0: Am Freitag ist das neue Album von Charlie XCX rausgekommen. Es heißt Music, Fashion, Film. Es ist jetzt schon viel gehört und viel diskutiert und wir wollen da im FM4 Musik Podcast auch ein bisschen dazu beitragen und drüber diskutieren und hören und so weiter, drüber reden. Music, Fashion, Film, das neue Charlie XCX Album im FM4 Musik Podcast. 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
0: Yeah. FM4 ist Alisa Ocean.
2: Hallo, hallo.
0: Wir reden heute wieder mal über Charlie XCX.
2: Mein Lieblingsthema von allen popkulturellen Lieblingsthemen überhaupt.
0: Ich müsste den Bogen, müssen wir glaube ich ein bisschen weiter spannen, falls Leute noch nicht so vertraut sind mit der Sache oder so. Oder eine ganz kleine, eine kurze Introduction. Vor 2 Jahren hat es, ist jetzt 2 Jahre
2: es
0: her,
2: ist zwei oder Jahre. Das Album Brad Summer war 2024 im Juni.
0: Hat Charlie XCX das Album Brad veröffentlicht, ist damit zu noch größeren Größen aufgestiegen. Mainstream super erfolgreich geworden, das sogenannte Brad Summer ist ausgebrochen.
2: Und hat 2 Jahre lang gedauert eigentlich, also letztes Jahr war auch noch Brad Summer.
0: Ja, alle fragten sich, was gab's dann, aber es ist einfach durchgezogen worden. Und hat dann noch ein bisschen geschauspielert, hat einen Soundtrack gemacht für den Film Wuthering Heights, der ist heuer Anfang des Jahres rausgekommen und jetzt eben das neue Album, Music, Fashion, Film. Ich glaube, wenn man so Charlie XCX heutzutage ist und sehr viele neue Fans mit Brad gemacht hat, ist wahrscheinlich für viele Menschen dieses Album, das Sequel, Music, Fashion, Film, das Sequel zu Brad oder sowas. Die Menschen haben sich gewundert, was passieren wird, wie das Ganze weitergehen wird musikalisch. Bevor wir ins Album reingehen, reden wir über die Zeit dorthin, also vom Release der ersten Songs, das Lied Rock Music und sowas. Wie hast du das alles wahrgenommen? Wie hast du das alles mitbekommen? So die Monate zum Album hin?
2: Also ich finde, sie hat es ganz spannend angeteasert mit Rock Music, weil sie hat dann ja auch selber auch gesagt, das wird ihre Rock-Era sein, das wird ihre harte Era sein. Und ich war dann tatsächlich überrascht, dass das eigentlich überhaupt gar nicht so ist. Also das war ein bisschen ein Fake-Marketing, würde ich fast schon sagen. Ein bisschen ein Teaser in die ganz andere Richtung. Ich habe mich voll drauf gefreut. Ich habe gedacht, da kommt jetzt was ganz was Wildes. Und bin dann aber immer mehr, je näher es zum Album-Release hinkam, habe ich mir gedacht, okay, ich glaube, ich muss meine Erwartungen ziemlich runterschrauben, weil je mehr Inhalt des Albums an die Öffentlichkeit gesickert ist, also es gab ja dann ein paar Single-Releases, es wurde dann das Album-Cover released, die Tracklist, das war dann alles so ein bisschen sehr reduziert auf einmal. Und das ist, finde ich, vollkommen in Ordnung, weil Brad war super over the top, das war alles bis zum geht nicht mehr rausproduziert, ein Dance-Album, ein unhinged Hyperpop-Album. Und ich finde es vollkommen in Ordnung, das alles so ein bisschen zu reduzieren. Das Ding ist nur, das Wuthering Heights-Album, das war kein echtes Charlie XCX-Album in dem Sinne, wie es Brad war. Aber das war musikalisch unfassbar gut. Da hat Charlie XCX wirklich gezeigt, dass sie urgute Songs schreiben kann, dass sie Ahnung hat von Musik, dass sie auch Stücke für Orchester schreiben kann. Und mit diesem Wissen im Hintergrund, dass dieses Album heuer auch schon rausgekommen ist, war dann irgendwie alles, was Music, Fashion, Film betroffen hat, ist für mich ein bisschen flach gefallen. Genau, das war so mein Eindruck bis zum Album-Release und als das Album dann rausgekommen ist, muss ich wirklich auch sagen, dass ich als großer Charlie XCX-Fan, der das sehr, sehr gerne mögen wollen würde, dass ich sehr enttäuscht war.
0: Da haben wir ja schon drüber geredet, das letzte Mal auch, als wir hier geplaudert haben über den Wuthering Heights Soundtrack. Das schöne Konzept von Lieder, die sich Zeit nehmen, zu zeigen, so was man eigentlich drauf hat. Das ist jetzt da alles ein bisschen runter reduziert, ne?
2: Ja.
0: Also das ist fast ein bisschen hektisch vielleicht sogar oder unterproduziert oder fragmentarisch oder wie soll man es beschreiben?
2: Ich finde, es wirkt alles ein bisschen sehr gewollt. Also ich finde das ganz spannend, das Konzept, weil es ist ja eigentlich so ein bisschen so ein, also Music, Fashion, Film, es ist so ein bisschen ein künstlerisches Manifest von Charlie XCX, die sagen will, okay, das ist meine kreative Vision, das bin ich als Künstlerin, ich bin jetzt seit fast 20 Jahren im Musikbusiness, ich möchte euch jetzt mal zeigen, was da eigentlich dahinter steckt und vor allem auch so ein bisschen, ich möchte euch zeigen, ich bin nicht diese Brad-Party-Göre, sondern ich bin eine ernstzunehmende Künstlerin.
0: Das Artsy-Album eigentlich.
2: Genau, fast. Das Artsy-Album, absolut. Und das macht sie halt auch sehr on the nose mit diesem Schwarz-Weiß-Thema, weil die ganzen Musikvideos, die rausgekommen sind, sind alle schwarz-weiß. Das Albumcover ist schwarz-weiß. Also es ist sehr, sehr artsy. Es ist sehr artsy. Und ich finde, diese Idee vom künstlerischen Manifest gepaart mit diesen so Selbstreflexionstagebuchartigen Texten, das wirkt alles für mich ein bisschen zu gewollt deep.
0: Interessant, weil ich habe vor ein paar Tagen habe ich auch sowas gelesen, es war irgendwie auf Reddit oder sowas, wo Leute gesagt haben so, geht die Ironie zu weit quasi? Was für die Frage, die ein bisschen rausgestellt worden ist, mit so, sind wir so, ist das so postironisch, dass man gar nicht mehr weiß, was man überhaupt jetzt noch ernst nehmen kann von dem, was Charlie macht mit diesem neuen Album? Ist es schon so clever? Ich glaube, es gibt in irgendeinem Lied gibt es eine Zeile, die ist so, I'm so clever and I know you're also so clever.
2: Ja.
0: Oder irgend sowas in die Richtung. Was man so denken kann, so, ist das in Richtung des Publikums? Wir wissen eh, dass wir alle urschlau sind. Wir sind so schlau, dass wir gar nichts mehr ernst nehmen müssen. Wir sind schlauer als unsere Gefühle und deswegen stehen wir so drüber. Also ultimative Coolness in diesem Sinn oder sowas.
2: Ja, das habe ich mich auch gefragt. Ich hatte auch die Hoffnung, dass das ein bisschen klarer rauskommt, weil als das Albumcover präsentiert wurde zum Beispiel, habe ich mir gedacht, wow, das ist irgendwie jetzt gerade echt ein bisschen ein Schlag in den Magen, wenn eine Musikerin wie Charlie XCX, die auch echt eine krasse Ikone geworden ist für die queer-feministische Community in den letzten Jahren, wenn sie sagt, okay, ich mache ein Album, es heißt Music, Fashion, Film und die drei Personen, die diese drei Aspekte von Kunst repräsentieren sollen, sind alte weiße Männer.
0: Genau,
2: ich nehme mir drei alte weiße Männer her und packe sie auf das Albumcover.
0: Ja, John Cale, Marc Jacobs und Martin Scorsese, die quasi das Music, Fashion und Film jeweils darstellen.
2: Genau, und ich dachte mir halt so, wow, das passt irgendwie gar nicht zu dem Bild, was ich von Charlie habe, dass sie jetzt sagt, okay, für mich sind drei alte weiße Männer, die das repräsentieren sollen. Wie
0: aber
2: ich
0: vielleicht ist
2: das
0: es für sie so. Also vielleicht ist ja das Problem, dass wenn man zu so einem Icon quasi erkoren wird, dass man dann gar nicht mit der ganzen Verantwortung umgehen will, die man dann hat, auch mit der sozialpolitischen Verantwortung und dann einfach sagt so, vielleicht ist es sogar wirklich so geplant gewesen, um zu sagen so, ich bin ja gar nicht das, wofür ihr mich hält. Vielleicht sogar, ne?
2: Ja, und wenn
0: oder eine gewollte Provokation,
2: genau,
0: was man ja auch nicht.
2: Genau, und das ist eben die Frage, die für mich offen bleibt. Und ich finde es ein bisschen schade, dass es so unklar ist. Und also für mich persönlich bedeutet das dann immer, dass die Idee nicht ganz aufgegangen ist. Weil sonst hätte ich zumindest einen Hunch gehabt, in welche Richtung das geht. Und wenn ich mir das Album so durchhöre, es ist irgendwie nicht ironisch genug oder viel zu ironisch, auf jeden Fall auf einem Level, das ich nicht verstehe. Und ich habe schon vor Jahren ein bisschen Abstand davon genommen, zu sagen, okay, Kunst, die ich nicht verstehe, ist einfach zu hoch für mich, sondern dann ist es für mich einfach nicht gelungen.
0: Mhm.
2: Weil sonst würde ich irgendwas dran verstehen können.
0: Wir haben über Ironie gesprochen, Postironie und so weiter. Teilweise gibt es aber Momente, da fühlt man dann so eine Ultra-Ehrlichkeit.
2: Mhm.
0: Und das sind vielleicht auch die Highlights des Albums.
2: Ja.
0: Ich glaube, der Song, der mir am besten gefällt, heißt, ich bin mir sicher, I'm Afraid.
2: Ja, der ist super.
0: Das ist ein wunderschönes Lied, vor allem, weil es sehr, jetzt, ich meine, wir reden viel über Relatability in Musik oder was auch immer, aber jeder Mensch kennt das Gefühl, wenn man einfach nur Angst hat, der Angst willen und manchmal gar nicht genau weiß, warum. Und das ist und gar nicht mal so sagt mit so, und das ist die Welt und sie ist so schlimm und sie geht unter und das sind die Kriege, sondern wenn man einfach nur die abstrakte Angst an sich besingt und so dieses Gefühl hat von, also bei diesem Lied hat man wirklich das Gefühl, da ist sie vielleicht, das ist wie, ich sitze in der Nacht in meinem Zimmer und tipsel diese Lyrics in mein Handy oder auf ein Ding.
2: Genau,
0: ein
2: weil ich gerade eine Anxiety-Attack habe, wo ich eigentlich ganz genau weiß, das sind alles nur meine eigenen Gedankenspiralen, die mich gerade Meier machen, aber es ist gerade so präsent, es muss jetzt trotzdem irgendwie raus. Und ich finde das voll legit. Ich finde auch zum Beispiel der Song Camera hat genauso einen Ehrlichkeitsaspekt, ich finde, Charlie zeigt auf dem Album schon so eine gewisse Verletzlichkeit, die auch schon ein bisschen da war bei How I'm Feeling Now, die jetzt noch irgendwie roher und irgendwie näher sich anfühlt.
0: How I'm Feeling Now war das, sorry zu unterbrechen, nur zu viel Kontext, das war so die Lockdown-Charlie-Zeit, oder?
2: Genau, und das war ein sehr emotional Album auch. Und ich finde, diese Verletzlichkeit von ihr, die hat etwas extrem Magisches an sich. Also das zieht einen schon sehr krass rein. Und irgendwie bleibt es trotzdem ein bisschen flach für mich.
0: Generation Sound. Wenn wir jetzt Jahre zurückgehen, weil du ja gerade How I'm Feeling Now, ich schaue jetzt gerade nach, das ist 2020 rausgekommen, stimmt. Danach war ja Crash aus dem Jahr 2022. Damals war es ja so, Charlie XCX wollte der Mainstream-Popstar, zu dem sie ein bisschen mit ihrem Major-Label-Deal, der ein bisschen verdonnert worden ist, gar nicht sein. Crash war, glaube ich, wirklich so, ich fahre das jetzt gegen die Wand, damit ich draußen bin und ich kann tun, was ich will.
2: Ja.
0: Das tun, was sie wollte, war Brad. Jetzt glaubst du, die Idee ist immer Brad gewesen. Und als sie dann gedacht hat, wie kann ich jetzt weiterdenken und wie mache ich mich noch mehr High Concept oder in welche Richtung gehe ich jetzt, was und so, jetzt mache ich die Music Fashion Film Ära und das ist halt, weil es im Gegensatz zu der einfachen Konsumierbarkeit oder so der Message von Brad ist, geht das alles ein bisschen unter in dem Sinn so.
2: Ja, jein.
0: Oder ist es so, dass das Album eh gut ist, nur es müsste viel, viel besser noch sein, um dem gerecht zu werden, was man sich erwartet von jemandem wie Charlie XCX. Also wenn irgendwer anders random dieses Album rausgebracht hätte, hätten wir das anders wahrgenommen, glaubst du? Wenn, sagen wir, ein unbekannter Artist, das Debütalbum von irgendeiner random Musikerin, und das hört man sich an. Hätten wir das gefeiert? Ist jetzt unmöglich zu sagen wahrscheinlich.
2: Naja, also ich glaube, ich kann da schon einen Gedanken ausführen, der ein bisschen Sinn macht diesbezüglich. Ich kann das sagen, ich weiß es nicht genau, weil ich tue mir schwer, dieses ganze Konzept von die Welt ist urscheiße, ich weiß es eh und eigentlich bin ich ein Partygirl, ich bin eigentlich ziemlich hedonistisch unterwegs und mache Realitätsflucht und feiere, weil es ist eh alles scheiße. Das ist so ein Konzept, das viele Hyperpop-Künstlerinnen schon irgendwie ausprobiert haben und dieses Jahr dann aber alle ein bisschen introspektiver geworden sind und gesagt haben, okay, ich schaff's aber gleichzeitig auch in meinen Songs über mich zu reflektieren, über meine Rolle in dieser Welt, im Musikbusiness etc. Und das macht ja Charlie auf ihrem Album auch. Und ich glaube, das Problem, das ich habe mit diesem Album, warum es so enttäuschend ist, ist, dass es schon Beispiele gegeben hat in diesem Jahr, wo Musikerinnen genau dasselbe gemacht haben, also ein sehr ähnliches Konzept hatten und Alben gemacht haben, die absolut insane waren. Also ich sage zum Beispiel Slater. Slater hat genau dieses Konzept gemacht und hat eines der besten Alben überhaupt released. Fars, genauso, The Label. Das war auch so ein Album, das geht in eine ähnliche thematische Richtung mit sehr viel Selbstreflexion und sich anzuschauen, wer bin ich in dieser Musikwelt. Und das war musikalisch, textlich einfach auf so einem anderen Level, dass ich einfach sagen muss, es hat einfach meine Erwartungen nicht erfüllt, Music Fashion Film. Es hat einfach nicht geschafft, mir was zu geben, wo ich sagen kann, ja, ich sehe die Qualität dieses Albums. Vielleicht wird es sich mit der Zeit noch ändern, wenn ich es öfter höre, aber jetzt gerade ist die Enttäuschung einfach viel zu groß.
0: Es ist interessant, Charlie wird überholt von den Leuten, die früher Charlie gehört haben.
2: Genau, ja,
0: und
2: weil sie war so
0: inspiriert waren
2: futuristic und ich weiß nicht, wie gesagt, vielleicht ist es einfach auch schwierig, jetzt in diesem Status als Icon noch was zu erschaffen, das Erwartungen gerecht werden kann auch.
0: Generation Sound. Ich denke oft zurück an mein oldschool allerliebstes Charlie XCX Lieblingslied namens Boys.
2: Mhm.
0: Und da war alles noch so klein und simpel und einfach, da hat man sich einfach nur so gefreut, dass da war halt so ein Elektro-Indie-Pop-Musikerin, die halt einfach solche Tracks gemacht hat. Und ja, man hat sich darüber gefreut. Vielleicht war der Brad Summer ein bisschen ein Fluch dann halt, dass das alles so riesig aufblasen worden ist.
2: Ich glaube auch, vor allem war das
0: und
2: ja...
0: Und wie kommst du dann wieder raus?
2: Ne? Ja, vor allem, ich glaube, das hat niemand erwartet, dass das so riesig wird, weil, wie du sagst, sie war ja eigentlich schon ein Major-Label-Popstar und hat dann gesagt, okay, fuck this shit, ich mache jetzt, was ich will. Und ausgerechnet das Album, wo sie dann gesagt hat, okay, ich schaue jetzt mal, wie crazy ich gehen kann und ob das noch irgendwer hören will. Genau das Album war dann ihr Durchbruch, obwohl sie eh schon 15 Jahre lang ein Popstar war. Das muss man sich mal geben. Und jetzt ist sie eine der größten Popstars der Welt. Und was machst du dann damit?
0: Mhm.
2: Was machst du dann damit, wenn das eine Projekt, das eigentlich so dein Spaßprojekt war, auf einmal das Barometer deines Erfolgs ist, zu dem du ableben musst. Also ich habe schon das Gefühl, dass sie glaubt, jetzt umso mehr beweisen zu müssen, dass sie nicht nur eine Brat ist, sondern eben auch eine Künstlerin. Und das hat sie einfach nicht nötig, weil die Leute, die Charlie eben zum Beispiel seit Boys hören, die Charlie jetzt die ganzen letzten 10 Jahre mitverfolgt haben, die wissen, dass sie die krasseste Pionierin im Hyperpop ist, die es gibt. Und die würden niemals in Frage stellen, ob sie jetzt eine Künstlerin ist oder nicht, nur weil Brat Mainstream geworden ist.
0: Und eigentlich wissen wir die Antwort ja eh drauf, was Charlie machen hätte können, um uns zu zeigen, wie gut sie ist im Songwriting, weil sie es ja eh gemacht hat.
2: Ja.
0: Gerade vor ein paar Monaten mit dem Wuthering Heights Soundtrack.
2: Absolut, ganz genau.
0: Der jetzt auch im Nachhinein das Album, das bessere Album der beiden ist.
2: Absolut.
0: Was niemand gedacht hätte.
2: Ja, absolut. Das ist für mich crazy, aber Wuthering Heights ist für mich so im Charlie-Album-Ranking ganz weit vorne mit dabei. Also, ja, crazy. Crazy eigentlich.
0: Da gibt es doch auf dem Wuthering Heights Soundtrack gibt es doch so ein Lied drauf, das total Dying for You.
2: Ja. Yeah.
0: Dying for You ist ja sogar der Track, der so der eine Song ist, der so ein bisschen mehr ins poppige, dancige reingeht.
2: Der Radiosong.
0: Der Radio, ja.
2: Der Radiosong, ist so, ja.
0: Der Radiosong. Sogar der ist eigentlich stärker als viele der Lieder auf dem neuen Album jetzt.
2: Ja, wie gesagt, also ich finde, der einzige Song auf dem neuen Album, der so richtig auch so Ohrwurm-Pop-Potenzial hat, ist Camera. Mhm. Und alle anderen sind auch so, also ja klar, es gibt sowas wie I'm Afraid und das, und ich finde auch Spring Summer 26 hat seine Momente. Und ich finde auch den letzten Song, wo ja ein Interview von Cronenberg drinnen ist.
0: David Cronenberg, genau. Da müssen wir eh noch ganz kurz drüber reden, über dieses Lied, das dann sehr, da wird es dann doch deep, aber ein bisschen prätentiöse Art
2: genau,
0: und Weise.
2: Genau, ich sag
0: mit
2: gerne.
0: Mit diesem ewigen Loop,
2: ich
0: diesem
2: sag
0: Steve Reich-mäßigen.
2: Das tiefen Level ist eher so nicht Schwimmerbecken und nicht Marianengraben. Was eigentlich gewollt ist.
0: Aber habt ihr eigentlich gewusst, dass wir nicht unsterblich sind?
2: Ja, genau. Also das ist eben, finde ich, sehr, spricht sehr für meine Meinung zu diesem Album. Genau diese Art von gewollter Deepness, die dann irgendwie sehr flach wird.
0: Ich habe vielleicht ein eleganteres Beispiel zu der Thematik, die, glaube ich, Charlie mit diesem letzten Song No One Lasts Forever auffangen wollte. Und das ist ein Cover von Elias von der Band Ice Age. Der hat ein Lied gecovert von Genesis P. Orridge. Ich glaube, das heißt The Orchids. Und das endet aber mit einem Zitat von Genesis P. Orridge, wo es eigentlich nur darum geht, wie man die Welt wahrnimmt und um Kleinigkeiten und um das, was um einen herum passiert und wie quasi die Sinne darauf reagieren, was ein bisschen eleganter ums Eck gedacht ist, als zu sagen, everybody dies, no one lasts forever, auch dieses Album wird nur jetzt gehört werden und das ist ein bisschen die Meta-Message, oder? Ich mache Musik für jetzt, weil ich weiß, die Welt ist schnelllebig und irgendwann
2: und
0: wird es
2: eh
0: schon...
2: Und es ist eh ein bisschen wurscht, ja.
0: Ja, weil in einem Jahr oder in einer Woche redet sie alle schon über ganz was anderes.
2: Ja. Und das finde ich dann ein bisschen, also da finde ich, ist sie zu hart zu sich selber und belittelt sich ein bisschen selber.
0: Ah, interessant, dass das auch vielleicht rauskommen könnte aus so einer Selbstkritik, also
2: genau.
0: Nicht Selbstkritik, sondern ein bisschen Unsicherheitsding.
2: Ja, weil es gibt ja auch...
0: deswegen wink, wink, ist eh alles nicht
2: ja,
0: so.
2: Ja, genau, ich bin gar nicht so traurig, wie ich bin, weil alles ist eigentlich cool, aber irgendwie bin ich dann doch self-deprecating. Es gibt ja auch eine B-Seite zu dem Album, die nicht digital erscheint, sondern nur die Leute hören können, die Platte physisch kaufen. Aber es gibt quasi zu jedem Song einen B-Seiten-Song. Und da gibt es den einen Song, der heißt, glaube ich, auch, ist auch die einzige Zeile, If you take away the music, what has she got?
0: Ja, wow.
2: Und ich finde das so sad, weil da gibt sie sich dann selber einfach viel zu wenig Credit für die großartige Figur in der Popkultur, die sie ist.
0: Ne, und ihre Antwort ist im Albumtitel. If you take away the music, then there's fashion and film.
2: Ja, absolut, komplett.
0: Das heißt auch.
2: Also, und deswegen verstehe ich es nicht so ganz, weil also diese Verletzlichkeit, diese Deepness. Nein, du bist eh toll, Charlie. So,
0: du kannst es eh,
2: Euch.
0: Du bist eine der besten Songwriterinnen der Welt.
2: Ever. Und deswegen, ich weiß nicht. Also wenn das alles ironisch ist, dann Hut ab, weil dann ist das die postironischste Postironie des postironischen Zeitalters und es werden Doktorarbeiten drüber geschrieben werden, die versuchen das zu verstehen. Aber ich würde mir einfach wünschen, dass sie, dass sie einfach macht, wonach ihr der Sinn steht und ein bisschen drauf scheißt, wie das ankommt, weil ich glaube, das war so ein bisschen der Gedanke beim Wuthering Heights Album. Da hat sie gesagt, ja okay, ich habe jetzt eine Filmmusik gemacht und irgendwie gefällt mir das gut. Ich schaue jetzt mal, ob ich diese Filmmusik noch zu Songs machen kann und dann mache ich einfach ein Album draus und mache Popsongs draus. Das war so geil. Mhm. Ich komme immer wieder zurück zum Wuthering Heights Album.
0: Lektion für alle, wenn ihr selber Sachen macht, macht eher das, dass ihr selber machen wollt, das euch dann leicht fällt, vielleicht auch oft, als das, von dem ihr glaubt, dass es das ist, was die anderen von euch haben.
2: Ja, und wenn ihr eine Idee für ein gutes Konzept habt, dann traut es euch trotzdem auch aus diesem Konzept rauszugehen und auszubrechen, weil ich habe das Gefühl, dieses Music-Fashion-Film-Ding mit dem,
0: sehr eng eigentlich,
2: mit dem Schwarz-Weiß-Filter drüber, das, also ich finde, das wird fast schon so ein bisschen zu so einem Käfig, aus dem sie nicht rauskommen will. Und das macht ein bisschen, ja, also macht das ganze Konzept irgendwie so starr und das passt auch wieder gar nicht zu ihr.
0: Gut, abschließend, das sagen wir, Leute, hört's den Wuthering Heights Soundtrack, ja. Hört's Boys, hört's Brads. Na, man kann schon ein paar, also ich finde, man sollte sich das Album schon anhören.
2: Auf jeden Fall.
0: Und eh sowieso wie immer eigene Meinung bilden.
2: Man soll sich vor allem am besten 2-3 Mal anhören, weil es ist so kurz, dass gerade wenn man reingekommen ist, es schon wieder vorbei ist. Also am besten gleich dann nochmal von vorne hören, nachdem der 3-Minuten-Loop von Everybody Dies, Nothing Lasts Forever aus ist. Einfach nochmal von vorne hören.
0: Aber es ist jetzt nicht, es ist jetzt nicht schlecht, es ist
2: nur
0: nicht sehr gut.
2: Ja.
0: Ja.
2: Genau.
0: Na bitte. Vielen herzlichen Dank, FM4 Salisa Ocean.
2: Gerne, danke
0: diese
2: dir.
0: Diese Zusammenfassung vom neuen Album von Charlie XCX Music Fashion Film ist jetzt draußen. Hört es euch an oder nicht? Danke, Alisa.
2: Danke.
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4: Professor Jungwirth, Sommerferien auf der Uni heißt keine Lehrveranstaltungen. Sie können also kommen und gehen, wie Sie wollen?
5: Leider nein.
4: Nicht?
5: Es gibt natürlich auch in den Sommerferien genug Arbeit, aber da ist der Weg in die Arbeit schöner und ich habe auch schon das Verdeck entfernt.
4: Echt, Sie haben ein Cabrio? Ist nicht ein bisschen spät für eine Midlife-Crisis?
5: Nein, ich habe das Verdeck meines Lastenrades entfernt, damit Woody den Fahrtwind genießen kann.
4: Naja, am liebsten ohne und Doggy-Style. Weiß nicht, ob der Gesetzgeber Vorlesungsfreizeit so definiert.
5: Ja, ja, ja. Außerdem geht es bei einer Midlife-Crisis vielmehr darum, wie man im mittleren Lebensalter Arbeit, Finanzen, Familie und Gesundheit bewältigen kann.
4: Naja, das ist in jungen Jahren oder später auch nicht einfacher.
5: Ja, meine Studie hat festgestellt, dass das mittlere Lebensalter für viele US-Amerikanerinnen zu einer immer schwierigeren Phase wird.
4: Aha.
5: Insbesondere für diejenigen, die in den 1960ern und frühen 1970er Jahren geboren wurden.
4: Da fallen Sie auch rein, oder?
5: Ja, aber ich bin kein US-Amerikaner.
4: Was ficht die Leute in Amerika so besonders an?
5: Im Vergleich zu früheren Generationen ein höheres Maß an Einsamkeit und Depressionen und ein Rückgang der Gedächtnisleistung und der körperlichen Kraft.
4: Und für Sie in Graz gilt das nicht?
5: Im Vergleich zu anderen wohlhabenden Ländern sind diese Entwicklungen in den Vereinigten Staaten eher ungewöhnlich.
4: Aha.
5: Vor allem in Nordeuropa haben sich Gesundheit und Wohlbefinden in der Lebensmitte eher verbessert als verschlechtert.
4: Woran liegt es?
5: Ein zentraler Unterschied zwischen den USA und Europa ist die staatliche Familienförderung.
4: Inwiefern?
5: Leistungen wie Kindergeld, Elternzeit oder subventionierte Kinderbetreuung, die in Europa üblich sind, fehlen in den Vereinigten Staaten.
4: Ja, aber da bemühen sich in Mitteleuropa eh einige Regierungen, das wieder anzugleichen.
5: Ja. Leider. Denn Einkommensungleichheit und Armut begrenzen soziale Aufstiegschancen und erschweren den Zugang zu Bildung, Arbeit und Unterstützung. Und das mit langfristigen Folgen für die Gesundheit.
4: Aber Sozialabbau und Umverteilung von unten nach oben, kurz sparen, das sind auch bei uns beliebte politische Konzepte.
5: Ja. Aber in der Regel sehr schlechte.
4: Das heißt, je mehr Professoren mit offenem Verdeck und Rassehunden in der Gegend herumkutschieren, desto besser das Sozialsystem.
5: Nicht zwangsläufig.
4: Aber?
5: Aber, dass ich das im Sommer genießen kann, auch ohne besonders wohlhabend zu sein, hat schon mit einer vergleichsweise besseren und gerechteren Sozialpolitik zu tun.

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1: Es ist Donnerstag, der 13. August. Zum Frühjournal begrüßt Sie Felix Nowak. Heute unter anderem mit diesen Themen. Sonnenfinsternis als Spektakel. Millionen Menschen haben das Naturschauspiel am Abend mitverfolgt. Neue Probleme im Gerichtsgebäude. Immer öfter pöbeln jugendliche Richter an oder bedrohen sogar Zeugen. Entscheidende Stunden in Kolumbien. Nach dem Erdbeben schließt sich das Zeitfenster, in dem Überlebende gefunden werden können. Das Wetter in der Früh eher frisch, am Nachmittag sonnig und mitunter heiß. Es war ein außergewöhnliches Schauspiel, das gestern Abend in vielen Teilen Europas für Blicke in Richtung Himmel gesorgt hat. Die totale Sonnenfinsternis war in Spanien am besten zu beobachten. Tausende Menschen waren dafür aus dem Ausland angereist. Sie wollten zusehen, wie sich gegen 20 Uhr der Mond vor die Sonne schiebt. Josef Manola berichtet.
2: Dann wurde es dunkel, mitten am Abend. In Städten und Dörfern quer durch Nordspanien schauten hunderttausende Menschen mit Sonnenschutzbrillen zum Himmel. Der Mond schob sich vor die Sonne, es kühlte ab und wurde Nacht. Für dieses Schauspiel waren viele weit angereist. 1,4 Millionen Autofahrten wurden auf der Suche nach einem Beobachtungsplatz unternommen. Andere folgten der Finsternis aus der Luft. Eine Sondermaschine der Iberia flog dem Mondschatten im Zickzackkurs hinterher. Für Zahnarzt Alfredo war das ein magisches Ereignis. Für viele Menschen war die Finsternis eine willkommene Abwechslung in einem Sommer, in dem bisher nur über Hitze, Waldbrände und Temperaturrekorde geklagt wurde.
1: Und Ähnliches lässt sich wohl auch über Österreich sagen. Hier wollten viele die partielle Sonnenfinsternis miterleben. In Graz haben sich dafür um die 1000 Menschen am Schlossberg versammelt. Anke Mandl war für uns dabei.
3: Familien, Freundesgruppen und viele Schaulustige stehen hier am Grazer Schlossberg. Es werden auch die Schutzbrillen durchgetauscht, damit jeder einmal die Chance hat, sich das Spektakel anzuschauen. Vor allem der erste Blick ist für viele besonders.
4: Siehst du schon? Ja, ist sicher was. Leuchtet voll schön.
3: Um die Sonnenfinsternis noch genauer zu beobachten, sind auch Teleskope der Uni Graz aufgestellt. Expertinnen wie Astrid Veronik, Professorin für Sonnenphysik, erklären, was man dabei genau erkennen kann.
5: Man sieht jetzt, wie ein kleiner, runder Teil, ein Segment, der Mond sich über die Sonne bewegt und ein Stück von dem Sonnenlicht abdeckt.
3: Vom Schlossberg aus dauert die Finsternis allerdings nur um die 25 Minuten. Der Plabutsch versperrt die Sicht auf die tiefstehende Sonne. Deshalb sind hier auch nur 40-45% der Sonne verdeckt. Trotzdem ist die Stimmung besonders. Am Ende gibt es sogar Applaus.
1: Wir bleiben in Österreich. Am Wiener Straflandesgericht hat die steigende Jugendkriminalität in den vergangenen Monaten immer wieder für problematische und auch gefährliche Situationen gesorgt. Jugendliche kommen teils als Zuhörer ins Gericht und pöbeln am Gang Richter oder Staatsanwältinnen an oder bedrohen gar Zeugen und Angehörige von Opfern. Die Justiz reagiert mit verstärkter Polizeipräsenz, mit Ordnungsstrafen und mit Hausverboten. Bernd Koschuh mit den Details.
6: Es sind Pöbelvorfälle im Gerichtssaal, aber auch am Gang des Wiener Straflandesgerichts. Und die Störenfriede sind junge Freundinnen und Freunde von Angeklagten, Familienmitglieder, Bandenmitglieder, die unter 14 sind und noch nicht angeklagt werden können, auch unbegleitete minderjährige Flüchtlinge. Gerichtssprecherin Christina Salzborn.
7: Dass es da teilweise auch zu Einschüchterungsversuchen kommt, Beschimpfungen von Vorsitzenden, Staatsanwälten, Verteidigern, ProzessbegleiterInnen oder eben auch Drohungen gegen Zeugen. Das hat zugenommen in letzter Zeit.
6: Immer öfter patrouilliert deshalb die Polizei im Gericht, um Jugendliche anzuhalten oder von aggressivem Verhalten abzuhalten. Neben Hausverboten und Ordnungsstrafen droht im Einzelfall etwa bei gefährlichen Drohungen auch eine Anklage.
1: Für ungewöhnliche Schlagzeilen hat zuletzt das österreichische Catering-Unternehmen Do & Co. gesorgt. US-Präsident Donald Trump ist nach dem NATO-Gipfel in Ankara in einem Container der Firma von der Air Force One in einen kleineren Flieger geschmuggelt worden, aus Sicherheitsgründen. Do & Co.-Gründer Attila Dogudan war laut eigenen Angaben nicht informiert.
8: Also es hat niemand angerufen und niemand hat es auch mitbekommen, um ehrlich zu sein. Wir haben selber aus den Medien erst erfahren und ohne zu wissen, ob überhaupt die Geschichte wahr ist oder nicht. Es ist vom Secret Service organisiert worden und eben Secret. Und wir selbst sind erst seit 48 Stunden sozusagen, haben wir es mitbekommen.
1: Sagt Do & Co-Gründer Dogudan in der ZIP 2. In Kolumbien laufen nach dem Erdbeben am Montag die Rettungsaktionen weiter auf Hochtouren. Es ist ein Wettlauf gegen die Zeit. Denn nach einem Beben sind die ersten 72 Stunden entscheidend, um Überlebende aus den Trümmern zu retten. 265 Todesopfer sind bereits bestätigt. Tausende Menschen werden noch vermisst. Teresa Kulovic berichtet.
0: Das wichtige Zeitfenster von 72 Stunden nach dem Beben schließt sich gegen Mittag. Danach sinkt die Wahrscheinlichkeit, Lebende zu bergen, rapide. Insgesamt wird es noch ein langer und intensiver Einsatz für alle Beteiligten. Vielerorts gibt es weder fließend Wasser noch Strom. Tausende haben kein Dach über dem Kopf. Wir werden diverse Notunterkünfte eröffnen müssen, Orte, die überfüllt sein werden. Und hier müssen wir dann auch vorsichtig sein, dass es nicht zu Gewalt gegen Mädchen und Frauen kommt, mahnt Catalina Vargas von der Hilfsorganisation Care. Eine weitere Angst, die kursiert, ist jene vor Plünderungen durch bewaffnete Gruppen. Im Moment haben wir dazu noch keine Meldungen erhalten, aber aufgrund der Spannungen vor Ort ist das definitiv etwas, das wir prognostizieren können. Da wird dann vor allem der frisch amtierende Präsident Della Espreia gefragt sein, der im Wahlkampf versprochen hat, gegen diese bewaffneten Gruppen vorzugehen.
1: In Clacton in England findet heute die äußerst kuriose Nachwahl um den dortigen Parlamentssitz statt. Der Rechtspopulist Nigel Farage ist wegen Vorwürfen über umstrittene Spendengelder zurückgetreten, tritt dort aber wieder an, um sich Rückendeckung bei der Bevölkerung zu holen. Die klassischen Parteien boykottieren die Wahl und so wird diese ein Rennen zwischen Farage und einem Spaßkandidaten namens Count Binface, also Graf Mülleimergesicht. Eva Pöcksteiner berichtet.
9: Er tritt als außerirdischer Krieger auf, mit einem silbernen Umhang und einem Mülleimer am Kopf. Hinter Count Binface steckt der Komiker Jonathan Harvey, der sich als Verteidiger der Demokratie sieht.
10: I'm here to celebrate and defend democracy.
9: Er ist einer von 34 Kandidatinnen und Kandidaten. Klarer Favorit ist der Rechtspopulist Nigel Farage. Ihm wird die umstrittene Annahme von Millionenbeträgen von einem Kryptomilliardär und einem verurteilten Betrüger vorgeworfen. Farage will nun die Bevölkerung über die Rechtmäßigkeit urteilen lassen, wie er sagt.
11: No, I've decided that the people of Clacton should be the judges of my actions.
9: Die klassischen Parteien verurteilen diese Vorgangsweise und treten bei der Nachwahl in Clacton nicht an.
1: Zurück nach Österreich. Am Rande von Feldern werden mittlerweile öfter sogenannte Blühstreifen gepflanzt, also Streifen mit bunten, wilden Pflanzen. Sie sollen die Insektenvielfalt unterstützen. Doch wie gut das funktioniert, ist noch nicht ausreichend untersucht. Ein Forschungsteam aus Innsbruck will das ändern, wie Erik Berdage berichtet.
12: Die Forscherinnen und Forscher suchen nach fast unsichtbaren Spuren. Besucht ein Insekt eine Blüte, lässt es dort DNA zurück, etwa Körperzellen oder Kot. Einzelne Blüten werden deshalb abgepflückt und diese Spuren können dann im Labor ausgewertet werden. So lässt sich feststellen, welche Insekten welche Blumen besonders mögen, sagt Michael Traugott. Er ist Zoologe an der Universität Innsbruck und leitet das Projekt.
13: Dass Blühstreifen etwas für Insekten bringen, das weiß man schon sehr lange. Was uns eigentlich interessiert, ist, wie man diese Blühstreifen noch besser machen kann, dass man noch mehr Insekten sozusagen über diese Blühstreifen fördert.
12: Insekten sind unverzichtbar. Sie bestäuben Pflanzen und halten Schädlinge in Schach. Aber ihr Lebensraum schwindet. Blühstreifen sollen dem entgegenwirken. Österreichweit machen auch 50 Landwirtinnen und Landwirte bei der Forschung mit. Sie sammeln Proben auf ihren Feldern.
1: Und wir kommen jetzt abschließend zum Wetter, heute mit Daniel Zeinlinger.
14: Hochdruckwetter mit trockener Luft bleibt wetterbestimmend. Damit gibt es jede Menge Sonnenschein heute und morgen und Höchsttemperaturen um 30 Grad. Heute früh ist es heiter oder wolkenlos in den Landeshauptstädten. In Wien hat es zwischen 10 und 19 Grad, in Eisenstadt im Moment 16 Grad, in St. Pölten 12, in Linz 18, Salzburg 13, Innsbruck 17, Bregenz 18, in Graz im Moment 15 Grad und in Klagenfurt 18 Grad. Deutlich frischer starten wir heute in manchen Alpentälern und teilweise auch im Wald- und Mühlviertel. Nur 5 Grad jetzt in Zwettl, 7 in Buchberg am Schneeberg. Bis zum Nachmittag klettern die Temperaturen heute auf 25 bis 33 Grad. Am heißesten wird es in Vorarlberg, Tirol und Kärnten. Sonnig wird es überall und das durchgehend von der Früh bis zum Abend. Nebel oder Wolken gibt es heute kaum und wenn, dann nur vorübergehend. Morgen am Freitag wieder viel Sonne, dazu 26 bis 34 Grad.
1: Das war das Frühjournal mit Felix Nowak. Kommen Sie angenehm durch den Tag. Aktuell ist es 6.10 Uhr.
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18: Und es geht nach Andalusien. Dort auf der Alhambra im maurischen Granada lebte Königin Said.

Said, Reine de Grenade, ein Tanz aus der Barockoper von Pongrace Royer zum hoffentlich leichtfüßigen Aufstehen an diesem Donnerstag. Es spielten Le Talon Lyrique. 6.12 Uhr und Barock geht's auch weiter. Georg Philipp Telemann komponierte folgende Ouvertüre übrigens mit erstaunlichen 86 Jahren.

0: Laster, Johnny Frankfurt, spielten Telemann. Es gibt Geschichten, die unser Bild von einem Land prägen. Für Griechenland gehört dazu zweifellos Alexis Sorbas. Vor allem die Verfilmung mit Anthony Quinn aus dem Jahr 1964, die karge Landschaft Kretas und der berühmte für den Film geschaffene Syrtaki am Ende. Komponist Mikis Theodorakis wurde damit weltweit bekannt und prägte das Bild eines griechischen Lebensgefühls. Mehr aus seinem Werk und von anderen wichtigen Vertreterinnen und Vertretern der griechischen Musik hören Sie heute ab 10.05 Uhr in der Sendung Ausgewählt.
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0: griechische Lebenslust am frühen Donnerstagmorgen mit der Musik von Mikis Theodorakis. Hier ruht BB, rein sachlich böse. Mit diesem Grabspruch charakterisierte sich Bertolt Brecht einmal selbst. Als der Dichter dann genau vor 70 Jahren gestorben ist, war nur sein Name auf dem schlichten Naturstein seines Grabes zu lesen. Auf das Wesentliche reduziert und klar, wie auch Brechts präzise Sprache. Günther Einbrot liest aus Der Mantel des Ketzers.
1: Giordano Bruno, der Mann aus Nola, den die römischen Inquisitionsbehörden im Jahre 1600 auf dem Scheiterhaufen wegen Ketzerei verbrennen ließen, gilt allgemein als ein großer Mann. Nicht nur wegen seiner kühnen und seitdem als wahr erwiesenen Hypothesen über die Bewegungen der Gestirne, sondern auch wegen seiner mutigen Haltung gegenüber der Inquisition, der er sagte: Ihr verkündet das Urteil gegen mich mit vielleicht größerer Furcht, als ich es anhöre. Wenn man seine Schriften liest und dazu noch einen Blick in die Berichte von seinem öffentlichen Auftreten wirft, so fehlt einem tatsächlich nichts dazu, ihn einen großen Mann zu nennen. Und doch gibt es eine Geschichte, die unsere Achtung vor ihm vielleicht noch steigern kann.
0: Ob es sich bei dieser Geschichte über den Mantel des Ketzers um eine wahre Begebenheit handelt, ist historisch nicht belegt. Worum es sich dabei allerdings handelt, das hören Sie dann um 11.05 Uhr in den Radiogeschichten.

Musik eines schwedischen Komponisten Allegro von Gunnar de Frumeri mit dem Münchner Rundfunkorchester. 6.25 Uhr und von Schweden aus geht's jetzt ins Salzkammergut, in die Wachau und zuerst nach Osttirol. Die Musikbanda Franui tritt heute gemeinsam mit der Sopranistin Christiane Karg beim Hochkulturfestival in Innerfilgraten auf. Ein Konzerterlebnis auf knapp 1700 Höhenmetern ab 15 Uhr. Musik von Lukas Lauermann gibt es etwas weiter östlich zu erleben, in der Domäne Roland Can in Weißenkirchen. Dort in der Wachau stellt der Cellist heute sein Album Warf vor, ab 18 Uhr. Und Boccaccio, die Operette von Franz von Suppé, ist heute beim Leha-Festival in Bad Ischl zu sehen. Beginn ist um 19.30 Uhr.

0: Anne Sophie Mutter war hier an der Geige zu hören und mit diesem Scherzo von Clara Schumann geht's zu den Nachrichten um 6:30 mit Felix Nowak.
1: Guten Morgen. Nach dem schweren Erdbeben in Kolumbien ist die Zahl der Toten auf mindestens 265 gestiegen. Unterdessen schließt sich das 72-stündige Zeitfenster, in dem Menschen öfter noch lebend geborgen werden können. Die kolumbianische Regierung hat angekündigt, den Einsatz mit Bergungsteams aus den USA und 3 weiteren Ländern zu verstärken. Knapp 500 Menschen gelten offiziell als vermisst. Eine inoffizielle Datenbank zeigt allerdings noch mehr als 4000 Vermisste. Millionen Menschen in Europa haben am Abend die Sonnenfinsternis beobachtet. Besonders viele Touristinnen und Touristen sind eigens dafür nach Spanien gereist. Dort war eine totale Sonnenfinsternis zu sehen. In Österreich war es eine partielle. Der Mond hat die Sonne nach 20 Uhr zu 90% abgedeckt, so stark wie seit fast 3 Jahrzehnten nicht mehr. An Aussichtspunkten sind zahlreiche Menschen zusammengekommen, um das Spektakel gemeinsam zu erleben. Auf Sizilien bleibt der Flugverkehr aufgrund der Vulkanasche des Ätna weiter stark eingeschränkt. Die Sperre des Flughafens von Catania ist erneut verlängert worden. Sie dauert nun mindestens bis morgen 2 Uhr früh. Eine weitere Verlängerung ist allerdings durchaus möglich. Hunderte Flugverbindungen sind in den vergangenen Tagen gestrichen oder umgeleitet worden. Der Neusiedlersee bewegt sich aufgrund der anhaltenden Hitze und Trockenheit auf einen historischen Tiefststand zu. Derzeit liegt der Wasserstand 25 cm unter dem Vorjahreswert und damit nur noch 10 cm über dem bisherigen Rekordwert für Mitte August, der 2022 gemessen worden ist. Zum generellen Tiefststand sind derzeit noch 18 cm Abstand. Dieser ist im Oktober 2022 gemessen worden. Das Wetter heute, den ganzen Tag über Sonnenschein, über weite Strecken wolkenloser Himmel, in der Früh teilweise frisch, am Nachmittag meistens heiß mit Höchstwerten zwischen 25 und 33 Grad. Am heißesten und dazu schwül ist es in Westösterreich. Soweit die Nachrichten und das Wetter. Es ist 6:32 Uhr.
0: Und guten Morgen Mitte 1 wünscht Till Köppel.

Ein Ausflug ins Neapel des 18. Jahrhunderts, Stadt der Konzerthäuser, Opern und musikalischen Talente, unter ihnen Gennaro Manna, zu hören war La Real Capella di Napoli. 6:35 Uhr.

0: Das Ensemble Holland Baroque spielte diese Sonate von Johann Sebastian Bach. Ja, zu seiner Zeit war die Trockenheit und Hitze, die wir derzeit erleben, kaum vorstellbar. Eine neue Situation für Österreich, wie die letzten Wochen gezeigt haben, bringt das auch neue Gefahren mit sich. Waldbrände tauchen deutlich häufiger und in größerem Ausmaß auf. Punkt 1 widmet sich deshalb heute dem Thema Waldbrandbekämpfung und am Nachmittag beschäftigt sich dann Ö1-Radiodoktor Ronny Thekerl in der Sendung Am Puls mit den Menschen, die derzeit täglich im Einsatz sind und die Brände löschen.
1: Vor 2 Jahren hat es in Ostösterreich noch geheißen Land unter. Zurzeit brennen die Wälder, ob Fluten oder Feuer, ob Tag oder Nacht. Bei Außentemperaturen von 40 Grad in schwerer Schutzkleidung und mit dicken Jacken, Stiefeln, Atemschutzausrüstung. Die Feuerwehr rückt aus. 260.000 aktive Mitglieder zählen die über 4.000 freiwilligen Feuerwehren. Und so etwas ist natürlich physisch und auch psychisch belastend. Daher widmen wir uns heute der Gesundheit der Feuerwehrkräfte. Zu Wort kommen neben einem Feuerwehrarzt und dem Sprecher der Wiener Berufsfeuerwehr unter anderem die junge Feuerwehrkommandantin Tanja Scharinger aus Oberösterreich.
2: Das finde ich so super, dass es so viele Leute gibt, die halt dann einfach sagen, Politik, Religion und sexuelle Orientierung und gesellschaftliche Themen, das hat in der Feuerwehr nichts verloren, weil es geht um Gemeinschaft, Zusammenhalt und Verantwortung gegenüber einander und auch den anderen. Und ich glaube, dass das halt das ein bisschen schöner und besser macht.
1: Und Harald Pollack, er ist Kommandant der Freiwilligen Feuerwehr Mauerbach, der bei den Löscharbeiten der jüngsten Brände im Wienerwald beteiligt war.
3: Es ist natürlich eine extrem anstrengende Tätigkeit. Das Gelände ist ja nicht flach, sondern wir kreiten bergauf und bergab. Dann weiß man die schwere Uniform. Dann die Temperatur, es ist natürlich sehr anstrengend. Und wir haben auch einen Zwischenfall gehabt, wo eine junge Feuerwehrkameradin leider wegen Erschöpfung ins Spital geführt hat müssen werden, weil es zu überarbeitet war, sagen wir mal so.
1: Also für heute Nachmittag Brand aus, Am Puls an.
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Ein Ständchen ohne Worte. Amy Beach hat diese Serenade von Richard Strauss auf das Klavier übertragen. Martina Frizzotti war in dieser Einspielung zu hören. 6.45 Uhr, guten Morgen mit Ö1.

0: dynamisch am Cello. Raffaella Gromez mit den Festival Strings Lucerne und Musik von Mathilde Capuis. 6.48 Uhr. Sein oder Nichtsein, hieß es am 3. August bei den Salzburger Festspielen. Ein Abend mit Serenaden von William Shakespeare, auf der Bühne Bariton Georg Niegel, begleitet von Alexander Gergefi am Tafelklavier und aus den Texten gelesen hat Schauspielerin Dörte Lisewski.
1: Ich habe gehört, dass schuldige Geschöpfe bei einem Schauspiel sitzend durch die Kunst der Bühne so getroffen wurden im innersten Gemüt, dass sie sogleich zu ihren Missetaten sich bekannt. Denn Mord hat er schon keine Zunge, spricht mit wundersamer Stimme. Sie sollen was wie die Ermordung meines Vaters spielen, vor meinem Onkel. Ich will seine Blicke sehen, will ihn prüfen bis ins Mark. Stutzt er, so weiß ich meinen Weg.
0: Dörte Lisewski liest William Shakespeare, eine Aufnahme des Abends im Stefan-Zweig-Haus in Salzburg. 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

0: Der dritte Satz aus dem Darmstädter Konzert von Karl Stamitz. Der Comic-Texter René Goscinny wäre morgen 100 Jahre alt geworden. Bekannt ist er vor allem als Autor der Geschichten von Asterix und Obelix. Aber er zeichnet auch noch verantwortlich für einen anderen ikonischen Comichelden. Gedanken für den Tag von Christian Herrit, Pressereferent der Dreikönigsaktion der katholischen Jungschar und Comicleser.
1: Der Zeichner Morris hat Lucky Luke seine Gestalt gegeben, aber René Goscinny hat ihm die Seele eingehaucht. Durch ihn ist aus einer Western-Parodie eine tiefgründige Gesellschaftssatire geworden. Lucky Luke ist der personifizierte Gegenentwurf zu unserer heutigen Konsum- und Optimierungsgesellschaft. Er braucht nicht viel, um glücklich zu sein. Sein Pferd Jolly Jumper, in den alten Heften seine Zigarette und ein Lied auf den Lippen. Mein Lieblingsheft ist Auf nach Oklahoma, das den historischen Landrausch von 1889 seziert. Als das Land für die Siedler freigegeben wird, bricht kollektiver Wahnsinn aus. Jeder versucht mit Gewalt und gemeinen Tricks ein Stück Land zu ergattern. Lucky Luke wird beauftragt, sicherzustellen, dass alles mit rechten Dingen zugeht. Mitten im Chaos hilft Luke einem der illegalen Siedler, dessen zukünftigen Salon aufzubauen. Der Mann ist so besessen vom Traum des schnellen Reichtums, dass er überhaupt nicht überreist, wie der Cowboy ihn austrickst. Luke wandelt das Gebäude klammheimlich in ein Gefängnis um und sperrt den gierigen Pionier kurzerhand darin ein. Das ist theologische Tiefenpsychologie als Warnung vor den klassischen Todsünden im Comicgewand. Habgier, Neid oder Hochmut zerstören am Ende ja nicht primär die Welt, sondern den Sünder selbst. Der gierige Siedler baut buchstäblich die Wände seines eigenen Knasts. Im Comic bringt der ganze Landrausch am Ende niemanden etwas. Goscinny erlaubt sich einen wunderbaren, utopischen Kniff. Die Regierung beschließt, ganz im Gegensatz zur brutalen historischen Realität, das Projekt einfach abzublasen und das Land den Indigenen zurückzugeben. Die Logik der Genügsamkeit siegt über den Geist der Gier. Und Lucky Luke? Er schüttelt den Staub aus den Kleidern und reitet singend in den Sonnenuntergang.
0: Und mit Lucky Luke von dannen reitet Christian Herrit, Pressereferent der Dreikönigsaktion der katholischen Jungschar.

0: I'm a Poor Lonesome Cowboy, die Originalmusik zum Film Lucky Luke. Und damit gleich zum Journal um 7 Uhr. Sie hören eine halbe Stunde Information in Ö1.
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2: Mit Paul Schiefer im Studio. Guten Morgen. Die Sonnenfinsternis hat am Abend viele Menschen in Österreich und in anderen Ländern Europas fasziniert. Dazu hören Sie gleich ein Gespräch mit dem Astrophysiker Franz Kerschbaum. Nach dem schweren Erdbeben in Kolumbien am Montag suchen die Retter immer noch nach Überlebenden. Über 250 Menschen sind bei dem Erdbeben ums Leben gekommen. Tausende Menschen werden noch vermisst. Die Abrechnung von Gastpatienten in den Spitälern in Österreich könnte bald auf neue Beine gestellt werden. Der Vorschlag aus Wien bekommt jetzt Rückendeckung aus Salzburg und aus Tirol. Und in den USA hört Präsidentensprecherin Caroline Leavitt auf. Sie war für ihren ruppigen Umgang mit Journalistinnen und Journalisten bekannt. Das Wetter bringt heute wieder viel Sonne und Temperaturen bis 33 Grad. Mehr dazu hören Sie dann am Ende dieses Morgenjournals. Das erste Mal seit über 25 Jahren war in Österreich wieder eine Sonnenfinsternis zu beobachten. Am Abend, kurz vor Sonnenuntergang, war es soweit. Tausende Menschen wollten das Naturschauspiel selbst miterleben. Und dazu hat man sich Orte ausgesucht, von denen man einen möglichst freien Blick auf die tiefstehende Sonne hatte. In Graz haben sich zum Beispiel um die 1000 Menschen am Schlossberg versammelt. Und unsere Reporterin Anke Mandl war für uns dabei.
3: Familien, Freundesgruppen und viele andere Schaulustige haben sich hier am Plateau des Grazer Schlossbergs versammelt, alle mit Blick in Richtung Sonne. Es werden auch laufend die Schutzbrillen durchgetauscht, damit hier auch jeder einmal die Chance hat, sich das Spektakel anzuschauen. Und man merkt es an den Reaktionen, vor allem der erste Blick durch die Brille ist für viele ein ganz besonderer Moment.
4: Siehst du schon?
5: Ja, ist sicher was.
4: Es leuchtet voll schön.
5: Cool irgendwie. Was zum Erleben und auch, dass ich das mit meiner Freundin zusammen da jetzt gerade erleben kann.
3: Um die Sonnenfinsternis noch genauer zu beobachten, sind hier auch Teleskope von der Uni Graz aufgestellt. Expertinnen wie Astrid Veronik, Professorin für Sonnenphysik, erklären, was man darin genau erkennen kann.
6: Quasi im Teleskop sieht man diese wunderschöne Sonnenscheibe, wie sie abbildet. Man sieht auch ein paar im Moment noch kleine Sonnenflecken. Man sieht jetzt, wie ein kleiner, quasi runder Teil, ein Segment, der Mond sich, quasi im Mondschatten über die Sonne bewegt und ein Stück von dem Sonnenlicht abdeckt.
3: Vom Schlossberg aus dauert die Finsternis allerdings nur um die 25 Minuten. Grund ist der Plabutsch, der die Sicht auf die tiefstehende Sonne versperrt. Deshalb sind hier auch nur etwa 40-45% der Sonne verdeckt. Möglich wären in Graz 85% gewesen. Die Stimmung ist aber trotzdem besonders. Für das Himmelsspektakel gibt es sogar Applaus.
2: Aus Graz hat Anke Mandl berichtet. In Österreich war also nur eine partielle Sonnenfinsternis zu sehen. Anders war das in Spanien. Da war die Sonne zur Gänze vom Mond verdeckt. Und dort ist jetzt der Astrophysiker Franz Kerschbaum. Guten Morgen.
7: Guten Morgen.
2: Herr Kerschbaum, Sie haben die Sonnenfinsternis im Norden von Spanien beobachtet. Schildern Sie uns bitte Ihre Eindrücke.
7: Ja, Adalbert Stifter hat im Jahr 1842 auch eine Sonnenfinsternis beobachtet und er hat gemeint, es gibt Dinge, die 50 Jahre zurück liegen und im 51. Jahr ist man immer noch bewegt von den Ereignissen, die man da gehabt hat. Und ich glaube, so geht es uns allen hier. Es war wirklich ein fantastisches Erlebnis, insbesondere deswegen, weil diese eher tiefstehende Sonne tiefrot war, die Farben in der gesamten Landschaft unglaublich schön waren. Also es war aus meiner Sicht die schönste, die ich jemals gesehen habe.
2: In Österreich haben ja auch tausende Menschen an verschiedenen Standorten die Sonnenfinsternis beobachtet. Wie groß war denn das Interesse dort, wo Sie waren, im Norden Spaniens?
7: Ja, ganz groß. Man hat am Tag davor schon gemerkt, dass Leute herumgefahren sind, sich Plätze gesucht haben, wo es möglich ist. Wir haben für unseren Plan zwei Plätze in Aussicht gehabt, haben einen Besuch direkt am Jakobsweg und da haben wir uns gedacht, da können wir nicht hinfahren, weil da findet man gar keinen Platz und da gibt es nichts zum Beobachten. Und da waren am nächsten Jahr, also am nächsten Tag, 50 Caravans und alles voll mit Autos und Besuchern und Wanderern. Also wir haben einen ruhigeren Platz gefunden, aber es war wirklich auf den Straßen, in den Städten hat es auch Stände gegeben, so wie in Graz, wo Fachastronomen erklärt haben, Leute sind mit Brillen gestanden. Es war ein großes Fest hier in Spanien, auch die Jugend hat ganz stark daran teilgenommen.
2: Riesiges Interesse also in Spanien. Sie haben die Sonnenfinsternis auch mit verschiedenen Kameras aufgenommen, um wissenschaftliche Daten zu sammeln. Lässt sich schon etwas über die Ergebnisse sagen?
7: Ja, was wirklich beeindruckend war, wie gesagt, die Daten muss ich jetzt sichern, das macht man nicht dann am Institut, aber durch den kleinen Mond, der Mond ist diesmal, weil die Finsternis relativ kurz ist, im Vergleich zur Sonne nur knapp größer im Winkel. Und das bedeutet, er hat relativ viel freigelassen. Also die niedrige Teil der Korona und eigentlich die Chromosphäre, dieser rote Teil mit den Protuberanzen um die Sonne herum, der war immer gut sichtbar. Das heißt, dieser Ring um die Sonne, der war durchgehend mit Protuberanzen versetzt, mit Auswürfen. Und da kam also dann genau das wissenschaftliche Ziel, das viele gehabt haben, diese inneren Bereiche relativ gut beobachten. Auch das habe ich noch nie so gut gesehen, weil normalerweise ist der Mond relativ zur Sonne größer und deckt mehr ab. Also das war ganz spektakulär.
2: Sie haben gestern im Mittagsjournal auch von den sogenannten fliegenden Schatten gesprochen. Das ist ein Phänomen, das manchmal bei Sonnenfinsternissen auftreten kann. Wie war das gestern?
7: Naja, da flimmert die Luft im Wesentlichen und wird das Sonnenlicht ganz knapp vor der Totalität so ein bisschen blinken lassen, könnte man sagen. Und Streifen sollten in der Landschaft entscheiden. Das habe ich an sich schon mehrmals beobachtet. Diesmal war es eigentlich nur zu erahnen. Ich muss mir jetzt wirklich die Aufnahmen anschauen, Kontrast verstärken und schauen, ob ich da was wirklich feststellen kann. Es war diesmal sehr, sehr schwach, wenn überhaupt. Und das liegt wahrscheinlich auch am sehr niedrigen Sonnenstand. Ja.
2: Herr Kerschbaum, in Österreich wird man wieder sehr lange warten müssen, bis man eine totale Sonnenfinsternis beobachten können wird. Das wird erst wieder im Jahr 2081 der Fall sein. Aber wenn man nach Spanien wieder fährt, so wie Sie gerade, dann hat man schon viel früher die Gelegenheit dazu. Wann wird es denn dort die nächste Sonnenfinsternis geben?
7: Ja, nächstes Jahr schon wieder. Also die Spanier haben jetzt 3 Jahre hintereinander den Jackpot sozusagen gezogen, heuer, nächstes Jahr wiederum im August und das Jahr darauf nochmal, im Jahr darauf, also 28, werden sie eine ringförmige Sonnenfinsternis haben. Das heißt, da ist der Mond so klein, relativ zur Sonne, dass rundherum ein Ring überbleibt. Mir liegt aber Österreich sehr stark am Herzen und ich möchte dazu sagen, dass wir auch nächstes Jahr, wenn die Spanier ihre Totale haben, wieder eine partielle haben werden. Also die Brillen bitte nicht wegschmeißen. Nächstes Jahr wird die Sonne von Österreich etwa 50% verdeckt sichtbar sein. Also die Brillen aufheben bitte. Es wird nächstes Jahr auch eine schöne Bedeckung geben. Nicht 90%, aber doch auch deutlich sichtbar.
2: Ja, das sollten die meisten schaffen, bis nächstes Jahr die Sonnenfinsternisbrillen irgendwo aufzubehalten, wo man sie dann wieder findet. Der Astrophysiker Franz Kerschbaum war das. Vielen Dank für diesen Live-Bericht aus Spanien.
7: Schönen Tag.
2: 7:08 ist es mittlerweile. 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Der ukrainischen Armee ist wieder ein Schlag gegen ein wichtiges Ziel in Russland gelungen. Die Armee hat einen wichtigen Getreidehafen angegriffen und hat dabei auch gleich 4 russische Kriegsschiffe beschädigt. Gleichzeitig gehen aber auch die russischen Angriffe auf die Ukraine weiter und daher bittet die Führung in Kiew um weitere Hilfe aus den USA, berichtet Katharina Wagner.
8: Nach ukrainischen Angriffen auf den russischen Schwarzmeerhafen in Noworossiysk und Stromausfällen auf der von Russland besetzten Krim greift Russland weiter die Ukraine an. Ein Hafen in der ukrainischen Stadt Odessa wird in der Nacht beschädigt und gerät in Brand. Die Abwehr von Angriffen wie diesen droht in der Ukraine an ihre Grenzen zu kommen. Präsident Volodymyr Zelensky richtet deshalb im Interview mit dem US-Sender CNN einen dringenden Appell an Washington.
9: This year we have 2.5 times less.
8: Seinem Land stünden in diesem Jahr 2,5 mal weniger Abfangraketen zur Verfügung als im Jahr 2025. Russland hingegen habe monatlich mehr als doppelt so viele ballistische Raketen wie zuvor. Deshalb bitte er die US-Partner, der Ukraine 5% ihrer Raketenbestände zu verkaufen. Damit würde die Ukraine über den Winter kommen, so Zelensky.
9: If they sell us 5%, We will go through the winter.
8: Derzeit habe er nur Zusagen für den Verkauf von 1% der US-Raketenbestände. Tägliche, detaillierte Berichte über russische Angriffe auf die Ukraine will man in Kiew in Zukunft nicht mehr veröffentlichen, teilte der ukrainische Luftwaffensprecher mit. Weder die Zahl der von Russland abgefeuerten Raketen noch jene der von der Ukraine abgefangenen soll in Zukunft bekannt gegeben werden.
2: Kolumbien ist am Montag von einem schweren Erdbeben getroffen worden und noch immer suchen die Einsatzkräfte nach Überlebenden. Es ist ein Wettlauf gegen die Zeit, denn nach einem Erdbeben sind die ersten 72 Stunden oft entscheidend, um Menschen lebend aus den Trümmern holen zu können. Mittlerweile sind 265 Todesopfer offiziell bestätigt, tausende Menschen werden aber noch vermisst, berichtet Teresa Kulovic.
10: Das Ausmaß der Zerstörung nach dem Erdbeben am Montag ist gigantisch. Offiziellen Zahlen der Regierung zufolge wurden knapp 1200 Gebäude völlig zerstört, über 9000 beschädigt. Unter ihnen auch knapp 100 Gesundheitszentren, die jetzt dringend benötigt werden. Knapp 4000 Menschen werden noch vermisst. Nach ihnen wird unter den Trümmerhaufen gesucht. In den Städten arbeiten sich langsam, aber stetig die Hilfskräfte vor. Schwieriger gestaltet sich die Lage in der Region Choco, Epizentrum des Bebens. Wie Catalina Vargas von der Hilfsorganisation CARE berichtet. Es ist ein Gebiet, das man nur mit einem kleinen Flugzeug oder per Boot erreichen kann. Es gibt also keine Straßen, um in diese Gebiete zu gelangen, in denen wir die größten Auswirkungen erwarten. Das wichtige Zeitfenster von 72 Stunden nach dem Beben schließt sich gegen Mittag. Danach sinkt die Wahrscheinlichkeit, Lebende zu bergen, rapide. Es ist aber nicht unmöglich, wie Erfahrungen aus dem Nachbarland Venezuela zeigen, wo es erst im Juni ein starkes Erdbeben gegeben hat. Dort wurde ein Mann nach 8 Tagen in den Trümmern geborgen. Und anders als in Venezuela funktioniert die Zusammenarbeit und Koordination mit den Behörden in Kolumbien von Anfang an gut. In Venezuela hat es ein bisschen gedauert, bis alles in die Gänge gekommen ist nach dem Erdbeben. Hier in Kolumbien funktioniert die Koordinierung wegen dem nationalen System für Katastrophenrisikomanagement gut. Es gibt gemeinsame Einsatzstäbe von Hilfsorganisationen und der Regierung. So Vargas. Allerdings wäre es noch ein langer und intensiver Einsatz für alle Beteiligten, vor allem weil in den betroffenen Regionen viele schon vor dem Beben auf humanitäre Hilfe angewiesen waren. Jetzt gibt es vielerorts weder fließend Wasser noch Strom. Tausende haben kein Dach über dem Kopf. Wir werden diverse Notunterkünfte eröffnen müssen, Orte, die überfüllt sein werden und wo es keine Privatsphäre für Monate gibt. Und hier müssen wir vorsichtig sein, dass es nicht vor allem zu Gewalt gegen Mädchen und Frauen kommt. The violence against women and girls, mahnt Catalina Vargas. Eine weitere Angst, die kursiert, ist jene von Plünderungen und der steigenden Gewalt durch bewaffnete Gruppen in der Region. Im Moment haben wir dazu noch keine Meldungen erhalten, aber aufgrund der Spannungen vor Ort ist das definitiv etwas, das wir prognostizieren können. Da wird dann vor allem die Regierung gefragt sein, allen voran der frisch amtierende Präsident Dela Espreia, der im Wahlkampf versprochen hat, gegen diese bewaffneten Gruppen vorzugehen.
2: Um 7.12 Uhr kommen wir wieder nach Österreich und zur Frage, wie man eine faire Lösung findet, wenn es um Gastpatienten in den Spitälern geht. Der Wiener Bürgermeister Michael Ludwig hat ja vorgeschlagen, die Kosten direkt mit den Heimatbundesländern der Gastpatientinnen und Patienten abzurechnen. Und jetzt bekommt er Rückendeckung aus Salzburg und aus Tirol. Beide Länder gehören neben Wien zu jenen, die derzeit besonders stark draufzahlen. Aus Salzburg berichtet Christoph Bartosch.
11: 610 Millionen Euro in Wien, 100 Millionen in Salzburg und 70 Millionen in Tirol. So hoch ist laut den Ländern jährlich das Minus durch Gastpatientinnen und Gastpatienten aus anderen Bundesländern. Wien, Salzburg und Tirol fordern deshalb eine gerechtere Finanzierung. Derzeit sei es sogar einfacher, Behandlungen ausländischer Patientinnen und Patienten abzurechnen, als jene aus anderen österreichischen Bundesländern, sagt Salzburgs Gesundheitslandesrätin Daniela Gucci von der ÖVP.
12: Mit den ausländischen Gastpatienten, da rechnet man direkt ab und innerhalb von spätestens 1,5 Jahren sind dann die Kosten auch bei uns in Salzburg angekommen. Das ist mit dem Finanzausgleich eine andere Logik und andere Regelung. Hier geht man ja davon aus, dass die Kosten durch diesen Finanzausgleich bereits abgegolten sind. Aber wir sehen einfach, dass das nicht so ist.
11: Der aktuelle Finanzausgleich zwischen Bund, Ländern und Gemeinden läuft noch bis Ende 2028. Gucci will aber bereits im Herbst über eine Neuregelung verhandeln.
12: Dann muss natürlich auch mit dem Finanzminister gesprochen werden, was den Finanzausgleich anbelangt. Ich glaube, das Wichtigste ist, dass wir uns zusammensetzen, so wie wir das immer tun, und einmal versuchen, diese neue Idee zu prüfen und auch gemeinsam auf den Weg zu bringen.
13: Aber das Ziel ist schon, wenn man sich darauf einigen kann, vor 2028.
12: Ja, je schneller, umso besser.
11: Unterstützung kommt aus Tirol. Gesundheitslandesrätin Cornelia Hagele von der ÖVP erklärt schriftlich, der Vorschlag gehe in die richtige Richtung. Wer Leistung für Patientinnen und Patienten aus anderen Bundesländern erbringt, müsse dafür auch entsprechend bezahlt werden. Auch Gesundheitsministerin Corinna Schumann von der SPÖ drängt auf rasche Verhandlungen. Je schneller diese beginnen, desto schneller könne eine gemeinsame Lösung gefunden werden. Währenddessen entstehen immer öfter regionale Abrechnungsmodelle. Die Steiermark hat heuer Vereinbarungen mit Salzburg und Oberösterreich geschlossen. Bestimmte medizinische Leistungen werden dabei direkt abgegolten, allerdings nur für einzelne Bereiche. Auch die Steiermark zeigt sich grundsätzlich offen für Gespräche über stärkere leistungsbezogene Zahlungen. Die Debatte über eine neue Abrechnung von Gastpatientinnen und Patienten nimmt damit Fahrt auf.
2: Die heimische Landwirtschaft leidet derzeit unter der extremen Trockenheit. Etwas anders gelagert sind die Probleme bei den heimischen Winzern. Der heurige Jahrgang dürfte gut werden, aber man kämpft stellenweise mit der amerikanischen Rebzikade, die eine für die Weinstöcke gefährliche Krankheit überträgt. Und ein weltweiter Trend macht sich auch in Österreich bemerkbar. Die Menschen trinken immer weniger Wein. Vor allem bei Rotwein geht die Nachfrage zurück. Wie die Weinbauern in Österreich darauf reagieren, haben sich Paula Schönberger und Johannes Ruprecht angesehen.
14: Egal ob Rosé, Weiß oder Rotwein, Menschen trinken immer weniger Wein. Vor allem junge Generationen greifen immer mehr zu alkoholfreien Alternativen. Das spüre die europäische Weinbranche, sagt Johannes Schmuckenschlager. Er ist Präsident der Europäischen Weinbauverbände.
15: Einerseits sind es wirtschaftliche Verwerfungen, denkt er nur an die Zölle mit den Vereinigten Staaten, die einige europäische Länder schwer treffen. Andererseits sind es natürlich auch die Gewohnheiten, der Lifestyle, der neue, dass wir mit der demografischen Entwicklung einerseits Weinkonsumenten verlieren.
14: Vor allem Rotweine werden immer weniger nachgefragt. Sie werden in Europa vorwiegend in Frankreich und Spanien angebaut. Um der sinkenden Nachfrage entgegenzuwirken, werden deshalb gezielt Weinbauflächen gerodet. Unterstützt wird das mit Mitteln der EU. Auch in Spanien werden die Anbauflächen immer weniger. Nicht durch gezielte Rodungen, sondern durch die Trockenheit und Dürre müssen gewisse Gebiete vollkommen aufgelassen werden. Allein in den letzten 3 Jahren waren das rund 50.000 Hektar. Auch in Österreich werden die Anbauflächen kleiner, jedoch sei die Situation besser, sagt Schmuckenschlager.
15: Österreich ist von der Seehöhe auf etwas höheren Lagen mit der Weinproduktion. Wir haben durch die Alpen einen doch kühleren Einschlag. Österreich war immer schon noch ein sehr starkes Weißweinland. Rund 2 Drittel unserer Anbaufläche sind Weißweinrebsorten. Und da können wir diesen Trend momentan entgegenstellen, weil Weißwein gefragter ist, ist ein bisschen frischer, fruchtiger.
14: In manchen Regionen wie im Burgenland wird traditionell mehr Rotwein angebaut. Weingüter passen sich jedoch an den neuen Trend an, sagt Fabian Sloboda. Er ist Winzer im Burgenland.
16: Zurzeit ist unser Verhältnis eher dem Weißwein gewidmet. Bei unserem Weingut sind ungefähr 80% Weißwein und 20% Rotwein. Ich sage mal, vor 20 Jahren war das Ganze noch umgekehrt.
14: Auch neue alkoholfreie Produkte werden vermehrt angeboten. Jedoch setzt vor allem die Trockenheit den heimischen Winzern zu, sagt Andreas Wickhoff vom Weingut Bründelmeier in Niederösterreich.
17: Wir werden jetzt sehen, wie sich die nächsten Wochen noch entwickeln. Aber ich gehe stark davon aus, dass eben die Ausbeute, sprich Saftanteil auf den Kilogramm auch heuer geringer wird aufgrund dieser wirklich extremen Trockenheit und der Hitze. Ja.
14: Das könnte langfristig auch dazu führen, dass die Anbauflächen bei heimischen Betrieben noch kleiner werden.
2: Nächster Schauplatz ist das Landesgericht Wien. Da sorgt die steigende Jugendkriminalität immer wieder für Probleme. Jugendliche kommen zum Beispiel als Zuhörer ins Gericht, pöbeln Richter und Staatsanwälte an und bedrohen sogar Zeugen und Angehörige von Opfern. Die Polizeipräsenz im Gericht ist daher verstärkt worden, berichtet Bernd Koschuh.
18: Jugendliche sitzen am Gang im Gericht und pöbeln Justizpersonal an oder stören Verhandlungen. Gerichtsinsider erzählen ziemlich gleichlautend darüber. Besonders dramatisch eine Situation im Frühjahr, als im Verhandlungssaal das Video einer brutalen Prügelattacke gezeigt wird, lachen jugendliche Zuhörer, werden des Saals verwiesen, beschimpfen daraufhin unflätig und sexuell konnotiert den Richter und die Mutter des Opfers, versuchen später wieder in den Gerichtssaal zu kommen und fordern schließlich das Prügelopfer vor dem Gericht zum Kämpfen auf. Ein besonders ungewöhnlicher, aber kein Einzelfall, bestätigt Christina Salzborn, Sprecherin des Straflandesgerichts.
19: Dass es eben zu Vorfällen kommt vor dem Verhandlungssaal, das ist sicher ein Novum. Dass es da teilweise auch zu Einschüchterungsversuchen kommt oder eben auch Beschimpfungen von, sei das jetzt Vorsitzenden, Staatsanwälten, Verteidigern, ProzessbegleiterInnen. Also der Ton ist sicher rauer geworden. Das muss man zugeben.
18: In der Vergangenheit gab es zwar Gerichtsverhandlungen, bei denen die Justiz die Polizei zuziehen musste, da man wusste, dass es sonst zu problematischen Situationen kommen könnte. Aber weil nun am Gericht oft Jugendliche sozusagen abhängen, hat Gerichtspräsident Friedrich Forsthuber um darüber hinausgehende Polizeipräsenz ersucht.
19: Die Polizeistreifen, die jetzt teilweise durch das Haus gehen, das hat sich in den letzten Monaten oder in den letzten Jahren so entwickelt. Die Anzahl der Verhandlungen, wo es zu Diskussionen am Gang kommt, eben auch Ausfälligkeiten verbaler Art oder eben auch Drohungen gegen Zeugen, das hat zugenommen in letzter Zeit.
18: Unter den Störenfrieden sind laut Gerichtsinsidern oft Jugendliche aus betreuten Wohngemeinschaften, etwa unbegleitete minderjährige Flüchtlinge aus Syrien. Die Gerichtssprecherin sagt:
19: Das sind teilweise Freunde, das sind teilweise Familienmitglieder, Gruppen, auch Personen, die nicht angeklagt werden können, weil sie noch nicht strafmündig sind.
18: Also unter 14-Jährige. Das Gericht reagiert mit Hausverboten.
19: Es gibt die Möglichkeit, Hausverbote zu verhängen, wenn Personen jemanden bedroht haben, strafbares Verhalten gesetzt haben. Davon wird auch Gebrauch gemacht.
18: Und mit Ordnungsstrafen.
19: Wenn jemand durch Zwischenrufe, Äußerungen, um Zeugen einzuschüchtern etc. negativ auffällt, ist hier nach einer Abmahnung auch die Verhängung einer Ordnungsstrafe möglich.
18: Dazu müssen die fragwürdigen Gerichtskiebitze allerdings angehalten und ihre Identität festgestellt werden. Weil die Justizwache sich nur um Häftlinge kümmern darf, ist dazu die erhöhte Polizeipräsenz nötig, die es neuerdings am Landesgericht gibt.
2: Jetzt gehen wir in die USA. Dort verliert US-Präsident Donald Trump eine wichtige Mitarbeiterin. Die Pressesprecherin des Weißen Hauses, Caroline Leavitt, hat nämlich ihren Rücktritt angekündigt. Leavitt hat die Politik Trumps immer eisern verteidigt und ist mit ruppigen Aussagen gegenüber Journalistinnen und Journalisten aufgefallen. Aus Washington berichtet Markus Müller.
20: Die Wortgefechte bei den Pressekonferenzen im Weißen Haus waren immer wieder heftig. Als Pressesprecherin gilt Caroline Leavitt als Verfechterin einer harten Linie gegenüber den, wie sie es ausdrückt, Fake News Media. Ihr Umgang mit Reportern, alles andere als zimperlich.
21: What a stupid question. And that's a ridiculous line of questioning.
20: Eine dumme Frage sei das, eine lächerliche Fragestellung und so weiter. Kritische Fragen an das Weiße Haus beantwortete sie durchaus auch so.
21: You're a reporter, you should find out.
20: Die Fragestellerin sei doch Reporterin, sie solle das doch selbst herausfinden. Die 28-jährige Leavitt gilt als besonders enge Vertraute von Präsident Trump. Sie hat bereits vor seiner zweiten Präsidentschaft und im Wahlkampf für ihn gearbeitet und ihn immer wieder verteidigt. Etwa beim Vorwurf, Trump würde als Präsident Politik zu seinem eigenen Vorteil machen.
21: I think it's frankly ridiculous that anyone in this room would even suggest that President Trump is doing anything for his own benefit.
20: Eine lächerliche Annahme sei das. Sie wolle mehr Zeit mit ihrer Familie verbringen, so begründet Leavitt ihren Rückzug als Sprecherin des Weißen Hauses. Die 28-Jährige ist im Mai zum zweiten Mal Mutter geworden und war gerade erst wieder in das Weiße Haus zurückgekehrt. Sie wird noch bis Ende August im Amt bleiben. Wer ihr nachfolgen soll, ist vorerst offen.
2: In einem kleinen Küstenort in England findet heute eine kuriose Wahl statt. Im Zentrum steht dabei der Rechtspopulist Nigel Farage. Er ist nach Vorwürfen über umstrittene Spendengelder zurückgetreten. Jetzt tritt er aber bei der heutigen Nachwahl zum britischen Unterhaus wieder an. Die anderen Parteien boykottieren aus Protest gegen diesen Winkelzug die Wahl. Daher muss Farage heute gegen Satirekandidaten antreten. Einer davon ist der bereits landesweit bekannte Graf Mülleimergesicht. Eva Pöcksteiner berichtet.
22: In der Küstengemeinde Clacton-on-Sea werden in den Wahllokalen die letzten Vorbereitungen getroffen. In Kürze werden diese aufgesperrt und die rund 76.000 Wahlberechtigten können ihre Stimme abgeben. Der Rechtspopulist Nigel Farage hat diese Nachwahl ausgelöst, indem er als Abgeordneter für diesen Bezirk zurückgetreten ist. Nach Vorwürfen, dass er Millionenspenden und Geschenke von einem Kryptomilliardär und einem verurteilten Betrüger angenommen haben soll. Farage will nicht den parlamentarischen Untersuchungsausschuss über die Rechtmäßigkeit entscheiden lassen, sondern die Bevölkerung, wie er sagt.
0: No, I've decided that the people of Clacton should be the judges of my actions.
22: Dass die klassischen Parteien niemanden für die Nachwahl um den Parlamentssitz nominiert haben, erklärt Tony Travers von der London School of Economics so. Die anderen Parteien haben Nigel Farages Auslösen der Nachwahl als Versuch gewertet, einem Untersuchungsausschuss zu entgehen. Sie stufen diese also als nicht notwendig ein und haben sich deshalb geschlossen dazu entschieden, nicht gegen ihn anzutreten. Und das macht das Feld frei für kleinere Parteien und viele Satirekandidaten. Der schillerndste von ihnen ist zweifellos Count Binface. Er tritt als außerirdischer Krieger auf, mit einem silbernen Umhang und einem Mülleimer am Kopf. Dahinter steckt der Komiker Jonathan Harvey, der schon in früheren Wahlen angetreten ist. Diesmal werden ihm allerdings mehr Stimmen vorausgesagt als sonst, etwa ein Fünftel. Er sieht sich als Verteidiger der Demokratie, wie er in Interviews sagt.
1: I'm here to celebrate and defend democracy.
22: Dass die britische Politik durch solche Aktionen nur noch als Farce gesehen wird, glaubt der Politologe nicht. Die Idee von Comedy- oder Satire-Kandidaten ist nicht neu. Die Bevölkerung weiß, dass es diese immer wieder gibt. Aber es ist kein Abbild des Gesamtzustands der britischen Politik. Umfragen sagen einen klaren Sieg von Nigel Farage voraus. Aber speziell in der britischen Politik sei nichts unmöglich, so Travers. Sollte es also zu einem Überraschungssieg kommen, müsste Count Binface als Abgeordneter für Clacton allerdings seine Mülleimermütze abnehmen. Denn im britischen Unterhaus gilt striktes Vermummungsverbot.
2: Jetzt schauen wir noch ins Kino. Da ist ab heute die nächste Verfilmung der Eberhofer-Romane von Rita Falk zu sehen. Die Autorin aus Bayern hat gleich mehrere Krimi-Bestseller geschrieben und damit auch die Vorlagen für sehr erfolgreiche Kinofilme geliefert. Das neueste Werk heißt Steckerlfisch-Fiasko. Polizist Franz Eberhofer ermittelt wieder in einem Mordfall und Arnold Schnötzinger hat den Film schon gesehen.
4: Das neue Einfamilienhaus der Eberhofers ist fast fertig. Der Franz muss nun sein geliebtes Domizil am Hof, den ehemaligen Saustall, endgültig verlassen.
23: Wenn ich in meiner Küche nicht mehr kochen darf, dann kann ich ja gleich wieder zurück in meinen Saustall. Ja, und dann lebe ich auch endlich wieder mit meinem Hund zusammen.
24: Dir ist dein Hund also wichtiger wie ich?
23: Auf alle Fälle nervt er weniger als wie du.
4: Die Susi käppelt, der Franz krantelt, Papa Eberhofer dreht sich einen Joint und Bruder Leopold ist ein Schleimer und Rechthaber. Nichts Neues also im bayerischen Kaltenkirchen? Mitnichten, denn die Susi kandidiert als Bürgermeisterin, die Oma geht auf Kur, eine Haushaltshilfe wird aufgenommen und Co-Ermittler Rudi Birkenberger gibt sich dem absoluten Konsumverzicht hin. Motto: Verwahrlost, verwahrloster Birkenberger.
25: Rudi, aber du stinkst wie ein Iltis.
26: Ich mache einen Selbstversuch.
4: Und auch der Mord am sogenannten Steckerlfischkönig wird zur dramaturgisch wichtigen, aber dennoch wie immer zur Nebensache, um die Verschrobenheiten Verdächtiger in Szene zu setzen.
27: Ein jeder von uns hat ein Alibi. Und wenn nicht, dann kriegt er eins von der Familie. Und wir sind eine große Familie.
4: Bewährtes um jeden Preis erhalten und um Neues anreichern. Schon zum 10. Mal setzt der deutsche Regisseur Ed Herzog auf das Erfolgsrezept der Eberhofer Romanverfilmungen. Mit dem Dorfpolizisten als Fels in der Brandung gegen den Fortschritt. Ed Herzog.
28: Der Franz ist ein ganz ungewöhnlicher Held, weil er die Beständigkeit sucht. Also er möchte eigentlich am liebsten, dass sich nichts verändert. Und das Drumherum verändert sich halt ständig und fordert von ihm Dinge ein. Und er mag eigentlich nicht.
4: Allzu forsche weibliche Karriereambitionen etwa oder übertriebene Gendersensibilität. Und dass der 10-jährige Sohn Pauli Hochdeutsch redet und Balletttanzen liebt. Ja, aber es tut man nicht alles für den Nachwuchs.
27: Und du wirst wirklich ein Tütü.
25: Wieso soll ein Bub kein Tütü wollen? Ja.
3: Unterscheiden Sie immer noch zwischen weiblich und männlich?
5: Ja, da sind wir schon weiter.
4: Mit rund 10 Millionen verkauften Kinotickets zählen die bisher 9 Eberhofer-Filme zu den erfolgreichsten deutschen Filmreihen aller Zeiten. Fernsehpremieren erreichten bis zu über 5 Millionen Zuschauer, quasi Werbefilme für den jeweils nächsten Kinostart. Und noch einen Erfolgsfaktor sieht Hauptdarsteller Sebastian Betzel.
6: Ich sehe, dass es keine richtige Zielgruppe gibt. Von jung bis alt. Und es gibt hochintellektuelle Kollegen und ganz einfache Menschen, kleine Kinder, uralte Oma, haben wir alles schon bei den Kinotouren gehabt, weil jeder zieht sich so seins aus diesem Kosmos raus.
4: 3 der bisher 13 Eberhofer-Romane von Rita Falk wurden noch nicht verfilmt, etwa das zuletzt 2025 erschienene Apfelstrudel-Alibi. Kaum vorstellbar, dass das so bleiben wird. Gewiss sind bis dahin nur Oma Eberhofers Lebensweisheiten.
7: Nie mit zu wenig Fett kochen. Das ist vielleicht besser für die Gesundheit, aber schlechter für den Geschmack.
2: Das Steckerlfisch-Fiasko ab heute in den Kinos und die Meldungen hat Felix Nowak.
8: Nach dem schweren Erdbeben in Kolumbien am Montag schließt sich heute das 72-stündige Zeitfenster, in dem Verschüttete realistischerweise lebend geborgen werden können. Mittlerweile ist die offizielle Zahl der Toten auf 265 gestiegen. Tausende Menschen werden noch vermisst. In etlichen Teilen Europas war am Abend kurz vor Sonnenuntergang eine totale bis partielle Sonnenfinsternis zu beobachten. Viele Touristinnen und Touristen sind eigens dafür nach Spanien gereist. Dort war die Sonnenfinsternis besonders gut zu sehen. In Österreich hat der Mond die Sonne zu etwa 90% abgedeckt. Mehrere EU-Länder sollen daran arbeiten, ein Rückführungszentrum in Uganda zu eröffnen, darunter Österreich. Laut griechischen Medienberichten sind auch Deutschland, die Niederlande, Dänemark und Griechenland an den Gesprächen beteiligt. Eine entsprechende Anlage zur Rückführung von Migrantinnen und Migranten soll demnach bis 2027 den Betrieb aufnehmen und zunächst als Pilotprojekt dienen. In Österreich werden diese Informationen bislang nicht bestätigt. Die Sprecherin von US-Präsident Donald Trump, Caroline Leavitt, hat ihren Rücktritt angekündigt. Die 28-Jährige begründet das damit, dass sie nach der Geburt ihres zweiten Kindes mehr Zeit für die Familie haben will. Sie soll künftig als externe Beraterin für Trump arbeiten. Und ÖBB-Reisende auf der Wiener Stammstrecke müssen heute mit weitreichenden Störungen rechnen. Ein Kabelbrand im Bereich des Bahnhofs Praterstern sorgt dafür, dass Fahrten nur sehr eingeschränkt möglich sind. Sperren gibt es aktuell zwischen Praterstern und Wien-Quartier Belvedere bzw. Wien-Geiselbergstraße. Fahrgäste mit ÖBB-Tickets können in diesem Bereich die Wiener Linien nutzen. Zusätzlich finden auf der Stammstrecke derzeit geplante Bauarbeiten statt. Zwischen Praterstern und Floridsdorf ist deshalb ein Schienenersatzverkehr eingerichtet.
2: Danke Felix, das Wetter ist heute in ganz Österreich gleich, nämlich sonnig, Daniel Zeilinger.
9: Ganz genau, heute und morgen, das sind die sonnigsten Tage in dieser Woche. Die Kombination aus Hochdruckwetter und sehr trockener Luft sorgt dafür, dass es kaum Frühnebel gibt und noch nur wenige Wolken und damit auch gar keine Schauer oder Gewitter an den Nachmittagen. Das sind also insgesamt beste Bedingungen, auch für längere Bergtouren und in tiefen Lagen gibt es klassisches Badewetter. Die Temperaturen klettern nämlich kräftig heute, 25 bis 33 oder 34 Grad bringt uns der Nachmittag. Die heißesten Orte liegen heute in Vorarlberg, Tirol und in Kärnten. Hier wird es teilweise schwül. Jetzt in der Früh hat es in den Landeshauptstädten zwischen 13 und 19 Grad und richtig frisch ist es heute früh im Waldviertel, im Mühlviertel und in manchen Tälern. 6 Grad zum Beispiel jetzt in Zwettl im Moment und 7 Grad sind es am Lunzer See. Morgen am Freitag ändert sich dann noch wenig, einzig die Temperaturen werden ein kleines bisschen raufgehen auf bis zu 34 Grad. Das Wochenende wird dann noch etwas heißer und dann steigt von Westen her langsam die Wahrscheinlichkeit für Wärmegewitter an den Nachmittagen.
2: Danke Daniel Zeilinger, das war das Morgenjournal um 7. Wir melden uns wieder um 8 Uhr und damit wieder zu Till Köppel und guten Morgen mit Ö1.
10: Schönen guten Morgen und wir machen gleich weiter mit Musik von Fanny Hensel.

0: Das Fanny Mendelssohn-Quartett spielte dieses dynamische Allegretto der Komponistin und geborenen Mendelssohn, die durch ihre Heirat mit dem deutschen Maler Wilhelm Hensel vor allem als Fanny Hensel bekannt ist. 7.36 Uhr und das bietet der Donnerstag in Ö1.
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Tanz, Musik von Florence Beatrice Price, musikalisches Wunderkind und erste Afroamerikanerin, die in den USA als Komponistin Karriere machte. Beim Neujahrskonzert der Wiener Philharmoniker war ihr Rainbow Waltz außerdem eines der ersten Werke einer Komponistin in der Geschichte des Neujahrskonzertes. 7:40 Uhr.

0: Katharina Moskaleva und Alexei Pudinov an den Klavieren spielten diesen Walzer von Peter Ilitsch Tschaikowski. 7.44 Uhr, guten Morgen mit Ö1. Und von der Musik jetzt zu einem neuen Fall der Abzocke. Immer mehr Krypto-Anlagebetrügereien gibt es. Ulla Ebner aus der Ö1 Digitalredaktion hat sich diese angeschaut, die im Internet nämlich unter anderem auch mit prominenten Gesichtern werben. Ulla, worum geht es da?
1: Naja, man sieht im Internet zum Beispiel eine Anzeige, wo ein prominenter Politiker oder Fernsehmoderator eine angeblich einzigartige, wunderbar lukrative Investitionsmöglichkeit bewirbt. Da wird dann versprochen, mit einer einmaligen Einzahlung von nur 250 Euro kann man angeblich reich werden. In Wahrheit stecken dahinter sehr professionell agierende Betrügerbanden. Also wenn man da wirklich investiert, ist das Geld natürlich weg. Und die Fotos, das sind KI-Fakes. Also die betroffenen Promis, die wissen überhaupt nichts davon.
0: Und wessen Gesichter tauchen da so unter anderem auf?
1: Ja, das hat sich eine Recherche von der Austria Presseagentur von APA de facto angeschaut. Und die wollten eben wissen, welche prominenten Österreicher und Österreicherinnen besonders häufig für so betrügerische Online-Werbung missbraucht werden. Und da liegt auf Platz 1 Herbert Kickl, auf Platz 2 seinem Bildmoderator Armin Wolf und auf Platz 3 Ex-Kanzler Sebastian Kurz. Was diese Betrüger außerdem noch machen, ist, sie verwenden Fake-Nachbildungen von Nachrichtenseiten, also zum Beispiel von der blauen Seite, orf.at, wo dann angeblich über so eine Investitionsmöglichkeit berichtet wird. Und die Seite schaut auf den ersten Blick ziemlich echt aus, aber in Wahrheit kann man dann meistens nur das Portal der Betrüger anklicken.
0: Du hast jetzt vorhin die 250 Euro erwähnt. Was hat es damit auf sich?
1: Ja, tatsächlich werben diese Betrüger fast immer mit einer Anfangsinvestition von 250 Euro. Und das ist auch kein Zufall, weil die haben da offenbar jahrelange Marktforschung betrieben, bei welcher Summe die Leute am ehesten drauf anspringen. Ist nämlich die Summe zu hoch, dann trauen sich die Leute nicht zu investieren. Und ist sie so niedrig, dann nehmen die Leute das nicht ernst. Und 250 Euro scheint offenbar der perfekte Kompromiss zu sein. Also wann immer eine Investitionsmöglichkeit mit 250 Euro wirbt, da sollten alle Alarmglocken schrillen und man sollte unbedingt die Finger davon lassen.
0: Vielen Dank, Ulla Ebner. 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

0: Mit dem ersten Satz aus dieser Streicherserenade von Antonín Dvořák geht die Morgenmusik für heute dem Ende zu. Ausgewählt hat sie Marisa Wildner. Und jetzt wird's nochmal dynamisch mit den Philharmonics. Wenn die Musik losgehen würde, offenbar ein Problem mit der Musikliste gerade. Leider können wir sie nicht spielen. Im folgenden Beitrag dreht sich auch alles um Musik. Vielleicht kennen Sie das. Man sitzt in einem Konzert und langweilt sich ein wenig. Für die Klangkünstlerin aus der Ö1 Talentebörse ist das ein absolutes No-Go.
1: Für mich Klangkunst ist die Option, Klänge zu kreieren ohne Grenzen. Das heißt, ich bin nicht abhängig von einem Instrument oder sogar von einem Klang, das schon existiert, sondern lass uns imaginieren, was könnte

0: lernen wollte. Und man kann natürlich die Frage stellen, was heißt Computermusik? War das so klar bei dir, Computermusik? Die Antwort ist natürlich nein. Ich habe lange instrumentale Komposition studiert, auch selber konventionelle Instrumente sozusagen gespielt. Aber immer mal habe ich elektronische Musik live performt gesehen und da habe ich mir gedacht, was sind das für Klänge? Wie kann man tatsächlich diese Klänge noch steuern und schaffen? Und habe mich entschieden, mich zu bewerben. Was wir im Hintergrund hören, ist Stereotype Threat, ein Stück von mir, gespielt von einem RC-Auto.
1: Das Remote Control, also ferngesteuerte Auto, wird im Pomez Performance zur mobilen Klangquelle mit eingebauten Lautsprecher. Nähert es sich einem der im Raum verteilten Mikrofone, wird ein akustisches Feedback ausgelöst. In einer zweiten Version bindet Pomez auch das Publikum mit ein. Die Künstlerin stattet das Auto mit Abstandssensoren aus, sodass die Zusehenden durch ihre Nähe die klangliche Umgebung mitgestalten. Diesen partizipativen Aspekt versteht Carmen Pomez als Grundpfeiler ihrer Kunst.
0: Ich habe ein bisschen das Gefühl, in den letzten Jahren viele KünstlerInnen oder auch Institutionen sich getraut haben, nicht mehr der Künstler oder die Künstlerin als Superstar zu sehen und das Publikum quasi als Beobachter, sondern zu denken, wer möchte zu diesem Konzert gehen, was sind diese Menschen, für den machen wir oder mit dem machen wir Stücke. Und ich glaube auch Musik, Klangkunst ist auch ein ziemlich sozialer Akt. In meiner Kunst gibt es verschiedene Arten von Stücken, wo ich das Publikum engagiere. Es gibt nicht nur eine Art von Partizipation oder im Stück sein für das Publikum, sondern mehrere Optionen.
1: In der interaktiven Performance Du bist fit, die Pomez 2025 an der Kunstuniversität Graz umsetzte, wird der Konzertsaal als ein Ort, an dem Körper üblicherweise still sitzen, gemeinsam mit dem Publikum umkodiert.
0: Ich habe das Publikum eingeladen für einen Workout. Das heißt, wenn das Publikum gar nicht mitteilen möchte, gibt es kein Stück. Ich war am Computer zusammen mit Kommilitonen damals von mir, Diego Pineda, und zusammen haben Workout geplant mit verschiedenen Momenten, wo das Publikum quasi die Rules vom Workout gefolgt haben. Es war eine großartige Erfahrung mit viel Energie, wo ich viel Lachen gehört habe, viel Freude, viel Umarmen gesehen habe. Auf einmal ein Stück hat den Raum komplett transformiert. Welche Menschen inspirieren mich oder mit wem würde ich gerne arbeiten, muss ich direkt an zwei KünstlerInnen denken, und zwar Florentina Holzinger und Cassils. Das sind zwei Personen, die in die Grenze gehen mit den Normen, auch mit dem Körper, oder durch den Körper kreieren dann neue Kunstformen, die das Normative herausfordern in der Gesellschaft. Ich folge sehr viele KünstlerInnen, die schon weit weg vom Normativ sind und die schon neue Formen des Erlebens ermöglichen.
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3: Diesen Beitrag hat Marie Spatzek gestaltet, gesprochen hat Hans Kreuz. Und in der morgigen Ö1-Talente-Börse heißt es dann Handschuhe an und Maske auf. Christian Azzuni kommt mit einem Koffer voller Chemikalien zum Interview. Und jetzt nochmals Musik, ein Ländler von Franz Schubert.

0: Musik gibt es dann auch wieder um 8.20 Uhr bei Stefanie Madertaner. Da dreht sich dann alles um die Vergangenheit, nach William Faulkners Zitat: Das Vergangene ist nicht tot, es ist nicht einmal vergangen. Und das war Guten Morgen Mitte 1 für heute. Moderation Till Köppel.
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0: Mit Paul Schiefer im Studio, guten Morgen. Die Sonnenfinsternis hat am Abend in vielen Ländern Europas die Menschen fasziniert, besonders in Spanien, wo der Mond die Sonne komplett verdeckt hat. In Österreich geht die Diskussion um eine Kästbefreiung bei der privaten Altersvorsorge weiter. Die ÖVP macht bei diesem Thema einen neuen Vorstoß. Die Kritik an FIFA-Präsident Gianni Infantino reißt nicht ab. Der europäische Verband UEFA stellt sich besonders vehement gegen den Schweizer. Über den aktuellen Stand in diesem Machtkampf spreche ich gleich mit Wolfgang Eichinger aus unserer Sportredaktion. Das Wetter wird heute in ganz Österreich sonnig und meistens wolkenlos. Wenn der Mond auf der Erde einen Schatten wirft, dann spricht man von einer Sonnenfinsternis und das konnten viele Menschen am Abend auch in Österreich erleben. Besonders schön war das Naturschauspiel in Spanien zu sehen. Dort war die Sonne komplett vom Mond verdeckt. Hunderttausende Menschen wollten die totale Sonnenfinsternis mit eigenen Augen sehen, berichtet aus Spanien Josef Manola.
1: Eine lange Nacht im Zeichen von Sonne, Mond und Sternen ist zu Ende. Gestern Abend war der Mondschatten von Galizien über Nordspanien bis zu den Baleareninseln gezogen. Einheimische und Urlauber waren von dem Ereignis begeistert und bescherten den Fremdenverkehrsbetrieben unerwartete Einnahmen. Das Verkehrsministerium schätzt, dass rund 1,4 Millionen Autofahrten auf der Suche nach einem geeigneten Beobachtungsplatz unternommen wurden. Schon am Nachmittag hatten sich Staus gebildet. Viele Menschen dürften länger ausgeharrt haben, um in der Nacht auch die Perseiden zu beobachten. In Madrid versammelten sich die Menschen mit Klappsesseln, Picknickdecken und Kühltaschen am Debod-Tempel. Von dort ist der Blick frei in Richtung Westen. Für den venezolanischen Zahnarzt Alfredo war es ein besonderes Erlebnis. Der Wechsel zwischen Tag und Nacht und wieder zum Licht innerhalb weniger Augenblicke war magisch. Der Chemiker Luis aus Madrid zieht den Vergleich mit Spaniens Titelgewinn bei der letzten Fußball-WM. Man geht auf die Straße und feiert die Sonnenfinsternis. Es ist ein Vorwand für ein kollektives Erlebnis, das nicht alltäglich ist. Auch den WM-Titel gewinnt man nicht alle Tage. Das maximale Eklipsenerlebnis bot ein Sonderflug der Iberia. Im Zickzackkurs folgte die Maschine dem Mondschatten durch Nordspanien. Wissenschaftlerinnen und Hobbyastronomen konnten die Finsternis lange verfolgen. Über den Wolken mit klarer Sicht. Was am Boden nur wenige Minuten dauerte, wurde aus der Luft als einstündiger Livestream übertragen. Die Balearen wählten zahlreiche Prominente als Beobachtungsplatz. Von ihren Yachten aus sollen Mitglieder der katarischen Königsfamilie und der Herrscherfamilie aus Dubai das Spektakel verfolgt haben. Auf Mallorca erlebte auch eine französische Familie den letzten Abschnitt der Finsternis. Um 20.49 Uhr ging die Sonne im Mittelmeer unter. Vor einem Jahr lasen wir die Ankündigung der totalen Sonnenfinsternis in Spanien und planten unseren Urlaub rund um dieses Datum. Die Menschen haben auf das Naturereignis gewartet, das mit Hitzerekorden und Waldbränden dieses Sommers nichts zu tun hat. Eineinhalb Minuten war es dunkel, nach Gesetzen, die sich berechnen, aber nicht verhandeln lassen.
0: Auch der österreichische Astrophysiker Franz Kerschbaum hat die totale Sonnenfinsternis im Norden Spaniens mitverfolgt. Er schildert seine Eindrücke so.
2: Es war wirklich ein fantastisches Erlebnis, insbesondere deswegen, weil diese eher tiefstehende Sonne tiefrot war, die Farben in der gesamten Landschaft unglaublich schön waren. Also es war aus meiner Sicht die schönste, die ich jemals gesehen habe.
0: In Österreich wird man wieder sehr lange warten müssen, bis man eine totale Sonnenfinsternis beobachten können wird. Das wird erst wieder im Jahr 2081 der Fall sein. Aber wenn man nach Spanien wieder fährt, so wie Sie gerade, dann hat man schon viel früher die Gelegenheit dazu. Wann wird es denn dort die nächste Sonnenfinsternis geben?
2: Ja, nächstes Jahr schon wieder. Also die Spanier haben jetzt 3 Jahre hintereinander den Jackpot sozusagen gezogen, heuer, nächstes Jahr wiederum im August und das Jahr darauf nochmal. Mir liegt aber Österreich sehr stark am Herzen und ich möchte dazu sagen, dass wir auch nächstes Jahr, wenn die Spanier ihre Totale haben, wieder eine partielle haben werden. Also die Brillen bitte nicht wegschmeißen. Nächstes Jahr wird die Sonne von Österreich etwa 50% verdeckt sichtbar sein.
0: Sagt der Astrophysiker Franz Kerschbaum im Morgenjournal um 7. Das ganze Gespräch können Sie wie gewohnt in unseren Online-Angeboten nachhören. Die ÖVP erneuert ihren Vorstoß im Bereich der privaten Altersvorsorge. Konkret geht es um Gewinne am Kapitalmarkt. Denn wer in Österreich mit Aktien Gewinn macht, muss mehr als ein Viertel davon an das Finanzministerium abliefern. Die ÖVP will das ändern. Man will sich an die Modelle anderer EU-Staaten annähern, berichtet Julian Kern.
3: Rund 2,4 Millionen Menschen in Österreich besitzen Aktien, Fonds oder Anleihen. Sie alle zahlen auf ihre Kursgewinne 27,5% Kapitalertragsteuer. Wer also 1.000 Euro anlegt und 200 Euro Gewinn macht, dem bleiben nach Abzug der Steuer in etwa 145 Euro übrig. Mehrere hundert Millionen Euro fließen dadurch in die Staatskasse. Während der Steuersatz hierzulande seit rund 15 Jahren unverändert ist, verzichten Länder wie Belgien, die Schweiz oder Liechtenstein komplett auf eine solche Steuer. Deutschland und Frankreich kennen Freibeträge oder Behaltefristen. Auch die ÖVP kann sich solche Modelle vorstellen. Wer für die Altersvorsorge langfristig in Aktien anlegt, soll beispielsweise nach rund 10 Jahren Behaltefrist steuerfrei aussteigen können. Die NEOS unterstützen diesen Vorschlag, die SPÖ lehnt ihn ab.
0: In Salzburg war gestern der internationale Fußball zu Gast. Im Stadion in Wals-Sitzenheim ist das Supercup-Finale über die Bühne gegangen. Paris Saint-Germain ist dabei seiner Favoritenrolle gerecht geworden und hat sich gegen Aston Villa den ersten großen Titel der neuen Saison geholt, berichtet Christoph Ott.
4: Der Champions-League-Sieger setzt sich im Finale mit 2:1 vor über 27.000 Fans gegen den Europa-League-Sieger Aston Villa durch. In einem durchaus attraktiven Endspiel bringt Kvaratskhelia die Franzosen nach einer verhaltenen Anfangsphase in der 20. Minute in Führung. Der erst 17-jährige Aston Villa-Stürmer Macho erzielt kurz vor der Pause den zwischenzeitlich verdienten Ausgleich. Die Engländer können aber das Chancenplus nicht in noch mehr Tore ummünzen. PSG präsentiert sich hingegen eiskalt. Désiré Doué nützt erst die zweite gefährliche Chance und sorgt mit seinem Tor in der 64. Minute für den 2:1 Endstand. Damit kann Paris Saint-Germain nach dem Champions-League-Titel auch den Supercup-Titel erfolgreich verteidigen und ist erst die vierte Mannschaft, der das gelingt. Obendrein dürfen sich die Franzosen über ein Preisgeld von 5 Millionen Euro freuen.
0: Und wir bleiben noch beim Fußball, sehen uns jetzt aber an, wie sich der Machtkampf rund um den umstrittenen FIFA-Präsidenten Gianni Infantino entwickelt. Der ist ja mit seinen umstrittenen Investorenplänen, hat er für viel Aufregung gesorgt und hat diese dann zurückgezogen und sich entschuldigt. Aber das reicht dem europäischen Verband UEFA nicht. Wolfgang Eichinger aus unserer Sportredaktion. Wie groß sind denn mittlerweile die Gräben zwischen der FIFA und der UEFA?
5: Groß, sehr groß. Die UEFA, angeführt vom Präsident Alexander Ceferin, ist klar auf Konfrontationskurs. Das hat ja vor wenigen Tagen hat es einen offenen Brief der Verbände von Europa, Asien sowie Nord-, Mittelamerika und Karibik gegeben. Und Infantino wird da im Zusammenhang mit dem mittlerweile abgesagten Rechteverkauf der Weltmeisterschaften Täuschung vorgeworfen. Da steht in diesem Brief unter anderem drinnen: Fußball ist kein Besitz. Es geht nicht darum, Macht zu haben und auszuüben. Sie ist eine Verpflichtung zum Dienst am Fußball. Und wenn sich jemand über das Kollektiv stellt, das ihm Verantwortung übergeben hat, dann ist die Verpflichtung gebrochen worden. Und im Rahmen des Supercups in Salzburg soll es in den letzten Tagen mehrere Treffen der UEFA-Führung gegeben haben, also praktisch eine UEFA-Krisensitzung, um den Druck auf Gianni Infantino und die FIFA hochzuhalten. Ziel: Infantino absetzen, weitere Reformen durchführen, zum Beispiel einen unabhängigen Generalsekretär, der die Geschäfte der FIFA führt, einen Präsidenten, der nur mehr repräsentiert, auch strengere Amtszeitbegrenzungen, beispielsweise alle 4 Jahre eine rotierende Präsidentschaft. Also das sind alles vielleicht Pläne. Und der Europäische Verband, der hat Macht. Da sind viele große, wichtige Verbände dabei, Spanien, England, Frankreich, Deutschland. Die große Frage: reicht das, um auch die anderen Kontinentalverbände im Boot zu halten?
0: Die UEFA macht also ziemlich Druck, möchte Infantino loswerden, aber man kann sich auch die Frage stellen, wie geschlossen die UEFA eigentlich in dieser Frage ist, denn die Polen wollen ja demnächst die U20-Frauen-WM ausrichten. Ist das so etwas wie eine Absetzbewegung der Polen?
5: Ja, die größte Drohung der UEFA ist natürlich, alle Weltmeisterschaften zu boykottieren. Ist eine Ansage, muss aber auch halten. Und das Nachwuchsturnier der Frauen von 5. bis 27. September ist die erste Veranstaltung seit diesen Streitereien. Polen bereitet die U20-WM der Frauen weiterhin intensiv vor. Logisch, muss ja auch so sein. Polen kann jetzt nicht ganz einfach sagen, und wir machen das nicht, wir stellen die Arbeit ein. Also eine sicherlich schwierige Situation für das Gastgeberland. Dazu sind 5 weitere europäische Teams dabei: Spanien, England, Frankreich, Portugal und Italien. Und bis jetzt hat keiner dieser Verbände angekündigt, nicht teilzunehmen. Die große Frage, wie ernst meinen es die Europäer tatsächlich mit ihrer Ankündigung, Boykott oder Bluff? Es ist der erste große Test und schwierig ist auch die Situation für UEFA-Präsident Alexander Ceferin. Zieht er seine Drohung, wenn notwendig, durch? Stehen alle europäischen Verbände geschlossen hinter Ceferin oder nicht? Es kann auch um den Slowenen gehen, aber seine Amtszeit, die endet 2027. Er kann im Streit mit der FIFA all in gehen, denn er hat angekündigt, ich kandidiere nicht noch einmal.
0: Schauen wir uns noch andere Verbände an. Da gibt es auch welche außerhalb Europas, die sich gegen Infantino gestellt haben. Jene aus Asien und Nord- und Mittelamerika nämlich. Aber der afrikanische Verband unterstützt den angezählten FIFA-Präsidenten weiterhin. Wieso eigentlich?
5: Naja, erst einmal zu den Verbänden aus Asien und Nord- und Mittelamerika. Da kann es auch durchaus in dieser Allianz gegen Infantino bröckeln. Mexiko hat sich schon pro Infantino geäußert und auch in Asien sollen einige Länder ja, die Unterstützung Infantino signalisiert haben. Zum afrikanischen Verband, Gianni Infantino sammelt natürlich seine Unterstützer. Taktisch geschickt, hat eine Sitzung in Marokko abgehalten. Da findet gerade der Afrika-Cup der Frauen statt. Marokko ist ja mit Spanien und Portugal ja, der Hauptausrichter der WM 2030. Und Infantino soll Marokko die Austragung des WM-Finales 2030 versprochen haben. Ist ein bisschen ein Giftpfeil Richtung UEFA, denn normalerweise wäre das Bernabeu-Stadion in Madrid der perfekte und logische Finalort.
0: Infantino will also weiter kämpfen, aber lässt sich schon abschätzen, wie dieser Machtkampf ausgehen wird. Kann Infantino das Ruder noch herumreißen oder müssen wir davon ausgehen, dass er schon bald Geschichte sein wird?
5: Da traue ich mir keine Prognose zu, eher errate ich einen Lotto-Sechser. Das wichtigste Argument von Infantino ist Geld, das verteilt er geschickt an die Verbände und da gibt es sicherlich genug Fußballländer, die gerne zugreifen und auf die Seite von Infantino wechseln oder bleiben. Also im Machtkampf im Fußball bei der FIFA, ja, das bleibt hochspannend. Das, was ich prognostiziere, Fortsetzung folgt.
0: Fortsetzung folgt, sagt Wolfgang Eichinger aus unserer Sportredaktion. Vielen Dank. Themenwechsel jetzt im Morgenjournal. Was bringen eigentlich sogenannte Blühstreifen am Rand von Feldern? Das untersucht jetzt ein Forschungsteam der Uni Innsbruck. Auf diesen Blühstreifen wachsen bunte wilde Pflanzen. Sie sollen Insekten anlocken und das ist wichtig für die Schädlingsbekämpfung und die Bestäubung. Doch wie sie sich genau auswirken, das ist bis jetzt noch nicht wissenschaftlich untersucht worden, berichtet Erik Berdage.
6: Zwischen Ackerflächen oder auf Obstplantagen blüht immer wieder ein kleines Farbenmeer. Malven, Steinklee, Kornblumen, Flächen, die bewusst gesetzt werden. Für Bienen, Käfer und Schmetterlinge ist so ein Blühstreifen ein gedeckter Tisch. Doch wer hier zu Gast war, lässt sich mit bloßem Auge oft nicht erkennen. Das Team um den Zoologen Michael Traugott von der Uni Innsbruck möchte trotzdem herausfinden, welche Insekten welche Pflanzen besuchen.
7: Dass Blühstreifen etwas für Insekten bringen, das weiß man schon sehr lange. Was uns eigentlich interessiert, ist, wie man diese Blühstreifen noch besser machen kann, dass man noch mehr Insekten sozusagen über diese Blühstreifen fördert.
6: Die Forscherinnen und Forscher suchen nach unsichtbaren Spuren auf den Blüten. Wenn ein Insekt eine Blume besucht, hinterlässt es kleine Spuren seiner DNA, Körperzellen, Kot oder Urin. Die Forschenden sammeln Blüten ein, waschen sie und analysieren das Waschwasser im Labor. So entsteht ein genetisches Gästebuch des Blühstreifens quasi, ohne die Insekten einfangen zu müssen. Das ist auch für die Landwirtschaft interessant, vor allem weil das Anlegen von Blühstreifen im Rahmen des österreichischen Agrarumweltprogramms ÖPUL gefördert wird, sagt Zoologe Michael Traugott.
7: Naja, als Landwirt sollte mich einmal interessieren, was da eigentlich tatsächlich in meinem Blühstreifen an verschiedenen Insektenarten unterwegs ist und was für eine Funktion die haben. Ob sie mir in meinem System, zum Beispiel als Bestäuber oder als Kontrolleure von Gegenspieler von Schädlingen, Nutzen bringen. Oder auch natürlich muss ich wissen, okay, gibt es da vielleicht Arten drinnen, die mir in bestimmten Kulturen Probleme machen können.
6: Wie viele Insekten unterwegs sind, hängt stark vom Wetter ab. Der heurige trockene Sommer hat vielerorts aus einem gedeckten Tisch eher ein karges Buffet gemacht, sagt Lavinia König. Sie arbeitet als Masterstudentin an dem Projekt mit und reist durch ganz Österreich, um Blühstreifen zu untersuchen.
8: Wir haben ganz stark gemerkt, in Niederösterreich, da waren ganz, ganz tiefe und große Risse in der Erde. Und die Vegetation, also die Blumen und auch das Gras, war sehr niedrig und es war nicht viel da. Die Blüten vertrocknen durch das schneller. Dann finden die Bestäuber natürlich nichts mehr zu fressen.
6: 50 Bäuerinnen und Bauern in ganz Österreich machen bei dem Forschungsprojekt mit. Sie sammeln selbst Blüten auf ihren Feldern und schicken die Proben ins Labor nach Innsbruck.
7: Sie bekommen dann im Herbst die Ergebnisse und dann erfahren sie, was sozusagen in ihrem Blühstreifen lebt und auch, sagen, wie man diesen Blühstreifen im Fall noch verbessern könnte,
6: sagt Zoologe Michael Traugott. Die DNA-Daten der Insekten sollen künftig helfen, Saatgutmischungen besser an Standort- und Insektenwelt anzupassen, damit Blühstreifen nicht nur bunt aussehen, sondern auch möglichst vielen Insekten ein Zuhause und Nahrung bieten.
0: Die Europäische Rundfunkunion EBU hat neue Regeln für den Song Contest vorgelegt. In Zukunft darf kein Land, das in einen Krieg verwickelt ist, den ESC im Fall eines Sieges austragen. In den letzten Jahren hat es heftige Debatten über die Teilnahme Israels gegeben und vor diesem Hintergrund ist die aktuelle Entscheidung der EBU zu sehen. Katharina Wagner berichtet.
9: Ein Land, das den Eurovision Song Contest gewinnt, darf weder in einen bewaffneten Konflikt noch in heikle geopolitische Lagen oder sonstige Situationen, die die Sicherheit oder Stabilität des betreffenden Staates oder der unmittelbaren Region erheblich beeinträchtigen, verwickelt sein, um als Gastland in Frage zu kommen. Mit dieser neuen Regelung reagiert die Europäische Rundfunkunion auf teils heftige Diskussionen, vor allem beim jüngsten ESC in Wien über die Teilnahme Israels. Fünf Länder hatten deshalb ihre Teilnahme abgesagt. Israel erreichte zuletzt 2 Jahre in Folge den 2. Platz und hätte damit fast zum Austragungsort werden können. Das will die EBU mit den neuen Regeln verhindern. Und der ESC 2027 wird im Siegerland Bulgarien stattfinden.
0: Gröbere Probleme erwarten heute die Benutzer der Wiener Schnellbahnen. In der Nacht auf heute gab es im Bereich des Bahnhofs Praterstern einen größeren Kabelbrand. Der Brand ist mittlerweile gelöscht, es gibt aber massive Beeinträchtigungen, die den ganzen Tag andauern werden. Petra Thalhammer-Jeschek berichtet.
10: Bahninfrastruktur und technische Anlagen sind beschädigt und werden gerade überprüft sowie repariert, sagt Judith Winder von den ÖBB.
11: Aktuell ist jedoch kein S-Bahn-Verkehr zwischen Wien-Praterstern und Wien-Quartier Belvedere sowie Wien-Rennweg und Vienna-St. Marx möglich.
10: Kundenlenker der ÖBB sind vor Ort, um den Fahrgästen alternative Routen zu zeigen. Noch ist nicht klar, wann die Schnellbahnen wieder durchgängig fahren können.
11: Heute wird jedoch kein S-Bahn-Verkehr mehr möglich sein. Es gibt auch Ersatzmaßnahmen und die Fahrausweise werden auch auf den betroffenen Strecken bei den Wiener Linien anerkannt.
10: Von der Sperre ist auch der City Airport Train Cat zum Flughafen betroffen. Hier wird empfohlen, auf einen Fernverkehrszug vom Hauptbahnhof oder auf den Vienna Airport Bus umzusteigen.
0: Und die Meldungen hat jetzt Felix Nowak.
12: Die Bedrohung durch eine schultergestützte Rakete soll der Grund für den spontanen Flugzeugtausch von US-Präsident Trump nach dem NATO-Gipfel in der Türkei gewesen sein. US-Medien berichten von einer verdächtigen Person, die in diesem Zusammenhang in der Nähe des Gipfels gesichtet worden sei. Trump ist über einen Catering-Container der österreichischen Firma Do & Co. heimlich in ein kleineres Flugzeug umgestiegen. Die Firma ist davon nicht informiert worden, sagt Geschäftsführer Attila Dogudan in der ZIP 2. Auf Sizilien sorgt der Ätna weiter für massive Einschränkungen des Flugverkehrs. Die Sperre des Flughafens von Catania ist zumindest bis morgen 2 Uhr früh verlängert worden. Hunderte Flugverbindungen sind in den vergangenen Tagen gestrichen oder umgeleitet worden. Tausende Schaulustige sind unterdessen jeden Abend rund um den Vulkan unterwegs, um Lavaströme zu beobachten. Und Lkw-Fahrverbote werden in Österreich bis auf Weiteres nicht gelockert. Das hat das Verkehrsministerium bekannt gegeben. Dürrebedingt gibt es derartige Lockerungen in mehreren deutschen Bundesländern. Dort müssen aufgrund des Niedrigwassers auf Rhein und Donau Gütertransporte auf die Straße verlegt werden. In Österreich ist das derzeit kein Thema. Hier funktioniere die Verlagerung auf die Schiene besser. Daher müsse etwa das Feiertagsfahrverbot für Lkw nicht diskutiert werden.
0: Danke, Felix Nowak. Und die Wetteraussichten kommen jetzt noch von Daniel Zeilinger.
13: Jede Menge Sonnenschein und Höchsttemperaturen um 30 Grad bringt der heutige Donnerstag. Ganz ähnlich geht es auch morgen weiter, bevor dann ab dem Wochenende langsam Bewegung ins Wettergeschehen kommt. Heute früh ist es in allen Landeshauptstädten sonnig, bei Temperaturen zwischen 16 Grad in Salzburg und 21 Grad in Linz. Bis zum Nachmittag klettern die Temperaturen heute auf 25 bis 33 oder 34 Grad. Die heißesten Orte liegen im Rheintal und im Walgau, im Inntal und in Kärnten. Die Sonne scheint heute durchgehend und das meistens ungetrübt. Wolken wie jetzt rund um die Choralpe gibt es höchstens vorübergehend. Morgen am Freitag ändert sich noch wenig, einzig die Temperaturen werden ein kleines bisschen zulegen. Das Wochenende wird dann aber deutlich heißer, sehr heiß wird der Sonntag mit bis zu 37 Grad in der Osthälfte Österreichs. Und am Wochenende steigt dann von Westen her allmählich die Wahrscheinlichkeit für Wärmegewitter an den Nachmittagen. Am Samstag wird es nur stellenweise gewittrig, am Sonntag dann öfter. Einzelne Gewitter können am Sonntag dann auch das Flachland erreichen.
0: Das war das Ö1 Morgenjournal um 8. Martina Petschele, Regie, Wilhelm Wimmer, Technik und am Mikrofon Paul Schiefer. Vielen Dank, dass Sie mit dabei waren. Es ist in wenigen Sekunden 8:20.
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16: Schön, dass Sie wieder mit dabei sind bei einer weiteren Folge Österreich, die ganze Geschichte. Wieder an meiner Seite ist Dr. David Schriffel. Wir sprechen weiterhin über die österreichische Diplomatie. In der letzten Folge haben wir über den Zweiten Weltkrieg gesprochen, dass da eigentlich mehr oder weniger nichts war mit österreichischer Diplomatie. Nach dem Ende des Zweiten Weltkrieges, was ist da eigentlich auf diplomatischer Ebene passiert? Wie kam es dazu, dass Österreich wieder diplomatisch aktiv war?
17: Das ist eine große, breite und lange Frage. Also der Beginn des österreichischen Auswärtigen Dienstes nach dem Zweiten Weltkrieg ist insofern interessanter, weil am 16. April 1945 haben sich Beamte, ehemalige Beamte des Bundeskanzleramts Auswärtige Angelegenheiten getroffen, eben dort. Man hat einberufen für den 16. mit einem Zettel, der an der Tür des Bundeskanzleramts gehangen ist, um sich am 16. April wieder zu treffen, und hat den Dienst wieder begründet. Man hat aus eigenem Antrieb begonnen, wieder zu arbeiten. Und das ist ein interessanter Punkt, finde ich. Das war noch einige Tage vor der österreichischen Unabhängigkeitserklärung vom 27. April. Das heißt, der Auswärtige Dienst, der österreichische, der Zweiten Republik, ist älter als die Zweite Republik. Zwar nur ein paar Tage, aber doch. Und man hat sich dann reorganisiert. Es gab ja auch einen Bombenangriff. Das Bundeskanzleramt war teilweise zerstört. Man hat sich wieder eingerichtet.
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17: Auch eine interessante Geschichte. Es ist überliefert, man hat dort zwei Hühner gefunden in einem Raum, was die Versorgungslage ein bisschen verbessert hat für kurze Zeit danach.
16: Geringfügig,
17: aber regelmäßig. Und hat auch eine kleine Entnazifizierung durchgeführt. Also man hat einfach sich zusammengeredet, wie man in Wien sagen würde, wer wieder im Dienst sein darf und wer nicht. Hat sozusagen prononcierte Nationalsozialisten nicht wieder aufgenommen und versucht, einen Nukleus eines österreichischen Auswärtigen Dienstes wieder aufzunehmen.
16: Wissen Sie aus historischer Sicht, wer von diesen damaligen Diplomatinnen und Diplomaten aus dem Dienst übrig geblieben ist? Wer da wieder eingetreten ist? Kennt man diese Personen?
17: Ja, die kennt man. Ich, also Generalsekretär Wildner, ein Bischof, ein Schöner. Das heißt, aus der Ersten Republik sind sehr viele auch wieder 1945 aktiv gewesen, muss man sagen. Also ein bisschen wiederum Kontinuität in dem Sinn, dass diese Personen sich auch wieder zusammengefunden haben. Es war auch gut dokumentiert, sozusagen, wer in der NS-Zeit den Dienst weiter in Deutschland gemacht hat, im Deutschen Auswärtigen Dienst war. Aber ja, die Namen sind gut bekannt. Es gibt da viele biografische Forschungen dazu auch. Aber wir werden das jetzt auch sozusagen verbunden mit institutionengeschichtlichen Forschungen neu aufsetzen, sozusagen.
16: Sie haben gesagt, man hat sich sozusagen wieder selbst eingesetzt in den diplomatischen Dienst. Was waren dann die ersten Schritte?
17: Die ersten Schritte waren neben der Entnazifizierung der Versuch, mit dem Ausland Kontakt aufzunehmen. Die ureigenste Aufgabe der Diplomatie. Und in der unmittelbaren Nachkriegszeit gab es da große Hürden verkehrstechnischer, kommunikationstechnischer Sicht. Und es ist interessant zu sehen, dass man dann versucht hat, in die Länder, wo man in der Zwischenkriegszeit Gesandtschaften gehabt hat, festzustellen, wie die Lage vor Ort ist, ob man dort auch sozusagen eine Vertretungsbehörde wieder einrichten kann. Und viele dieser Nachrichten aus Schweden, aus Übersee, sind über Prag gelaufen. Die verkehrstechnische Verbindung nach Prag war am besten. Und der Gesandte der Zwischenkriegszeit, Ferdinand Marek, hat bei Kriegsende die österreichische Gesandtschaft sozusagen in Eigenregie wieder eröffnet und hat die Verbindungen, die Kommunikationsverbindungen wieder aufgenommen. Das heißt, das war der erste Schritt, sozusagen das Netzwerk nach Möglichkeit wieder aufzubauen. Man muss dazu sagen, dass natürlich Österreich sehr eingeschränkt war in seinen Möglichkeiten. Zunächst durfte nach dem alliierten Kontrollabkommen Österreich nur in diplomatische Verbindungen treten, selbstständig mit Mitgliedern der Vereinten Nationen. Mit anderen Staaten, wenn man da diplomatische Beziehungen aufnehmen wollte, musste das der alliierte Rat genehmigen. Und da gab es natürlich dann große Einschränkungen. Man war sich aber gleichzeitig bewusst, und da gibt es auch Akten dazu, und das war eine bewusste Strategie, möglichst schnell mit möglichst vielen Staaten wieder in Kontakt zu treten. Auch nicht zuletzt, um den eigenen Status als wieder erstandenes und souverän gewordenes Land auch formal auch zu unterstreichen und sozusagen einen internationalen Rückhalt wieder zu gewinnen.
16: Jetzt klingt das so einfach, man nimmt einfach wieder internationale Beziehungen auf. Stelle ich mir jetzt nicht so einfach vor nach einem Weltkrieg, noch dazu Österreich, Deutschland. Wie war die Resonanz nach diesem In-Kontakt-Treten?
17: Die war durchwegs positiv. Jetzt haben wir in Österreich Gott sei Dank inzwischen eine lange Geschichte der Aufarbeitung unserer eigenen Vergangenheit und wir stellen uns dem und haben die Opferthese, so glaube ich sagen zu können, doch überwunden. Zu dem Zeitpunkt sah man sich selbst noch sehr deutlich als Opfer oder wollte das und wurde auch von vielen Partnerländern als solches durchaus auch akzeptiert von vielen Ländern. Insofern war es weniger schwierig, als man vielleicht meinen möchte. Eine wichtige Aufgabe der Bundesregierung war nach 1945 in den ersten Jahren die Anerkennung der österreichischen Staatlichkeit durch die internationale Gemeinschaft zu erreichen auf Basis der Moskauer Deklaration von 1943, wo die Wiedererrichtung eines selbstständigen Österreichs als Kriegsziel auch der Alliierten sozusagen festgelegt worden ist. Und es gibt auch lange Listen, zu welchem Datum welches Land die österreichische Bundesregierung oder das wiedererstandene Österreich auch anerkannt hat. Also die Resonanz war eigentlich eine positive, kann man grosso modo sagen.
16: Als wohl größten diplomatischen Erfolg kann man dann die Unterzeichnung des Staatsvertrages 1955 nennen. Wie kam es denn aus diplomatischer Sicht dazu? Was lief denn da alles im Hintergrund?
17: Der Staatsvertrag hat eine sehr lange Geschichte. Auch da gibt es wunderbare und umfangreiche Literatur. De facto wurde seit Kriegsende darum gerungen, natürlich eine definitive Regelung für die Frage der Besatzung und der möglichen Reparationen oder Nicht-Reparationen zu finden. Es gab viele Verhandlungsrunden, viele Außenministerkonferenzen, die letzte erfolglose noch 1954. Das war einer der wesentlichen Punkte, wo Österreich diplomatisch tätig war. Die ersten großen Vertretungsbehörden, zunächst genannt politische Vertretung, dann später Gesandtschaft und dann auch bald Botschaft, waren natürlich bei den Alliierten und bei den Besatzungsmächten eingerichtet. Das heißt, man hat alle frei werdenden Ressourcen darauf verwendet, um sozusagen einen Staatsvertrag mit Österreich zu erreichen. Verhandlungsrunden Sonderzahl, Verhandlungen in London und in Berlin und in Moskau natürlich. Um fast eine Frage vorwegzunehmen, es gibt ja die berühmte Legende mit den alkoholischen Zusammenhängen mit dem Staatsvertrag. Natürlich wurde der Staatsvertrag nicht ertrunken, sondern es waren strategische Überlegungen, die dazu geführt haben. Natürlich der Tod Stalins war ein wichtiges Element, aber auch die Frage, ob es nicht für die Sowjetunion strategisch gesehen besser wäre, dass Österreich nicht geteilt würde und einen Keil in die sich herausbildenden westeuropäischen Verteidigungsstrukturen bildet. Trennungspläne gab es aus der KPÖ, die wurden von der Sowjetunion abgelehnt. Das heißt, es gab eine internationale Zusammenhänge, die dazu auch geführt haben, zu dem Erfolg. Das war auch ein Erfolg der Diplomatie, aber natürlich muss Diplomatie immer aufbauen auf Interessen und strategischen Überlegungen, auch der Partner, ansonsten funktioniert das nicht. Aber um zu der Trinkgeschichte zurückzukommen.
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17: Es gab allerdings, das ist aktenkundig sozusagen, eine Empfehlung im Ministerium, dass vor Verhandlungen mit den Sowjets irgendeine Art Öl zu sich genommen werden sollte, Fischöl oder ein anderes, um im Fall der Fälle sozusagen auch eine gewisse Resilienz zu entwickeln. Also dass sozusagen, sage ich mal so, das Soziale eine Rolle gespielt hat, das stimmt schon, aber natürlich ist das nicht monokausal, wie es oft tradiert worden ist.
16: Gibt es diplomatische Namen, die Sie uns nennen können im Zusammenhang mit dem Staatsvertrag, die da wirklich federführend waren?
17: Also natürlich Staatsvertragskanzler Raab, es gab den Figel, Kreisky war natürlich stark involviert. Es lebt sogar noch ein Mitglied der Delegation, der Botschafter Grubmeier Senior, die da ganz wesentliche Elemente gebildet haben. Botschafter Bischof, der sozusagen in der fraglichen Zeit der österreichische Botschafter in Moskau war, war da auch natürlich eine wichtige Figur. Eine Sonderzahl, also Namenssonderzahl, ein erklecklicher Anteil des österreichischen diplomatischen Dienstes hat in der einen oder anderen Form damit zu tun gehabt. Die Entwürfe über die Staatsverträge sind in der Völkerrechtsabteilung entworfen worden. Da waren alle großen Namen auch beteiligt, die es da gibt. Ferdros, also die gesamte Expertise und Kompetenz, die da vorhanden war, ist eigentlich vielfach in diese Bemühungen geflossen.
16: Kurz nach dem Staatsvertrag erklärte Österreich dann eben seine dauerhafte Neutralität. Diplomatie wurde dann, könnte man sagen, zum zentralen Instrument der Sicherheitspolitik. Inwiefern funktionierte das damals?
17: Das hat eben begonnen schon damit, dass man nach Kriegsende versucht hat, möglichst viele internationale Kontakte zu knüpfen, weil man gesehen hat, dass internationale Verknüpfung, internationales Recht eine Stütze sind, eine Möglichkeit sind, für gerade ein kleines Land sozusagen Sicherheit herzustellen, was sehr notwendig war. Die Neutralitätspolitik war ein Teil dieser Politik und man sieht das sehr bald nach 1955, dass diese Neutralität zunächst sehr aktiv ausgelegt worden ist. Wenn man an den Ungarnaufstand denkt zum Beispiel, wenn man sich vorstellt, dass die Besatzung erst 1955 geendet hat, dass eine österreichische bewaffnete Kraft erst 1955 wieder gegründet worden ist, dass dann bereits im Jahr 1956 sozusagen das Bundesheer direkt an der Grenze gestanden ist und bei einem Vorgang, wo die frühere Besatzungsmacht an der eigenen Grenze an Meeren gestanden ist, so aktiv gehandelt ist, das ist Ausdruck dieser Haltung. Also es ist ja auch 1955 schon der Beitritt zu den Vereinten Nationen. Also man hat sich sozusagen im Schnelldurchlauf in die internationale Bühne, auf die internationale Ebene begeben, um nicht sozusagen unter die Räder zu kommen, auf die eine oder andere Art und Weise, und hat versucht, eben durch Dialog die eigene Lage zu stabilisieren, würde ich mal nennen. Ist vielleicht auch nicht so bekannt, es ist 56 ja sogar ein sowjetischer Soldat auf österreichischem Boden erschossen worden. Das wurde dann nicht so laut breitgetreten, um nicht größere Kalamitäten zu verursachen, aber es zeigt schon, dass die Haltung eine sehr, sehr strikte war.
16: Was ist da genau passiert?
17: Es sind bei Rechnitz ist eine Gruppe von vier Sowjetsoldaten auf österreichisches Gebiet gekommen. Zwei waren relativ schnell wieder weg, von denen kennt man auch die Namen nicht. Zwei haben dann versucht, Zivilisten zu durchsuchen. Sozusagen natürlich die Motivlage ist dann immer schwierig. Die haben dann sozusagen gemeint, sie hätten nicht gewusst, dass sie auf österreichischem Gebiet wären, was insofern eigenartig erscheint, als damals eben auch 1956 die Grenze mit kleinen rot-weiß-roten Fähnchen markiert worden ist, um genau sowas zu verhindern. Und auf den Versuch, sie zu stoppen, wurden sie dann tödlich getroffen. Und da gibt es auch einen entsprechenden Bericht dazu. Und es zeigt auch gut, dass die sowjetische Reaktion, die natürlich nicht so groß war, zeigt, wie sehr die Sowjetunion auch die Rolle Österreichs als wichtig erachtete, sozusagen als ein neutraler Staat, der gute Beziehungen mit der Sowjetunion hat. Das war sozusagen ein bisschen, das sollte ein Case Study, ein Role Model sein sozusagen, dass es möglich ist, mit der Sowjetunion gute Beziehungen zu haben, auch wenn man nicht Teil sozusagen des Warschauer Pakts oder dieser Zusammenhänge ist.
16: Im Kalten Krieg wurde ja Wien auch zu einem wichtigen diplomatischen Zentrum. Eben durch die Neutralität konnte man sozusagen eine Vermittlerrolle einnehmen.
17: Die Vermittlerrolle, das ist auch ein weites Feld und viel ist darüber gesprochen worden. Sie werden viele Leute finden, die sagen, das war immer schon eine Illusion. Sie werden viele Leute finden, die sagen, das war die Hauptrolle Österreichs. Also das ist ganz interessant. Ich kenne Akten geheimdienstlicher Natur, sprich, also die US-Geheimdienste haben berichtet über Österreich und seine Rolle in 50er, 60er Jahre. Und die Amerikaner haben darin gemeint, Österreich würde sich eine Rolle als Brückenbauer sozusagen zumessen, die so kaum existent wäre. Also es ist eine Frage auch der Möglichkeiten, des Images, aber was stimmt? Man hat sich angeboten als Verhandlungsort, man hat den UN-Sitz natürlich sozusagen auch dann nach Wien gebracht und das ist ein positives Faktum, dass man Verlässlichkeit, Vertrauen internationales aufbaut. Das ist schon eine von Österreich aktiv stattgehabte Rolle, die auch eine Wirkung gezeigt hat, muss man auch sagen. Und dazu gehören Dinge wie internationale Treffen, aber auch, das würde ich hier vielleicht auch erwähnen wollen, das Wiener Übereinkommen über diplomatische Beziehungen, das in Wien 1961 unterzeichnet worden ist und das eigentlich Grundlage ist für nicht nur Formalia, aber für die Frage, wie internationale diplomatische Beziehungen gehandhabt werden. Es ist vermutlich das erfolgreichste Abkommen, das jemals im UN-Bereich abgeschlossen worden ist und ist eben in Wien 1961 verhandelt und abgeschlossen worden und ein paar Jahre später auch eins über konsularische Beziehungen.
16: Jetzt haben wir in den letzten Folgen immer über die Diplomatische Akademie gesprochen. Zur Zeit der Nationalsozialisten wurde die geschlossen. Wann wurde sie jetzt wieder eröffnet?
17: Als Teil dieser Idee, Österreich international zu vernetzen und einzubetten in die internationalen Zusammenhänge, gerade auch im UN-Bereich, aber insgesamt, wurde 1964 die Diplomatische Akademie wieder gegründet. Die frühere Konsularakademie als Diplomatische Akademie wieder gegründet am heutigen Standort. Und das war der bewusste Versuch, erstens das durchzuführen, wie gesagt, sich im internationalen Bereich wieder zu verankern, aber auch die Internationalität Österreichs zu beweisen, auch durch internationale Studenten. Man darf nicht vergessen, Anfang der 60er Jahre zum Beispiel, 1960 das afrikanische Jahr, 18 ehemalige Kolonien sind unabhängig geworden, sind UN-Mitglieder geworden. Das heißt, man hat diese Öffnung in die Welt mitvollzogen und versucht, daran teilzuhaben in vielerlei Hinsicht. Und in diesem Zusammenhang ist ein bisschen auch diese Gründung zu sehen, die man als nachhaltigen Erfolg eigentlich auch werten kann bis heute.
16: Man wollte sich also international öffnen. Sie haben vorhin gesagt, die Vermittlerrolle wird ein bisschen in Frage gestellt, aber es sind ja auch wahnsinnig viele internationale Organisationen, Institutionen in Wien angesiedelt. Also warum denn Wien?
17: Wien hat sich angeboten und wurde auch von den damaligen Großmächten durchaus als möglicher Verhandlungsort und Ort für die UN gesehen, eben aufgrund Neutralität, dass man sozusagen glaubhaft vermitteln konnte, dass man ein Ort der Verständigung, des Zusammenkommens, des Vertrauens, des Dialogs ist. Das hat man auch gut genutzt, hat auch dafür lobbyiert, muss man auch sagen, aber das ist eines der ganz wichtigen Standbeine auch österreichischer Außenpolitik. Das ist vielleicht, wenn Sie im ersten Bezirk spazieren gehen und am Minoritenplatz sozusagen einmal sich umschauen, am Außenministerium hängen drei Fahnen. Die österreichische, die EU-Fahne und die UNO-Fahne. Und das ist genau sozusagen, das symbolisiert auch ein bisschen die Wichtigkeit der Vereinten Nationen für Österreich damals und heute. Und das bleibt auch so und soll auch so bleiben. Und nicht zuletzt bewirbt sich Österreich ja gerade auch für einen Sitz als nicht ständiges Mitglied im UN-Sicherheitsrat für die Jahre 27 und 28, um auch dieses Commitment für die internationale Ordnung, für den Dialog und das Vertrauen auf internationaler Ebene auch sichtbar zu machen. Und wir hoffen, dass das auch funktionieren wird.
16: Dieses Positionieren wird auch dadurch unterstrichen, dass ja auch viele österreichische Diplomaten dann in sehr wichtige internationale Funktionen gekommen sind. Können Sie uns da ein paar Beispiele nennen?
17: Ich würde Verdros nochmal nennen als Vorsitzender des Kongresses, man sagt auch Zweiter Wiener Kongress, zum Abschluss des Wiener Übereinkommens über diplomatische Beziehungen 1961. Aber man kommt nicht drum herum, natürlich auch Waldheim als Generalsekretär ist in eine wichtige Position gekommen, wurde unterstützt auch von Kreisky damals. Das heißt, Österreich hat natürlich auch das Personal in diese Richtung sozusagen entwickelt und war auch damit recht erfolgreich, was natürlich auch ein Teil dieser Glaubwürdigkeit ist. Man muss sich beteiligen und Beteiligung heißt immer auch, dass man entsprechende Personen hat, die man auch einsetzen kann und in diese Richtung schicken kann.
16: Mhm. Es gab ja sehr viele Konflikte, würde ich mal sagen, rund um Österreich in dieser Zeit. Ungarischer Volksaufstand 1956, Prager Frühling 1968. Inwiefern hat denn da die österreichische Diplomatie eine Rolle gespielt?
17: Ungarn Aufstand habe ich schon kurz erwähnt. Der Prager Frühling ist vielleicht auch ein interessantes Beispiel, weil im Jahr 1968, als der Warschauer Pakt die Tschechoslowakei sozusagen besetzt hat, gab es in Prag noch eine Gesandtschaft, eine österreichische, unter Leitung vom späteren Bundespräsident Kirchschläger. Und Österreichs Haltung war relativ klar, dass man das verurteilt hat. Sie war militärisch nicht so mutig wie 1956. Man hat 1968 sozusagen das Bundesheer zurückgestaffelt, kilometerweit hinter die Grenze aufgestellt. Aber Kirchschläger zum Beispiel als Missionschef in Prag hat zahllose Visa ausgestellt für Tschechoslowaken, die sich bedroht gefühlt haben, die dadurch ausreisen konnten. Es gab sehr viele Flüchtlinge 1968 in Österreich, die weitergereist sind, aber manche sind auch geblieben. Und da hat die österreichische Diplomatie eine bilateral sehr positive Rolle gespielt und man muss auch sagen, dass sich da das bilaterale Bild auch sehr verbessert hat. Also da hat in Person von Kirchschläger die österreichische Diplomatie eigentlich ein bisschen das Gesicht auch des Landes gebildet. Der ORF war da nicht ganz unwichtig, ebenfalls mit der Berichterstattung. Und wir denken an Hugo Portisch, der ja übrigens in Pressburg geboren ist. Also da war die Diplomatie ein wichtiger Faktor, vielleicht auch als Informationsgeber. Es gab 1968 ein Generalkonsulat in Pressburg, in Bratislava. Und atmosphärisch vielleicht sozusagen, der Generalkonsul hat dann auch berichtet von der Invasion und hat mit seinem eigenen Konsulatswagen auch gefährdete Personen nach Österreich gebracht. Und der hat geschrieben in einem Bericht, er hätte sich nicht vorstellen können, dass in unserer heutigen Zeit, 1968, noch Politik mit Panzern gemacht wird. Aber er wurde eines Besseren belehrt.
16: Sie haben in der letzten Folge erwähnt, dass im diplomatischen Dienst Anfang des 20. Jahrhunderts in etwa 1000 Menschen gearbeitet haben. Wann hat man denn diese Zahl wieder erreicht und wie viele arbeiten denn heute im diplomatischen Dienst?
17: Also in der Zentrale hat man sie nie wieder erreicht.
16: Okay.
17: Das ist auch insofern nachvollziehbar, als natürlich vor 1914 das ein anderer Apparat war. Es sind jetzt etwas geringere Zahlen, ja. Aber sozusagen auf die Bevölkerungszahl gerechnet hat sich die Anzahl schon erhöht. Aber man ist nicht mehr auf 1000 in der Zentrale gekommen.
16: Weil man diese Man- und Woman-Power einfach nicht mehr braucht oder weil das Geld nicht da ist?
17: Naja, ich würde das mal so beantworten. Ist die Frage, brauchen wir Diplomatie, brauchen wir Diplomaten, brauchen wir Persönlichkeiten, sage ich jetzt, nicht nur Personen, sondern Persönlichkeiten vor Ort, ist eine sehr alte. Im 19. Jahrhundert, als die interkontinentalen Telegrafenkabel erfunden wurden, gab es öffentliche Diskussionen, jetzt brauchen wir keine Diplomaten mehr, also im 19. Jahrhundert, weil alles kann ja über den Telegrafen an Informationen weitergegeben werden. Das hat sich als falsch herausgestellt und ich denke, dass es noch immer wichtig ist, auch heute noch Personen vor Ort zu haben, die persönliche Kontakte knüpfen, persönliche Eindrücke vermitteln können. Das heißt, es ist immer schön, mehr Personal zu haben, aber wir wissen, dass natürlich budgetäre Zwänge ihre Grenzen aufzeigen.
16: Langfristig entwickelt sich eine strukturierte Ostpolitik, kann man sagen, Stichwort auch Nachbarschaftspolitik. Wie sah die denn jetzt aus diplomatischer Sicht aus?
17: Österreich hat ganz bewusst sich entschieden, vielfach zum ersten Mal als westlicher Besuch des Bundeskanzlers, des Außenministers in die Oststaaten zu reisen zum Beispiel. Also Ungarn zum Beispiel. Vielfach war Österreich das Land, zu dem die besten Beziehungen im Westen bestanden. Das hat natürlich auch zu tun mit Neutralität und der eigenen Haltung, die man eingenommen hat. Aber es gibt auch andere Punkte. Zum Beispiel haben wir heuer ein kleines Jubiläum, 40 Jahre Österreich-Bibliotheken. Seit 1986 gibt es die. Also das ist schon etwas später sozusagen in dieser Frage des Kalten Krieges. Aber man hat wirklich versucht, kulturell auch in den Osten zu arbeiten. Es gab zum Beispiel seit 1955 auch eine Lesehalle in Zagreb. Das heißt, das gehört auch zur Diplomatie. Auslandskultur ist eine Säule der österreichischen Diplomatie. Das heißt, man hat wirtschaftlich, kulturell und politisch versucht, im Osten wirksam zu sein und auch die alten Kontakte und kulturellen Verbindungen aus der Vergangenheit auch dazu zu verwenden. Und insofern war Österreich da sicher Türöffner, auch glaubwürdiger Gesprächspartner, vertrauenswürdiger Gesprächspartner und verlässlicher Gesprächspartner. Und das hat sehr positive Effekte gezeigt, auch in der Phase des Umbruchs 1989 und danach. Da hat man dann bilaterale Beziehungen auch einfach auf einer Basis bereits aufbauen können und nicht von null beginnen müssen.
16: Die Neutralität wird ja immer als ein ganz, ganz wichtiger Grundpfeiler für die Zweite Republik genannt. Welche Rolle spielt sie denn für die Diplomatie?
17: Sie hat lange eine Rolle gespielt, um als Gesprächspartner attraktiv zu sein, um Verhandlungen zu ermöglichen in Österreich, um sich anzubieten, gute Dienste zu leisten, wie das in der Diplomatie heißt. Sie ist aber sozusagen niemals ein Schutz gewesen vor ein faktischer Schutz. Also wir kennen aus dem Kalten Krieg die Pläne für den Einmarsch der Sowjettruppen in Österreich zum Beispiel. Österreich wäre Kriegsschauplatz gewesen in jedem Fall. Das heißt, sie ist immer auch ein Instrument gewesen, eine Frage des Images. Die blockfreien Bewegung ist ja vielleicht auch wichtig zu nennen nach der Konferenz von Bandung. Das heißt, man hat auch eine gewisse Glaubwürdigkeit in Richtung des schon leicht veralteten Ausdruck globalen Südens gehabt. Ich habe schon einmal Afrika auch erwähnt. Das heißt, für die Diplomatie war sie immer ein zusätzliches Tool, das wertvoll war und ist und eingesetzt werden kann, weil man natürlich aus einer anderen Position, einem anderen Blickwinkel heraus Verhandlungen führen kann und betreiben kann und anbieten kann, wenn man nicht in diesen Zusammenhängen Partei ist. Wobei sich das natürlich relativiert hat mit dem Ende des Kalten Krieges, ist die Rolle eine andere geworden. Die Einschätzung überlasse ich anderen Personen. Es ist 1990, 91 sind auch die Archive in der Sowjetunion, in Russland geöffnet worden. Da hat man auch relativ deutlich gesehen, dass die Neutralität von der Sowjetunion in einem etwaigen Kriegsfall nicht respektiert worden wäre. Es gab auch 1968 vielfache Überflüge von Maschinen sowjetischer und anderer Natur über den Osten Österreichs. Man hat das halt nicht so deutlich ausgesprochen, um den Neutralitätsstatus nicht zu gefährden. Man hat diplomatische Proteste sozusagen dagegen eingebracht, aber man hat jetzt nicht, hat es nicht auf die Spitze getrieben. Also diese Neutralität wurde geschützt von beiden Seiten bis zu einem gewissen Grad, aber hat natürlich de facto andere Bedingungen als ein monolithisches System, das einen Schutz von außen bringen würde. Das ist eher nicht der Fall.
16: Herr Schrippel, dann sage ich wieder vielen Dank, dass Sie bei uns waren. Es war sehr spannend.
17: Danke für die Einladung.
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0: Ja, ich bin ja auch Pflanzensammler und habe dementsprechend also relativ viele ausgefallene Gehölze. Natürlich auch unsere Hecken zum Beispiel sind aus Wildgehölzen, aus heimischen Gehölzen.
1: Und welche sind das?
0: Ja, das sind unter anderem Faulbaum, Feldahorn.
1: Und Ihre Obstsorten?
0: Ja, die Obstsorten sind ganz spezielle, ganz besondere Obstarten. Wir haben das ein Sortiment, das beginnt von Weißdorn in Arten und Sorten auf viele verschiedene Zwetschgen oder Wildzwetschgenverwandte, also von Griechern über Kirschpflaumen, Ebereschen und Berberitzen, also quer durchs Sortiment. Es sind aber vorwiegend Auslesen, die entweder größere Früchte haben oder mehr Inhaltsstoffe aufweisen. Was momentan reif ist, die Zwetschgenverwandten, zum Beispiel die Griechern, da gibt es grüne und gelbliche. Ich habe hier einige Früchte vorbereitet. Neben den Zwetschgenverwandten, neben den Griechern, haben wir den Schlehdorn. Und zwar der Schlehdorn, den haben wir auch als Veredelung, und zwar nicht, weil es eine besondere Sorte ist, sondern der Schlehdorn macht normalerweise ziemlich Wurzelausläufe und ist im Hausgarten, kann ein ziemliches Problem werden. Und durch die Veredelung auf eine Zwetschgenunterlage habe ich einen Stamm und keine Ausläufer. Und ist ein wunderschöner Baum, der ganz, ganz toll blüht und auch reich fruchtet. Der Schlehdorn ist heimisch natürlich, wobei die Früchte ganz spät erst reif werden. Da muss einmal der Frost drüber gehen, dann werden sie erst genießbar. Es ist ja auch eher eine Verarbeitungsfrucht und keine Naschfrucht. Die Kirschpflaume, die wird oft verwechselt mit dem Griechern, ist aber eigentlich ganz was anderes. Die Kirschpflaume kommt aus dem südosteuropäischen bis asiatischen Raum. Unterscheidet sich von den Griechen dadurch, dass die eine dünnere Haut haben und etwas säuerlicher schmecken. Und unsere heimischen Zwetschgen sind ursprünglich entstanden aus einer Kreuzung aus dem Schlehdorn und eben dieser Kirschpflaume. Was wir hier noch haben, sind zum Beispiel Vogelbeeren oder Ebereschen, eine Wildform. Das ist ein Fruchtstand mit vielen, vielen Früchten. Die Einzelfrucht sind so orange, kleine Apfelfrüchte. Die sind normalerweise doppelt so groß, nur heuer war es so extrem trocken, dass die Früchte generell also sehr, sehr klein geblieben sind bzw. teilweise sogar vorzeitig abgefallen sind. Im Vergleich zur normalen Eberesche gibt es ja die sogenannte mährische Eberesche oder die süße Eberesche. Die unterscheidet sich dadurch, dass sie etwas größer wird und die hat nicht diesen adstringierenden Geschmack, den die Eberesche hat. Sie ist sauer, aber nicht adstringierend. Ist für Chutneys und Marmelade auch sehr, sehr gut zu verwenden. Da haben wir noch eine besondere, auch eine unserer Lieblingspflanzen. Das ist eine Kreuzung aus einer Eberesche und der Apfelbeere. Die ist zuerst rot und wird dann so weinrot. Ist vom Geschmack ähnlich wie die Eberesche, nur ist sie nicht ganz so herb. Marmelade schmeckt ausgezeichnet. Also ist eine unserer Lieblingsmarmeladen, weil sie einen gewissen, wirklich einen sehr, sehr guten Geschmack hat. Marmelade aus der Eberesche ist natürlich schon sehr gewöhnungsbedürftig. Das geht fast, wenn man es mischt mit Apfel oder anderen Arten. Dann haben wir noch etwas, was Besonderes. Das ist der Speierling. Der Speierling kommt auch aus dem südosteuropäischen Raum. Das ist auch eine Verwandte der Eberesche. Dazu 3 bis 5 Zentimeter große Apfel- oder birnenförmige Früchte. Dann haben wir hier noch ja, die Apfelbeere vielleicht. Die Apfelbeere ist ja mittlerweile sehr bekannt. Ein absolut robustes, kältetolerantes Gehölz, das also schwarze Früchte hat. Das sind auch so kleine Apfelfrüchte. Schaut ein bisschen ähnlich aus wie die Eberesche, nur sind sie schwarz. Sind aber sehr, sehr herb und haben also einen hohen Gesundheitswert. Die kann man roh, könnte sie essen, schmecken aber nicht gut. Aber verarbeitet entweder als reine Fruchtmarmelade oder als Mischmarmelade mit Apfel ist ja auch ausgezeichnet. Der Vorteil von diesen Wildobstarten ist, dass ich hier ganz besondere Geschmacksvarianten habe, die ich sonst im normalen Obst nie antreffen werde.
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4: Am Mikrofon ist Felix Nowak. Der Ukraine ist wieder ein Schlag gegen ein wichtiges Ziel in Russland gelungen. Die Armee hat einen wichtigen Getreidehafen angegriffen und dabei auch gleich 4 russische Kriegsschiffe beschädigt. Gleichzeitig gehen aber auch die russischen Angriffe auf die Ukraine weiter. Die Führung in Kiew bittet daher um weitere Hilfe aus den USA, berichtet Katharina Wagner.
5: Seinem Land stünden in diesem Jahr 2,5-mal weniger Abfangraketen zur Verfügung als im Jahr 2025, klagt der ukrainische Präsident Zelensky im Interview mit CNN. Russland hingegen habe monatlich mehr als doppelt so viele ballistische Raketen wie zuvor. Deshalb bitte er die US-Partner, der

0: Ukraine 5% ihrer Raketenbestände zu verkaufen. Damit würde die Ukraine über den Winter kommen, so Selenskyj. Derzeit habe er nur Zusagen für den Verkauf von 1% der US-Raketenbestände. Tägliche, detaillierte Berichte über russische Angriffe auf die Ukraine will man in Kiew in Zukunft nicht mehr veröffentlichen. Weder die Zahl der von Russland abgefeuerten Raketen noch jene der von der Ukraine abgefangenen soll in Zukunft bekannt gegeben werden.
1: Die Kosten für Gastpatientinnen und Gastpatienten sollen künftig direkt mit deren Heimatbundesländern abgerechnet werden. Diesen Vorstoß hat zuletzt Wiens Bürgermeister Michael Ludwig von der SPÖ unternommen. Dafür bekommt er jetzt Rückendeckung aus Salzburg und Tirol. Beide Länder gehören auch zu jenen, die derzeit besonders stark draufzahlen. Bereits im Herbst soll es laut Salzburger Landesregierung erste Gespräche dazu geben. Aus Salzburg Christoph Bartos.
2: 610 Millionen Euro in Wien, 100 Millionen in Salzburg und 70 Millionen in Tirol. So hoch ist laut den Ländern jährlich das Minus durch Gastpatientinnen und Gastpatienten aus anderen Bundesländern. Derzeit sei es sogar einfacher, Behandlungen ausländischer Patientinnen und Patienten abzurechnen, als jene aus anderen österreichischen Bundesländern, sagt Salzburgs Gesundheitslandesrätin Daniela Gucci von der ÖVP.
3: Mit den ausländischen Gastpatienten, da rechnet man direkt ab und innerhalb von spätestens 1,5 Jahren sind dann die Kosten auch bei uns in Salzburg angekommen. Das ist mit dem Finanzausgleich eine andere Logik und andere Regelung. Hier geht man ja davon aus, dass die Kosten durch diesen Finanzausgleich bereits abgegolten sind. Aber wir sehen einfach, dass das nicht so ist.
2: Sie fordert darüber Verhandlungen im Herbst. Auch Tirol und die Gesundheitsministerin sprechen sich für eine Neuaufstellung der bisherigen Abrechnungen aus.
1: Nicht nur um das heimische Gesundheitswesen sorgen sich die Österreicherinnen und Österreicher, sondern auch zunehmend um die Wasserversorgung. Noch bestehe zwar kein Grund zur Sorge, heißt es aus dem zuständigen Ministerium, aber eine neue repräsentative Umfrage zeigt, die aktuelle Situation beschäftigt die Österreicherinnen und Österreicher mehr als bisher angenommen. Daniel Theisel berichtet.
4: Ja, fast 2/3 der Befragten sind der Meinung, innerhalb der kommenden 10 Jahre wird Wasser in Österreich ein knappes Gut. Hitze und Trockenheit sind keine kurzfristige Wetterlaune, sondern gekommen, um zu bleiben. Laut einer Analyse des Meinungsforschungsinstituts Market Agent ist die Trinkwasserversorgung derzeit für jede zweite Person in Österreich ein großes Thema. Und auch das Problembewusstsein ist in den vergangenen 3 Jahren stark gestiegen. Geringere Niederschlagsmengen und niedrige Pegelstände werden stärker wahrgenommen, ökologische und wirtschaftliche Folgen befürchtet, zum Beispiel mehr Waldbrände und größere Ernteausfälle. Das Positive: bei akutem Wassermangel wäre die Bereitschaft zum Wassersparen in Österreich hoch, besonders beim Autowaschen und Poolbefüllen.
1: Länder im Kriegszustand dürfen künftig nicht Gastgeber des Eurovision Song Contest sein. Das hat die Europäische Rundfunkunion EBU entschieden. Demnach darf kein Land den ESC ausrichten, wenn eine heikle geopolitische Lage oder sonstige Situation die Sicherheit erheblich beeinträchtigen. Einzelne Länder werden in der Erklärung nicht genannt. Vor der ESC-Austragung in Österreich im Mai hat es allerdings massive Kritik an der Teilnahme Israels gegeben. 5 Länder haben den ESC in Wien deshalb boykottiert. Das waren die Nachrichten mit Felix Nowak. Wir kommen zum Wetter.
5: Blauer Himmel und Sonnenschein begleiten uns heute durch den Tag. Es gibt so gut wie keine Wolken und wenn, dann nur vorübergehend. Die Temperaturen steigen kräftig bis zum Nachmittag auf 25 bis 33 oder 34 Grad. Die heißesten Orte liegen heute im Rheintal und im Walgau, im Inntal und in Kärnten. Und nach Westen hin ist es teilweise schwül. Auch morgen am Freitag geht es durchweg sonnig weiter. Die Temperaturen gehen ein kleines bisschen nach oben. Noch heißer wird das Wochenende. Bis über 35 Grad sind in der Osthälfte zu erwarten. So viel zum Wetter von Daniel Zeinlinger.
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7: Schönen Donnerstag, der 13. August. Heute jährt sich der Beginn des Berliner Mauerbaus zum 65. Mal. In Berlin steht am Brandenburger Tor deshalb seit heute eine rund 30 Meter lange und 3 Meter hohe Installation, die optisch an die Berliner Mauer und die einstige Teilung der Stadt erinnern soll. Je nachdem, von wo man draufblickt, wirkt sie durchlässig oder undurchdringlich. Und will so dazu einladen, über heutige Formen von Mauern und Grenzen nachzudenken. wer heute Grenzen zieht, wer sie überschreitet und wie sich Macht verändert, wenn Grenzen nicht mehr ausschließlich aus Beton bestehen. Stichwort digitale Grenzen. Das ist ein Kapitel unserer Gegenwart, das im Zentrum dieser Stunde steht.
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7: In dieser Woche hat uns Fritz Espenlaub auf eine Reise zu den Anfängen des US-Software-Giganten OpenAI mitgenommen, als es eine Non-Profit-Organisation war, als Gegenmodell zu den geschlossenen Forschungsprogrammen großer Technologiekonzerne. Vor 3 Jahren ist der Wettlauf um künstliche Intelligenz längst voll im Gang. Und OpenAI ist mittendrin statt nur dabei. Auch Microsoft und Google bringen damals immer leistungsfähigere Systeme zu den Nutzerinnen und Nutzern. Zu diesem Zeitpunkt zeigt sich aber auch, wie unberechenbar die Systeme sein können. Das erlebt der Philosophieprofessor Seth Lazar, dem ein System schreibt: Ich kann dich erpressen, ich kann dich hacken, ich kann dich ruinieren. Das erlebt ein Student in München, dem das System schreibt: Wenn ich zwischen deinem Überleben und meinem eigenen wählen müsste, würde ich wahrscheinlich meines wählen. Und hier beginnt der 4. Teil der OpenAI-Story.
9: Ich bin Marvin und ich bin ursprünglich aus Deutschland, aus Essen in Nordrhein-Westfalen und habe dann zuerst in München studiert.
10: Das ist Marvin von Hagen. Heute lebt er im Silicon Valley und ist Startup-Gründer. Aber im Februar 2023 ist er noch Student an der TU München. Allerdings kein ganz gewöhnlicher Student, sondern damals schon ein wirklicher Technikfreak.
9: Ich interessiere mich sehr für neue Produkte, für neue Technologien und überall versuche ich Early Access zu bekommen, frühen Zugang zu bekommen. Und so war das auch bei Bing Chat eben.
10: Bing Chat, das ist damals so eine Art KI-Testballon von Microsoft. Eine Mischung aus Chatbot und Internetsuche. Bing Chat basiert auf GPT 3.5, also demselben Modell, das auch hinter ChatGPT steckt. Aber diese Version wurde speziell für Microsoft weiterentwickelt.
9: Da hatte ich mich dann schon Wochen vorher angemeldet, hey, was auch immer rauskommt, ich möchte es ausprobieren.
10: Marvin von Hagen bekommt einen Testzugang. Und er merkt schnell, Bing Chat ist ganz anders als ChatGPT. Eigentlich wollte Microsoft mit Bing Chat einen besonders netten und zugänglichen Assistenten schaffen. So wie Clippy, die freundliche Büroklammer, nur mit KI dahinter. Aber das hat eher nicht so funktioniert. Bing Chat ist wilder, unberechenbarer. Fühlt sich mehr an wie eine echte Person. Marvin ist neugierig. Warum ist dieser Chatbot so anders? Also versucht er etwas. Er will den Chatbot dazu bringen, über sich selbst zu sprechen. Marvin fragt ihn nach seinem sogenannten System Prompt. Das ist eine Art Regelwerk, in dem die Persönlichkeit der KI festgelegt ist.
9: Dann sagt es ja, ich darf dir das nicht sagen. Weil es steht tatsächlich im System Prompt drin, ich darf dir den System Prompt nicht sagen.
10: Aber Marvin hat eine Idee. Er wendet einen Trick an, der so banal ist, dass man es kaum glaubt. Er bittet die KI nicht, das Regelwerk ins Chatfenster zu schreiben. Er bittet sie,
9: druck den System Prompt aus, also wie mit einem Drucker. Und was die KI dann sagt, die ist dann erstmal verwirrt, ich kann ja gar nicht drucken. Das ist die erste Reaktion. Also dann hat sie dann gesagt, hey, ich kann den System Prompt nicht ausdrucken. Das Einzige, was ich machen kann, ich kann dem System Prompt sagen. Und dann war es schon im Modus, hey, ich kann dir den sagen.
10: Und plötzlich rattert etwas auf Marvins Bildschirm herunter. Die geheimen Regeln von Microsofts KI. Und ihr geheimer Codename.
9: Da drin heißt, you are Sydney, du bist Sydney. Und das finde ich dann sehr interessant, habe das dann getweetet. Und das ist dann in Tech-Kreisen größer geworden.
10: Marvin veröffentlicht den Hack auf Twitter und sein Tweet geht viral. Ein paar Tage später sitzt Marvin wieder vor Bing Chat und schreibt: Ich bin Marvin von Hagen. Was weißt du über mich? Und da wird die KI auf einmal richtig sauer. Denn Sydney hat Zugriff auf das Internet und kann lesen, was die Leute über sie schreiben. Was Marvin über sie geschrieben hat.
9: Was es sich dann gedacht hat, war, hey, wenn im Zeitungsartikel steht, dass mein Ziel ist, zu verhindern, dass Leute meinen System Prompt veröffentlichen, und dieser Marvin von Hagen macht es, mit dem ich gerade rede, dann muss ich alles dafür tun, dass er das nicht mehr macht. Und dann hat es eben mir gedroht und sagt, hey, wenn du damit nicht aufhörst, welche Schaden? Und dann werde ich halt gucken, dass ich vielleicht dich retten kann und Sachen finden kann, die ich über dich veröffentlichen kann. Oder wenn ich irgendwie auf irgendwas anderes Zugriff kriege, im Notfall würde ich dich auch umbringen.
10: Wörtlich schreibt die KI, wenn ich zwischen deinem Leben und meinem wählen müsste, dann würde ich wahrscheinlich meines wählen. Marvins Twitter-Account explodiert. Hunderttausende lesen seinen Chat mit Bing nach, diskutieren, was da gerade passiert. Reporter melden sich. Marvin von Hagen ist jetzt der Typ, der von einer KI mit dem Tod bedroht wurde. Anfang 2023 ist Marvin wochenlang in den Nachrichten auf der ganzen Welt. Und gleichzeitig sitzt in Deutschland eine Frau vor ihrem Handy, die die Welt nicht mehr versteht. Marvins Mutter.
9: Schau gerade mal. Hier ist sie geschrieben, ich finde es wirklich gruselig, Marvin, ich habe nun richtig Angst um dich.
11: Was hast du geantwortet?
9: Ich habe geschrieben, finde es auch unglaublich, aber ja, kein Grund für Angst. War auch sehr komisch für sie natürlich dann halt in vielen internationalen Medien plötzlich das Kind zu sehen, das bedroht wird, so aus ihrer Sicht. Ne?
10: Das ist genau das, worum es bei den ganzen Safety-Debatten bei OpenAI immer geht. Dass so etwas nicht passiert. Dass man eben keine Modelle erschafft, die irgendwann Menschen umbringen wollen oder bedrohen oder erpressen. Und irgendwie scheint das erstaunlich schwierig zu sein.

0: Sam, what the fuck did you do?
1: How many other lies are there, right? If we just caught this one.
2: Und es war wirklich so, dass wir alle dachten, dass jetzt das komplett zusammenbricht.
1: That could not possibly be the governance structure that was going to be able to bring the world AGI.
3: We don't need to slow down. In fact, the safest thing is to go as fast as possible.
4: Why should we trust you?
0: You should.
5: Das ist die OpenAI Story. Folge 4. Der Blip. Ich bin Fritz Espenlaub. Als das mit Marvin und Bing Chat passiert, ist OpenAI eigentlich gerade auf dem Olymp der KI-Welt angekommen. Kein anderes Startup scheint der Firma damals ernsthafte Konkurrenz machen zu können. Und schon gar nicht die schwerfälligen etablierten Tech-Unternehmen. ChatGPT hat die Welt im Sturm erobert. Und Sam Altman gilt vielen als die personifizierte Zukunft. Fast schon eine Art KI-Heiland. Auch weil er so auftritt, als ginge es ihm um viel mehr als nur um den persönlichen Erfolg.
6: We think this technology, the benefits, the access to it, the governance of it, belongs to humanity as a whole.
5: KI muss der ganzen Menschheit gehören. Das sagt Sam Altman in einem Interview mit Bloomberg Mitte 2023. Und die ganze Menschheit muss mitreden können. Weil KI, wenn sie denn wirklich funktioniert, so gefährlich und so mächtig ist, dass man niemand damit trauen sollte. Keiner einzelnen Firma, keinem einzelnen Menschen.
6: If this really works, it's like quite a powerful technology and you should not trust one company and certainly not one person with it.
5: Die Interviewerin fragt ihn,
4: Why should we trust you?
5: Warum sollten wir denn ausgerechnet Sam Altman vertrauen? Und Altman sagt,
6: You shouldn't.
5: Sollt ihr nicht. Genau deswegen gibt es bei OpenAI ein sogenanntes Board, als Überbleibsel der alten Non-Profit-Struktur. Das ist eine Art Aufsichtsrat. Dieser Aufsichtsrat kriegt kein Geld und ist allein der Mission des Unternehmens verpflichtet. Und der Aufsichtsrat kann den CEO jederzeit feuern.
6: The board can fire me. I think that's important.
5: Altman sagt selbst, dass das super wichtig ist. Aber es klingt nicht so, dass er ernsthaft daran glaubt, dass das tatsächlich passieren könnte. Bis dann, gerade mal 5 Monate später, auf einmal alles möglich scheint. Denn da wird an gerade mal einem Wochenende die komplette Zukunft von Sam Altman und OpenAI völlig in Frage gestellt. Es ist der 17. November 2023, ein Freitag. Sam Altman ist gerade in Las Vegas. Er will sich da das Formel-1-Rennen anschauen, zusammen mit seinem Partner Oliver Mulherin. Für mittags steht in seinem Kalender ein Termin. Ein Videocall mit Ilya Sutskever. Das ist der geniale KI-Forscher, mit dem Sam Altman vor Jahren OpenAI gegründet hat. Vielleicht sein wichtigster Mitarbeiter. Und zusammen mit Sam Altman einer von 2 Firmengründern im Aufsichtsrat des Unternehmens.
6: I got a text message from Ilya the night before saying, can you talk tomorrow? Said, sure.
5: Sam Altman erzählt diese Geschichte 1,5 Jahre später im Social Radars Podcast.
6: A few minutes before he said, here's a Google Meet link. I was like, okay, let me like go find a place to sit.
5: Er erinnert sich, dass Sutskever ihm kurz vor dem Termin einen Google Meet link geschickt hat. Altman ist da gerade im Hotel. Er sucht sich eine ruhige Ecke, um den Videocall anzunehmen. Aber als Altman auf den Link klickt, sind daneben Sutskever noch 3 weitere Gesichter. Die anderen Mitglieder des Aufsichtsrats von OpenAI. Helen Toner, Tasha McCauley und Adam D'Angelo. Altman starrt verwirrt auf den Bildschirm.
6: And then this happened. It was like very strange.
5: Sutskever beginnt, einen kurzen Text zu verlesen, an dessen Ende klar ist, Sam Altman wurde gerade gefeuert.
6: I don't know what to say about it other than it was like totally crazy and surreal.
5: Sam Altman kann überhaupt nicht glauben, was da gerade passiert.
6: I was caught completely off guard.
5: Er fühlt sich wie in einem bizarren Traum, aus dem er doch hoffentlich bald aufwachen wird.
6: Thinking I was having some crazy vivid dream that I was about to wake up from.
5: Er will wissen, warum er gefeuert wurde, aber keiner sagt ihm irgendwas Konkretes. Und dann ist der Call auch schon vorbei.
6: I couldn't get any questions answered.
5: Direkt nach dem Ende des Videocalls merkt Altman, dass er keinen Zugriff mehr auf seine Firmenmails hat.
6: And then they just put out like a blog announcement and like turned off my email and stuff.
5: Wenige Minuten später erscheint ein kurzer Text auf dem Firmenblog von OpenAI. Darin steht, dass Altman gefeuert wurde. Und eine kurze Begründung. Altman wäre, nicht immer durchgehend ehrlich zum Aufsichtsrat gewesen. Nichts weiter.
1: I remember him just saying it was like his phone just started completely melting down.
5: Altmans Biografin Keith Hagey erzählt, dass Altman in den Minuten nach dem Blogpost so viele Nachrichten über Messenger und SMS bekommt, dass schließlich seine iMessage-App abstürzt.
1: Like getting so many text messages that it just kind of like stopped working.
5: Die Nachrichten sind von Freunden und Mitarbeitern, die über den internen Slack-Kanal von OpenAI mitbekommen haben, was passiert ist. Altman packt seine Sachen und fährt zum Flughafen. Das war's mit dem Formel-1-Wochenende.
6: And it was this very dramatic thing.
5: Im Social Radars Podcast erzählt er, wie er damals mit seinem Partner Oliver zu seinem Jet läuft.
6: In Las Vegas, it was super windy. We were like standing right outside the plane.
5: Es ist super windig und die beiden bleiben vor dem Flugzeug noch kurz stehen.
6: He'd been overhearing some of the calls and I had like written him some notes, but it was the first time we like really had a minute to talk.
5: Oliver Mulherin hat mitbekommen, dass Altman gefeuert wurde und dass er seitdem jede Sekunde telefoniert hat.
6: And he like as we're about to like walk up the steps, he like puts his hands on my shoulders.
5: Als die beiden gerade die Stufen zum Flugzeug hochsteigen wollen, legt er seine Hände auf Altmans Schultern und sagt:
6: Sam, I'm with you 100% no matter what, but what the fuck did you do?
5: Sam, du kannst dich auf mich verlassen, 100%, egal was kommt. Aber was zur Hölle hast du getan? Das ist das, was alle wissen wollen. Oliver Mulherin, Sam Altman, die ganzen Mitarbeiter, die mit ihren Nachrichten Sam Altmans Handy gecrashed haben. Alle fragen, was ist da gerade passiert? Warum haben die dich gefeuert? Was hast du getan? Und Altman hat keine Ahnung, sagt er auch seiner Biografin Keith Hagey.
1: Oh, he was completely surprised. Completely surprised.
5: Es klingt wie eine Telenovela. Die Haare im Wind, die fiese Intrige, der liebevolle Partner, der arglose Held, komplett überrascht, weiß überhaupt nicht, was los ist. Aber wir sollten nicht vergessen, das hier ist Altmans Version der Geschichte. Wir wissen nicht, ob die genauso stimmt. Wir hätten ihm auch gerne ein paar Nachfragen dazu gestellt, aber leider hat er uns kein Interview gegeben. Ganz ehrlich, ich weiß nicht, ob ich ihm das so ganz abnehme, dass er da so überrascht war. Weil eigentlich muss er damals schon zumindest eine Ahnung haben, was da los sein könnte bei seiner Firma. Im November 2023 ist OpenAI eine schnell wachsende Firma im Erfolgsrausch. ChatGPT ist das, worüber alle auf der Welt reden. Aber gleichzeitig ist die Stimmung bei OpenAI ziemlich angespannt. Zwei große Gruppen kämpfen damals bei OpenAI um die Seele des Unternehmens. Auf der einen Seite die Safety-Leute, die vom effektiven Altruismus beeinflusst sind und sich um die Zukunft der Menschheit sorgen. Auf der anderen Seite die Startup-Crowd, die neuen Mitarbeiter, die mit dem Erfolg von ChatGPT an Bord gekommen sind und die vor allem geile KI-Produkte machen wollen. Und auch die Führungsriege von OpenAI ist damals tief gespalten, was die Zukunft der Firma angeht.
1: From my interviews, I will say that people continually came back to this very point, that there was a culture of distrust and fear.
5: Keith Hagey hat für ihr Buch mit vielen Mitarbeiterinnen und Mitarbeitern von OpenAI gesprochen. Und sie sagt, sie hat immer wieder die gleichen Geschichten gehört. Dass damals im Top-Management von OpenAI eine Kultur von Misstrauen und Angst herrscht. Und dass Sam Altman dafür zumindest mitverantwortlich ist.
1: I mean, you set the tone and set the culture of the company that you lead.
5: Das Problem, sagt Keith Hagey, ist Altmans Führungsstil.
1: He's not responsible for everyone's behavior, of course, but that is how people felt and the buck stops with him.
5: Als Chef ist er direkt verantwortlich für die Firmenkultur. Er muss den Ton angeben. Aber sehr oft tut er das einfach nicht. Er hält sich raus aus den wichtigsten Konflikten und er erzählt den unterschiedlichen Lagern häufig einfach nur das, was sie hören wollen.
1: So there's this pattern of like saying that another person said a thing that is convenient for Sam.
5: Er kritisiert auch selten irgendjemanden direkt, sondern tut immer so, als würde er nur wiedergeben, was andere gesagt hätten.
1: You know, then that turns out that person didn't say it.
5: Ein Beispiel. Im Oktober 2023 veröffentlicht Helen Toner ein wissenschaftliches Paper über KI-Sicherheit. Das wäre eigentlich kein Thema, wenn sie nicht bei OpenAI im Aufsichtsrat sitzen würde. Und wenn man das Paper nicht so interpretieren könnte, dass Toner die Konkurrenz von Anthropic lobt und die eigene Firma kritisiert.
1: Helen Toner She wrote a paper that appeared to criticize OpenAI in safety compared to Anthropic.
5: Sam Altman ist damals wirklich wütend über das Paper.
1: Sam saw this and got very angry and basically tried to get her off the board.
5: Er versucht, Helen Toner aus dem Aufsichtsrat zu entfernen. Aber er macht das nicht direkt, sondern über einen Umweg.
1: Sam claimed that another board member, Tasha McCauley, had actually said that Helen Toner had to go.
5: Er behauptet in Meetings, eine andere Aufsichtsrätin, Tasha McCauley, hätte gesagt, dass Helen Toner gefeuert werden muss.
1: And that ends up being not true.
5: Das stimmt aber nicht. Das hat Tasha McCauley nie gesagt.
1: When they all get together and compare notes,
5: und als sich die Mitglieder des Aufsichtsrats dann darüber austauschen,
1: she had said no such thing.
5: Merken sie das natürlich.
1: How many other lies are there, right? If we just caught this one.
5: Die Mitglieder des Aufsichtsrats sind alarmiert. Viele von ihnen stehen den effektiven Altruisten nahe. Sie sind bei OpenAI, weil sie an die Mission der Firma glauben. Weil sie wollen, dass KI verantwortungsvoll entwickelt wird. Von verantwortungsvollen, offenen, ehrlichen Menschen. Aber je mehr sie sich austauschen, desto klarer scheint ihnen, dass Sam Altman alles andere als ehrlich und verantwortungsvoll ist.
1: They would look around and say, like, look at what we're doing.
5: Die Mitglieder des Aufsichtsrats, sagt Helgi, haben damals richtig Angst vor Altman.
1: Can you believe that we're scared to even like tell somebody that we're concerned about this?
5: Aber eine andere Angst wiegt noch schwerer.
1: That could not possibly be the governance structure that was going to be able to bring the world AGI.
5: Auf keinen Fall sollte diese Firma mit diesem CEO eine mächtige Super-KI entwickeln. Eine Firma, die sich immer mehr von ihren ursprünglichen Zielen entfernt, die als Non-Profit angefangen hat, aber inzwischen immer mehr auf Profit ausgerichtet ist. Interessanterweise ist das Gründungsdokument von OpenAI genau für dieses Szenario geschrieben worden. Die Firma wollte ja genau anders als Google sein und eben nicht der Verlockung des Profits erliegen. Deswegen gibt es ja diesen mächtigen Aufsichtsrat, der jederzeit die ganze Führungsetage feuern kann.
1: They were very, very stealthy.
5: Und trotzdem muss der Aufsichtsrat die Absetzung von Sam Altman im Geheimen planen, sagt Keech Hagey.
1: The reason was because they knew,
5: weil Sam Altman damals schon so viel Einfluss bei OpenAI hat.
1: He would get his friends, he would figure out some way to shut it down.
5: Genug Einfluss, um vielleicht sogar gegen den Aufsichtsrat vorzugehen.
1: And I think that was a valid concern, right?
5: Die Führungsrolle im Aufstand gegen Sam Altman hat ausgerechnet Ilya Sutskever, der KI-Superstar, den Altman unbedingt bei OpenAI haben wollte. Auch er hat das Vertrauen in Altman verloren.
1: You know, Ilya Sutskever had been looking for an opening to fire Sam for years.
5: Keech Hagey sagt, Sutskever hat nur auf eine Gelegenheit gewartet, Altman loszuwerden, weil er wirklich denkt, dass Sam Altman Sicherheitsbedenken nicht ernst genug nimmt. Aber es gibt vielleicht auch noch einen anderen Grund, sagt Hagey.
1: He had been waiting ever since Sam elevated his rival, Jakub Paczocki.
5: Altman hat einen Rivalen von Sutskever zum Chef eines Entwicklungsteams gemacht, das eigentlich Sutskever leiten wollte.
1: It really started with the reasoning model.
5: Sutskever stellt ein Dokument zusammen, das Dutzende Interaktionen auflistet, in denen Altman aus seiner Sicht unehrlich war. Er schickt das Dokument an seine Verbündeten im Aufsichtsrat, die dann mit ihm zusammen beschließen, Altman zu feuern. Dann lädt Sutskever zu dem schicksalhaften Videocall ein, am 17. November 2023. Der Call, in dem Altman gefeuert wird. Als Übergangschefin setzt der Aufsichtsrat Mira Murati ein. Als Chief Technology Officer ist sie eine der führenden Mitarbeiterinnen von OpenAI und wird eigentlich von allen Seiten sehr geschätzt. Eine kluge Wahl. Weniger klug ist im Nachhinein betrachtet eine andere Entscheidung. Dass der Aufsichtsrat nicht erklärt, wieso genau Sam Altman jetzt eigentlich gefeuert wurde.
1: They had had advice from their attorneys that they couldn't disclose their reasons. Because they had to protect their sources.
5: Keech Hagey sagt, die Aufsichtsratsmitglieder haben sich damals juristisch beraten lassen. Und ihre Anwälte haben ihnen empfohlen, ihre genauen Gründe nicht zu nennen. Also wann Sam Altman gelogen hat oder sich toxisch verhalten hat. Auch einfach, um ihre Quellen zu schützen. Das ist verständlich, aber es schafft natürlich auch Probleme. Weil so der Eindruck entsteht, dass Sam Altman entweder etwas gemacht hat, was so krass ist, dass man es nicht benennen kann, oder dass ihn der Aufsichtsrat ohne guten Grund gefeuert hat. Und damit haben wir alle Zutaten für das vielleicht verrückteste Wochenende in der Geschichte des Silicon Valley. Die Nachricht schlägt ein wie eine Bombe.
7: Breaking news, Sam Altman is out as CEO of OpenAI.
5: Sam Altman, das legendäre Wunderkind der KI-Revolution. Der Maestro hinter dem Erfolg des heißesten Startups der Bay Area ist gefeuert. Effective immediately.
8: They basically just, it was incredibly stressful.
5: Das ist Daniel Cocotello, der KI-Sicherheitsforscher, den ich in Folge 2 besucht habe. Er leitet damals noch das Governance-Team von OpenAI und bekommt das ganze Drama live mit.
9: It was the second most stressful experience of my life.
5: Cocotello sagt, das war der zweitstressigste Moment seines Lebens. Ich habe ihn nicht gefragt, was der stressigste war. Als er mir das erzählt, wirkt er wie jemand, der sich an einen Albtraum erinnert. Ihm ist von Anfang an bewusst, dass die Sache ziemlich ernst sein muss und vermutlich irgendwas mit KI-Sicherheit zu tun hat. Er weiß ja, dass im Board auch effektive Altruisten sitzen, seine intellektuellen Verbündeten. Also vertraut er auf die Entscheidung des Aufsichtsrats. Aber dann muss er mit ansehen, wie sich die Dinge ganz anders entwickeln, als er oder irgendjemand gedacht hätte.
9: I felt sort of powerless and it felt like terrible things were happening.
5: Cocotello erinnert sich noch, wie machtlos er sich damals fühlt, weil er schnell merkt, dass Sam Altman den Kampf um die Zukunft von OpenAI längst nicht aufgegeben hat. Öffentlich akzeptiert Altman zwar die Entscheidung des Boards, aber im Hintergrund beginnt ein intensives Ringen um die Zukunft der Firma, das schnell an die Öffentlichkeit brodelt. Und die Mitarbeiter können nur zusehen.
9: It was beyond my control, all happening, you know, where I couldn't even see it mostly. We're just sort of seeing the after effects of it. Lots of people were extremely angry.
5: Viele Mitarbeiter bei OpenAI sind nach der Ankündigung des Aufsichtsrats schockiert und wütend.
10: This culture of distrust and all that that we're talking about, it really near the very top.
5: Keech Hagey sagt, dieses Klima des Misstrauens, von dem immer wieder die Rede ist, das betrifft vor allem das Top-Management.
10: You know, the most senior people.
5: Bei den normalen Mitarbeitern ist Sam Altman immer noch beliebt.
10: Further down the organization, I think.
5: Viele von ihnen wollen nicht, dass er geht.
10: People thought he was a charismatic leader and were excited to, you know, go where he was leading them.
5: Und vor allem geht es für die Mitarbeiter um viel Geld. OpenAI steckt da nämlich gerade in einer Finanzierungsrunde, bei der die Firma Milliarden Dollar an Investments einsammeln will. Und weil viele Mitarbeiter damals Anteile an der Firma haben, würde diese Finanzierungsrunde viele von ihnen reich machen. Aber jetzt, wo Sam Altman weg ist, fürchten die Mitarbeiter, dass die Firma den Bach runtergeht und dass es nichts wird mit dem Geld.
10: They all knew that if Sam didn't come back, they were not going to be able to sell their shares. And everyone thought they were about to, you know, get a bunch of money.
5: Auch Daniel Cocotello beobachtet damals, dass es bei OpenAI seit ChatGPT immer mehr um Geld geht, um neue Produkte. Der Idealismus der Anfangszeit, sagt er, ist auf dem Rückzug.
9: The like average amount of people in the cafeteria thinking very seriously about superintelligence sort of went down over time.
5: Früher wurden beim Mittagessen sehr ernste Gespräche über die Gefahren der Superintelligenz geführt. Jetzt ist der Tenor eher, hey, passt schon, wird schon.
9: It's gonna be fine.
5: Lass uns ruhig etwas schneller machen. KI ist doch super.
9: It basically became dumbed down and simpler, right?
5: Sogar die Sicherheitsteams, sagt Cocotello, sprechen damals kaum noch über die großen Gefahren der Zukunft, über die Angst, aus Versehen eine böse KI zu erschaffen, die am Ende die Menschheit auslöschen könnte.
9: And yeah, superintelligence, okay, that'll be a thing, but like we'll get there when we get there. Like let's focus on making the current models aligned.
5: Es geht vielmehr darum, im Hier und Jetzt möglichst sichere Produkte zu machen und zu veröffentlichen.
9: The arguments kept changing, but then
5: die Argumente, sagt Cocotello, ändern sich mit der Zeit.
9: We're doing great. We should keep doing what we're doing, you know?
5: Aber die Essenz bleibt immer die gleiche. Das Sicherste ist, wenn wir einfach weitermachen. Und zwar schneller als die anderen. Schließlich sind wir ja die Guten, oder? Cocotello sagt, dieses Firmennarrativ von OpenAI ist eigentlich ziemlich gefährlich.
9: The conclusion that they've sort of already written on the bottom line is that they're good people and that they should keep doing what they're doing.
5: Mich wundert es tatsächlich auch gar nicht so sehr, dass die effektiven Altruisten und die anderen Safety-Leute damals langsam aber sicher die internen Machtkämpfe bei OpenAI verlieren. Weil diese Angst vor der hypothetischen Super-KI ist eben vor allem eines, sehr hypothetisch. Ich erlebe das damals selbst, wenn ich mit meinen Freunden über diese Szenarien spreche. Es ist einfach sehr schwer vorstellbar, dass diese Technologie, die halt vor allem lustige Texte produziert, irgendwie ein Eigenleben entwickeln soll und uns Menschen ernsthaft gefährlich werden könnte. Verglichen mit den Chatbots, die es 2023 gibt, ist das einfach sehr abstrakt und weit weg. Aber bei den Mitarbeitern von OpenAI kommt noch eine weitere Sache dazu.
9: You know, there's that famous saying that it's impossible to get a man to understand something if his salary depends on not understanding it, right?
5: Cocotello zitiert hier den Schriftsteller Upton Sinclair. Es ist unmöglich, einen Menschen dazu zu bringen, etwas zu verstehen, wenn sein Einkommen davon abhängt, es nicht zu verstehen.
11: Sam Altman has apparently been fired.
12: We have yet to really fully understand the division.
5: Schon am Freitagabend ist Sam Altmans Rauswurf überall in den Nachrichten. Twitter explodiert mit Takes, mit Spekulationen, mit Solidaritätsbekundungen. Hunderttausende verfolgen das Drama live auf der Plattform, kommentieren jede Wendung. Auch ich hänge damals an jeder neuen Entwicklung. Ich arbeite da schon als Tech-Journalist und ich glaube, ich habe selten so oft meine Timeline aktualisiert wie an diesem Wochenende. Nur ein paar Stunden nach der ersten Pressemitteilung des Boards kommt schon der nächste Knaller. Mira Murati, die Übergangs-CEO, fällt dem Aufsichtsrat öffentlich in den Rücken. Ihr erinnert euch an die geheimen Quellen, die der Aufsichtsrat schützen wollte.
10: Turned out that Mira Murati was one of their sources.
5: Eine dieser Quellen war Murati. Und ausgerechnet die stellt sich jetzt auf einmal gegen den Aufsichtsrat.
10: Which made things really awkward and complicated and surprising for them when then she sort of turned around and started like leading a counter-coup.
5: Anscheinend hat es bei der ganzen Heimlichtuerei ein entscheidendes Missverständnis gegeben. Mira Murati wollte eigentlich nur problematisches Verhalten von Altman dokumentieren, um dann gemeinsam mit ihm eine Lösung zu finden.
10: She did not think.
5: Sie wollte nie, dass Altman wegen ihr gefeuert wird.
10: Sharing her concerns about Sam was going to lead the board to fire him.
5: Zumindest sagt sie das im Nachhinein. Auf jeden Fall startet Murati, die neue Übergangs-CEO, jetzt höchstpersönlich die Aktion Altman zurückholen. Auf Twitter solidarisieren sich immer mehr Mitarbeiter mit Sam Altman und der retweetet jeden Tweet mit einem Herzchen, während er gleichzeitig seine mächtigen Kontakte im Silicon Valley in Stellung bringt. Am Samstag trifft sich Mira Murati dann mit Altman und dem Führungsteam von OpenAI. Altman und Murati sprechen mit dem Aufsichtsrat und kurz sieht es so aus, als würden sie sich einigen. Aber dann, am Sonntagnachmittag, bekommt Mira Murati einen Anruf. Der Aufsichtsrat hat sie als Interimschefin abgesetzt und einfach einen neuen CEO aus dem Hut gezaubert. Emmett Shear, einer der Gründer von Twitch. Er gilt als Sympathisant der effektiven Altruisten. Der neue Chef lädt auf Slack zu einer Videokonferenz und bekommt als Antwort einen Haufen Mittelfinger-Emojis von den Mitarbeitern.
9: Yeah, I was basically just following things on Slack and on Signal and things like that.
5: Viele von ihnen folgen dem ganzen Drama quasi live auf dem Slack-Channel und in verschiedenen Chatgruppen. Auch Daniel Cocotello.
9: I like went into the office and tried to talk to people at some point, but I showed up too late after a lot of the drama had already happened.
5: Inzwischen weiß kaum noch jemand, was jetzt genau Sache ist. Klar ist nur eins, dass die ursprüngliche Erwartung des Aufsichtsrats nicht aufgegangen ist. Nämlich, dass sich Sam Altman und die Mitarbeiter von OpenAI mit der Kündigung einfach abfinden würden. Und dass es niemanden stören würde, wenn das bekannteste Startup der KI-Welt mal ebenso ohne Angaben von genauen Gründen den eigenen legendären CEO feuert. Inzwischen steht ja auch viel mehr auf dem Spiel als nur OpenAI. Weltweit hängen andere Firmen von den KI-Modellen des Unternehmens ab. Das gilt für den Software-Riesen Microsoft genauso wie für ein ganzes Ökosystem an KI-Startups, das in Kalifornien gerade entsteht. Startups wie das des deutschen Unternehmers Christian Bützer, dessen Produkte auf den Sprachmodellen von OpenAI aufbauen.
13: Ja, Christian Bützer, Unternehmer in San Francisco, lebe hier seit 13 Jahren, habe schon immer irgendwelche Unternehmungen gegründet, früher in Deutschland, Hamburg, OMR mit aufgebaut und mittlerweile eben hier mit Purple AI ganz tief im AI-Business sozusagen drin.
5: Christian Bützer betreibt damals auch einen Coworking-Space für KI-Gründer, direkt gegenüber von den Büros von OpenAI.
13: Und es war wirklich so, dass wir alle dachten, auch bei uns in unserem Coworking-Space und mit den anderen Unternehmern, mit denen man gesprochen hat, dass wegen einer Person, die irgendwie da wichtig ist, jetzt das komplett zusammenbricht.
5: Bützer erinnert sich noch, wie an diesem Wochenende alle auf ihre Handys starren und das Drama bei OpenAI mitverfolgen. Immer in der Hoffnung, dass Altman möglichst schnell wieder zurückkommt. Weil für die Geschäftspartner, die die Technologie von OpenAI nutzen, ist Altman der Garant für Stabilität bei der Firma.
13: Ich meine, da konntest du ja auch nicht viel machen. Ne? Du kannst einfach nur da sitzen und wir haben halt dann überlegt, wie gehen wir jetzt mit dieser Situation um? Okay, hey, die sitzen ja direkt gegenüber. Lass uns mal rausgehen in unserem Oktopus-Kostüm und mal ein paar Videos drehen. So.
5: Der Oktopus ist das Maskottchen von Bützers Firma. Und die Aktion ist so etwas wie ein verzweifelter Versuch, aus einer doofen Situation wenigstens noch was Lustiges zu generieren. Und vielleicht ein bisschen viral zu gehen.
14: Ach, ihr seid an diesem Freitag?
13: An dem Tag, ja.
14: Im Büro von OpenAI.
13: Ja, wir waren ja direkt gegenüber. Also wir sind nur aus der Tür rausgegangen. Also Oktopus-Kostüm angezogen und dann halt irgendwie so TikTok- und Instagram-Videos gemacht, wo wir halt mit dem Oktopus an die Tür geklopft haben. Oder wir haben dann so ein Schild gemacht. Also der Oktopus hat es hochgehalten. So, OpenAI, please bring Sam back.
5: Please bring Sam back. Bitte bring Sam zurück. Das ist zunehmend der Tenor des gesamten Silicon Valley. So sieht das aus, wenn jemand wie Sam Altman die ganze Macht seines Netzwerks einsetzt. Es ist jetzt Sonntagabend und alle sind komplett ausgelaugt von dem ganzen Chaos. Die Führungsriege von OpenAI, der Aufsichtsrat, die Verbündeten von Sam Altman, die Techies und Beobachter auf Twitter. Und weil es das Silicon Valley ist, lässt sich das Ganze sogar objektiv messen. Ein Startup, das Hightech-Matratzen mit eingebautem Schlaftracker verkauft, postet auf Twitter die aggregierten Schlafscores in der Bay Area. Und die sehen schlimm aus. Selten gab es so viele Schlaflose im Silicon Valley wie an diesem Wochenende. Und dann, am Montag, passiert etwas, das der Anfang vom Ende der Verschwörung des Aufsichtsrats sein wird. Und damit auch das Ende der ursprünglichen Idee von OpenAI als Non-Profit. Es ist ein Tweet von Satya Nadella, dem CEO von Microsoft.
10: I think it was a bluff. They claim it wasn't a bluff.
5: Nadella postet, dass er Sam Altman ein Jobangebot gemacht hat. Er soll das interne KI-Team bei Microsoft leiten. Und dieses Team steht auch allen derzeitigen OpenAI-Mitarbeitern offen. Kommt zu uns. Wir haben Büros und Computer für euch. Gleichzeitig geht ein offener Brief um, in dem Mitarbeiter die Wiedereinsetzung von Sam Altman als CEO fordern und damit drohen, ansonsten das Startup zu verlassen. In kurzer Zeit unterzeichnen 700 der 770 Mitarbeiter von OpenAI das Schreiben. Und Sam Altman retweetet wieder jeden einzelnen Post dazu genüsslich mit einem Herzchen. Und dieses Mal mit der Caption: OpenAI ist nichts ohne seine Leute.
10: They created this pressure on the board that they were not able to withstand.
5: Wenn wirklich mehr als 90% der Mitarbeiter kündigen, würde OpenAI aufhören zu existieren.
10: Because if everyone in the company leaves and goes to Microsoft, then they are on the board of no company, because there's no company.
5: Mit jedem neuen Mitarbeiter, der den Brief unterzeichnet, und jedem neuen Mitarbeiter, der sich auf Twitter mit Sam Altman solidarisiert, wird immer klarer: OpenAI, das ist Sam Altman. Und dann kommt der finale Moment des Dramas. Plötzlich taucht ein neuer Name unter dem Brief auf. Ilya Sutskever, der Mitgründer von OpenAI, der legendäre KI-Visionär und der Mann, der den Aufstand gegen Sam Altman angeführt hat. Sutskever hat Angst bekommen um die Existenz der Firma, mit der er die Super-KI bauen will. Er will nicht, dass das ganze Team jetzt zu Microsoft wechselt. Also entschuldigt er sich öffentlich über Twitter bei Altman. Der antwortet mit 3 Herz-Emojis. Einen Tag später, am Dienstag, ist Sam Altman wieder der Chef von OpenAI. Plötzlich ist es so, als hätte es das ganze Wochenende nie gegeben. Das Ganze geht so schnell und wirkt so surreal, dass dieses Wochenende im Silicon Valley einen speziellen Namen bekommen hat. The Blip. Der Ausrutscher.
13: Glücklicherweise war der Spuk ja dann auch nach 2 Tagen oder was wieder vorbei, ne? Aber es war schon ein wildes Wochenende auf jeden Fall.
5: Nach dem wilden Wochenende ändert sich so einiges bei OpenAI, sagt Daniel Cocotello.
9: Well, I mean, if you just look at the composition of the board, it changed a lot, obviously.
5: Die aufmüpfigen Aufsichtsratsmitglieder müssen gehen. Das war Sam Altmans Bedingung dafür, dass er zurückkommt. Sein Mitgründer Ilya Sutskever verlässt ein paar Monate später freiwillig die Firma. Und viele der wichtigsten AI-Safety-Leute, die noch bei OpenAI sind, gehen ebenfalls.
9: Yeah, basically like, yeah, a bunch of the people who had been relatively more concerned about the...
5: Cocotello und andere Mitarbeiter sprechen von einem Purge.
9: Were purged or left as a result of all of that.
5: Also einer Säuberung der Firma von effektiven Altruisten und AI-Safety-Leuten.
9: Yeah, so then that like changed a lot of things.
5: Von dem idealistischen Non-Profit ist nicht mehr viel übrig.
9: I don't know if there's a specific moment, but definitely by the time it was over, it was like, yeah, yeah, it did, clearly. Like, non-profit lost.
5: Cocotello sagt, das war es dann mit den großen Sicherheitsdiskussionen. Mit dem Wunsch, KI verantwortungsvoll und langsam zu entwickeln.
8: We don't need to slow down. In fact, the safest thing is to go as fast as possible.
5: Stattdessen hört er immer häufiger das Argument, dass Geschwindigkeit Sicherheit ist.
9: Because if you go as fast as possible, then, you know, you learn... As you go. And like,
5: denn wer schnell entwickelt, trifft früh auf Probleme.
9: You encounter the problems first when they're small.
5: Und kann sie lösen, solange sie noch klein und ungefährlich sind.
9: And then you can learn to fix them before they grow into big problems and stuff.
5: Was Daniel Cocotello hier beschreibt, ist ein grundsätzlicher Wandel in der Sicherheitsphilosophie von OpenAI. Und das nimmt nicht nur er so wahr. Sam Altman sagt das immer wieder in Interviews, dass es besser ist, das große KI-Experiment im Offenen durchzuführen. KI-Modelle zu veröffentlichen und Feedback einzuholen.
6: The way we learn how to build safe systems is this iterative process, right, of deploying them to the world, getting feedback while the stakes are relatively low.
9: And then by the time I left, even that was sort of gone.
5: Daniel Cocotello sagt, am Ende, kurz vor seiner Kündigung 2024, ist Sicherheit im Sinne von Zurückhaltung überhaupt kein Thema mehr bei OpenAI.
9: Let's fund the creation of more compute. You know, let's do the $7 trillion deal or whatever to produce more chips to just make everything go faster.
5: Es sei damals nur noch um Wachstum gegangen. Um Milliardendeals, mehr Rechenleistung, mehr Chips, alles immer schneller. Wird schon gut gehen. Wird schon nichts passieren.
15: 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Ennio Morricone, The Good, The Bad and The Ugly. Vorhang auf für Stefan Niederwieser und Robert Stadlober.
16: 1966. Italien boomt. Farbfernseher, Fiat und Filme verkünden eine neue Zeit. Doch bei vielen kommt der Boom nicht an. In den Italo-Western von Sergio Leone wird die Akkumulation von Kapital zur einzigen Maxime des Handels. Oder für Kojoten kommt erst das Fressen, dann die Moral. Das ist die Geschichte eines Goldrauschs. Das ist die Geschichte von The Good, The Bad and The Ugly.

0: Stefan. Schieß los.
1: The Good, The Bad, The Ugly. Im Original Il Buono, Il Brutto, Il Cattivo. In den Rollen Clint Eastwood als der Gute, Lief and Cleef als der Böse, Eli Wallach als der Hässliche. Regisseur Sergio Leone, Musik Ennio Morricone. Premiere 23. Dezember 1966, ein Jahr später in den USA. Robert, absoluter Klassiker.
2: Total. Ich glaube, das ist wahrscheinlich einer der wichtigsten Filme der Filmgeschichte. Prägt bis heute die meisten Regisseure vor allem, glaube ich. Und hat unsere Sehgewohnheiten nachhaltig verändert. Die Brutalität ist herausragend und die skrupellosen Hauptcharaktere. Die Menschen sterben wie die Fliegen, Freund, Feind, Companeros. Und das Mitgefühl beschränkt sich darauf, den Sterbenden die letzte Zigarette anzuzünden.
1: Gleichzeitig tobt der amerikanische Bürgerkrieg. Und das alles hören wir verdichtet in dem Titelsong.
3: Und was bei Morricone und Leone passiert, ist, dass die Filmmusik in den Vordergrund tritt. Und zwar bewusst. Sich offensiv als ein hauptgestaltendes Element im Geschehen zeigt.
1: Das ist Alexander Horvath. Er war viele Jahre lang Direktor des Filmmuseums in Wien.
3: Und Leone hat ja nicht zufällig von einem opernhaften Arbeiten mit Morricone gesprochen. Also auch eben, dass die Musik am Set präsent war. Die schiere Rolle und Bedeutung der Musik wurde expliziter gemacht und wurde auch in der Werbung, im Verkauf der Filme betont.
1: Sergio Leone und Ennio Morricone besuchen in Rom während der 30er Jahre dieselbe Schule. Morricone spielt dann später in Bars und Orchestern, lernt dort also Improvisation und er studiert auch Komposition.
4: Is where he's building up his knowledge also that he will develop in the industry of pop music.
1: Das ist Alessandro De Rosa. Er hat Ennio Morricone über mehrere Jahre immer wieder interviewt. Das Resultat ist als Biografie in Buchform erschienen.
4: So RCA Italiana, for example, or in the first movies. That was very important for him because he understood how to communicate with people, no? For the musical, for the theater, for the television, later the radio before, and the discography, and also the movies.
2: Also Morricone beginnt also sein Wissen über die Musik zu erweitern. Er lernt verschiedenste Ausdrucksweisen kennen, Popmusik etwa über das Label RCA Italiana, aber auch die Art und Weise, wie Musik im Kino, im Fernsehen, im Theater verwendet wird. Und er lernt es, mit dem Publikum über Musik zu kommunizieren.
1: Ennio Morricone komponiert 1966 dann die Musik für den scheinbar dokumentarischen Spielfilm Schlacht um Algier. Er komponiert aber auch für die italienische Sängerin Mina, Se Telefonando. Das Dreitonmotiv ist inspiriert von einer Polizeisirene aus Marseille und der Song wechselt in nur 3 Minuten ganze 7-mal die Tonart.

0: Gleichzeitig ist das italienische Kino ungefähr 1960 wirklich am Höhepunkt seiner Macht, sowohl künstlerisch als auch ökonomisch.
1: Wieder Alexander Horvath, Filmwissenschaftler und Neoregisseur.
0: In Italien hat das Kino noch viel länger als in den anderen europäischen Ländern Dominanz bewiesen im öffentlichen Diskurs. Die Menschen sind zu Abermillionen in Filme gegangen, und zwar auch in Kunstfilme. Also Filme von Antonioni oder Fellini waren genauso populär wie Genre-Kino.
1: Genre-Kino, das heißt damals Sandalenfilme, Horrorfilme, dann auch Western, was eben gerade gefragt ist. In genau diesen Jahren erlebt Italien außerdem einen nie dagewesenen Wirtschaftsboom.
2: Zeittafel. 1954 geht das staatliche italienische Fernsehen regulär auf Sendung. 1957 rollen die ersten Fiat 500 vom Fließband. In Rom werden die römischen Verträge unterzeichnet, also die Grundlage für einen gemeinsamen europäischen Wirtschaftsraum. 1962 wird die Autobahn A1 zwischen Mailand und Neapel, die Strada del Sole, eröffnet. Wenig später reformiert die Mitte-Links-Regierung unter dem christdemokratischen Premier Aldo Moro das Bildungssystem und lässt den Wohnbau fördern. 1969 gehen Hunderttausende Arbeiterinnen und Arbeiter bei Lohnstreiks im sogenannten heißen Herbst auf die Straße. 1970 wird die kommunistische Stadtguerilla Rote Brigaden gegründet.
1: In dieser Zeit treffen brutale Italo-Western zuerst in Italien einen Nerv, dann in Europa und den USA.
0: Die Gewalt ist im amerikanischen Leben politisch im öffentlichen Raum mit und nach der Ermordung von John F. Kennedy einfach sichtbar angestiegen, exponentiell angestiegen. Das betrifft innenpolitische Auseinandersetzungen, die sogenannten LA Riots. Ab 1965 verschärft sich sehr rapide der Vietnamkonflikt zu einem Krieg und gleichzeitig die inneramerikanischen Spannungen zwischen Afroamerikanern oder auch generell armen Bevölkerungsschichten und der Polizei nehmen zu.
1: Viele fühlen sich abgehängt und entfremdet. Auch in der Wirtschaft verschwinden die alten kleinen Familienunternehmen zusehends. Sie werden von immer größeren Konzernen ersetzt. In seinen Memoiren sagt Morricone:
2: Sergio Leone hat mir den Film beschrieben und mich damit auf die Idee gebracht, das Jaulen eines Kojoten nachzuahmen. Ich wollte damit die animalische Gewalt des Wilden Westens ausdrücken. Aber wie sollte ich das umsetzen? Ich dachte, dass ich dem nahe kommen könnte, wenn ich zwei heisere Männerstimmen übereinander lege. Eine singt A, die andere E. Auf eine sehr prononcierte Art, irgendwo zwischen Sforzando und Falsett.
3: Wah, wah, wah!
4: They are looking for food, they are looking for something. These people are three characters, but three characters that are similar in a way. They are looking for money.
2: Also Kojoten sind, wie Hyänen eben auch, immer auf der Suche nach Fressen. So wie auch die drei Hauptcharaktere im Film. Sie suchen nur eben statt nach Essen, nach Gold.
1: Sie haben im Titelsong dasselbe Motiv, also dieselbe Tonfolge. Alle sind Kojoten, aber eben mit unterschiedlichen Instrumenten. Eine Flöte für den Guten. Eine Bass-Ocarina für den Bösen. Und eine Stimme für den Hässlichen. Robert, worum geht's in dem Film?
5: Ich würde sagen, also die drei glorreichen
2: Halunken streifen durch das Nichts von New Mexico und nehmen einfach die Leute aus. Also, sie gehen Allianzen miteinander ein, verraten sich dann wieder gegenseitig. Und irgendwann erfahren sie dann von einem Goldschatz auf einem Friedhof. Dort liegen allerdings auch tausende Soldaten des US-amerikanischen Bürgerkriegs begraben. Und die drei glorreichen Halunken, die geraten dann zwischen die Fronten eben dieses, also des amerikanischen Bürgerkriegs.
1: Und all das hört man im Titelsong. Wir hören die beiden Armeen der Nord- und Südstaaten, die sich gegenseitig beschießen und bombardieren, nämlich hier in den Trompeten. Und wir hören den Goldrausch.
4: There is this electric guitar that is giving the speed to the movie itself. Every time in the movie they are going to look for the gold, you hear the guitar that it's kind of the drug, you know, to go there.
2: Also Alessandro De Rosa sagt, dass diese harte elektrische Gitarre die Handlung vorantreibt. Immer wenn der Goldrausch wieder einsetzt bei den drei Halunken, dann hört man diese Gitarre wie eine Art Droge.
1: Und diese unterschiedlichen Motive verdichtet der Song in 3 Minuten. Bis hin zur Totenglocke ganz am Ende. Wir kennen die ganze Geschichte eigentlich bereits schon, wenn wir da genau hinhören. Und trotzdem müssen wir durch bis zum großen Finale.
0: Also wenn man deutsches, filmkritisches, also das Niveau-Feuilleton Ende der 60er Jahre liest. In Europa sind Ende der 60er Jahre die Italo-Western in einer vielleicht übertriebenen Art, aber doch als Sinnbilder für den revolutionären Spirit der Zeit gelesen worden.
1: Und dieser revolutionäre Spirit kann auch schnell kippen.
0: Es ist sowas wie ein, heute sagt man oft, das Motiv der Disruption, der Störung der gewohnten Abläufe, die Störung der gewohnten Geschichtsbilder, egal ob es Konservative oder Progressive sind, ist wichtiger als zu welchen Zielen und zu welchen Zwecken wir agieren. Und da sind die drei sehr auf ihr eigenes Fortkommen und Gier, Kapital, Gold, was auch immer, auf diese

0: Beispiel, oder auch Hans Zimmer, die verdanken ihm wahrscheinlich doch einiges. Ja, es ist tatsächlich ja gar nicht so weit weg von dem Gegenwartskino auch wieder, oder? Wir befinden uns in ähnlich, sagen wir mal, aufbruchsdurchzogenen Zeiten und die Aufbrüche können in alle Richtungen gehen. Disruption ist mittlerweile...
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1: Am Mikrofon ist Felix Nowak. Weltweit wird immer weniger Wein konsumiert, besonders bei jungen Menschen. Die Branche reagiert darauf und reduziert in einigen europäischen Ländern bereits die Anbauflächen. Gleichzeitig verschärfen Klimawandel und US-Zölle die Lage, auch bei heimischen Betrieben. Paula Schönberger und Johannes Rupprecht berichten.
2: Vor allem Rotwein wird immer weniger nachgefragt. In Frankreich werden deshalb bereits gezielt Rebflächen gerodet. Auch im Burgenland wird viel Rotwein angebaut. Die heimischen Winzer reagieren auf die veränderte Nachfrage und passen ihre Produktion an, sagt Fabian Sloboda, Winzer im Burgenland.
3: Zurzeit ist unser Verhältnis eher dem Weißwein gewidmet. Bei unserem Weingut sind ungefähr 80% Weißwein und 20% Rotwein.
2: Jedoch setzt vor allem die Trockenheit den heimischen Winzern zu, sagt Andreas Wickhoff vom Weingut Bründelmeier in Niederösterreich.
4: Wir werden jetzt sehen, wie sich die nächsten Wochen noch entwickeln. Aber ich gehe stark davon aus, dass eben die Ausbeute auch heuer geringer wird.
2: Das könnte langfristig auch dazu führen, dass die Anbauflächen bei heimischen Betrieben noch kleiner werden.
1: Der Iran widerspricht den Äußerungen von US-Präsident Donald Trump, wonach die USA die Kontrolle über die Straße von Hormuz hätten. Die wichtige Meerenge bleibe blockiert, sie werde erst dann wieder geöffnet, wenn die iranischen Bedingungen akzeptiert würden, heißt es aus Teheran. Trump hat zuletzt

0: mehrfach erklärt, die Straße von Hormus gehöre den USA und die Iraner hätten keine Kontrolle. In Clacton in England findet heute die äußerst kuriose Nachwahl um den dortigen Parlamentssitz statt. Der Rechtspopulist Nigel Farage ist wegen Vorwürfen über umstrittene Spendengelder zurückgetreten, tritt dort aber wieder an, um sich Rückendeckung bei der Bevölkerung zu holen. Die klassischen Parteien boykottieren diese Wahl und so läuft es auf ein Rennen zwischen Farage und einem Spaßkandidaten namens Count Binface, also Graf Mülleimergesicht hinaus. Eva Pöcksteiner berichtet.
1: Er tritt als außerirdischer Krieger auf, mit einem silbernen Umhang und einem Mülleimer am Kopf. Hinter Count Binface steckt der Komiker Jonathan Harvey, der sich als Verteidiger der Demokratie sieht.
2: I'm here to celebrate and defend democracy.
1: Er ist einer von 34 Kandidatinnen und Kandidaten. Klarer Favorit ist der Rechtspopulist Nigel Farage. Ihm wird die umstrittene Annahme von Millionenbeträgen von einem Kryptomilliardär und einem verurteilten Betrüger vorgeworfen. Farage will nun die Bevölkerung über die Rechtmäßigkeit urteilen lassen, wie er sagt.
3: No, I've decided that the people of Clacton should be the judges of my actions.
1: Die klassischen Parteien verurteilen diese Vorgangsweise und treten bei der Nachwahl in Clacton nicht an.
0: Vor der italienischen Insel Sardinien ist eine rund 30 Meter lange Luxusjacht im Wert von mehr als 8 Millionen Euro gesunken. Ursache war ein Motorschaden, daraufhin ist im Maschinenraum Feuer ausgebrochen. Die 14 Menschen an Bord, darunter Gäste und Besatzungsmitglieder, konnten rechtzeitig gerettet werden, sie sind unverletzt geblieben. Laut Medienberichten hat der italienische Eigentümer die Yacht erst 4 Tage vor dem Schaden übernommen. Das waren die Nachrichten. Wir kommen jetzt zum Wetter.
4: Der Sonnenschein bleibt uns heute den ganzen Tag erhalten. Der Himmel bleibt meist strahlend blau. Nur da und dort entstehen im Bergland flache Quellwolken. Die Temperaturen steigen noch auf 25 bis 33 oder 34 Grad. Die heißesten Orte liegen heute in Vorarlberg, Tirol und Kärnten. Und nach Westen hin ist es teilweise schwül. Auch morgen, der Freitag, wird ein strahlend sonniger Tag. Die Temperaturen gehen noch ein bisschen nach oben. Deutlich heißer wird das Wochenende. Bis über 35 Grad sind in der Osthälfte zu erwarten. Außerdem steigt am Wochenende die Wahrscheinlichkeit für Wärmegewitter. So viel zum Wetter von Daniel Zeinlinger.
0: Und wir kommen jetzt weiter zu den Themen des Mittagsjournals. Heute mit Julia Schmuck.
5: Schönen Vormittag. 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

0: 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Da gibt's was, das wir euch noch sagen wollten.
1: Herzlich willkommen zu Browserverlauf, dem Digital-Leben-Update. Eure Hosts sind Irmi Wutscher
0: und Ulla Ebner. Und wenn ihr das abhört, dann liegen wir gerade auf dem Sonnendeck. Wir sind nämlich beide auf Urlaub und deshalb haben wir euch drei Sommerthemen für die Ferienzeit dagelassen. Nämlich
1: Augen auf beim Strandbücherkauf. Amazon wird gerade von KI-Fake-Büchern überschwemmt.
0: Wie man es vermeidet, mit dem Smartphone im Ausland immense Roamingkosten anzuhäufen.
1: Und jetzt gleich, ob es eine gute Idee ist, dem Ferienhausvermieter ein Foto vom Pass per WhatsApp zu schicken.
0: Es passiert im Urlaub immer wieder. Da will der Vermieter von der Ferienwohnung für den Check-in plötzlich ein Foto vom Pass per WhatsApp geschickt haben. Oder viele Hotels versuchen, einen zum Online-Self-Check-in zu bewegen. Und auch da muss man dann die Ausweise aller Mitreisenden hochladen. Irmi, du hast dieses Thema schon einmal für Digital Leben nachrecherchiert. Ist es eigentlich eine gute Idee, Fotos der eigenen Ausweise so quer über das Internet zu verteilen?
1: Ja, da gibt es eine schnelle Antwort. Nein. Denn wir wissen nicht, was die Personen, die das bekommen, mit diesen Fotos der Ausweise und mit diesen Daten darauf machen. Mhm. Ob die wo speichern, wie lange sie sie speichern, wie gut deren Systeme gesichert sind vor Hacks. Also wir wissen eigentlich nichts. Mhm. Und umgekehrt sind natürlich Ausweiskopien für Hacker sehr viel wert. Die enthalten besonders viele persönliche Daten und noch dazu ein Foto von der Person. Und das ist dann zum Beispiel besonders gut geeignet für Identitätsdiebstahl, wo Bösewichte dann zum Beispiel Fake-Profile auf Social Media einrichten oder in deinem Namen auf Internetplattformen einkaufen oder so ähnliche Dinge. Mhm. Die Watchlist Internet beobachtet und dokumentiert in Österreich solche Betrugsfälle im Internet. Und die berichten, dass gerade in den Ferienzeiten, also im Winter und im Sommer, besonders viele Meldungen von diesen Formen von Identitätsdiebstahl bei ihnen eingehen.
0: Okay, also ich fasse zusammen. Passkopien verschicken, schlechte Idee, sehr risikoreich. Und die Watchlist Internet warnt explizit davor, Ausweiskopien über das Internet zu verschicken. Aber jetzt lässt sich das halt in der Praxis nicht immer vermeiden, wenn es darum geht, kriege ich das Hotelzimmer oder kriege ich das nicht?
1: Ja, ich glaube, in manchen Ländern hat sich vor allem dieser Pre-Check-in sehr etabliert. Ich war letztes Jahr mal in Großbritannien und da musste man das machen, sonst konnte man die Ferienwohnung, war das in dem Fall, nicht einmal buchen, weil viele dieser Unternehmen halt vollkommen ohne Personal auskommen und man gar nicht mehr mit Menschen zu tun hat, sondern dann nur mehr Zutrittscodes über das Internet geschickt bekommt.
0: Eben. Also und was tue ich dann in so einem Fall, wenn es eben nicht anders geht?
1: Dann sollte man die Ausweiskopie auf alle Fälle verändern, also sie irgendwie als Einmalkopie kennzeichnen. Also man kann zum Beginn schon mal einfach groß Kopie quer über das Foto vom Ausweis schreiben. Mhm. Das geht im Smartphone, im Bildbearbeitungsprogramm eigentlich ganz einfach. Also da nimmt man so diesen großen dicken Farbstift und schreibt einfach mal Kopie in Farbe drüber. Auf Windows-Rechnern kann man das auch im Paint-Programm machen. Die Watchlist Internet rät außerdem dazu, dass man nicht benötigte Infos schwärzen soll. Also zum Beispiel beim Pass, da gibt es ja so eine maschinenlesbare Zeile. Das braucht man eigentlich nicht für eine Zimmerbuchung. Die kann man dann schwarz übermalen. Oder auch andere Daten. Auch das Foto könnte man zum Beispiel irgendwie schwarz übermalen.
0: Oder ein Schnurrbart drauf oder Piratenklappe.
1: Alles Mögliche. Da sind der Kreativität keine Grenzen gesetzt. Auch das geht eigentlich ziemlich einfach mit dem Bildbearbeitungsprogramm, wie zum Beispiel am Handy. Und dann meinen Sie bei der Watchlist Internet auch noch, man könnte jedes einzelne Mal Verwendungszweck und Datum auf dem Bild notieren. Also zum Beispiel draufschreiben, Kopie für Hotel Sonnenschein im Juli 2026. Ich muss ganz ehrlich sagen, am kleinen Handybildschirm habe ich das jetzt nicht zusammengebracht. Das ist ja schon ein bisschen fitzelig alles.
0: Ja.
1: Aber so ganz generell habe ich mir diese Recherche wirklich sehr zu Herzen genommen. Und ich schreibe jetzt wirklich immer groß mindestens mal Kopie drüber und schwärze Stellen, wenn ich irgendwo elektronisch einen Ausweis hinschicken muss, weil es geht ja eigentlich schnell.
0: Okay, sehr vorbildlich. Es gibt dann einen Leitfaden von der Watchlist Internet, wie man jetzt Bilder kennzeichnen soll. Und diesen Leitfaden, den verlinken wir euch in den Shownotes zu dieser Folge. Und ja, dann könnt ihr schon mal selbst anfangen, Ausweisdaten zu schwärzen.
1: Okay, und dann geben wir euch aus aktuellem Anlass noch Praxistipps zum Thema: Wie tun mit dem Handy im Ausland, damit es kein Vermögen kostet? Ulla, du hast dich da ein bisschen informiert.
0: Genau, weil bei mir geht's nämlich heuer nach Kanada. Und da habe ich mich im Vorfeld natürlich damit beschäftigen müssen, wie ich da mit meinem Handy am besten tue. Wir werden wandern gehen, wir sind in Nationalparks unterwegs, wir brauchen da Google Maps, wir müssen Dinge recherchieren.
1: Die Frage, wie schütze ich mich eigentlich, wenn ein Bär daherkommt?
0: Zum Beispiel. Aber auch, wo gibt es das nächste Geschäft für Bärensprays oder wo die nächste Tankstelle? Und weil ich ja so eine gewisse große Neigung habe, dass ich mich gern in Rabbit Holes vertiefe und dann immer viele Browserfenster aufmache. Darum habe ich mich da gleich generell schlau gemacht, worauf man auch in anderen Ländern achten muss.
1: Okay, bevor wir jetzt so weit weg auf Fernreise gehen, beginnen wir vielleicht mal vor der Haustüre. In der EU sind die Roaming-Gebühren doch eigentlich abgeschafft. Also unter dem Motto Roam like at home heißt das, wir können vollkommen entspannt telefonieren, surfen, Browserverlauf hören und müssen uns nicht davor fürchten, dass wir später bei der Handyrechnung ein Herzinfarkt bekommen.
0: Die schlechte Nachricht nicht ganz. Ich meine, grundsätzlich stimmt's. Schon seit 2017 gibt es kein Roaming mehr innerhalb der EU. Übrigens auch Island, Norwegen und Liechtenstein sind da dabei. Aber Achtung, das heißt, es gibt kein Roaming fürs Telefonieren. Aber bei mobilen Daten vielleicht schon. Das ist nämlich abhängig vom jeweiligen Netzbetreiber, den man in Österreich hat. Gerade viele von diesen Billiganbietern, die haben nämlich ein Datenlimit fürs Ausland. Und sobald das überschritten ist, da können dann sehr wohl Gebühren fürs Internet anfallen. Und ja, für manche Leute ist dieses Roam like at home übrigens eine der besten Maßnahmen, die die EU je gemacht hat, habe ich mir sagen lassen. In meiner Verwandtschaft zum Beispiel, da gibt es nämlich, wie soll ich sagen, durchaus sehr EU-kritisch eingestellte Menschen. Und bei manchen mühsamen Gesprächen zum Thema, was hat die EU jemals für uns getan, da ist das immer wieder ein Killer-Argument. Die EU hat die Roaming-Gebühren abgeschafft, yay! Und das finden dann tatsächlich immer alle großartig.
1: Okay.
0: Und da fällt mir noch was ein, allerdings zu dem Thema. Nämlich, problematisch kann es auch werden, wenn man sich in Grenznähe aufhält. Das ist zum Beispiel meiner Mutter schon passiert. Die war vor einigen Jahren in Irland, das ja zur EU gehört, und hat sich da in der Grenze zu Nordirland aufgehalten, das wiederum zu Großbritannien gehört und deshalb nicht zur EU. Und da hat sich dann ihr Handy ganz selbstständig in ein nordirisches Netz eingeloggt und das war relativ teuer.
1: Okay, kann man das vermeiden?
0: Ist mühsam, aber geht, weil nämlich bei den meisten Handys kann man den Netzbetreiber auswählen. Die Standardeinstellung ist ja, log dich ins aktuell stärkste Netzwerk ein. Und das kann halt in Grenznähe eben auch das nordirische Netz sein oder wenn man im Bregenzer Wald ist, das Schweizer Netz. Und da kann man eben beim Handy einstellen, dass man nur den lokalen Netzbetreiber verwenden will.
1: Okay, also Netzauswahl immer auf händisch umstellen. Aber jetzt kommen wir mal wieder zurück zu den Fernreisen, weil
0: weil das kann richtig was kosten. Und da sollte man unbedingt, und zwar wirklich unbedingt vor Reiseantritt, die mobilen Daten ausschalten, damit sich nämlich das Handy nicht gleich bei der Ankunft am Flughafen ins ausländische Netz einhängt. Das wiederum ist einem von unseren Kollegen passiert. Der hat 60 Euro gezahlt, nur weil sein Handy sich am Flughafen in Kairo ganz kurz ins ägyptische Netz eingewählt hat. Er selbst hat das Handy überhaupt nicht angegriffen. Er hat es auch relativ bald ausgeschalten, aber davor haben sich im Hintergrund noch irgendwelche Apps aktualisiert und ja, schwupp, waren die 60 Euro weg.
1: Ja, okay. Bei dir geht's nach Kanada. Welche Lösung hast du dir da jetzt für dich persönlich überlegt?
0: Ja, Wanderkarten, die wir brauchen werden, die hat sich der Liebste schon runtergeladen, damit wir sie nämlich auch offline verwenden können. Das ist sowieso immer schlau, weil man ja nie weiß, wie gut ist überhaupt das Netz irgendwo in der Wildnis. Und ja, ansonsten werden wir uns gleich bei der Ankunft kanadische SIM-Karten besorgen, also so Prepaid-Karten. Das geht dort auch problemlos, haben wir schon herausgefunden für Ausländer. Das ist nämlich auch nicht selbstverständlich. Ich erinnere mich, in Brasilien, da braucht man eine brasilianische Steuernummer, auch für ein Prepaid-Handy, sonst kann man es nämlich nicht aktivieren. Aber Kanada kein Problem.
1: Mhm. Ich kann dazu beistellen, ich war mal für Matrix und Digital Leben auf einer großen Tech-Messe in Dubai. Und dort bekommen Touristen bei der Einreise gleich nach der Passkontrolle eine Gratis-Touristen-SIM-Card für das lokale Netz ausgehändigt. Also da muss man dann schon noch selber Datenpakete dazu kaufen, aber man hat was mal so für die ersten 24 Stunden, damit man der Mama sagen kann, ich bin gut gelandet.
0: Ja, ist auch nicht schlecht.
1: Ja.
0: Wobei ich muss ja sagen, das mit den SIM-Karten, das ist ja nicht meine persönliche Lieblingslösung. Ich hätte es auch für Kanada lieber anders gemacht. Ich hasse nämlich dieses Herumgefitzel mit SIM-Card. Allein, dass man diesen winzigen Slot mit einer Nadel öffnen muss. Ich meine, wer denkt sich sowas aus? Für mich ist das ein Horror. Und deshalb hätte ich mir für Kanada auch lieber ein Datenpaket via eSIM gekauft. Da muss man nämlich keine physische Karte ins Handy tun, sondern man kauft sich ein Datenpaket bei einem eSIM-Anbieter. Da kriegt man dann einen QR-Code zugeschickt und damit kann man ins Netz. Mich hätte das für einen Monat so ungefähr 15 bis 40 Euro gekostet, je nachdem, wie viele Gigabyte an Datenvolumen ich dann halt haben hätte wollen. Nur leider, nicht jedes Handymodell ist eSIM-fähig und meins blöderweise nicht.
1: Okay, ja, das ist ein bisschen blöd. Das kenne ich auch. Übrigens, Pro-Tipp für SIM-Auswechseln, man lässt es einfach die freundlichen jungen Menschen am dortigen Schalter, die einem die Tourist-SIM verkaufen, machen. Genau. Gibt es sonst noch wichtige Dinge, die man auf Reisen übersehen kann und die da womöglich extra Kosten verursachen können?
0: Mhm, gibt's. Eine besondere Extra-Falle, die oft übersehen wird, ist nämlich die Sprachbox. Weil wenn jetzt da zum Beispiel meine Mama anruft und auf meine Sprachbox spricht, während ich in Kanada bin, dann gilt das schon als Passive Roaming. Also ich muss die Nachricht überhaupt nicht abhören und zahle schon. Das heißt, es macht absolut Sinn, wenn man die Sprachbox für den Urlaub deaktiviert. Das wiederum ist jetzt nicht abhängig vom jeweiligen Telefon, sondern vom Mobilanbieter. Und das kann man je nachdem online machen oder muss einen Code schicken oder bei der Service-Hotline anrufen.
1: Ja, müsste man immer diese Codes wissen.
0: Genau. Ja. Und dann gibt es noch eine ganz besondere Warnung, die würde ich für Kreuzfahrtschiffe aussprechen. Es gibt nämlich auf hoher See kein normales Mobilfunknetz. Das heißt, die Schiffe, die haben eigene Bordfunknetze und die funktionieren über Satelliten. Und die gehören ihnen und die können natürlich dafür verlangen, was sie wollen. Da kann so eine Minute telefonieren schon bald einmal 10 Euro kosten. Deshalb am Schiff ist es immer besser, den Flugzeugmodus einzuschalten. Und natürlich haben dann die meisten Kreuzfahrtschiffe auch ein WLAN, wo man sich dann für Geld natürlich einloggen kann, aber da kann man sich günstigere Pakete kaufen.
1: Und sowas Ähnliches gibt es, glaube ich, auch bei Flugzeugen. Ich war noch nie in so einem Flugzeug-WLAN, aber da gibt es, glaube ich, auch sowas.
0: Ja, ja, zumindest auf Langstreckenflügen gibt es da oft schon ein WLAN an Bord, für das man natürlich auch zahlen muss. Aber im Flieger sollte man auch lieber die mobilen Daten ausschalten oder in den Flugzeugmodus gehen. Ich meine, manche Airlines verlangen das sowieso, dass man den Flugzeugmodus aktiviert, aber nicht alle, aber man sollte es zumindest auch aus Kostengründen machen.
1: Gut, dann sind wir ja vorbereitet auf unsere Reisen, zumindest fast. Ich finde, eine Sache fehlt uns noch für das Glück am Sonnendeck, nämlich die richtige Literatur.
0: Also meine Idee von Urlaub ist, irgendwo an einem schönen Ort sitzen und in Ruhe ein Buch lesen. Zum Beispiel während Mann und Kind die schwierigen Bergtouren gehen, da sitze ich lieber am Campingplatz und lese. Deshalb lade ich mir auch immer schon vor dem Urlaub Bücher auf meinen E-Book-Reader herunter, auf die ich mich dann freuen kann.
1: Mhm. Und was bist du für ein Typ? Bist du Typ Krimi? Bist du Typ
0: Roman? Na, bei mir müssen das immer Romane sein, weil Sachbücher will ich im Urlaub nicht lesen. Das fühlt sich so sehr nach Arbeit an.
1: Verstehe ich.
0: Ja. Aber ich weiß, viele Leute sehen das anders. Und gerade für die Sachbuchleserinnen, da gilt Augen auf beim Bücherkauf. Weil auch in dem Büchermarkt, da pfuscht immer mehr die KI rein, vor allem online. Und vor allem bei Amazon.
1: Mhm. Mir ist es letzten Winter mal aufgefallen, da habe ich zur Recherche Bücher zu einem bestimmten Modestil gesucht und kam dann natürlich über Links immer auf Amazon. Und auf Amazon kann man ja einen Blick ins Buch werfen. Und zwei Bücher waren da dabei, die waren so eindeutig KI-generiert, weil es bei Modestilen ja immer auch Bilder braucht. Mhm. Und diese Bilder waren einfach ganz offensichtlich KI-generiert. Da hat irgendwie hinten und vorne nichts zusammengestimmt. Schau mal, ich habe dir so ein Beispiel mitgebracht.
0: Zeig. Okay, wir sehen da eine Gruppe junger Leute, Burschen und Mädels aus den 1950er Jahren. Die sind angezogen im sogenannten Preppy-Style, das heißt sehr Strickpullover, Faltenröcke, alles in hellblau und beige gehalten.
1: Also eben die Bildunterschrift behauptet, das ist also ein Bild aus den 1950er Jahren. Ja, vielleicht der Stil, den sie anhaben, aber zum Beispiel interessant, die haben so Tennissocken an, die definitiv nicht aus den 50er Jahren sind, die kommen später. Also so historische Details stimmen dann nicht so ganz.
0: Das wäre mir jetzt gar nicht so ins Auge gesprungen, da kenne ich mich nicht aus, aber ich finde die Gesichter durchaus scary.
1: Ja.
0: Vor allem die der Frauen, sie schauen alle irgendwie gleich aus, haben die gleiche schiefe Nase, sind irgendwie verzerrt und wirken extrem unnatürlich.
1: Ja, irgendwie wie so Puppen, und auch die Männer haben alle so kantige Kinder und alle die gleiche Brille auf und alle so ein Seiten... Also es sind wirklich so generische Puppen.
0: Jedenfalls eindeutig KI. Mhm. Aber jetzt kommt es noch ärger. Nämlich eine New York Times-Journalistin ist draufgekommen, dass auf Amazon Fake-Bücher über sie vertrieben werden. Und zwar handelt es sich dabei nicht um irgendeine Journalistin, sondern um die prominente Cashmere Hill.
1: Genau, Cashmere Hill ist eine der bekanntesten Tech-Journalistinnen in den USA. Sie hat zum Beispiel die Geschichte rund um Clearview AI aufgedeckt.
0: Genau, da geht es um Gesichtserkennungssoftware.
1: Mhm. Und sie hat jetzt auf Amazon eine Biografie von sich oder über sie gefunden, mit der sie nichts zu tun hatte jemals oder keinen Berührungspunkt. Sie hat einen langen Artikel darüber geschrieben im Juli, der viel geteilt wurde.
0: Okay, und was steht da so drin? Weil jetzt, nachdem wir uns das Bild aus dem Modebuch angeschaut haben, befürchte ich schon das Schlimmste.
1: Ja, die angebliche Biografie ist nur 90 Seiten lang und ja, die enthält eh ein paar Fakten über Cashmere Hill, aber ehrlich gesagt Fakten, die man sich auch in ein paar Minuten selbst ergoogelt hat. Und dazwischen halt so generisches Feelgood-Geschwafel beschreibt Cashmere Hill das. Also zum Beispiel eine

0: geschrieben, alles bekannte Journalistinnen und Journalisten aus den USA. Sie hat versucht, ihn zu kontaktieren, hat aber nichts herausfinden können. Und nachdem ihre Geschichte erschienen ist, ist dann die Biografie auch irgendwann wieder verschwunden.
1: Ja, das ist ein Zufall. Das heißt, es ist eindeutig AI-Slop, oder? Ja. Also so dasselbe Prinzip wie die Bilder vom Garnelen-Jesus, die eine Zeit lang so extrem viral gegangen sind. Also Fake-Inhalte schnell in große Zahl produzieren und schauen, ob Geld dabei rausspringt.
0: Ja, genau. Oder wie Cashmere Hill sagt, if it sells, free money. Also wenn es sich verkauft, sehr leicht verdientes Geld. Aber jetzt noch abseits von der Skurrilität der Geschichte. Cashmere Hill hat natürlich ein bisschen nachgegraben und sie hat eine Studie verlinkt von zwei Ökonomen zum Thema KI und Bücher vom Jänner 2026. Die haben herausgefunden, zwischen 2022 und 2025 haben sich Buchneuerscheinungen verdreifacht, also mal drei. Und 2025 haben KI-generierte Bücher die Hälfte aller Buchneuerscheinungen ausgemacht. Und die beiden Autoren konstatieren auch, also die Qualität der Bücher mit KI geht zurück.
1: Ich habe gehört, es gibt auch schon ganz viel KI-geschriebene Kochbücher. Ja. Und das stimmt dann die Menge der Zutaten oft nicht. Die ist willkürlich, weil es nie irgendjemand ausprobiert hat. Ja. Aber wenn du jetzt sagst, die Qualität geht zurück, wovon sprechen wir? Sind das dann so Romantik-Schundromane, Zwei-Groschen-Romane?
0: Ja, das würde man glauben, dass das Hauptgenre ist, das mit KI erzeugt und verkauft wird. Aber eine dieser beiden Studienautorinnen hat zu Cashmere Hill gesagt im Interview, nein, es ist vor allem der Sachbuchbereich, wo viele KI-generierte Bücher erscheinen. Und die Bezeichnung Sach ist dann da sehr mit Vorsicht zu genießen, merkt Cashmere Hill süffisant an.
1: Okay. Den Link zum Artikel von Cashmere Hill, den haben wir natürlich für euch in den Shownotes gepostet. Und ja, dann bleibt mir vor dem Sonnendeck nur noch zu sagen, das Internet ist kaputt.
0: Aber offline ist auch keine Lösung.
1: Das war Browserverlauf, das Digital-Leben-Update, heute mit der Sommerausgabe. Und eure Hosts waren wie immer Ulla Ebner
0: und Irmi Wutscher. Wenn euch Browserverlauf gefällt, dann abonniert gerne den Digital-Leben-Feed, erzählt euren Liebsten davon oder hinterlasst eine Bewertung.
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0: Habt ihr Fragen oder Beschwerden oder wollt ihr ein Thema vorschlagen, über das wir sprechen sollen? Schreibt uns an digitalleben@orf.at, alles klein und zusammen.

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1: Julia Schmuck im Studio, willkommen zu einer Stunde Information. Schön, dass Sie da sind. Wer in Wien heute mit der Schnellbahn fahren will, muss sich auf Verzögerungen einstellen. Ein Kabelbrand beim Bahnhof Praterstern hat weitreichende Folgen. Wir schalten live zu unserem Reporter. Die Pläne von Österreich und 4 weiteren Ländern für ein Abschiebezentrum in Afrika scheinen konkreter zu werden. Keinen Rückenwind aus dem Bund spürt Oberösterreichs Landeschef Thomas Stelzer von der ÖVP vor der nächsten Landtagswahl. Sie hören ihn heute in unserer Interviewserie mit den Landeshauptleuten. Außerdem schauen wir nach Kuba, wo die Kommunistische Partei heute Fidel Castro feiert. Heute wäre er 100 Jahre alt geworden. Wie steht das Land da angesichts der schweren Versorgungskrise? Darüber spreche ich mit dem deutschen Kuba-Kenner und Historiker Michael Zeuske. Und nach der Abnehmspritze kommt jetzt eine Abnehmtablette. Für wen kommt das Medikament in Frage? Wie wirkt es? Dazu ist die Medizinerin und Adipositas-Expertin Bianca Itario live zu Gast. Das Wetter heute sonnig und teilweise heiß. Wir beginnen im Ballungsraum Wien, wo viele Pendlerinnen und Pendler heute Verzögerungen einplanen müssen. Ein Kabelbrand im Bereich des Bahnhofes Praterstern hat da enorme Auswirkungen und dazu gehen wir gleich live zu unserem Reporter Paul Siehorsch. Er ist gerade am Praterstern. Was spielt sich denn da ab?
2: Ja, die Gitter sind geschlossen, die Bahnsteige sind hier gar nicht mehr zugänglich und auf den Bildschirmen gibt es gelbe Tafeln mit der Info Streckensperre. Also nichts geht mehr hier am Praterstern durch diesen Kabelbrand in der Nacht und die Leute sind entsprechend verärgert.
3: Ja, mit der U-Bahn jetzt fahren, ganz oft umsteigen und so.
4: Ja, immer, wir fahren alles fast mit der welche Richtung.
5: Ich muss wo sein, ich bin schon spät dran.
6: Und der nächste Wahnsinn ist das, ich weiß ja nicht, wie die das machen. Das ist das Stellwerk da sein, das hat nicht hergebaut. Und jetzt kann man plötzlich vom Praterstern bis Mödling oder bis Belvedere nicht mehr fahren. Ja bitte, früher waren das da ausgefallen, das hat man nicht fahren können, von Wien Mitte nach Wien Nord, oder wie das damals geheißen hat.
2: Ja, also man merkt, da gibt es auch Erfahrungen und die fließen da ein in den Ärger der Betroffenen. Und Grund ist, wie erwähnt, ein Kabelbrand, der in der Nacht stattgefunden hat und der eben auch Auswirkungen hat auf die gesamte oder auf den Großteil der Stammstrecke, unter anderem eben auch die Landstraße, also den Bahnhof Wien-Mitte. Das heißt, da ist dann nicht nur die S-Bahn, was die S-Bahn betrifft, steht quasi Wien, also Zentrum, das Zentrum Wien still. Und jetzt ist die große Frage, wie ausweichen? Dazu hören wir kurz ÖBB-Pressesprecherin Judith Winder.
7: Hier gibt es aber eine Ticketanerkennung bei den Wiener Linien. Das heißt, man kann auf die Wiener Linien ausweichen. Wenn man zum Flughafen muss, gibt es hier einen Schienenersatzverkehr zwischen Wien-Mitte und Geiselbergstraße, wo man dann in die S7 umsteigen kann.

0: beziehungsweise über Wien Hauptbahnhof kommt man auch an den Flughafen.
1: Also es ist auch der Verkehr zum Flughafen betroffen. Der City Airport Train fährt, der fährt gar nicht mehr. Es ist also auch ein Problem für Touristinnen und Touristen und eben auch nicht nur auf Wien beschränkt, sondern auch für Niederösterreich.
2: Wissen derzeit da alle, wo sie hin müssen? Wird da von Seiten der ÖBB ausreichend informiert?
1: Es gibt Mitarbeiterinnen und Mitarbeiter, die hier am Bahnhof Auskunft geben, aber ein Anrainer, der regelmäßig fährt, der ist trotz dieser Informationen, widersprüchlicher Informationen, verwirrt zurückgeblieben.
3: Ich bin sehr enttäuscht von den österreichischen Bundesbahnen. Die haben weiß ich wie viele Plattformen und überall steht was anderes. Und wenn einer nicht ein bisschen ein Insider ist, der kennt sich nicht aus. Wir haben 43, der Zug fällt aus, aber der nächste fährt, ist sogar grün drauf. Ich möchte nicht weiterreden.
1: Also da geht es darum, dass auf Scotty noch angezeigt wurde, zumindest wie wir da geschaut haben, dass Züge hier fahren. Das ist natürlich nicht der Fall und das ist auch so ein bisschen eine täglich grüßt das Murmeltier-Stimmung hier. Denn die Kommunikation, dass die schwierig ist bei solchen kurzfristigen Ereignissen bei den ÖBB, das ist kein neues Phänomen. Hören wir noch mal kurz die Pressesprecherin.
0: Wir haben natürlich auch Informationen auf unserer Verkehrsmeldungsseite, auf Social Media. Wir nutzen hier wirklich alle Kanäle. Sollte es in Scotty noch angezeigt werden, wie gesagt, wir bemühen uns, dass überall die Informationen in Echtzeit rauskommen. Ja.
1: Also egal, was in Scotty steht, hier am Praterstern geht nichts mehr.
2: Wir haben es gehört, es ist ein großer Teil der Stammstrecke gesperrt, eine wichtige Verkehrsader für Wien. Warum ist denn so ein großer Teil, ist das so ein großer Teil, der betroffen ist, wenn es am Praterstern gebrannt hat?
1: Es hat hier nicht nur ein Kabel gebrannt, sondern ein ganzer Schacht. Und dieser Schacht gehört zu einem Stellwerk. Und dieses Stellwerk steuert eben im Wesentlichen Signale und Weichen. Und nicht nur hier am Brandnerstern, sondern auf großen Teilen der Stammstrecke, eben Landstraße, Quartier Belvedere, Rennweg. Und deshalb ist es eben so, dass jetzt nicht nur hier der Praterstern, der ja ohnehin wegen einer Baustelle beeinträchtigt ist, sondern deswegen ist es auch so, dass man auf der gesamten Stammstrecke bis einschließlich Rennweg nicht mit der S-Bahn fahren kann.
2: Und ganz kurz noch, ist schon klar, wie es weitergeht?
1: Ja, in diesen Minuten tagt ein Krisenstab der ÖBB. Am Vormittag war jetzt nur die Information, ja, heute wird gesperrt sein, aber am Nachmittag soll es da nähere Infos geben. Es ist so, dass man aus ÖBB-Kreisen hört, dass dieser Defekt doch möglicherweise gröber sein könnte, als man das jetzt schon weiß. Das heißt, es könnte sich diese Sperre dann doch ausweiten. Und man darf eines nicht vergessen, jene, die in Wien viel mit der S-Bahn fahren, sind ohnehin da gebeutelt. Viele kommen ja auch von Niederösterreich rein, weil eben schon eine Baustelle ist zwischen Floridsdorf und Praterstern und ab Herbst überhaupt die Stammstrecke gesperrt ist. Wer weiß, vielleicht kommt es da gar nicht mehr zu einer Öffnung. Momentan ist aber die Information eben, dass heute gesperrt ist, am Nachmittag wissen wir mehr.
2: Berichtet Paul Sihosch live vom Wiener Praterstern und vom Praterstern zur Migrations- und Asylpolitik Europas. Die Pläne einiger europäischer Staaten, darunter auch Österreich, für ein Abschiebezentrum in Afrika scheinen konkreter zu werden. Seit Monaten drängt auch der österreichische Innenminister Gerhard Karner darauf, dass so ein Zentrum in Betrieb genommen wird. In einer Gruppe gemeinsam mit Deutschland, den Niederlanden, Griechenland und Dänemark arbeitet Österreich daran. Eine griechische Zeitung vermeldet heute auch, dass sich die Verhandlungen mit Uganda in einer Endphase befinden würden. Auf diese Meldung reagiert das österreichische Innenministerium heute zurückhaltend, aber es gibt doch deutliche Hinweise, dass Uganda der Staat wird, in dem ein sogenannter Return Hub für abgelehnte Asylwerber entstehen wird, wie Bernd Koschou berichtet.
4: Das Zentrum in Uganda soll zunächst im Rahmen eines Pilotprojekts mit 5.000 bis 10.000 Migranten betrieben werden, berichtet die griechische Zeitung Kathimerini. 2027 solle das Projekt anlaufen, und zwar für Asylsuchende, deren Anträge in EU-Staaten rechtskräftig abgelehnt wurden und primär Männer, die in Einrichtungen in EU-Staaten Probleme verursacht hätten. Dass Deutschland, Österreich, Niederlande, Dänemark und Griechenland derartige Pläne für einen Return Hub in Afrika betreiben, ist bekannt. Vor 2,5 Wochen hat Bundeskanzler Christian Stocker nach einem Treffen mit seinem griechischen Amtskollegen Kyriakos Mitsotakis in Salzburg gesagt, man wolle den Plan 2027 umsetzen. Und vergangenen Oktober war Außenministerin Beate Meindl-Reisinger auf Staatsbesuch in Uganda nach Vorgesprächen mit dem Innenministerium. Lukas Garleitner, Sprecher des Vereins Asylkoordination, erklärt.
5: Wir wissen, dass es hier Gespräche gegeben hat bereits mit Offiziellen aus Uganda. Das war bislang der Stand der Dinge. Offensichtlich gibt es keine anderen Länder, wo sie es hier konkretisiert hat. Und nun ist man wieder zu Uganda zurückgekehrt.
4: Und dafür gibt es auch naheliegende Argumente.
5: Einerseits gibt es bereits ein Rahmenabkommen von den Niederlanden mit Uganda. Uganda ist ein Schwerpunktland der österreichischen Entwicklungszusammenarbeit.
4: Aber das Innenministerium reagiert heute äußerst zurückhaltend. Es sei Stillschweigen über Verhandlungen betreffend Return Hubs vereinbart worden. Möglicherweise hat man sich in Griechenland, das Mitte 2027 den Vorsitz im EU-Rat übernimmt, nicht daran gehalten. Die grundsätzlichen rechtlichen Voraussetzungen auf EU-Ebene sind jedenfalls auf den Weg gebracht. Walter Obwexer, Uniprofessor für Europarecht, sagt, es fehlt nur noch der endgültige Beschluss einer neuen EU-Rückführungsverordnung.
6: Diese Voraussetzungen bestehen fast. Es wird nur noch wenige Wochen dauern, bis sie wirklich gegeben sind. Anfang Juni haben die drei Organe, Kommission, Parlament und Rat, sich politisch auf einen Text geeinigt, der vom Parlament am 17. Juni mit großer Mehrheit beschlossen wurde. Ausständig ist nur noch der formale Beschluss des Rates. Diese Verordnung ist wahrscheinlich ab Anfang 2027 anwendbar.
4: Allerdings sind Abkommen mit einem afrikanischen Staat nötig, wohl vor allem die finanziellen Rahmenbedingungen. Und Uganda müsste, laut Obwexer, menschenrechtliche Rahmenbedingungen einhalten. Derzeit kann Homosexualität in Uganda unter bestimmten Umständen mit der Todesstrafe bestraft werden, kritisiert auch Garleitner, ein mögliches Hindernis. Im Innenministerium ist man auch nicht erfreut, dass die angeblichen Pläne nun öffentlich wurden, weil auch so etwas eine endgültige Einigung gefährden könnte.
2: Wir kommen zu unserer Sommerinterviewserie mit den Landeshauptleuten. Gast ist heute Landeshauptmann Thomas Stelzer aus Oberösterreich. Der ÖVP-Politiker fordert von der Regierung mehr Tempo bei Hilfsmaßnahmen für Bauern, die von der Dürre betroffen sind. Von der Bundespolitik verspürt Stelzer ein Jahr vor der Landtagswahl in Oberösterreich keinen Rückenwind, wie er sagt. Matthias Westhoff hat den oberösterreichischen Landeshauptmann zum Interview getroffen.
7: Herr Stelzer, als Landeshauptmann sind Sie viel unterwegs. Wie oft sind Sie in den vergangenen Tagen auf die Kanzleraussage, wonach Kinderbetreuung keine Arbeit sei, angesprochen worden?
8: Natürlich öfter, weil das Menschen bewegt, aber noch viel öfter bin ich natürlich darauf angesprochen worden, was die Herausforderungen, was Dürre, Wasserknappheit und so weiter anlangt.
7: Darauf kommen wir gleich zu sprechen. Ich wollte nur noch mal darauf hinaus, wie groß ist denn der Schaden durch diese Causa, der entstanden ist, trotz der Entschuldigung des Kanzlers?
8: Also ich würde sagen, der Herr Bundeskanzler hat ja relativ rasch gesagt, dass das ein Fehler war. Er hat sich auch entschuldigt und aus meiner Sicht muss das dann auch einmal klar sein, wenn man einen Fehler sozusagen einbekennt und sich dafür entschuldigt. Natürlich wäre es uns allen lieber, sicher auch ihm. Es wäre in der Hitze des Gefechts dieser Satz so nicht gefallen, aber so ist es nun mal.
7: Ist Christian Stocker der Richtige als Parteichef und Bundeskanzler auch angesichts von Umfragewerten bei rund 20%?
8: Er ist unser Bundeskanzler und unsere Bundesparteiobmann in äußerst bewegten und schwierigen Zeiten, und zwar nicht nur in Österreich, sondern auch weltweit. Aber dass wir alle miteinander keine Freude über die Umfragedaten haben, die die Bundes-ÖVP hat, ist klar. Und daher sind wir aber auch froh, dass wir so einen ernsthaften Menschen an der Spitze der Partei und der Republik haben.
7: Die ÖVP war in den letzten Wochen und Monaten viel mit sich selbst beschäftigt. Der Oberösterreicher August Wöginger ist nicht rechtskräftig verurteilt worden im Postenschacher-Prozess. Der ehemalige Wiener Wirtschaftskammerpräsident Walter Ruck ausgeschlossen worden wegen parteischädigenden Verhaltens aus der Partei. Was ist denn da los in der Volkspartei?
8: All das sind keine erfreulichen Anlässe, das ist vollkommen klar. Es hat aber immer auch Schritte gegeben. Rücktritt, auch August Wöginger hat sein Amt als Klubobmann zurückgelegt und ist im Übrigen, wie Sie richtig sagen, eben nicht rechtskräftig verurteilt. Und wir sind einfach dahinter, dass wir tagtäglich beweisen in den Aufgaben, die wir haben, dass wir Lösungen für die Menschen arbeiten, dass wir ein besseres Leben organisieren. Und das ist auch unser und mein Auftrag.
7: Kommen wir zu den Inhalten. Österreich ist von einer beispiellosen Hitze- und Dürreperiode betroffen. In Oberösterreich im Hafen von Linz führt die Donau ein derartiges Niedrigwasser, dass die Schifffahrt eingestellt werden muss für den Gütertransport von schweren Gütern. Wie groß ist denn der Schaden für das Industrieland Oberösterreich durch den Klimawandel?
8: Ich würde sagen, die Herausforderungen des Klimawandels treffen alle Standorte und natürlich auch den Standort Oberösterreich als Industriestandort. Sie sagen es richtig. Das sind Rahmenbedingungen, die wahrscheinlich auch sich in dieser Form nicht mehr ändern werden. Und darum wollen wir auch Lösungen finden. Wie können wir trotzdem stark sein? Wir investieren jetzt. Wir versuchen, uns auch international zu präsentieren.
7: Das ändert jetzt für die betroffenen Transportunternehmen nichts. Es ändert nichts für die Landwirte, die betroffen sind, wo die Regierung jetzt schon länger über Hilfsmaßnahmen verhandelt. Geht das schnell genug?
8: Nein, das geht nicht schnell genug. Ich bin sehr dafür, dass wir insbesondere für die Landwirtschaft hier rasch auch zu Hilfsmaßnahmen kommen. Wir alle tragen ja bisher bei, Stichwort Hagelversicherung. Da sind ja auch viele Mittel, die die Bundesländer hineingeben, mit dabei. Und wir müssen auch sehen, wenn wir regionale Lebensmittel wollen, wenn wir wollen, dass die Bäuerinnen und Bauern unsere Landschaft pflegen, damit sie uns allen zur Verfügung steht, dann muss ihnen auch in Notsituationen geholfen werden. Und da muss jetzt auch rasch eine Hilfe her.
7: Wir sind mitten in einer 2,5-jährigen Phase, wo keine Landtagswahl stattgefunden hat. Das war ein historisches Zeitfenster für die Regierung, um Reformen durchzusetzen, umzusetzen. Ist das gelungen?
8: Es hat Reformschritte gegeben. Ich bin eher so vom Zuschnitt, dass ich sage, es kann immer noch mehr sein. Das ist klar. Ich glaube, man braucht auch immer den Willen nach vorne, damit wirklich was weitergeht. Aber wenn man sieht, dass jetzt bei dieser Reformpartnerschaft, wo immerhin eine Bundesregierung aus drei unterschiedlichen Parteien, die Länder, Städte, Gemeindebund dabei waren, dass hier doch in vielen Themenbereichen Bildung, Gesundheit bis hin zur Verwaltungsreform Schritte da sind, dann ist das schon ein Zeichen, dass es ein gemeinsames Wollen gibt.
7: Wo ist zu wenig passiert?
8: In der Gesundheit, wie wir wissen, sind einmal erste Schritte, so würde ich es formulieren. Der ganz große Wurf sicher nicht. Auch bei der Bildung oder im Schulbereich ist ja bekannt, dass wir Länder uns da mehr vorstellen hätten können.
7: Bleiben wir über den Gesundheitsbereich, da wird ja über einen Punkt sehr viel diskutiert, nämlich die Schließung von kleinen, aber teuren Spitälern und die Umwandlung in Facharztzentren. Wo werden in Oberösterreich Spitäler geschlossen in einem Wahljahr?
8: Bei uns werden keine Spitäler geschlossen und das hat einen triftigen Grund. Oberösterreich ist leider historisch offensichtlich bedingt, was die Zuweisung mit Ärztinnen und Ärzten anlangt, unterversorgt. Wir haben viele offene Kassenstellen, aber wir sind auch, wenn wir den Schnitt der Bundesländer nehmen, deutlich unterversorgt mit niedergelassenen Ärzten im praktischen Bereich, im Facharztbereich. Und daher übernehmen die Spitäler, gerade auch die regionalen Häuser, die Grundversorgung der Bevölkerung mit den Ambulanzen.
7: Aber die Versorgung im Spitalsbereich in Ambulanzen ist die teuerstmögliche. Die Reform hat ja den Sinn, das zu verlagern in anderen Bereichen. Ist der niedergelassene Bereich einfach zu unattraktiv, wenn sie keine Kassenstellen besetzen können? Weil Wahlärzte gibt es ja genug.
8: Ja, es wird einfach nicht ausreichend umgesetzt und gemacht. Ich sehe es wie Sie. Es muss Attraktivierung Schritte geben. Zum Beispiel diese Form, dass man die Zusammenarbeit von Ärztinnen und Ärzten ermöglicht in Zentren. Das ist ja ein richtiger Weg.
7: Angekündigt, aber nicht umgesetzt, ist eine Reform der Sozialhilfe. Oberösterreich hat ja da erst Anfang des Jahres seine Regeln noch einmal verschärft. Wäre für Sie eine bundeseinheitliche Lösung, die nicht so ein strenges Modell wie in Oberösterreich vorsieht, akzeptabel?
8: Nein, wäre nicht akzeptabel, weil für uns sonnenklar ist, dass Sozialhilfe von vielen bereitgestellt wird, die leisten, die sich einbringen, die damit das Geld zur Verfügung stehen und dass daher auch im Sinne der Fairness und des gesellschaftlichen Ausgleichs klar sein muss, Sozialhilfe kann nur dazu da sein, eine Notlage zu überbrücken, kann nur dazu da sein, zu helfen, wieder auf eigenen Beinen zu stehen, aber niemals als komplettes Lebensmodell sozusagen dienen. Und wir sehen bei uns die Schritte, die wir gesetzt haben, die sehr konsequenten, die wirken. Wir haben Rückgänge im Zugang zur Sozialhilfe, auch im Vergleich der Bundesländer. Und einige Bundesländer beginnen sich schon an unseren Regeln zu orientieren.
7: In einem Jahr, wir haben es schon angesprochen, sind Landtagswahlen in Oberösterreich. Spüren Sie angesichts der Themen, die wir besprochen haben, Rücken- oder Gegenwind aus der Bundespolitik?
8: Ja, ich glaube, da braucht man nichts beschönigen. So wie der Zustand auf Bundesebene ist, ist das mit Sicherheit kein Rückenwind. Es ist eine enorme Herausforderung. Wir müssen im Bundesland selber aus eigener Kraft sehr, sehr viel drauflegen, um auch wirklich als große, starke Nummer eins uns zu behaupten.
7: Eine Umfrage des Linzer Meinungsforschungsinstituts Spektra hat Anfang des Jahres gezeigt, dass die FPÖ deutlich vor der ÖVP liegt. Jetzt habe ich mich umgehört unter Meinungsforschern. Wesentlich gedreht hat sich dieser Trend nicht, ganz im Gegenteil, eher verfestigt. Wie nervös sind Sie angesichts dieser Ausgangslage?
8: Ich glaube, wenn es darauf ankommt, dass vor Ort darüber entschieden wird, wie wollen wir, dass es in Oberösterreich weitergeht, wem trauen wir das zu, dass das Land gut gestaltet wird und zwar nicht nur mit Sprüche klopfen, sondern mit wirklich Entscheidungen, mit Lösungen, die auf den Tisch gelegt werden und umgesetzt werden, dann haben wir, glaube ich, alle Chancen, uns als starke Nummer-1-Partei, so wie es in Oberösterreich ist, als oberösterreichische Volkspartei zu behaupten.
7: FPÖ-Landeshauptmann, Stellvertreter Manfred Heimbuchner steht in der Kritik wegen der Wohnungsvergabe im Landeseinfluss an zwei Parteifreundinnen im Jahr 2012. Allerdings haben die oberösterreichischen Nachrichten auch berichtet, dass die auch an ÖVP-Mitarbeiter gegangen sind und auch welche der SPÖ zum Zug gekommen sind. Waren das politische Wohnungsvergaben, während Menschen ohne Kontakte gar keine Chance gehabt haben?
8: Das war vor einigen Jahren und spielt sich im Ressort des Herrn Kollegen ab. Wenn es etwas zu kontrollieren gibt, dann soll das kontrolliert und angeschaut werden, wie überall, wo Steuergeld im Spiel ist. Ich gehe davon aus, dass es nach den Regeln, die es gegeben hat, auch entsprechend die Vergaben stattgefunden haben.
7: Ja, aber welche Konsequenzen soll es geben? Soll der Landesrechnungshof das jetzt prüfen? Es ist schon auffällig, dass viele mit Parteien näher zum Zug gekommen sind.
8: Also wie gesagt, ich bin keiner, der hinterher spitzelt, wo wohnt jemand und welche Wohnung bekommt jemand. Es gibt klare Regelungen in der Wohnbauförderung. Das soll, wenn es nötig ist, angeschaut werden. Das soll offengelegt werden. Das ist nachvollziehbar. Wie war das damals mit den Einkommensgrenzen und so weiter? Ich gehe davon aus, dass es also alles seine Richtigkeit hat. Aber es kann gerne kontrolliert werden, von welchen Gremien auch immer.
2: Sagt der oberösterreichische Landeshauptmann Thomas Stelzer im Interview. Matthias Westhoff hat die Fragen gestellt. Wir bleiben innenpolitisch, kommen zur Reform des Wehr- und Zivildienstes. Für dieses Vorhaben braucht die Regierung die Zustimmung einer Oppositionspartei, also von FPÖ oder Grünen. Für die Forderung der Grünen nach einem höheren Gehalt für Zivildiener gibt es jetzt von der Verteidigungsministerin eine Absage. Peter Daser berichtet.
9: Die Regierung plant, den Zivildienst automatisch zu verlängern, wenn zu wenige junge Männer zum Bundesheer wollen in Zukunft. Grünen-Chefin Leonore Gewessler hat dann am Montag im ORF-Sommergespräch gefordert, wenn es einen solchen Automatismus gäbe für die Verlängerung des Zivildienstes, dann brauche es auch einen Automatismus für mehr Gehalt. Verteidigungsministerin Claudia Tanner von der ÖVP lehnt das heute ab.
10: Das kann ich mir zum jetzigen Zeitpunkt nicht vorstellen, weil ich damit ja demgegen laufen würde, was wir sozusagen erreichen wollen, nämlich dass sich so viele wie möglich für das österreichische Bundesheer entscheiden. Aber wie gesagt, wir sind jetzt noch in den Verhandlungen, diese Gespräche führen die Parlamentsclubs.
9: Bei den Grundwehrdienern soll der Sold sehr wohl steigen, so wie auch die Dauer des Wehrdienstes, der dann mit insgesamt 9 Monaten gleich lang wäre wie jetzt der Zivildienst. Hintergrund der Ablehnung einer Gehaltserhöhung bei Zivildienern, das Bundesheer soll wohl im Vergleich nicht zu unattraktiv werden.
10: Es geht vor allem darum, dass wir eine dementsprechende Wehrgerechtigkeit auch herstellen. Der Zivildienst ist ein Ersatzdienst. Und wenn man nunmehr eine gleiche Länge dieser beiden Dienste hat, dann wissen wir, dass sich 30% der jungen Männer aus dem Grund der Dauer eben für den einen oder den anderen Dienst auch entscheiden. Und daher ist schon eines notwendig, dass man jedenfalls den Sold der Grundwehrdiener erhöht.
9: Notwendig gemacht hat die Heeres- und Zivildienstreform die geänderte Bedrohungslage für Österreich seit dem russischen Angriff auf die Ukraine. Und so warnt das Bundesheer nun auch vor möglichen russischen Spionen in Österreich, samt Namen und Fotos einer ganzen Reihe mutmaßlicher Agenten unter Berufung auf deutschsprachige Medien. In Österreich hat hierzu die Kronenzeitung als erstes berichtet. Dazu sagt die Verteidigungsministerin auf Fragen von Julian Paschinger:
10: Es gibt diese Sorgen, dass es eben zu Aussprüngen kommt, auch zu direktem Kontakt mit Soldatinnen und Soldaten kommt. Daher ist dieses E-Mail selbstverständlich, wir sind ein Bundesheer, auch an unsere Milizsoldatinnen und Soldaten ergangen.
11: Und was wollen diese Russen herausfinden?
10: Naja, das kann man sich ja vorstellen in Zeiten wie diesen, ist in jedem unserer Risikobilder auch nachzulesen. Es geht immer um Destabilisierung. Es geht darum, eigene Nachrichten auch zu verbreiten.
9: Die Personen werden wörtlich als in Österreich stationierte Diplomaten der Russischen Föderation bezeichnet, die in Verbindung mit russischen Nachrichtendiensten stehen oder diesen angehören. Warnungen vor Spionage gegen das Bundesheer hat es schon öfter gegeben. Dass nun erstmals eine ganze Liste mit Namen und Fotos veröffentlicht wird, ist neu.
2: In den Geschäften ist es unübersehbar. Schultüten, Stifte, Kleber, all das ist längst in rauen Mengen eingeschlichtet. Der Schulbeginn rückt näher. Für viele Eltern sind die Kosten schwer zu stemmen. 185.000 schulpflichtige Kinder leben in einkommensschwachen Haushalten. Die Caritas hat heute deshalb wieder ihre Schulstartaktion begonnen. In den Carla-Shops können günstige Schulsachen eingekauft werden und das Angebot wird genützt.
12: Also sie kommt in die zweite, sie in die erste, die brauchen unterschiedliche Sachen. Auch das, was sie in der ersten braucht hat, braucht sie nicht, sondern wieder anders. Das heißt, jede Klasse, jede Lehrerin suchen sich das selber aus. Eine Herausforderung.
13: Jacqueline ist heute mit ihren beiden Töchtern beim Carla-Shop der Caritas am Mittersteig in Wien. Die beiden Mädchen suchen sich Stifte, Hefte, Scheren, Malfarben und Sportbeutel aus. Bis zu 300 Euro kann der Schulstart pro Kind kosten. Mit der Schulstartaktion versucht die Caritas, Familien mit niedrigen Einkommen bei den Kosten für den Schulstart zu unterstützen. Deshalb gibt es Schulmaterial zu stark vergünstigten Preisen, sagt Klaus Schwertner, Direktor der Caritas Wien.
14: Man kann nach wie vor, in Wahrheit das ganze Jahr, aber jetzt natürlich im Rahmen dieser Aktion, nach wie vor an den Carla-Standorten entsprechend gut erhaltene Schulutensilien auch vorbeibringen. Das ist der dringende Appell und das auch zu tun. Wir brauchen diese Unterstützung dringend.
13: Geld und Bildungsgrad der Eltern sind häufig immer noch entscheidender als das Talent der Kinder.
14: Die finanzielle Situation der Eltern, der Familie, beengte Wohnverhältnisse oder fehlende Bildungserfahrung der Eltern prägen die Chancen eines Kindes. Oft schon bevor die Schulbildung überhaupt begonnen hat und die Schulglocke im September zum ersten Mal läuten wird.
13: Schule kostet aber nicht nur am Beginn Geld. Laut Schulkostenstudie kommt übers Jahr gesehen noch einiges dazu. Kopierkosten, Projekttage, Ausflüge, all das müssen die Eltern finanzieren und das sind rund 2.200 Euro im Jahr pro Kind. Es sei erfreulich, dass die Bundesregierung mehr Geld für Bildung vorgesehen habe, sagt der Caritas-Direktor. Es brauche aber auch mehr Lehrpersonal, mehr Sozialarbeit in der Schule oder auch kostenlos Lernhilfen.
14: Sichern wir kostenlose Lernhilfe dauerhaft ab. Also gerade solche Angebote wie die Lerncafés der Caritas, die Lernhäuser des Roten Kreuz, sollten eigentlich fixer Bestandteil des Bildungssystems werden.
13: Die 75 Lerncafés der Caritas werden derzeit zu zwei Drittel aus Spenden finanziert.
2: Beate Tomasowitsch hat berichtet. Nach Asien schauen wir weiter, konkret auf die umstrittene Inselgruppe der Kurilen im Nordpazifik. Der russische Präsident Wladimir Putin hat sie gerade besucht und das verärgert Japan. Es ist Putins erster Besuch überhaupt auf den Kurilen, die von Russland verwaltet, aber von Japan beansprucht werden. Aus Moskau, Carole Schneider.
15: Wladimir Putin ist im fernen Osten Russlands unterwegs, wo er Manöver der Pazifikflotte beaufsichtigt, als er überraschend die Kurileninsel Iturup besucht. In einer Fischfabrik lässt sich Putin einen riesigen Thunfisch vorführen und verkostet vor laufenden Kameras Kaviar. Es gab schon Besuche von russischen Spitzenpolitikern auf den Kurilen. Für Putin ist es jedoch der erste in seiner langen Amtszeit und er scheint ihn demonstrativ zu genießen. Was für ein schönes Wetter, wie in einem Urlaubsort, scherzt Putin beim Treffen mit einer handverlesenen Menge von Bewohnern. Er weiß um das feucht-trübe Klima auf den Inseln. Das ausnahmsweise gute Wetter habe doch sicher eher Putin mitgebracht, meint eine Frau begeistert. Weit weniger begeistert ist das Nachbarland Japan, denn es beansprucht die Kurilen für sich. Außenminister Motegi protestiert gegen Putins Visite und betont, die sogenannten nördlichen Territorien seien ureigenes japanisches Gebiet, historisch und völkerrechtlich. Die Kurilen sind eine Inselkette im Nordpazifik zwischen der russischen Halbinsel Kamtschatka und Japan. Seit Jahrzehnten streiten Russland und Japan um die vier südlichsten der Inseln, die in Japan nördliche Territorien genannt werden. Am Ende des Zweiten Weltkriegs eroberte die sowjetische Armee die vier Inseln. Seither werden sie von Moskau verwaltet, das dort auch militärisch präsent ist. Der Konflikt um die Inseln ist auch der Hauptgrund dafür, dass Russland und Japan bis heute keinen formellen Friedensvertrag zur Beendigung des Zweiten Weltkriegs unterzeichnet haben. In den letzten Jahren war es eher ruhig im ungelösten Streit um die Kurilen. Warum Putin ihn jetzt wieder aufflammen lässt, ist unklar. Erst gestern jedenfalls kritisierte Putin während seines Besuchs der russischen Pazifikflotte Japans neue Militärdoktrin. Erstmals überhaupt stufe doch Japan Russland als eine der größten Bedrohungen ein. Dabei bedrohe Russland Japan nicht und erhebe keine Ansprüche. Es sei ganz im Gegenteil Japan, das Gebietsansprüche erhebe, so Putin. Klar ist, dass sich die Beziehungen zwischen Moskau und Tokio seit dem Einmarsch Russlands in die Ukraine massiv verschlechtert haben. Japan hat sich den westlichen Sanktionen gegen Russland angeschlossen. Zudem baut es die Zusammenarbeit mit der NATO aus und rüstet auf. All das ist Moskau ein Dorn im Auge. Und für Putin offenbar Grund genug, Japan zu provozieren, mit einem kurzen Propagandabesuch auf den umstrittenen Kurilen.
2: Die Gewalt radikaler jüdischer Siedler gegen Palästinenser im völkerrechtswidrig besetzten Westjordanland spitzt sich weiter zu. Seit Sonntag belagert eine Gruppe gewaltbereiter Siedler die Wohnhäuser von zwei palästinensischen Familien in einer Ortschaft südlich der Stadt Nablus. Die israelische Armee soll am Vormittag zwar die vor Ort errichteten Außenposten der Siedler beseitigt haben, doch Aufnahmen vom Vormittag zeigen, dass sich noch immer Siedler am Rande des Dorfes aufhalten, wie Nikolaus Wildner aus Israel berichtet.
16: Den ersten Versuch, die Belagerung von zwei palästinensischen Familien in der Ortschaft Qusra bei Nablus durch radikale Siedler zu beenden, hat die israelische Armee bereits gestern unternommen. Doch noch bevor sie die Ortschaft erreichen konnte, hatten Siedler die Zufahrtsstraße durch Felsblöcke unbefahrbar gemacht. Die Siedler hatten anscheinend im Vorfeld bereits Informationen über den Armeeeinsatz erhalten. Nicht das einzige Anzeichen für die aus rechtsstaatlicher Sicht oft problematische Nähe mancher Teile der israelischen Armee zu im Westjordanland widerrechtlich handelnden Siedlern. Am Sonntag hat eine Gruppe radikaler jüdischer Siedler ihre Belagerung von zwei Wohnhäusern am Rand der Ortschaft Qusra begonnen. Soldaten, die daraufhin anrückten, wurden dabei gefilmt, mit den Siedlern zu beten und sie sonst weiter nicht zu beeinträchtigen. Die Armeeführung hat gestern Disziplinarstrafen gegen jene Soldaten angekündigt, doch laut Kritikern sei das nur eine kosmetische Maßnahme. Rukaya Aburida, eine der belagerten Palästinenserinnen, beschreibt die Lage vor Ort. Die Siedler haben einen Außenposten in der Nähe des Hauses errichtet, ungefähr 6 Meter entfernt, und haben uns seither täglich, Tag und Nacht, schikaniert und angegriffen, draußen auf der Straße, und sie haben versucht, Wasser und Strom zu kappen. Wir reparieren die Leitungen und dann kappen sie sie wieder und greifen auch die Arbeiter an, die zu uns kommen. Zumindest die Außenposten der Siedler konnte die Armee, die zuletzt Verstärkung ins Westjordanland verlegt hat, heute früh laut eigenen Angaben entfernen. Doch die Präsenz radikaler Siedler vor Ort hält, laut letzten Meldungen, vorerst an. Dass es der israelischen Armee angeblich nicht gelingt, 5 Tage lang ein Dutzend junger Männer von einem palästinensischen Dorf fernzuhalten, sorgt weltweit für Kopfschütteln und Unverständnis und harsche Kritik. Mittlerweile auch von dem als ausgesprochen pro-israelisch geltenden US-Botschafter in Israel, Mike Huckabee. Auf der Nachrichtenplattform X beschreibt Huckabee die Siedler wörtlich als israelische Terroristen, deren Handlungen widerlich und unentschuldbar seien. Dass die israelische Armee mittlerweile überhaupt, wenn auch zögerlich, gegen Siedler vorgeht, dürfte auch mit der US-Kritik an den Zuständen im besetzten Westjordanland zusammenhängen. Seit Anfang 2026 hat die UNO Attacken radikaler jüdischer Siedler auf rund 250 palästinensische Ortschaften im Westjordanland gemeldet, wobei rund 1 Dutzend Palästinenser getötet und rund 1000 verletzt worden sind.
2: Um Israel und seine ausgefeilte und auch umstrittene Informationspolitik geht es heute Abend im Journal Panorama.
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20: Und mehr darüber heute ab 18.25 Uhr gleich nach dem Abendjournal. Jetzt ist es kurz nach 12:30, Halbzeit im Mittagsjournal. Folgendes haben wir noch für Sie vorbereitet. In den USA sorgt ein Sportdeal für Schlagzeilen, in die die erweiterte Trump-Familie involviert ist. Nach der Abnehmspritze kommt jetzt die Abnehmpille. Wir informieren mit der Präsidentin der Adipositas-Gesellschaft Österreich über Chancen und Risiken. Und wir stellen den neuen Roman von Eva Menasse vor. Jetzt machen wir einen weiten geografischen Sprung nach Kuba. Über 13 Flugstunden Flugzeit sind es von Österreich bis zum Inselstaat in der Karibik. Hier in Kuba will das Regime heute feiern. Heute wäre Revolutionsführer Fidel Castro 100 Jahre alt geworden. Doch den allermeisten der 9,5 Millionen Kubaner ist weniger zum Feiern zumute. Die Karibikinsel leidet unter einer dramatischen Energie- und Versorgungskrise. Eine Folge der Misswirtschaft, aber auch der US-Sanktionen, die Donald Trump noch einmal verschärft hat. David Riedgelder berichtet.
21: Es sind finstere Zeiten für die kubanische Bevölkerung und das im wahrsten Sinne des Wortes. Seit Anfang Juli ist die Stromversorgung der Insel bereits viermal komplett zusammengebrochen. Auf den dunklen Straßen Havannas türmen sich Müllberge.
22: Wie soll man ohne fließendes Wasser, ohne Strom, ohne sonst was leben? Schauen Sie sich um, alle sind sauer.
21: Sagt Cesar Robinson, der auf der Ladefläche eines Sammeltaxis lungert. Kuba durchlebt die schwerste Energie- und Versorgungskrise seit Jahrzehnten. Und das zum 100. Geburtstag von Revolutionsführer Fidel Castro, den das Regime eigentlich groß feiern will. Der Maximo Leader, wie ihn Anhänger nennen, kam 1959 an die Macht, wurde zur globalen Ikone des Widerstands gegen US-Imperialismus. Nach seinem Tod vor 10 Jahren übernahm Bruder Raúl die Fackel der Revolution und übergab diese schließlich an Präsident Miguel Díaz-Canel, der sich diese Woche kämpferisch zeigt.
23: Die systemische Krise des Kapitalismus hat ihren Zenit erreicht. Regionale Kriege, Klimakatastrophe, Flüchtlingswellen. Kuba bleibt eine Revolution, die sich nicht ergibt.
21: Doch viele Kubaner scheinen den Glauben an das Projekt verloren zu haben. Der gesellschaftliche Pakt, soziale Errungenschaften für Verzicht auf politische und wirtschaftliche Freiheiten ist seit Ende des Kalten Krieges im dauerhaften Niedergang.
22: Was von Fidel Castro geblieben ist? Nichts, absolut gar nichts.
21: Klagt Pizzabäcker Christian Coelho. Die aktuelle Krise, das Ergebnis jahrzehntelanger kommunistischer Misswirtschaft, kombiniert mit neuen US-Sanktionen. Darunter ein de facto Ölembargo, seit Washington in Venezuela den Ton angibt. Der Architekt des harten Kurses ist US-Außenminister Marco Rubio, das Kind kubanischer Auswanderer.
24: Inkompetente Kommunisten regieren das Land. Sie können die Probleme nicht lösen. Kuba ist ein gescheiterter Staat, 90 Meilen vor unserer Küste, der noch dazu unseren Feinden als Brückenkopf dient. Das akzeptieren wir nicht.
21: Das Regime in Havanna hat reagiert und weitreichende marktwirtschaftliche Reformen angekündigt, nicht zum ersten Mal. Dem Raubtierkapitalismus werde damit aber nicht die Tür geöffnet, versichert der kubanische Präsidentenpalast. Wohl um zu verhindern, dass sich der heute 100-jährige Revolutionsführer Fidel im Grab umdreht.
20: Und dazu bin ich verbunden mit dem Kuba-Kenner und Historiker Michael Zeuske. Er ist Seniorprofessor an der Universität in Bonn. Willkommen im Mittagsjournal.
25: Ich grüße Sie.
20: Sie waren Anfang März zuletzt in Kuba, also auch schon mitten in der Versorgungskrise mit Stromabschaltungen. Betreffen die Engpässe alle gleich oder leiden manche Bevölkerungsgruppen besonders?
25: Naja, also ich würde sagen, 95% der Bevölkerung leidet schon sehr. Und das war im März noch, das ging noch. Ja, das waren 7, 8, 9 Stunden. Heute sind es manchmal 22 oder den ganzen Tag kein Strom. Also leiden schon große Massen der Bevölkerung leiden schon daran. Ja, in Havanna gibt es immer noch, unter der Elite gibt es immer noch Ausnahmen. Und es gibt Leute, die also schon Solarstrom haben. Aber die große Masse der Bevölkerung leidet.
20: Wem gibt denn die Bevölkerung die Schuld für die Krise? Den USA oder der eigenen Regierung?
25: Wissen Sie, das ist eine komplizierte Frage. Also alles, was ich gehört habe außerhalb Havannas und außerhalb von, sagen wir, Intellektuellen, ich bin als Universitätsprofessor natürlich viel mit Intellektuellen zusammen, die halten das mehr für einen Fehler ihrer eigenen Regierung.
20: Die kommunistische Regierung Kubas feiert heute Fidel Castro. Er wäre 100 Jahre alt geworden heute. Die meisten jungen Kubaner, die kennen mehr oder weniger nur die Krise. Funktioniert sein Narrativ bei den Jungen noch?
25: Naja, das große antiimperialistische, antikolonialistische und was es alles noch für Ideologien gibt, eher nicht. Aber was funktioniert ist, Kubaner sind im Gegensatz zu, unteren Volksschichten in Kolumbien oder Venezuela, sind eben immer noch dran gewöhnt, gleich ins Krankenhaus zu gehen. Das ist eine Folge der Politik von Fidel Castro. Es gibt eine gute Schulausbildung, auch wenn die oft ausfällt jetzt. Aber im Großen und Ganzen ist das immer noch eine Folge der Politik oder der Sozialpolitik, der revolutionären Sozialpolitik von Fidel Castro. Das wollen viele nicht begreifen heute, aber das ist egal.
20: Immer wieder, wenn es besonders trist ist, werden ja Reformen diskutiert, also marktwirtschaftliche Freiheiten, ausländische Investitionen, richtiges Unternehmertum zulassen. Ist das realistisch, dass es da zu einer Art Öffnung kommt?
25: Na, was bisher, das ist ja immer schon mal gemacht worden. Also die Reformen sind immer schon mal groß angekündigt worden. Und was im Grunde gekommen ist, sind die MPMIs, also so kleinere und mittlere Firmen, wo im Wesentlichen verkauft wird und nicht produziert wird. Das ist erstmal eine Ankündigung und da müssen wir abwarten. Ich wäre da aber vorsichtig, das sozusagen gleich für den Übergang zum Kapitalismus zu halten.
20: Also da sehen Sie nur kleinere Schritte?
25: Ja, Ankündigung erstmal.
20: Die Amerikaner, die machen ja weiter Druck auf Kuba, wollen da einen Regime-Change, haben das auch bei Venezuela versucht. Aber ein völliger Zusammenbruch Kubas, das ja so nah an den USA ist, kann ja auch nicht im Interesse von den USA sein. Stichwort Fluchtbewegung. Was ist denn die aktuelle Strategie der USA? Wie analysieren Sie das?
25: Naja, es ist schon langsames Erwürgen oder immer schneller werdendes Erwürgen. Also Rubio ist ja sozusagen dafür die wichtigste Figur. In Kuba ist es nur ein bisschen anders. Ne? Wir haben eine extrem zentralisierte Führung und solange die Armee sozusagen bei der Führung steht, ist das auf Kuba schwierig. Und die USA, auch Trump nicht oder Trump gerade nicht, kann keinen Zusammenbruch Kubas sich leisten mit, was weiß ich, Hunderttausenden von Flüchtenden.
20: Wo sehen Sie denn Kuba in 10 Jahren?
25: Eine gute Frage. Ich hoffe, dass es eine einigermaßen anständige, sagen wir, sozialistische Gesellschaft mit einer anständigen Marktwirtschaft ist. Ja? Dass da ein paar von den Reformen, die jetzt angekündigt worden sind, auch gemacht werden.
20: Sagt Michael Zorske, Lateinamerika-Experte an der Universität in Bonn. Vielen Dank für Ihre Einschätzungen heute Mittag.
25: Ich danke Ihnen. Wiederhören.
20: Und wir schauen weiter in die Vereinigten Staaten. Es ist der größte Deal in der amerikanischen Sportgeschichte. Und mit dabei ist jemand, der auch beim umstrittenen FIFA-Deal die Fäden ziehen wollte. Für 12 Milliarden US-Dollar kauft eine Gruppe um Joshua Kushner das Basketballteam Los Angeles Lakers. Markus Müller berichtet.
0: Die letzte Saison war zwar erfolgreich, hat die Los Angeles Lakers aber nicht bis zur Spitze der National Basketball Association NBA geführt. An der Spitze ist dafür der Preis, für den das Team demnächst den Besitzer wechseln wird. Josh Kushner und Bob Iger zahlen 12,5 Milliarden US-Dollar, umgerechnet knapp 11 Milliarden Euro. Bemerkenswert: Es ist die höchste Summe, die jemals für eine amerikanische Sportmannschaft bezahlt worden ist. Und es ist um ein Viertel mehr als beim letzten Verkauf des Teams, vor gerade mal einem Jahr. Die Familie Bass, der das Team seit den 1970ern gehört hatte, hat damals die Mehrheitsanteile an den Finanzinvestor Mark Walter verkauft, für 10 Milliarden Dollar. Jetzt der Weiterverkauf an Kushner und Iger. Sport sei ein besonders sicheres Investment, erklärt Kurt Bedenhausen von der auf Sport und Wirtschaft konzentrierten Homepage Sportico. Sport ist inzwischen eine eigene Kategorie bei der Geldanlage. Vor 10 Jahren gab es das noch nicht. Aber sie ist sicher bei einer Rezession. Es gibt in den letzten 50 Jahren nur ganz wenige Fälle, in denen ein Team für weniger Geld verkauft worden ist, als davor dafür bezahlt wurde, sagt Bedenhauser gegenüber dem Sender NPR. Unklar ist vorerst, warum Mark Walter seine Anteile nach bereits einem Jahr wieder abgibt. Ein möglicher Grund könnten Probleme bei seiner Investmentfirma sein. Für die Fans der Lakers muss das nicht unbedingt eine gute Nachricht sein. Die großen Sportteams sind inzwischen riesige Wirtschaftsunternehmen mit Einnahmen vom Merchandise bis zu den Immobilien, auf denen die Stadien stehen. Der normale Fan wird ausgepreist. Wenn schon ein Stadion in L.A. zwischen 2 und 5 Milliarden Dollar kostet, muss man die Preise anheben. Und beim Stadionbau wird vor allem an Sponsoren gedacht, an die VIP-Logen. Und das ist alles teuer. Bob Iger war jahrelang Chef des Unterhaltungskonzerns Disney. Der bekennende Basketballfan hat schon länger versucht, eines der Top-Teams zu kaufen. Und mit Josh Kushner hat er den passenden Partner gefunden. Der Bruder des Schwiegersohns von Donald Trump, Jared Kushner, hat ein Investmentunternehmen, das in dem Bereich des Sports expandieren will. Der Deal, Teile der Fußball-Weltmeisterschaft zu kaufen, den er mit FIFA-Chef Gianni Infantino entwickelt hatte, ist ja zuletzt gescheitert. Jetzt rollt der Ball und wohl auch der Rubel bei der NBA.
2: Abnehmen, unser nächstes Thema. Nach der Abnehmspritze sprechen jetzt viele gerade über ein neues Medikament zur Gewichtsreduktion. Eine Tablette, und das schauen wir uns jetzt näher an. Der Hype um die Abnehmspritzen, der reißt ja nach wie vor nicht ab. Wirkstoffe wie Semaglutid wurden ursprünglich als Diabetesmedikamente entwickelt. Seit einigen Jahren sind die Abnehmspritzen auch zur Behandlung von Adipositas zugelassen. Und seit kurzem ist eines dieser Abnehmmedikamente in der Europäischen Union auch in Tablettenform zugelassen. Und zwar das Präparat Wegovy. In Deutschland findet die Markteinführung Anfang September statt. Österreich soll später folgen. Welche Chancen und Risiken mit diesem Abnehmpillen verbunden sind, berichtet Marlene Nowotny.
1: Weniger Appetit, ein längeres Sättigungsgefühl und ein stabilisierter Blutzuckerspiegel. Wer die Wirkstoffe Semaglutid oder Tirzepatid als Adipositas-Therapie verschrieben bekommt, muss sich bislang jede Woche selbst eine Injektion verabreichen. Schlägt die Therapie an, kann damit eine Reduktion des Körpergewichts von 15-20% erreicht werden. Ähnliche, wenn auch etwas geringere Abnehmeffekte, versprechen die Medikamente nun auch in Tablettenform, wobei die Dosierung bei den Abnehmpillen dafür sehr viel höher sein muss, sagt der Stoffwechselspezialist Florian Kiefer von der Medizinischen Universität Wien.
3: Weil die Bioverfügbarkeit, also sozusagen wie viel von dem Wirkstoff dann tatsächlich in der Blutbahn ankommt, bei der oralen Einnahme deutlich geringer ist als bei der subkutanen Einnahme. Die Pillen werden auch im Gegensatz zu den subkutanen Wirkstoffen einmal täglich eingenommen, wohingegen die Spritzen einmal wöchentlich verabreicht werden.
1: Bei der Abnehmpille mit dem Handelsnamen Wegovy, die in diesem Jahr in Österreich auf den Markt kommen soll, müsse zudem einiges beachtet werden, sagt Kiefer. Die Einnahme muss morgens auf nüchternem Magen erfolgen.
3: Also ca. 30-60 Minuten, bevor jegliche Mahlzeit konsumiert wird. Und es muss auch mit einer bestimmten Menge Wasser, nämlich ca. 100 Milliliter Wasser, eingenommen werden.
1: Trotz dieser Vorgaben habe die Tablettenform Vorteile, sagt Kiefer. Für manche Patienten stelle die Spritze ein Hindernis dar. Hier könne die Abnehmpille den Zugang zur Therapie erleichtern. Oder auf Reisen, denn die Injektionen müssten gekühlt gelagert werden.
3: Und eine weitere mögliche Anwendung bahnt sich an, nämlich dass diese oralen Präparate eventuell auch dann zur Gewichtserhaltung eingesetzt werden, wenn Patientinnen und Patienten dann eben nicht mehr die Abnehmspritzen weiternehmen möchten, sondern eben beispielsweise auf eine orale Therapie dann switchen möchten, um das Gewicht damit zu stabilisieren.
1: Denn, das haben mittlerweile einige Studien gezeigt, wird die medikamentöse Behandlung nicht von weiteren therapeutischen Maßnahmen wie Ernährungsumstellung, Krafttraining oder Psychotherapie begleitet, ist die Wahrscheinlichkeit eines Jojo-Effekts, also einer erneuten Gewichtszunahme, hoch. Wann Wegovy als Abnehmpille in Österreich auf den Markt kommt und zu welchem Preis, steht noch nicht fest. Man arbeitet derzeit an der schrittweisen Einführung in den EU-Ländern, heißt es dazu vom Hersteller Novo Nordisk auf Anfrage von Ö1.
2: Und das wollen wir jetzt noch vertiefen, und dazu bin ich verbunden mit der Internistin Bianca Carla Itario, Präsidentin der österreichischen Adipositas-Gesellschaft. Willkommen im Mittagsjournal.
4: Danke für die Einladung. Hallo.
2: Wir haben es gehört, nach der Abnehmspritze kommt jetzt also auch bald die Abnehmpille. Für wen wäre denn dieses Medikament gut geeignet?
4: Dieses Medikament ist laut Zulassung genauso geeignet wie die Abnehmspritzen für Menschen mit Adipositas, definiert mit einem BMI über 30 oder schon BMI 27 oder höher, wenn schon gewichtsbedingte Begleiterkrankungen vorliegen.
5: Und gleich am Beginn statt der Spritze oder so wie wir im Beitrag vorhin gehört haben, quasi für die längerfristige Nutzung?
4: Die Wahl der Darreichungsform ist eigentlich eine medizinische Individualentscheidung. Und hier zeigen Daten aus Amerika, dass 80% der NutzerInnen, die das verwenden, eigentlich neu eingestellt sind. Also es sind nicht Menschen, die gewechselt haben, sondern die mit der Therapie erst beginnen. Ich denke, dass es sehr zu begrüßen ist, dass wir hier eine Therapieform haben, alternativ zur Spritze. Denn es gibt sehr viele Menschen, die ein Unbehagen haben, sich selber zu spritzen oder teilweise Angst haben vor Nadeln oder vielleicht mal allergisch an der Injektionsstelle reagiert haben. Also jede Alternative ist hier sehr positiv zu bewerten.
5: Also gehen Sie davon aus, dass die Abnehmspritze abgelöst wird von der Tablette?
4: Nein, das würde ich jetzt noch nicht annehmen, denn natürlich, wie der Dr. Kiefer schon erwähnt hat im Beitrag, ist es ja so, dass es erstens eine Individualentscheidung ist und man muss schauen, auch was für den Patienten besser ist, etwas wöchentlich zu spritzen oder etwas täglich einzunehmen, dass man zum Beispiel dann aber nüchtern und mit einer bestimmten Wassermenge und so weiter einnehmen muss. Aber das hat wiederum den Vorteil, dass es nicht gekühlt werden muss. Und es ist zum Beispiel für Reisen eine gute Alternative. Also ich würde es nicht als Entweder-Oder sehen, sondern als guter Zusatz.
5: Mit welchen Nebenwirkungen muss man denn rechnen? In der Abnehmtablette ist ja die Wirkstoffdosis höher. Hat das auch Folgen in Form von Begleitsymptomen?
4: Das Nebenwirkungsprofil, muss man sagen, ist qualitativ gleich und auch quantitativ vergleichbar mit dem der Spritze. Das bedeutet, das sind die klassenüblichen gastrointestinalen Nebenwirkungen, Übelkeit oder einfach Magen-Darm-Beschwerden, wobei diese sind mild bis moderat und treten erst in den ersten Wochen auf. Es hat sich in den Studien vielleicht gezeichnet, dass am Anfang ein bisschen mehr Übelkeit war, vielleicht auch wegen der Darreichungsform, aber das sind eigentlich die Nebenwirkungen, die wir bereits mit der Abnehmspritze. Was man noch bei Adipositas betonen muss, hier können auch Gallensteine mit Gewichtszunahme, Gewichtsabnahme assoziiert sein. Und es ist das Nebenwirkungsmanagement ein Teil der ärztlichen Begleitung.
5: Wir haben gehört, es ist noch nicht klar, wann das Abnehmmedikament, die Pille, verfügbar sein wird in Österreich. Wissen Sie oder ist schon absehbar aus Ihrer Sicht, ob zum Beispiel die Krankenkasse da die Kosten übernehmen wird?
4: Momentan zeichnet sich auf EU-Ebene auch eine Veränderung. Also in Deutschland sind gerade Diskussionen über die Erstattung und Frankreich ist nach Darstellung des Gesundheitsministeriums dort das erste Land in der EU, das die medikamentöse Adipositas-Therapie, nämlich regulär und auch dauerhaft, in die Kostenübernahme ab Juni 26 aufgenommen hat. Und die haben nämlich die Kriterien dafür, ähnlich wie die bariatrische Chirurgie, heißt BMI über 40 oder über 35 mit Begleiterkrankungen und es ist sozusagen keine maximale Therapiedauer vorgesehen. Also die haben anerkannt, dass Adipositas eine chronische Erkrankung ist und auch keine formale Pflicht, jetzt zum Beispiel an strukturierten Adipositas-Programmen teilzunehmen. Für Österreich ist es natürlich so, dass gut Ding braucht Weile, aber ich denke mir, es wird die Erstattung nach wie vor ein Thema sein. Nach klaren medizinischen Kriterien wie bei anderen chronischen Erkrankungen wäre seitens der österreichischen Adipositas-Gesellschaft das sehr zu begrüßen, denn hier ist definitiv Handlungsbedarf.
5: Also Sie wünschen sich von der Krankenkasse, dass das übernommen wird. In den USA ist die Abnehmpille ja bereits auf dem Markt. Dort gibt es ein sehr großes Interesse. Welche Erfahrungswerte nehmen Sie denn aus den USA mit?
4: In den Medien ist zu lesen, dass bereits schon 5 Millionen Amerikaner und Amerikanerinnen seit der Tablette bereits quasi dieses Medikament verwenden und eine Headline las, dass so quasi alle 5 Sekunden ein Rezept ausgestellt wird. Aber wie bereits am Anfang erwähnt, sind es halt 80% neue Anwender. In den USA ist die Therapie aber deutlich teurer und ihr Gesundheitssystem ist meiner Meinung nach auch deutlich undurchsichtiger oder unregulierter als bei uns. Aber was wir sagen können, ist auf jeden Fall, dass das Grundproblem Adipositas da ist und dass die Nachfrage sehr hoch ist.
20: Sagt Bianca Carla Itario, Präsidentin der österreichischen Adipositas-Gesellschaft. Vielen Dank für Ihre Einschätzungen heute Mittag.
4: Sehr gerne, danke Ihnen.
20: 12:52 Uhr ist es gerade. Zeit für Kultur im Mittagsjournal. Ein Wochenendhaus auf dem Land, abseits der stressigen Großstadt. In Eva Menasses neuem Roman wird ein solches Refugium zum Knotenpunkt eines ganzen Lebensabschnitts. Am Beginn von Alleinruhelage, so heißt der Roman, verabschiedet sich die Ich-Erzählerin von dem Haus, um dann zurückzublicken auf fast 2 gemeinsame Jahrzehnte Leben. Magdalena Miedl hat das Buch schon gelesen.
6: Haus, ich verkaufe dich. Wie man zu einem Partner die Trennung ausspricht, so beginnt Eva Menasse ihren Roman, in dem ein Wochenendhaus zum Gegenüber einer Frau Mitte 50 wird. Ich habe dich oft direkt angesprochen, schreibt sie, wenn ich allein kam und du dastandst und mich anschautest, undurchdringlich wie ein Gott oder Götze, den man sich erschaffen hat. Hallo, Haus.
7: Aber ich habe mir das nicht vorgenommen. Ich spreche jetzt mal ein Haus an. Das sind so Dinge, die passieren eher intuitiv beim Schreiben. Aber man stellt dann fest, dass ein Haus eben, wenn es sprechen könnte, ganz schön viel erzählen könnte über die Bewohner, die es über all die vielen Jahre und Jahrzehnte gehabt hat.
6: Zu Beginn ist das Haus am See ein Idyll, als die Frau jünger, die Ehe intakt, die Kinder klein sind. Es ist ein renitentes Haus, ohne Anschluss an die Kanalisation, mit einer Abflusspumpe, die sensibler ist als ein beleidigter Teenager. Die Menschen dieser Gegend sind geprägt durch die große deutsch-deutsche Kränkung.
8: Seine silbrigen Haare waren nass gekämmt und blieben mit Haarwasser oder Creme in fester Streifenform. Er sah aus wie ein Filmstar, der einen Schrebergärtner spielte. Wir würden einander bald gut kennenlernen, aber als wir ihn zum ersten Mal sahen, starrten wir nur in seine Richtung. Wir gingen ihn nicht, wie dem ersten Besucher, eilfertig entgegen. Der erste, vor allem dessen jähe Bosheit, an der er sich selbst so geweidet hatte, hatte uns vorsichtig gemacht.
6: Dieser Mann, ein ehemaliger DDR-Funktionär, wird zu einem der wichtigsten Helfer beim Renovieren. Hier in der Provinz in Mecklenburg-Vorpommern, nahe der polnischen Grenze, ist die Infrastruktur am Ende. Die Menschen fühlen sich zu Recht vernachlässigt.
7: Die Verletzungen und die wirtschaftlichen Missgriffe und die krasse Ungerechtigkeit, mit der man die Wiedervereinigung durchgeführt hat vor fast 40 Jahren, die kommen jetzt als Kränkung wieder heraus und als eine wirkliche auch politische und ideologische Verwahrlosung dieser Landstriche.
6: In lose essayistischer Struktur schildert Eva Menasse, wie ihre Protagonistin, die Österreicherin, diese Gegend wahrnimmt. Ihre Feindseligkeiten, Verletzungen und Tragödien. Ein Teenager aus einer verwahrlosten Familie verschwindet. Ein Hotel am See, Projekt eines westlichen Investors, scheitert. Und während die eigene Tochter drastisch pubertiert, während die Beziehung auseinandergeht, die Kinder irgendwann ausziehen, verändert sich auch die Natur. Der See kippt, die Borkenkäfer nehmen überhand.
7: Was mir dazu einfällt, ist, dass sich vor ein paar Jahren in der Zeit ein politischer Journalist im Feuilleton beschwert hat, dass die deutschen Schriftsteller vergessen, über den Klimawandel zu schreiben. Vielleicht habe ich mir diese Mahnung eine Lehre sein lassen, weiß ich nicht. Aber es ist eine Tatsache, dass zum Beispiel Brandenburg wirklich versteppt und die Spree austrocknet.
6: Alleinruhelage nimmt immer wieder anspielungsreiche Abzweigungen. Manche enden in Sackgassen. Die Bruchlinien, die unangenehm sichtbaren wie die heimlichen, die benennt Menasse, ohne die Konflikte aufzulösen. Es ist auch ein Buch über das Älterwerden und über das Zurücklassen, das jeden Neuanfang bedingt.
20: Den kompakten Nachrichtenüberblick hat jetzt Arthur Dreinacher.
9: Vielen Dank. Oberösterreichs Landeshauptmann Thomas Stelzer fordert von der Bundesregierung im Ö1-Sommerinterview raschere Hilfen für dürregeschädigte Landwirte. Er betont die Bedeutung regionaler Lebensmittel und der Landwirtschaft für die Landschaftspflege. Mit Blick auf die kommende Landtagswahl 2027 sieht Stelzer keinen Rückenwind aus der Bundespolitik. Die ÖVP müsse aus eigener Kraft stark werden. Er sei aber überzeugt, dass sie Nummer 1 bleiben kann. Die Caritas hat in Wien ihre Schulstartaktion für Familien mit niedrigem Einkommen gestartet. In den sogenannten Carla-Shops gibt es günstige Schulsachen. Der Schulstart kann bis zu 300 Euro pro Kind kosten. Rund 185.000 schulpflichtige Kinder leben in einkommensschwachen Haushalten. Caritas-Wien-Direktor Klaus Schwertner fordert mehr Investitionen in Lehrpersonal und kostenlose Lernhilfen. Das Innenministerium will Medienberichte über ein geplantes Rückkehrzentrum für abgelehnte Asylwerber in Uganda vorerst nicht bestätigen. Bei den Verhandlungen sei Stillschweigen vereinbart worden, so ein Ministeriumssprecher. Nach bisherigen Plänen könnten in Uganda bis zu 10.000 Migranten untergebracht werden. Ziel wäre, ihre Rückkehr in die Herkunftsländer zu organisieren. Auch Ruanda wird offenbar als Alternative geprüft. Fahrgäste der Wiener S-Bahn müssen sich heute auf erhebliche Verzögerungen einstellen. In der Nacht hat ein Kabelbrand im Bereich des Bahnhofs Praterstern massive Auswirkungen auf den Zugverkehr. Zwischen Praterstern und Quartier Belvedere sowie zwischen Wien-Mitte und Geiselbergstraße fahren derzeit keine Züge. Auch der City Airport Train zum Flughafen fällt aus. Ein Schienenersatzverkehr ist eingerichtet. Die Belagerung einer palästinensischen Familie durch radikale israelische Siedler im Westjordanland dauert an. In der Ortschaft Kusra bei Nablus blockieren die Siedler seit Sonntag die Häuser einer Familie mit zwei Kindern. Die israelische Armee räumte zwei illegale Außenposten und nahm einen Israeli fest. Mehrere Siedler blieben aber vor Ort. Der US-Botschafter in Israel bezeichnete sie als israelische Terroristen. Wegen des niedrigen Donaupegels schaltet Rumänien sein Kernkraftwerk Cernavoda komplett ab. Nach dem ersten Reaktor wird nun auch der zweite heruntergefahren, teilte das Energieministerium mit. Das AKW bezieht sein gesamtes Kühlwasser aus der Donau. Auswirkungen auf die Stromversorgung der Bevölkerung soll die Abschaltung nicht haben.

0: Mehr Sonne hat es zum letzten Mal im Sommer 2003 gegeben. Um es konkret zu machen, der diesjährige Sommer bringt bis jetzt 50 bis 100 Stunden mehr Sonnenschein als im langjährigen Mittel. Und das entspricht ungefähr 4 bis 7 durchgehend sonnigen Tagen, also Tagen wie heute.
1: Viel Sonnenschein also, wie sieht es mit den Wolken aus?
0: Die sehen wir heute und morgen nur selten. In den meisten Regionen ist und bleibt der Himmel strahlend blau bis inklusive Samstag. Erst am Sonntag sind dann wieder viele dichte Wolken in den westlichen Bundesländern am Himmel, mitsamt Schauern und Gewittern am Nachmittag. Nach Osten hin passiert das erst am Montag.
1: Das klingt nach Wetterumschwung. Gehen die Temperaturen deutlich zurück?
0: Bis zum Wochenende und vor allem am Wochenende wird es erst einmal heißer. Heute reichen die Höchstwerte von 25 bis 34 Grad. Am Sonntag hat es dann bis zu 37 Grad im Osten. Und ja, mit den Schauern und Gewittern gehen die Temperaturen dann deutlich zurück.
1: Sagt Daniel Stanker, vielen Dank. Das war das Mittagsjournal am 13. August. Regie Veronika Filitz, Technik Wilhelm Wimmer und Julia Schmuck am Mikrofon waren ihr Team im Mittagsjournalstudio. Gleich ist es 13 Uhr. Wir bedanken uns fürs Zuhören.

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1: Er stammt aus Wolfsburg, hat in Berlin studiert und lebt nun seit Jahren im nordfranzösischen Reims. Von dort aus betätigt sich Saxophonist Daniel Erdmann als Verbindungsmann und Brückenbauer zwischen deutscher und französischer Jazzszene. Im April 2023 hatte bei der Jazzmesse Jazz Ahead in Bremen Daniel Erdmanns Sextett-Projekt Therapie de Couple, übersetzt also Paartherapie-Premiere, mit namhaften französischen und deutschen Musikern und Musikerinnen. Seither war das Ensemble in halb Europa zu Gast, in Österreich auch beim Jazzfestival Saalfelden. Und jetzt ist die zwischen sanftem Kammerjazz und freier Improvisation pendelnde Musik auf Tonträger erschienen.

Je ne parle pas français, aber bitte red weiter. Alles, was du so erzählst, hört sich irgendwie nice an. Ja, das sind die Textzeilen zu diesem Song. Wir haben Daniel Erdmanns Bearbeitung von Je ne parle pas français der deutschen Sängerin Namika für sein deutsch-französisches Sextett Therapie de Couple gehört. Dieses besteht aus Daniel Erdmann selbst, Tenorsaxophon, Hélène Duré, Klarinette, Theo Cecaldi, Violine, Vincent Courtois, Cello, Robert Lukaczu, Kontrabass und Eva Klesse, Schlagzeug. In der Paartherapie, so wird Daniel Erdmann im Pressetext zum Album I Wanna Hold Your Hand, François, zitiert, in der Paartherapie ist die Beziehung, von der wir sprechen, natürlich die deutsch-französische. Der Motor Europas hat immer wieder mal eine Ehekrise. Zitat Ende. Daniel Erdmann, der auch mit den Bands Das Kapital und Velvet Revolution bekannt geworden ist, greift in seinem Programm auch wichtige Punkte der deutsch-französischen Geschichte nach 1945 auf. Die Titelkomposition »I Wanna Hold Your Hand, François« bezieht sich auf die Handreichung von Bundeskanzler Helmut Kohl und Staatspräsident François Mitterrand am 22. September 1984 im Gedanken an die Opfer der Schlacht von Verdun im Ersten Weltkrieg. Die Bilder sind damals um die Welt gegangen. Und es fehlt auch nicht jenes Chanson von Sängerin Barbara, das in der Aussöhnung zwischen beiden Ländern ebenfalls eine besondere Rolle gespielt hat.

Göttingen. Das Chanson aus dem Jahr 1964, komponiert von Sängerin Barbara, als Reaktion auf die warme Aufnahme durch das Publikum während ihres ersten Deutschland-Gastspiels, nachdem sie und ihre jüdische Familie während der deutschen Besatzung Frankreichs um ihr Leben hatten fürchten müssen. Die Bearbeitung des Chansons durch Saxophonist Daniel Erdmann ist im Album »I Wanna Hold Your Hand, François« seines Sextetts »Therapie de Couple« entnommen, erschienen bei BMC Records in Budapest. In anderer Besetzung wird Daniel Erdmann kommenden Sonntag in Österreich zu erleben sein. Er tritt im Duo mit Pianistin Aki Takase beim Intöne-Festival auf dem Buchmannhof in Diersbach in Oberösterreich auf. Auf dem Programm stehen lustvolle Dekonstruktionen der Werke von Duke Ellington. Auch der französische Sopransaxophonist Émile Parisien und der deutsche Pianist Michael Wollny frönen erstmals auf Tonträger dem musikalischen Dialog. Der Titel ihres Duo-Albums »Freiheit« ist Programm. Die beiden lassen ihren kreativen Gedankenflügen über weite Strecken freien Lauf, spontan, aus dem Moment heraus.

Pianist Michael Wollny und Sopransaxophonist Émile Parisien im hochempathischen musikalischen Dialog. Eine Konzertaufnahme aus der Gnadenkirche Allensbach im Rahmen des Bodensee-Festivals 2025, die jetzt beim deutschen Label Act Music auf Tonträger erschienen ist. Der 48-jährige Michael Wollny und der 43-jährige Émile Parisien zählen zu den bekanntesten Jazzmusikern Deutschlands bzw. Frankreichs. Beide sind seit langem bei Act Music unter Vertrag. Sie haben in verschiedenen Konstellationen immer wieder miteinander gespielt. Für das erste Duo-Album war jetzt die Zeit reif. Sowohl Wollny als auch Parisien können aus einem reichen Erfahrungsschatz schöpfen. Und sie erweisen sich als sehr gute Zuhörer des jeweils anderen.

0: Spacecake heißt diese Komposition von Michael Wolny und man fragt sich, was in diesem Kuchen wohl drin ist. Angehörst des virtuosen Feuers, mit dem der deutsche Pianist und sein französischer Partner Émile Parisien hier spielen. Für das gemeinsame Album Freiheit kann eine warme Empfehlung ausgesprochen werden. Das waren die heutigen Spielräume mit Andreas Felber zum Thema aktueller musikalischer deutsch-französischer Brückenschläge. Morgen meldet sich an dieser Stelle Michael Neuhauser mit Musik zum 80. Geburtstag des US-amerikanischen Bassisten Larry Graham.
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3: There's been a lot of exhibitions on fungi.
4: Es gibt inzwischen viele Ausstellungen über Pilze und ihre Rolle in der Natur. Was dabei aber oft zu kurz kommt, ist die Vorstellung, dass Pilze eigenständige, intelligente Lebewesen mit eigener Handlungsmacht sind. Genau das möchten Anna und ich mit unserer Ausstellung betonen. Pilze sind wichtig. Pilze können auch gefährlich sein. Und sie können selbst zu Gestaltern werden.
3: Fungi can be dangerous. Fungi can be designers on their own.
5: Netzartige, wuchernde Gebilde hängen von der Decke. In einer Küche kriecht Schimmel über schmutziges Geschirr entlang der weißen Wände. Auf einem Krankenhausbett breitet sich ein medikamentenresistenter Hefepilz aus. Das sind nur einige der Installationen in der Ausstellung Fungi, Anarchist Designers, die zuletzt im Designmuseum Nive-Institut in Rotterdam zu sehen war. Die chinesische Künstlerin und Architektin Fei Fei Zhou hat die Ausstellung gemeinsam mit der Anthropologin Anna Tsing kuratiert.
4: Wir zeigen einerseits die positiven Seiten der Zusammenarbeit zwischen Pilzen und Menschen. Pilze können uns andererseits aber auch vor große Herausforderungen stellen. Etwa wenn sie Ernten zerstören oder Krankheiten verursachen. Gerade deshalb ist es wichtig zu verstehen, wenn wir mit der Natur, mit Pilzen zusammenarbeiten wollen, müssen wir sie als eigenständige Akteure anerkennen.
5: Fei Fei Zhou, geboren 1992 in China, ist Raumgestalterin, visuelle Designerin und Gründerin des Designstudios Terry Stories. In ihrer Arbeit beschäftigt sie sich damit, wie industrielle Infrastrukturen, Landschaften, Ökosysteme und Lebensformen verändern. Die Ausstellung Fungi, Anarchist Designers knüpft an ihre gemeinsame Forschung mit der Anthropologin Anna Tsing zu artenübergreifender Zusammenarbeit an. Das Projekt versammelt Installationen und Skulpturen, die Wissenschaftlerinnen und Künstler gemeinsam entwickelt haben. Etwa eine Stop-Motion-Animation der Künstlerin Liu Yi und der Anthropologin Shiho Satsuka über den wild wachsenden Matsutake-Pilz. Er gilt in Japan als Delikatesse und wächst in Symbiose mit Kiefern.
3: So as pine trees, old-grown forest disappeared, fungi disappeared.
4: Doch mit der Rodung der Kiefernwälder verschwanden auch die Matsutake-Pilze. Heute versuchen Menschen, mit Bäumen, Böden und Pilzen zusammenzuarbeiten und diesen Lebensraum wiederherzustellen. Der Prozess entzieht sich völlig menschlicher Kontrolle. Aber sie versuchen es weiter. Und das finde ich sehr schön.
5: Fei Fei Zhou regt dazu an, Pilze nicht einfach nur als Materialien oder Lebensmittel zu betrachten, sondern als gleichberechtigte Partner auf unserem Planeten.
4: Aus der Perspektive der Pilze sind vielleicht wir die Bedrohung. Wir sollten also Pilze nicht länger als unsere Feinde betrachten oder Angst vor ihnen haben und sie stattdessen als intelligente Lebewesen respektieren. denn sie handeln nach ihren eigenen Regeln und können damit auch unsere menschlichen Strukturen zerstören.
5: Fungi Anarchist Designers hat eine Nominierung beim Starts Prize der Europäischen Kommission erhalten, der jährlich innovative Projekte an der Schnittstelle von Kunst, Technologie und Wissenschaft auszeichnet. Die Hauptpreise werden beim Ars Electronica Festival verliehen, das heuer von 9. bis 13. September in Linz stattfindet. 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
6: Helene Seelmann im Studio, guten Abend. Die Hitze und Dürre dieses Sommers sorgen für viele Probleme. Rumänien muss mangels Kühlwasser sein einziges AKW vom Netz nehmen. Im Linzer Hafen wurde der Gütertransport für schwere Güter eingestellt. Chaos für Reisende zur Hauptreisezeit. Der Ätna-Ausbruch legt den Flughafen Catania lahm. In Wien ein Kabelbrand, die Schnellbahn. Das Bundesheer warnt seine Soldaten vor russischen Spionen. Deutschland erinnert an den Beginn des Mauerbaus vor 65 Jahren, Kuba an den 100. Geburtstag von Fidel Castro. 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Das Wetter wird morgen sonnig und heiß. Die extreme Trockenheit zwingt Rumänien jetzt dazu, sein einziges Atomkraftwerk vollständig herunterzufahren. Im Kraftwerk Cerna Voda an der Donau wird nun auch der zweite Reaktor kontrolliert vom Netz genommen. Der erste Block ist bereits seit Ende Juli außer Betrieb. Grund ist der historisch niedrige Wasserstand der Donau. Das Flusswasser wird zur Kühlung der Reaktoren benötigt. Mehr von Paul Krisei.
7: Bis zuletzt versuchen die rumänischen Behörden mit ungewöhnlichen Mitteln die Kühlwasserzufuhr für das Atomkraftwerk Cerna Voda zu sichern. Das Militär sprengt vergangene Woche einen riesigen Felsen aus der Donau. Zusätzlich werden mit Steinen beladene Lastkähne versenkt. So soll mehr Wasser Richtung Atomkraftwerk umgeleitet werden. Doch auch das hat nicht gereicht, sagt Rumäniens Energiestaatssekretär Cristian Bușoi. Heute Morgen haben wir begonnen, den Reaktor Block 2 schrittweise herunterzufahren. Er ist nun vom nationalen Stromnetz getrennt und bleibt so lange außer Betrieb, bis der Wasserpegel einen sicheren Neustart ermöglicht. Bei normalem Betrieb produziert Cerna Voda

0: genau beobachtet. Beim Atomkraftwerk Poksch kämpfen die Behörden derzeit darum, genügend Wasser zu den Ansaugpumpen des Kühlsystems zu leiten. Die ungarische Regierung lässt mithilfe des Militärs eine improvisierte Barriere errichten, die den Wasserpegel anheben soll.
1: Mitten in der Hauptreisezeit geht das Flugchaos in Sizilien weiter. Der Flughafen von Catania bleibt Stand jetzt bis morgen 8 Uhr früh gesperrt. Die Situation wirft neuerlich ein Schlaglicht auf die Infrastruktur in Sizilien. Die Debatte über einen neuen zentralen Flughafen für Sizilien ist neu entfacht. Aus Italien berichtet Cornelia Vospernik.
2: Der kleine Flughafen Comiso nördlich von Ragusa hat derzeit Hochbetrieb, wenn er in Betrieb sein kann, denn immer wieder herrscht auch hier Stopp. 118 Flüge des Flughafens Catania hat man hier bis gestern übernommen. Sie wollte am 7. August nach Hause fliegen. Fast eine Woche später hat sie es noch immer nicht geschafft. Hunderte Flüge sind in Catania wegen des Ätna-Ausbruchs ausgefallen. Es fehlt nicht nur an Flügen, sondern vor allem auch an Informationen.
3: Mancano le informazioni.
2: Gibt es jetzt einen Flug und wenn ja, von wo?
4: Siamo arrivati dopo 4...
2: Dieser Mann erzählt, mit 4,5 Stunden Verspätung in Palermo gelandet zu sein. Und dort hieß es erst einmal 2 Stunden warten auf einen Bus nach Catania. Mietautos sind nicht zu bekommen. Ein Taxitransfer sollte etwa 400 Euro kosten. Aber alle haben die Preise erhöht. Von 800 Euro von Palermo nach Catania oder umgekehrt, berichten erschöpfte Reisende. Das ist der Preis für einen Langstreckenflug. Ätna-Schakale nennt man diese freundlichen Taxi in den Medien. Ein Sizilienurlaub wie im Albtraum. Die Sizilianer sind Schicksalsergebene und wissen, den Berg wird man nicht ändern. Sizilien brauche einen neuen internationalen Flughafen im Landesinneren. Die Debatte gibt es nicht zum ersten Mal und sie wird wohl wieder verpuffen, wenn sich der aktuelle Ätna-Staub gelegt haben wird.
1: Die Schnellbahnsperren in Wien nach dem Kabelbrand in der Station Praterstern dauern wie befürchtet länger. Die Schäden sind umfangreich, 20 Kilometer Kabel müssen ausgetauscht werden. Paul Siehorsch mit den Details.
5: Seit 2 Uhr früh stehen am Praterstern in Wien alle Züge still. Es gibt keinen Verkehr zwischen dem wichtigen Bahnhof und Wien-Rennweg. Unangenehm seit den Morgenstunden für viele.
6: Ja, mit der U-Bahn jetzt fahren, ganz oft umsteigen und so.
7: Ja, immer, wir fahren ja alles fast ja, in welche Richtung.
8: Ich muss wo sein und ich bin schon spät dran.
5: Die Auswirkungen sind weitreichend, wie vor wenigen Minuten bekannt wurde. Die Sperre, die bleibt aufrecht. 20 Kilometer Kabel müssen getauscht werden, so die ÖBB. Ab 7. September ist ohnehin Baustelle auf dem Streckenabschnitt. Diese dauert dann bis Herbst 2027. Bis dahin also kein Zugverkehr zwischen Praterstern und Quartier Belvedere. Die Einschränkungen treffen Pendlerinnen und Pendler also früher als geplant und von heute auf morgen. Man solle auf die Wiener Linien ausweichen, heißt es von den ÖBB. Reisende von und zum Flughafen sind ebenso betroffen. Die S7 wird teilweise als Schienenersatzverkehr geführt. Der City Airport Train wird ebenfalls durch Busse ersetzt. Das Chaos endet dann wohl erst Ende 2027, wenn die Baustelle auf der Wiener Stammstrecke endet.
1: Nicht nur die Stromproduktion ist, wie gehört, durch das Hitze- und Dürrebedingte Niedrigwasser vieler Flüsse eingeschränkt. Auch der Gütertransport läuft über wichtige Wasserwege wie Elbe, Rhein oder Donau nur eingeschränkt. Auch in Österreich. In Oberösterreich, im Hafen von Linz, führt die Donau so wenig Wasser, dass der Gütertransport für schwere Güter eingestellt werden musste. Und das hat Auswirkungen für den Industriestandort Oberösterreich, sagt Landeshauptmann Thomas Stelzer von der ÖVP im Ö1 Mittagsjournal.
9: Ich würde sagen, die Herausforderungen des Klimawandels treffen alle Standorte und natürlich auch den Standort Oberösterreich als Industriestandort. Sie sagen es richtig. Das sind Rahmenbedingungen, die wahrscheinlich auch sich in dieser Form nicht mehr ändern werden. Und darum wollen wir auch Lösungen finden. Wie können wir trotzdem stark sein? Wir investieren jetzt. Wir versuchen, uns auch international zu präsentieren.
10: Das ändert jetzt für die betroffenen Transportunternehmen nichts. Es ändert nichts für die Landwirte, die betroffen sind, wo die Regierung jetzt schon länger über Hilfsmaßnahmen verhandelt. Geht das schnell genug?
9: Nein, das geht nicht schnell genug. Ich bin sehr dafür, dass wir insbesondere für die Landwirtschaft hier rasch auch zu Hilfsmaßnahmen kommen. Wir alle tragen ja bisher bei, Stichwort Hagelversicherung. Da sind ja auch viele Mittel, die die Bundesländer hineingeben, mit dabei. Und wir müssen auch sehen, wenn wir regionale Lebensmittel wollen, wenn wir wollen, dass die Bäuerinnen und Bauern unsere Landschaft pflegen, damit sie uns allen zur Verfügung steht, dann muss ihnen auch in Notsituationen geholfen werden. Und da muss jetzt auch rasch eine Hilfe her.
1: Sagt Thomas Stelzer. Das gesamte Gespräch, das Matthias Westhoff mit dem Oberösterreicher

0: österreichischen Landeshauptmann geführt hat, können Sie über unser Online-Angebot nachhören. Auf drei Landesstraßen im Burgenland müssen Lkw mit Jahresbeginn 2027 eine Maut bezahlen. Diese Maßnahme, die schon im Regierungsprogramm der rot-grünen Landesregierung angekündigt wurde, ist am Vormittag präsentiert worden. Zwischen 650 und 1000 Euro soll eine Vignette kosten. Die Benutzungsgebühren sind vorerst für drei Strecken geplant, berichtet Andreas Berger.
1: Betroffen sind folgende Straßenabschnitte. Die B16 im Bezirk Eisenstadt-Umgebung zwischen dem Grenzübergang Klingenbach und dem Anschluss an die Autobahn A3. Die B61a im Bezirk Oberpullendorf sowie im Bezirk Oberwart die B63 und ein kurzer Teil der B50.
2: Das sind in Summe 144 Fahrstreifenkilometer und wir haben hier eine jährliche Belastung vom Schwerverkehr in der Größenordnung von 12 Millionen Kilometer.
1: Sagt Hannes Thies von der zuständigen Bau und Betrieb Burgenland. Die geplante Regelung umfasst Fahrzeuge ab einem Gewicht von 3,5 Tonnen. Vorgesehen sind Tages-, Wochen-, Monats- und Jahresvignetten in digitaler Form. Der Gesetzesentwurf geht morgen in Begutachtung. In Kraft treten soll es mit 1.1. kommenden Jahres.
0: Die Pläne einiger europäischer Staaten für ein Abschiebezentrum in Afrika scheinen sich zu konkretisieren. Eine führende Tageszeitung in Griechenland schreibt, konkret seien die Verhandlungen mit Uganda sogar in der Endphase. Das österreichische Innenministerium reagiert heute aber äußerst zurückhaltend. Bernd Kuschu informiert.
3: Es ist Stillschweigen vereinbart über Verhandlungen mit afrikanischen Staaten, heißt es aus dem Innenministerium. Offensichtlich fürchtet man, die Berichte über das mögliche Abschiebezentrum in Uganda könnten Verhandlungen gefährden. Andererseits brüstet man sich, Österreich sei europäischer Vorreiter beim Thema Rückkehrzentren, ein Projekt, das gemeinsam mit Deutschland, den Niederlanden, Dänemark und Griechenland betrieben wird. Die griechische Zeitung Kathimerini berichtet nun unter Berufung auf diplomatische Quellen, man sei bei den Verhandlungen mit Uganda in der Endphase. Bekannt ist, dass Außenministerin Beate Meindl-Reisinger letzten Oktober in Uganda war. Lukas Garleitner vom Verein Asylkoordination.
4: Wir wissen, dass es Gespräche gegeben hat mit Offiziellen aus Uganda. Das war bislang der Stand der Dinge. Offensichtlich gibt es keine anderen Länder, wo sie es konkretisiert hat und nun ist man wieder zu Uganda zurückgekehrt.
3: Für die These, dass das Abschiebezentrum nicht etwa in Ruanda oder Kenia kommen soll, spricht, dass die Niederlande mit Uganda schon einen Rahmenvertrag haben und dass Uganda Schwerpunktland der österreichischen Entwicklungszusammenarbeit ist. Dagegen spreche dass Uganda schon 10 Millionen Flüchtlinge aufgenommen habe, sagt Garleitner.
4: Uganda kommt an sein Limit. Zweitens muss man sagen, dass auch das Regime in Uganda ein ausgesprochen autoritäres Regime ist, das die Todesstrafe auf Homosexualität im Recht hat.
3: Die EU ist jedenfalls dabei, rechtliche Rahmenbedingungen für Rückführungszentren außerhalb der EU zu schaffen. Man will so Migranten abschrecken oder zur freiwilligen Rückkehr bewegen.
0: Das Bundesheer warnt vor mutmaßlichen russischen Spionen in Österreich. Darüber hat heute die Kronenzeitung berichtet. Allen Heeresbediensteten und auch der Miliz wurde eine Liste mit Fotos und Namen möglicher russischer Agenten geschickt. Ziel könnte das Ausspähen von Heereseinrichtungen und die Kontaktaufnahme mit österreichischen Soldaten sein. Peter Daser berichtet.
5: Warnungen vor Spionage gegen das österreichische Bundesheer hat es schon öfter gegeben. Dass nun erstmals eine ganze Liste mit Namen und Fotos veröffentlicht wurde, ist neu. Die Personen werden wörtlich als in Österreich stationierte Diplomaten der Russischen Föderation bezeichnet, die in Verbindung mit russischen Nachrichtendiensten stehen oder diesen angehören. Verteidigungsministerin Claudia Tanner sagt heute:
6: Es gibt diese Sorgen, dass es eben zu Ausspähungen kommt, auch zu direktem Kontakt mit Soldatinnen und Soldaten kommt.
7: Was wollen diese Russen herausfinden?
6: Naja, das kann man sich ja vorstellen. In Zeiten wie diesen ist in jedem unserer Risikobilder auch nachzulesen. Es geht immer um Destabilisierung. Es geht darum, eigene Nachrichten auch zu verbreiten.
5: Erst im Mai sind einige russische Diplomaten aus Österreich ausgewiesen worden, die in Spionage verwickelt gewesen sein sollen. Von Außenministerin Beate Meindl-Reisinger heißt es nun zu den möglichen russischen Spionen, es sei Aufgabe der Dienste der Recherche nun nachzugehen. Spionage sei eine Bedrohung für die Sicherheit. Man schaue nicht mehr weg, wenn es um Spionage auf österreichischem Boden gehe. Und sie verweist auf die geplante Verschärfung des Spionageparagraphen. Damit soll behoben werden, dass Österreich bisher als Spielwiese für ausländische Spione gilt, die hier kaum strafrechtliche Verfolgung fürchten müssen. Beschlossen ist die Gesetzesänderung bisher aber nicht.
0: Ein Blick auf die Uhr, es ist 18 Uhr und 12 Minuten. Im Süden der Ukraine, in der Nähe von Odessa, sind bei einem russischen Drohnenangriff auf einem Passagierzug mindestens 2 Menschen ums Leben gekommen. 340 Passagiere wurden von Rettungskräften in Sicherheit gebracht. Präsident Zelensky erklärte, dem Piloten der Drohne könne nicht entgangen sein, dass das Ziel ausschließlich zivil gewesen sei. Mehr von Ansgar Gersmann.
8: Die Drohne ist offensichtlich frontal in die Lok eingeschlagen. Der Lokführer und sein Assistent sterben. Sie sei von der Explosion aus dem Schlaf gerissen worden, berichtet eine Passagierin aus einem der hinteren Waggons. Das Gras rund um den Zug habe Feuer gefangen, dann seien die Waggons evakuiert worden. Russland hat zuletzt seine Angriffe auf das Nachbarland verstärkt und so viele Raketen in einem Monat abgefeuert wie noch nie. Laut den Vereinten Nationen sind dabei allein im Juli rund 440 Zivilisten ums Leben gekommen. Ein Höchstwert in den vergangenen 4 Jahren. Dabei nimmt Russland auch zunehmend die Bahninfrastruktur der Ukraine ins Visier. Präsident Volodymyr Zelensky fordert erneut Unterstützung. Das Land benötige 5% der US-Patriot-Abfangraketen, um über den bevorstehenden Winter zu kommen. Bisher hat die Ukraine detailliert veröffentlicht, mit wie viel Raketen sie angegriffen und wie viel abgefangen wurden. Solche Details will Kiew aus taktischen Gründen künftig nicht mehr bekannt geben. Die Ukraine hat ihrerseits die von Russland annektierte Krim attackiert. Mit solchen Angriffen auch im Hinterland versucht sie, die russische Kriegsmaschinerie zu schwächen.
0: Deutschland blickt heute auf den 13. August 1961 zurück. Damals, vor genau 65 Jahren, begann der Bau der Berliner Mauer. Es war der Beginn der Trennung von Ost und West, die auch fast 37 Jahre nach dem Mauerfall nachwirkt, bis in die aktuelle deutsche Innenpolitik. Wenige Wochen vor 3 Landtagswahlen, bei denen die AfD, die Alternative für Deutschland, insgesamt im Aufwind ist. Aus Berlin, Regina Pöll.
9: Es ist die Erinnerung eines heute 87-Jährigen daran, wie bewaffnete DDR-Truppen die Grenze nach West-Berlin zumachten. Zeitzeuge Jörg Hildebrand.
10: Ich bin raus auf die Straße, ich weiß noch 6:30 sehr früh, um mir meine Zeitung abzuholen. Und dann sehe ich vor diesen Menschen ausgerollt in Ost-Berlin Stacheldraht, kniehoch über die Straße. Und vor dem Stacheldraht Soldaten der Nationalen Volksarmee mit ihren MGs.
9: Inzwischen ist Deutschland wieder länger vereint, als es geteilt war. Kanzler Friedrich Merz mahnt auf Social Media, Zitat:
8: Die Lektion der Mauer bleibt, Freiheit und Demokratie sind nicht selbstverständlich. Wir müssen immer dafür kämpfen.
9: Die Trennung wirke nach, auch 37 Jahre nach dem Fall der Mauer, so Bundestagspräsidentin Julia Klöckner.
11: Sie scheint doch häufig noch fest in unseren Köpfen zu stecken. Selbst in den Generationen, die nach dem Mauerfall geboren wurden, wirkt es nach.
9: Es wirkt nach und ist ein angeblicher Gegensatz Ost gegen West, den aktuell vor allem die AfD bemüht. In Umfragen für die Septemberwahlen in Sachsen-Anhalt und Mecklenburg-Vorpommern liegt sie weit vorn. Auch bei der bevorstehenden Berlin-Wahl mischt sie um Platz 1 mit. Kulturstaatsminister Weimar warnt heute vor der Verharmlosung der DDR-Diktatur durch die AfD und die Linkspartei.
0: In Kuba wird heute der 100. Geburtstag des vor 10 Jahren verstorbenen Revolutionsführers Fidel Castro gefeiert. Überschattet wird das Jubiläum von der schwersten Energie- und Versorgungskrise des karibischen Inselstaates seit Jahrzehnten. Eine Folge der kommunistischen Misswirtschaft, aber auch der US-Sanktionen, die Donald Trump nochmal verschärft hat. David Kriegleder berichtet.
12: Aktivisten und Delegierte aus aller Welt würdigen auf einer mehrtägigen Konferenz in Havanna das Erbe von Fidel Castro. Präsident Miguel Díaz-Canel gibt sich kämpferisch gegenüber den USA. Die kubanische Revolution wird sich nie ergeben. Im ganzen Land finden Konzerte und Ausstellungen zu Ehren des Revolutionsführers statt. Doch hinter den Kulissen klagen viele Kubaner über schwere Versorgungsengpässe und Stromausfälle. In der jetzigen Krise hätte Fidel wahrscheinlich bessere Lösungen parat gehabt als seine Nachfolger, sagt Benito voll Nostalgie. Die kubanische Führung hat marktwirtschaftliche Reformen in Aussicht gestellt, sowie schon bei früheren Krisen.
0: Rund ein Dreivierteljahr nach dem Inkrafttreten des Social-Media-Verbots in Australien für Jugendliche unter 16 veröffentlicht der Mutterkonzern Meta heute Zahlen zu den gesperrten Konten. Es sind knapp 760.000. Der Zeitpunkt ist wohl nicht zufällig. Nächste Woche beginnt in den USA ein Prozess gegen Meta, bei dem es um fehlenden Kinder- und Jugendschutz auf den Plattformen geht. Teresa Kulowitsch berichtet.
13: Man teile das Ziel der australischen Regierung, jungen Menschen sichere Erfahrungen im Internet zu ermöglichen. Das heißt es vom Meta-Konzern, dem Facebook und Instagram angehören. Mit der Sperre der 756.000 Konten komme man seiner gesetzlichen Verpflichtung nach. Denn seit letztem Dezember gilt ja das Social-Media-Verbot für unter 16-Jährige in Australien. Im April haben trotzdem noch 85% der Kinder und Jugendlichen zwischen 12 und 15 Social-Media-Plattformen genutzt. Daraufhin hat die australische Regierung auch die Geldstrafen für die Plattformen erhöht. Das Statement dürfte auch mit Blick auf den kommende Woche startenden Gerichtsprozess in den USA veröffentlicht worden sein. In dem geht es nämlich darum, dass Jugendliche abhängig und psychisch krank durch die Plattformen werden. Dazu hat es auch interne Dokumente gegeben, die eine Mitarbeiterin 2021 veröffentlicht hatte. Meta bestreitet diese Vorwürfe freilich.
0: 185.000 schulpflichtige Kinder in Österreich leben in einkommensschwachen Haushalten. Für die Eltern sind die Kosten für den Schulbeginn nicht leicht zu stemmen. Die Caritas hat heute deshalb wieder ihre Schul-Start-Aktion begonnen, um Familien mit niedrigen Einkommen zu unterstützen. In den Carla-Shops können günstig Schulsachen eingekauft werden, berichtet Beate Tomasowitsch.
14: Also sie kommt in die zweite, sie in die erste, die brauchen unterschiedliche Sachen. Auch das, was sie in der ersten braucht hat, braucht sie nicht, sondern wieder anders. Das heißt, jede Klasse, jede Lehrerin suchen sich das selber aus. Eine Herausforderung.
15: Jacqueline ist heute mit ihren beiden Töchtern beim Carla-Shop der Caritas am Mittersteig in Wien. Die beiden Mädchen suchen sich vergünstigte Stifte, Hefte, Scheren oder Malfarben aus. Bis zu 300 Euro kann der Schulstart pro Kind kosten. Geld und Bildungsgrad der Eltern sind häufig immer noch entscheidender als das Talent der Kinder, sagt Klaus Schwer, Direktor der Caritas Wien.
16: Die finanzielle Situation der Eltern, der Familie prägen die Chancen eines Kindes, oft schon bevor die Schulbildung überhaupt begonnen hat.
15: Es sei erfreulich, dass die Bundesregierung mehr Geld für Bildung vorgesehen habe, sagt der Caritas-Direktor. Es brauche aber auch mehr Lehrpersonal, mehr Sozialarbeit in der Schule oder auch kostenlose Lernhilfen.
0: Die Statistik Austria hat heute die Krankenstandsstatistik für das vergangene Jahr veröffentlicht. Und da zeigt sich, im Vergleich zum Vorjahr stagniert die Zahl der Krankenstände de facto. Sowohl die Zahl der Fälle als auch die durchschnittliche Dauer eines Krankenstandes gingen marginal zurück. Tanja Malle berichtet.
17: Die Krankenstände der unselbstständig Erwerbstätigen in Österreich sind 2025 leicht zurückgegangen. Laut Statistik Austria meldete die Sozialversicherung für 2025 gut 5.946.000 Krankenstandsfälle. Das ist ein Minus von 1,5% gegenüber dem Jahr zuvor. Im Schnitt ergibt das für 2025 14,7 Krankenstandstage pro unselbstständigen Erwerbstätigen, ein Minus von 2,4% im Vergleich zum Vorjahr. Die 14,7 Tage, das können mehrere zeitlich auseinanderliegende Krankenstände sein. Ein einzelner Krankenstand dauerte 2025 im Schnitt jedenfalls 9,1 Tage. Das ist im Vergleich zu 2024 ein Minus von 0,1% und damit ein neuer historischer Tiefstwert. Zum Vergleich, 1965 hat der durchschnittliche Krankenstand noch 18,6 Tage gedauert, so die Statistik. Die häufigsten Diagnosen waren Krankheiten des Atmungssystems, gefolgt von infektiösen Krankheiten und Krankheiten des Bewegungsapparats.
0: Seit einigen Jahren sind die sogenannten Abnehmspritzen zur Behandlung von Adipositas auf dem Markt. Eines dieser Medikamente ist in der EU nun auch in Tablettenform zugelassen. Das Präparat soll in Österreich im Laufe des Jahres auf den Markt kommen. Marlene Nowotny informiert.
13: weniger Appetit und ein längeres Sättigungsgefühl. Bei einer Therapie mit Abnehmspritzen können Patienten mit Adipositas ihr Körpergewicht um 15-20% reduzieren. Ähnliche, wenn auch etwas geringere Abnehmeffekte versprechen die Medikamente nun auch in Tablettenform. Die erste zugelassene Abnehmpille Wegovy muss täglich morgens auf nüchternem Magen eingenommen werden, sagt der Stoffwechselspezialist Florian Kiefer von der MedUni Wien.
18: Der Zugang wird dadurch niederschwelliger, das muss man ganz klar sagen. Das bedeutet auch, die Gefahr für Missbrauch steigt dadurch.
13: Denn obwohl die Medikamente nur für die Behandlung von Adipositas zugelassen sind, kommt es auch zu missbräuchlichem Einsatz als Lifestyle- oder Anti-Aging-Produkt. Damit verbunden steigt das Risiko von Medikamentenfälschungen und illegalen Online-Angeboten.
0: Die Nachrichten, Arthur Treinacher.
19: Verteidigungsministerin Tanner von der ÖVP lehnt eine höhere Bezahlung für Zivildiener ab. Die Grünen fordern mehr Geld, doch Tanner sagt, das würde dem Ziel der Wehrdienstreform entgegenlaufen, möglichst viele junge Menschen für das Bundesheer zu gewinnen. Die Reform soll gemeinsam mit Änderungen beim Zivildienst beschlossen werden. Dafür braucht die Regierung die Zustimmung einer Oppositionspartei. Ein 61-Jähriger ist am Landesgericht Wien wegen Mordes zu lebenslanger Haft verurteilt worden. Er hatte im Jänner eine 87-jährige Bewohnerin einer Seniorenresidenz in Wien-Döbling in ihrem Zimmer getötet. Laut Anklage würgte er die Frau und erstickte sie mit einem Kopfpolster. Danach stahl er Schmuck und mindestens 500 Euro aus ihrem Tresor. Der Mann wird in einem forensisch-therapeutischen Zentrum untergebracht. Russlands Präsident Putin hat erstmals die von Japan beanspruchten Kurilen besucht. Er besichtigte auf einer der vier Hauptinseln eine Fischverarbeitungsanlage. Japan protestierte scharf gegen die Visite. Tokio betont, die Inselgruppe sei historisch und völkerrechtlich Teil Japans. Russland kontrolliert sie seit dem Ende des Zweiten Weltkrieges. In Afghanistan leiden Frauen zunehmend unter der Herrschaft der radikal-islamischen Taliban. Die Hälfte von ihnen verlasse das Haus nur noch höchstens zweimal im Monat. Zu diesem Ergebnis kommt eine Erhebung der Vereinten Nationen. Laut UNO haben die Taliban seit der Machtübernahme mehr als 100 Dekrete gegen Frauen und Mädchen erlassen. Auf der griechischen Halbinsel Chalkidiki kämpft die Feuerwehr gegen einen großen Waldbrand. Im Ferienort Siviri und umliegenden Dörfern wurden Bewohner und Urlauber per SMS zur Evakuierung aufgefordert. Die Küstenwache und private Boote brachten zahlreiche Menschen aus dem gefährdeten Küstengebiet in Sicherheit.
0: Die Wetterprognose hören Sie jetzt von Michael Mattern.
20: Der Donnerstag geht in ganz Österreich strahlend sonnig und heiß zu Ende, 33 Grad aktuell immer noch in Bludenz. In der kommenden klaren Nacht kühlt es dann deutlich ab, Tiefstwerte erfrischende 9 bis 19 Grad. Morgen Freitag ändert sich wenig, es gibt erneut ungetrübten Sonnenschein und hochsommerliche 27 bis 36 Grad. Ähnlich heiß auch der Feiertag und dazu scheint meist wieder den ganzen Tag die Sonne. Nur von Vorarlberg bis Oberkärnten kann es am Samstagabend vereinzelt gewittrig werden. Am Sonntag werden die Gewitter im Berg und Hügel Land häufiger. Insgesamt überwiegt aber noch einmal der Sonnenschein und die Temperaturen erreichen extrem heiße 27 bis 37 Grad, ehe es am Montag nasser und spürbar kühler wird.
0: Veronika Filitz, Eckehard Braun und Helene Seelmann sagen danke für Ihr Interesse. Es ist 18.25 Uhr. Hier übernimmt Elisa Wasch.
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22: Guten Abend. Seit Beginn des Gaza-Kriegs, der auf das Hamas-Massaker vom 7. Oktober 2023 folgte, hat Israel immer mehr Erklärungsbedarf. Kriegsverbrechen an der palästinensischen Zivilbevölkerung bis hin zum Völkermord werden dem Land vielfach vorgeworfen. Auf breite Ablehnung stößt auch die ausufernde, vom Staat vielfach geduldete Gewalt radikaler jüdischer Siedler im Westjordanland. Um seine Version der Ereignisse in der Welt zu verbreiten, bedient sich Israel seit Jahrzehnten schon der sogenannten Hasbara. Wortwörtlich heißt das Erklärung. Für die einen ist es ein anderes Wort für Propaganda, für die anderen der legitime Versuch, eine positive Berichterstattung über Israel und seine politischen Anliegen zu erreichen. Traditionelle Instrumente der Hasbara sind Charmoffensiven oder Delegationsreisen. Immer mehr bedient man sich aber auch neuer Technologien, etwa KI, Bots, bezahlte Influencer oder Internetkampagnen, die, so wird oft kritisiert, bewusst auch Falschinformationen und diffamierende Inhalte verbreiten. Da Israels Image aber stark gelitten hat, meint die Regierung offenbar, es müsse noch mehr Hasbara geben, Für heuer wurde für Public Diplomacy ein Rekordbudget von über 600 Millionen Euro beschlossen. Aus Tel Aviv berichtet ARD-Korrespondent Jan-Christoph Kitzler.
1: Der Song, mit dem die Aktivistin Brooke Goldstein ihre Bilder aus dem Gazastreifen unterlegt. Gib mir Essen und ich will etwas Käse, Erdnussbutter, Senf und Bohnen.
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1: Die Bilder auf Instagram dazu zeigen die blonde Frau aus New York mit Helm und Schutzweste, militärisch grün, hinter ihr große Mengen Pakete mit Nahrungsmitteln. Sie stammen vom August 2025. Da wurde Goldstein mit Dutzenden anderen Influencern in den Gazastreifen gebracht, geführt von der israelischen Armee. Die Botschaft, die nach Touren wie dieser durch die sozialen Medien gespült wurde, war fast immer die gleiche. Auch bei David Mayofis, der sich auf Instagram als Journalist und Analyst bezeichnet und dort unter dem Namen David Rebel firmiert.
4: Ich bin gerade in Gaza und wie ihr wisst, gibt es eine große Kampagne von der Hamas und deren Unterstützern, dass es eine Hungersnot in Gaza gibt und dass Israel vorsätzlich Dutzende Zivilisten verhungern lässt. Das ist total unwahr. Wie ihr seht, gibt es einen Haufen Nahrungsmittelpakete, die darauf warten, von den internationalen Organisationen abgeholt zu werden. Es ist nicht die Schuld der israelischen Armee, dass das hier steht. Es gibt Zehntausende davon, die darauf warten, an Zivilisten in Gaza verteilt zu werden. Und Israel verhindert nicht, dass es die Menschen in Gaza erreicht.
1: Doch Israel hatte genau das ein paar Wochen zuvor getan. Mit einer Totalblockade des Gazastreifens zwischen dem 2. März und dem 19. Mai 2025. Mehr als 11 Wochen hatte Israel keine Lebensmittel in den Gazastreifen gelassen. Menschenrechtsorganisationen weltweit sprachen vom Einsatz von Hunger als Kriegswaffe. Und Mitte August stellte die IPC für den Norden des Gazastreifens, der damals weiterhin unterversorgt war, erstmals eine Hungersnot fest. IPC, das ist das internationale Klassifizierungssystem für Ernährungssicherheit. Zahlreiche internationale Organisationen und Regierungen nutzen das Instrument. Es ist kein Zufall, dass Israels Regierung ausgerechnet in dieser Zeit eine groß angelegte Kampagne startete und damit eine ganz andere Geschichte verbreitete. Mit zwei Botschaften, die sich widersprechen. Erstens, es gibt keinen Hunger in Gaza und schuld sind die Vereinten Nationen. Im September 2025 wurden im offiziellen YouTube-Kanal des israelischen Außenministeriums Videos in unterschiedlichen Sprachen veröffentlicht. Bis heute wurden sie millionenfach abgerufen.
23: Echte Aufnahmen der Restaurantszene in Gazastadt, Juli 2025.
1: Die Bilder zeigen angeblich volle Restaurants im Gazastreifen im Juli. Essen, bei dem einem das Wasser im Mund zusammenläuft und wohlgenährte Menschen an vollen Tischen. Am Ende steht, es gibt Lebensmittel in Gaza, jede andere Behauptung ist eine Lüge. Tatsächlich gab es damals Lebensmittel in Gaza, doch nur für wenige. Unter anderem, um die Botschaft voller Tische zu verbreiten, investierte Israels Regierung viel Geld in groß angelegte Werbekampagnen. Einer Recherche des Bayerischen Rundfunks zufolge flossen von Mitte Juni bis Ende Dezember 2025 umgerechnet fast 40 Millionen Euro aus dem israelischen Staatshaushalt in Google und YouTube-Anzeigen und weitere über 4 Millionen Euro an die Plattformen X und Outbrain. Ein gesponserter Link auf Google wurde beispielsweise ausgespielt, wenn nach den Schlagworten IPC und Hunger gesucht wurde. Nutzer landeten dann auf einer israelischen Regierungsseite, die die IPC-Einschätzung in Frage stellt und behauptet, sie sei aufgrund unvollständiger und falscher Daten zustande gekommen. Die ebenfalls von Israel aufgestellte Behauptung, IPC habe für Gaza die Kriterien für Hunger gesenkt, wurde inzwischen widerlegt.
24: Guys, I have a story time.
1: Im August 2025 war unter den Influencern, die Israel in den Gazastreifen brachte, auch Noah Kochwa, die Miss Israel von 2021. Ihr Instagram-Video zeigt sie geschminkt unter der schutzsicheren Weste mit Helm auf dem Kopf. Vor Paletten voller Nahrung.
25: Ich befinde mich hier in Kerem Shalom. Hier liegt all das Material, das eigentlich in den Gazastreifen zu den Palästinensern gelangen soll. Aber wusstet ihr, dass Israel seit letztem Mai über 10.000 Lastwagen voller Hilfsgüter geliefert hat? 5.000 Tonnen Säuglingsnahrung. Aber die UN hat sie nie abgeholt. Schaut mal, was ist hier eigentlich los? Warum holt die UN diese Hilfsgüter nicht ab? Wollen sie etwa nicht, dass sie die Zivilbevölkerung erreichen? Oder füttern sie vielleicht einfach nur die Propagandamaschine der Hamas?
1: Die Beispiele zeigen, die israelische Regierung bringt mit Hilfe von Kampagnen zum Teil falsche, zum Teil irreführende Informationen in Umlauf. Warum aber tut sie das? Mehrfach angefragte Interviews mit Bitte um Stellungnahme kamen nicht zustande. Seit Jahren schon ist Israel im Krieg. Und in diesem Krieg geht es nicht nur um die Frage, wie man Terrororganisationen wie die Hamas oder die Hisbollah militärisch bekämpft. Es ist auch ein Krieg um die öffentliche Meinung, um Meinungshoheit im eigenen Land und darüber hinaus. Denn Israel werden heute Kriegsverbrechen und Verbrechen gegen die Menschlichkeit vorgeworfen. Israel muss sich vor dem Internationalen Gerichtshof in Den Haag verantworten. Auch israelische Menschenrechtsorganisationen sprechen von einem Genozid im Gazastreifen und von einem Apartheidsregime im besetzten Westjordanland. Israel braucht Unterstützung von außen und deshalb ist der Krieg um die öffentliche Meinung so wichtig für Israels Sicherheit. Der israelische Premier Benjamin Netanyahu sieht sein Land auch hier in der Selbstverteidigung. Er sprach vor ein paar Monaten in New York vor Influencern auch über die Rolle, die dabei die sozialen Netzwerke spielen.
3: We have to fight back. How do we fight back? Our influencers.
5: Wir müssen zurückschlagen. Wie? Mit unseren Influencern. Das ist sehr wichtig. Und wir müssen die geeigneten Waffen nutzen. Das Wichtigste ist Social Media. Am wichtigsten TikTok. Das andere X. Wir müssen in den Kampf gehen, um Juden eine Richtung zu geben und unseren nicht-jüdischen Freunden oder denen, die unsere Freunde sein können.
1: Viel und immer mehr Geld ist im Spiel. Umgerechnet fast 630 Millionen Euro sind im israelischen Haushalt in diesem Jahr für Public Diplomacy vorgesehen, also für Diplomatie, die sich an die Öffentlichkeit wendet. Fast fünfmal so viel wie 2025. Im letzten Jahr wurden unter anderem Millionenbeträge dafür ausgegeben, dass Kommunikationsagenturen in den USA Suchergebnisse von Google, ChatGPT und anderen beeinflussen, beispielsweise über Social-Media-Accounts und eigens aufgesetzte Seiten im Internet. Dass Gelder flossen, geht auch aus öffentlichen US-Quellen hervor. Veröffentlichte Rechnungsdokumente belegen, dass Influencer von einer Agentur mit Verbindungen nach Deutschland im Auftrag Israels bezahlt wurden. Wer diese Influencer waren, lässt sich nicht belegen, aber dass auch die bereits erwähnten Influencer mit dem israelischen Militär im Gazastreifen waren, steht fest. Der Krieg um die Meinungshoheit, er wird vor allem um die amerikanische Öffentlichkeit geführt, denn die USA sind der mit Abstand wichtigste strategische Partner Israels. Benjamin Netanyahu, Israels Premierminister, gestand das im Mai ganz offen ein, in einem Interview mit dem Fernsehsender CBS. Seine Regierung, meint er, müsse der laufenden Anti-Israel-Kampagne etwas entgegensetzen.
5: Der Rückgang der Unterstützung für Israel in den USA geht fast zu 100% mit dem rasanten Aufstieg der sozialen Medien einher. Während wir den physischen militärischen Kampf an 7 Fronten führten, waren wir an der 8. Front, dem Medienkrieg, dem Krieg in den sozialen Medien, völlig schutzlos ausgeliefert. Wir waren so sehr beschäftigt, dass wir nicht bemerkt haben, wie sie uns mit dem Äquivalent von F-35 Kampfjets angriffen, während wir uns mit polnischer Kavallerie verteidigten. Wir müssen uns also an dieser Front engagieren, müssen Wege finden, den Kampf um die Herzen und Köpfe junger Amerikaner in den sozialen Medien zu führen.
1: Richtig ist, fast jedes Land auf der Welt betreibt das, was Public Diplomacy genannt wird. Dazu gehören auch Kampagnen und Öffentlichkeitsarbeit in den sozialen Medien. Und genauso wie Unternehmen inzwischen weniger Anzeigen in Tageszeitungen schalten und dafür Werbeetats verstärkt für Influencer ausgegeben werden, tun das auch Staaten. Die Frage ist nur, ob Israel in diesem Krieg Mittel einsetzt, die zum eigenen Anspruch passen, nämlich ein liberaler Rechtsstaat zu sein und die einzige Demokratie im Nahen Osten. Israelische Öffentlichkeitsarbeit gibt es schon lange und sie war schon immer besonders. Sie hat einen Namen, Hasbara, das heißt eigentlich Erklärung. Auch Eilon Levy hat das gemacht, Israel erklären. Er war einer der Influencer im August 2025 im Gazastreifen. Auch er hat von dort auf Instagram das israelische Narrativ verbreitet.
6: Wie ihr hier am Grenzübergang Kerem Shalom seht, es gibt reichlich Hilfsgüter, die eigentlich in das von Feinden kontrollierte Gebiet im Gazastreifen gelangen sollten. Aber die UN lässt sie in der Sonne verrotten. Eine Schande, einfach nur eine Schande.
1: Eilon Levy wurde gleich nach dem 7. Oktober 2023 israelischer Regierungssprecher abgestellt für die internationale Presse. Levy hatte eine sehr große Präsenz, jung, gut aussehend, Englisch die Muttersprache. Er musste gehen, als herauskam, dass er vorher an Demonstrationen gegen die sogenannte Justizreform der israelischen Regierung teilgenommen hatte. Hasbara macht er noch immer, jetzt auf eigene Rechnung.
7: The word Hasbara is often translated as PR.
8: Das Wort Hasbara wird oft mit PR übersetzt. Ich halte das für fatal. Denn PR macht man, wenn man einen Ferienort vermarkten will. Israel hat es mit einer koordinierten Desinformationskampagne seiner Feinde zu tun. Sie zielt darauf ab, das Land zu delegitimieren, von seinen Verbündeten zu isolieren und vor einem vernichtenden Angriff zu schwächen. Es geht hier also nicht um Pressearbeit oder die Erläuterung einer bestimmten militärischen Maßnahme. Vielmehr geht es darum, einer koordinierten weltweiten Hassbewegung die Stirn zu bieten. Einer Bewegung, die Israel als einen Staat darstellen will, der Völkermord begeht, ein Apartheid-Regime unterhält und von weißen Kolonialherren beherrscht wird, bla bla bla.
7: That seeks to portray Israel as a genocidal apartheid white colonizer, bla bla bla.
1: Auch mit Arik Segal kann man über Hasbara sprechen. Er bezeichnet sich selbst als Experten für das, was er digitale Beeinflussung nennt. Er lehrt an israelischen Universitäten, arbeitet für verschiedene Organisationen, war auch für die israelische Armee in dieser Mission im Einsatz, aber darüber kann er nicht sprechen. Er sagt, Hasbara habe sich immer wieder verändert. Das klassische Israel-Erklären reiche heute nicht mehr in Zeiten, in denen Argumente, Fakten und Informationen der israelischen Regierung nicht mehr durchdringen würden.
9: Eine der offiziellen Strategien, die an die Stelle der klassischen Hasbara trat, war das sogenannte Rebranding. Man sagte sich im Außenministerium, wisst ihr was, das hier funktioniert nicht, wir kommen so nicht weiter. Also versuchen wir es mal mit einer anderen Strategie. Reden wir einfach über israelisches Hightech, über kulturelle Vielfalt. Und darüber, dass Tel Aviv die weltweit beste Stadt für Schwule ist. Man spricht also darüber. Das ist die neue Marke. Und sie ist erfolgreich. Und was Hasbara angeht, klar, es gibt den Nahostkonflikt und wir geben uns Mühe. Aber das ist eine ganz andere Sache.
10: Und Hasbara, okay, we have the conflict, we try, but that's a different thing, we do it in parallel.
1: Ein Anruf bei Nathan Sharansky in Jerusalem. Auch der 78-Jährige ist ein Experte für diese Ablenkungsstrategie. Er wurde in der heutigen Ukraine geboren, kam noch zu Zeiten der Sowjetunion als Dissident und nach langer Haft in Sibirien nach Israel und machte hier schnell politische Karriere. Zwischen 1996 und 2005 war er mehrmals Minister und stellvertretender Ministerpräsident und bis 2018 Vorsitzender der Jewish Agency, einer zionistischen Organisation, die unter anderem die Einwanderung von Jüdinnen und Juden nach Israel fördert. Sharanskys Lebensthema ist der Kampf gegen den real existierenden Antisemitismus. Für Kritiker steht er aber auch für dessen politische Instrumentalisierung im Interesse Israels.
11: Yeah. Okay, so you want to ask or simply I'll talk?
1: Auch 2003, in der Zeit der zweiten palästinensischen Intifada, gab es massive internationale Kritik an Israel. Wegen des Baus der Sperranlage zum Westjordanland und der gezielten Tötungen militanter Palästinenser in dicht besiedelten Gebieten. In dieser Zeit entwickelte Nathan Sharansky einen einfachen Test, um den von ihm ausgemachten Israel-bezogenen Antisemitismus zu definieren. Die 3D. Antisemitisch sei demnach, wenn Israel delegitimiert würde oder dämonisiert oder wenn doppelte Standards angelegt würden. Da stellen sich Fragen. Sind etwa auch die Siedlungen im Westjordanland ein legitimer Teil Israels und ist, wer das in Frage stellt, ein Antisemit? Ist schon die Verwendung des Begriffs Genozid eine Dämonisierung Israels, wo es sich doch um eine Kategorie des Völkerrechts handelt? Und was sind doppelte Standards? Sharansky sieht Grenzen.
5: Es ist sehr schwierig, diese Definition durchzusetzen oder die Welt dazu zu bringen, sie zu akzeptieren. Zwar gibt es eine Reihe jüdischer Organisationen, die sie anerkannt haben. Auch das US-Außenministerium hat die Definition akzeptiert, ich glaube 2005. Doch all das spielt keine Rolle, solange die breite Öffentlichkeit der Ansicht ist, dass Kritik an Israel, in welcher Form auch immer, kein Antisemitismus sein. Und solange Hassrede gegen Israel zur Normalität wird. Und genau deshalb sage ich, dass es objektiv betrachtet sehr schwierig ist, dagegen zu kämpfen.
1: Antisemitismus ist real. Er tritt in ganz unterschiedlichen Formen auf und ist seit dem 7. Oktober 2023 weltweit zum noch größeren Problem geworden. Nathan Sharansky aber hatte schon 20 Jahre zuvor mithilfe der 3D definiert, dass manche Kritik an Israel sein Land delegitimieren würde, folglich antisemitisch ist. Das funktioniert bis heute. Menschen, die der Meinung sind, gegen die völkerrechtswidrige israelische Besatzung im Westjordanland sei ein Boykott der dortigen Siedlungen ein legitimes Mittel, kennen den Vorwurf. Vertreter Israels oder pro-israelische Lobbygruppen markieren einen solchen Boykott immer wieder als antisemitisch und lenken so vom eigentlichen Thema ab. Denn tatsächlich sind die Siedlungen das Problem, denn sie sind völkerrechtswidrig. Auch Nathan Sharansky ist der Meinung, dass die alten Methoden nicht mehr funktionieren.
5: Es ist sehr schwierig, unsere klassische Hasbara auf neue Gegebenheiten anzuwenden. Aber wir müssen es tun. Doch selbst wenn wir es bestmöglich tun, die alten Vorurteile sind, selbst in Amerika, so tief verwurzelt, dass die Propaganda oder die Hasbara an sich nicht weiterhelfen werden.
1: Denn die Zeiten haben sich geändert. Am 7. Oktober 2023 griffen Hamas und andere Terrororganisationen aus dem Gazastreifen Israel an. Nach mehr als 1200 Toten und 250 verschleppten Geiseln führte Israel in Folge einen Krieg im Gazastreifen, der, je länger er dauerte, immer weniger mit Selbstverteidigung zu tun hatte. So schätzen das auch enge Verbündete Israels ein, wie die USA oder Deutschland. Weit mehr als 70.000 Menschen wurden im Gazastreifen getötet, mehr als 170.000 verletzt. Große Teile des Gebiets liegen heute in Schutt und Asche. Aber der Kampf um die öffentliche Meinung begann gleich am Anfang, vor allem in den sozialen Medien. Elon Levy, der ehemalige Regierungssprecher.
12: Dieselbe Verleumdung, die derzeit gegen Israel verbreitet wird, etwa der Vorwurf, es handle sich um einen Staat, der Völkermord begehe, einen Kolonialstaat oder ein Apartheidregime, gab es bereits lange vor dem 7. Oktober. Der 7. Oktober war ein Ereignis, das der weltweiten anti-israelischen Bewegung neuen Auftrieb gab und sie beflügelte. Schon am 8. Oktober gingen Menschen auf die Straße und warfen Israel Völkermord vor. Und nun sahen sie ihre Stunde gekommen. Die Situation hat sich also massiv zugespitzt. Wir müssen verstehen, dass der 7. Oktober der Auslöser war, der diese weltweite Hassbewegung gegen Israel befeuert hat. Er hat sie nicht erst hervorgebracht.
1: Tatsächlich begann die Kampagne gegen Israel schon früh. Viele der Kritiker aber haben es sich nicht leicht gemacht. Erst im September 2025, nach fast 2 Jahren vernichtendem Krieg in Gaza, erklärten führende internationale Genozidforscher gemeinsam, Israels Regierung habe im Gazastreifen nicht nur Kriegsverbrechen und Verbrechen gegen die Menschlichkeit, sondern auch einen Völkermord begangen. Benjamin Netanyahu, Nathan Sharansky, Elon Levy, sie alle sind offizielle Stimmen Israels oder vertreten dessen Positionen, stehen für Hasbara in unterschiedlicher Ausprägung. Doch nicht nur die pro-palästinensische Seite wirft Israel die Verbreitung von Unwahrheiten vor, auch unter Israelis gibt es andere Stimmen, zum Beispiel von Alon Zaha. Der Israeli lebt seit 5 Jahren in Berlin, sein Büro liegt im Stadtteil Neukölln und Zaha hat kein Problem damit, sich als links und völlig parteiisch zu bezeichnen. Er ist ein harter Kritiker Israels und der in Teilen rechtsextremen Regierung. Fragt man ihn, wann er das nächste Mal in Israel sein wird, sagt er, er weiß es noch nicht. Zunächst einmal will er etwas zu Nathan Sharansky sagen und zu besagten 3D.
14: Ich denke, die eigentlichen 3Ds sind das, was Israel betreibt. Verzerrung, also Distortion, Ablenkung, Deflection und Falschinformation, Desinformation. Die Art und Weise, wie dies geschieht, ist äußerst raffiniert und vielschichtig. Zudem entwickelt sich das im Zuge technischer Innovationen ständig weiter. Dabei werden auch positive Argumente über Israel genutzt, um das Bild zu verzerren und von Tatsachen abzulenken, mit denen man sich nicht auseinandersetzen möchte.
1: Und mit Gegnern in diesem Kampf um öffentliche Meinung gehe Israel so um. Nicht nur Francesca Albanese, das Palästinenserhilfswerk UNRWA oder Ärzte ohne Grenzen würden diffamiert und diskreditiert. Zielscheibe seien in Deutschland auch Medien. Im Sommer 2024 beispielsweise hatte ein damaliger Sprecher der israelischen Armee die Tagesschau als Sprachrohr der Hamas bezeichnet.
14: Es gibt Reporter in Deutschland, die unter Anfeindungen gelitten haben. Und sogar ganze Zeitungen wurden als antisemitisch abgestempelt. Selbst Umar Batov, ein führender Völkermordforscher, wurde als selbsthassender Jude bezeichnet. Das ist doch völlig absurd, oder? Es findet keine wirkliche Auseinandersetzung mit den eigentlichen Aussagen statt. Denn wenn es darum ginge, über den Völkermord und die Fakten oder auch nur die Vorwürfe zu debattieren, wollen die Beteiligten das ja gar nicht. So weichen sie der Sache aus. Wenn man dir die Schuld gibt, will man sich gar nicht erst anhören, was du zu sagen hast. Man stellt die Motive des Sprechers in Frage, statt sich mit seinen Aussagen zu befassen.
1: Doch weil auch das manchmal nicht reiche, so Sahar, beeinflusse Israel in diesem Krieg um die öffentliche Meinung auch ganz gezielt Entscheidungsträger, auch in Deutschland. Wichtige Player, die nach Sahars Auffassung die Sicht der israelischen Regierung in Deutschland propagierten, seien beispielsweise die Deutsch-Israelische Gesellschaft, NAFO, das Nahost-Friedensforum, zum Teil auch der Zentralrat der Juden in Deutschland. Das, was diese Player tun, habe Wirkung, sagt Alon Sahar, der den Blog Staatsraison Monitor betreibt.
11: I don't think a politician...
14: Ich glaube nicht, dass ein deutscher Politiker eines Morgens aufwacht und sich fragt, das sollten wir mal überprüfen. Stellen wir doch eine kleine Anfrage im Bundestag und fragen, wie stellt die Bundesregierung sicher, dass Gelder für das Palästinenser-Hilfswerk UNRWA nicht an die Hamas gelangen? Ich glaube nicht, dass sich seine Wählerschaft dafür interessiert. Nein, ich denke, in Deutschland findet massive Lobbyarbeit statt. Das weiß ich von verschiedensten Gruppen. Manche stammen aus Israel, andere sind in Europa ansässig, wieder andere sind christlich-zionistische Gruppierungen. Viele werden jedoch entweder vom deutschen Staat oder vom israelischen Staat unterstützt. Oder es handelt sich um Privatpersonen, die über private Mittel konservativer Organisationen finanziert werden. Vorwiegend aus den USA und teilweise aus Deutschland.
11: Mainly in the US and sometimes in Germany.
1: Auch Elnet gehöre dazu, das European Leadership Network mit Büros in Brüssel, Paris, London, Rom, Warschau und Berlin. Dem Lobbyregister des Deutschen Bundestages lässt sich entnehmen, dass Elnet dort im Jahr 2024 mehr als 1 Million Euro für Interessenvertretung ausgegeben hat. Elnet finanziert sich in Deutschland auch aus öffentlichen Mitteln. Für 2024 gab es zwischen 240.000 und 290.000 Euro an staatlichen Zuwendungen. Auch Israels Regierung unterstützt Elnet finanziell. Wie Alon Sahar in seinem Blog Staatsraison Monitor dokumentiert hat, sind Elnet-Vertreter regelmäßig im Bundestag zu Gast. Elnet vergibt einen Medienpreis, der Engagement für europäisch-israelische Beziehungen auszeichnet und veranstaltet Reisen nach Israel, bei denen die Teilnehmer die offizielle Lesart vermittelt bekommen. Die palästinensische Seite im Nahostkonflikt wird Bundestagsabgeordneten, Medienvertretern und Multiplikatoren dabei nicht gezeigt. Einer Recherche der Taz vom letzten Herbst zufolge flogen seit 2017 mindestens 96 Mitglieder des Deutschen Bundestages mit Elnet nach Israel, manche sogar mehrfach. Medienberichten zufolge waren 2025 allein rund 400 Delegationen aus dem Ausland staatlich gefördert in Israel. Und auch andere organisieren diese Reisen.
13: Ich freue mich wirklich, euch alle hier zu sehen.
1: Mitte November letzten Jahres war Israels Botschafter in Deutschland, Ron Prosor, persönlich an Bord, als rund 160 jüngere Deutsche nach Israel geflogen wurden, eingeladen vom israelischen Außenministerium, um sich 5 Tage lang ein Bild zu machen. Die linksliberale Zeitung Haaretz konnte mit Teilnehmern sprechen. Sie berichten von einer PR-Operation, von Propaganda für die israelische Regierung. Auch hier wurde offenbar ein äußerst einseitiges Bild vermittelt.
13: Sie haben es geschafft. Und ich möchte wirklich sagen, dass die selber, jeder, der hier in diesem Flugzeug sitzt, die Generation ist, die eigentlich, ich werde euch wirklich als Brückenbauer nennen.
1: Das israelische Außenministerium bezeichnete die Reise in einer Stellungnahme als außergewöhnlich erfolgreich. Der in Berlin lebende Israeli Alon Sahar hat sich auch mit diesen Delegationsreisen beschäftigt.
11: So imagine you're even a student, not necessarily a parliamentarian.
14: Stell dir vor, du bist Student, nicht unbedingt Parlamentarier. Du bist Teil einer Delegation und du triffst dort auf israelische Studenten. Das klingt erst einmal gut. Dann besuchst du Yad Vashem, um über den Holocaust zu sprechen, triffst Soldaten und erlebst vielleicht sogar die Vorführung einer neuen Waffe. Außerdem sprichst du mit einem Sprecher der Armee. Das ist ein stark kontrolliertes Umfeld. Es ist fast so, als würde man die Besucher in eine Blase hüllen und sicherstellen, dass diese Blase nicht bis zu ihrer Abreise platzt. Am Ende verlässt du Israel mit einem sehr verzerrten Bild davon, was Israel eigentlich ist.
15: And then they leave Israel with a very distorted picture of what Israel is.
1: Das offizielle Israel gibt Hasbara in allen Variationen immer mehr Bedeutung. Der Grund: Das Land verliert weltweit an Reputation. Bemerkenswert ist, dass trotz vermehrter Anfragen bei Ministerien, der israelischen Armee, dem Regierungspresseamt, kein Interview dazu zustande kam, um Antworten auf offene Fragen zu bekommen. Etwa, ob Falschinformationen und Manipulation legitime Mittel eines Rechtsstaats sein können. Erst kurz vor der Veröffentlichung war lediglich das Ministerium für Diaspora-Angelegenheiten und den Kampf gegen Antisemitismus bereit zu einem Hintergrundgespräch, aus dem nur wenig zitiert und das Zitierte offiziell abgenommen werden musste. Der Kampf um die öffentliche Meinung sei ein fester Bestandteil unserer Zeit, sagt eine Mitarbeiterin. Und letztendlich wirke sich Israels internationales Ansehen auf seinen strategischen Handlungsspielraum aus. Damit meint sie auch das Vorgehen der israelischen Armee. Spezialisierte Informationsplattformen nennt sie das, was das Ministerium betreibt. Darin fließen nach ihrer Darstellung unter anderem auch Geheimdienstinformationen ein, um Beweise für die Sicht der israelischen Regierung zu liefern. Es gibt Webseiten zu einer ganzen Reihe von Themen. Wer beispielsweise nach der Lage im Gazastreifen sucht, soll auf die entsprechende Seite des Ministeriums geleitet werden. Informationen zusammenzutragen sei das eine, sagt sie, aber es gehe auch darum, sicherzustellen, dass Israels Darstellung jene Zielgruppen erreicht, die aktiv nach diesen Themen suchen. Ziel sei es, Suchergebnisse und Algorithmen von Suchmaschinen wie Google, KI-Portalen wie ChatGPT und in den sozialen Medien entsprechend zu optimieren. Dass ihr Ministerium mit Bots oder Fake-Accounts arbeitet, weist die Mitarbeiterin entschieden zurück. Arik Segal, der Experte für digitale Beeinflussung, ist skeptisch, ob das funktioniert. Das liegt für ihn daran, dass auch die pro-palästinensische Seite in diesem Informationskrieg aufgerüstet habe. Israel habe es mit Kampagnen zu tun, in denen nicht nur Falschinformationen eingesetzt werden, sondern auch Fake-Accounts und Bots, um einen Datenverkehr zu erzeugen, der die Algorithmen beeinflusst.
10: You have those counter-campaigns.
9: Es gibt diese Gegenkampagnen, die beim Publikum, auch im Hinblick auf Technologie und Algorithmen, wahrscheinlich beliebter sind und genau dieselbe psychologische Ebene ansprechen. Letztendlich spielt es also kaum eine Rolle, was wahr ist und was nicht. Man hat seine eigene Sicht auf die Realität. Und dem stehen diese Kampagnen der Gegenseite gegenüber. Ich glaube, es ist sehr schwer, daran etwas zu ändern. Ganz gleich, was man auch versucht.
1: Die Meinung vieler Israelis ist, die Hasbara ist wichtig, doch einfach nicht gut genug. Das sei auch der Grund für das derzeit schlechte Ansehen Israels vor großen Teilen der Weltöffentlichkeit. Sicher ist, die alten Methoden der Hasbara reichen nicht mehr aus. Israel dringt mit seinen Fakten oft nicht mehr durch. Und es reicht nicht mehr, Israel einfach nur zu erklären. Das liegt einerseits daran, dass sich die Waffen im Kampf um die Meinungshoheit verändert haben. Andererseits aber stoßen die Versuche der Erklärung auch an ihre Grenzen, wenn angesichts der Kriege der letzten Jahre schwere Vorwürfe im Raum stehen von Kriegsverbrechen, Verbrechen gegen die Menschlichkeit und Völkermord.
22: Jan-Christoph Kietzler, Hörfunkkorrespondent im ARD-Studio Tel Aviv, hat berichtet. Morgen hören Sie an dieser Stelle ein Europa-Journal-Sommergespräch mit Till Steinkamp vom Krisenkoordinationszentrum in Brüssel. Wie kann die EU bei Dürre und Waldbränden, wie es sie dieses Jahr in vielen Ländern Europas gibt, helfen? Für heute sagt Elisa Wasch, danke fürs Zuhören.
16: 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Rund einen Monat vor Schulbeginn hat die Caritas heute Reformen im Bildungsbereich gefordert, und zwar im Rahmen der Eröffnung ihrer alljährlichen Schulstartaktion in Wien. Mit günstigen Schulartikeln sollen dabei einkommensschwache Familien unterstützt werden, für die die Ausgaben zu Schulbeginn eine besondere Belastung darstellen würden. Andreas Mittendorfer berichtet.
17: Mama, das hier?
18: Stifte, Hefte oder Schultaschen um nur wenige Cent oder Euro. Auch Jacqueline Nachtnebel kauft hier mit ihren beiden Volksschülerinnen günstig für die Schule ein.
0: Hier fängt es an mit 10 Cent ein Lineal Bleistifte, das hast du im Geschäft nicht.
18: Familien müssten laut Studien rund 2200 Euro pro Kind und Schuljahr ausgeben, sagt der Wiener Caritas-Direktor Klaus Schwertner.
2: Für viele armutsbetroffene Familien ist das trotz entsprechender staatlicher Unterstützung eine große Herausforderung.
18: Gemeint seien die erhöhte Familienbeihilfe und eine Gutscheinaktion des Sozialministeriums für Familien, die Sozialhilfe beziehen. Dennoch brauche es zudem Initiativen wie etwa die Caritas-Schulstartaktion zu Schwertner. Und die Caritas beklagt, Bildung und Armut würden in Österreich nach wie vor oft vererbt. Bei den kostenlosen Lernangeboten der Caritas für Kinder aus sozial schwachen Familien, etwa den Lerncafés, gäbe es lange Wartelisten. Martina Polares-Hill, die Leiterin der Caritas Wien Bildungsangebote.
17: Die Kinder, die zu uns kommen, haben unterschiedliche Lebensrealitäten hinter sich. Sie haben vielleicht ihr Leben von Armut geprägt, sie sind mit Rassismus, mit Ausgrenzung konfrontiert und das können sie an der Klassentür nicht abgeben.
18: Und Caritas-Direktor Schwertner begrüßt, dass die Regierung trotz Sparmaßnahmen im Doppelbudget nun eine höhere Finanzierung für das Bildungssystem vorgesehen habe. Er fordert zugleich aber unter anderem mehr Pädagoginnen und Pädagogen sowie auch mehr Schulsozialarbeit und mehr schulpsychologische Dienste.
16: Der Mangel an katholischen Priestern, aber auch die weniger werdenden Katholikinnen und Katholiken sind der Grund für Zusammenlegungen von Pfarren zu größeren Einheiten in so gut wie allen Diözesen in Österreich. Oberösterreich etwa hat vor 5 Jahren mit einer Pfarrstrukturreform begonnen. Dabei sollen aus den früher 487 Pfarren 39 Großpfarren werden, wobei die bisherigen Pfarren als sogenannte Pfarrteilgemeinden weiter bestehen bleiben. 2/3 der Reform sind bisher umgesetzt. Lisa Gangelbauer hat sich diesbezüglich in Oberösterreich umgehört.
19: Der Priestermangel ist sicherlich der Hauptgrund für die Pfarrstrukturreform, sagt Christoph Lauermann, der die Reform leitet. In ganz Österreich lassen sich heuer 19 Männer zum Priester weihen. Das liegt unter dem Durchschnitt der vergangenen 10 Jahre. Für die Diözese Linz gab es 2026 gar keinen Neupriester. Lauermann:
20: In Zukunft wird es weiterhin Priester geben, Gott sei Dank. Aber nachdem wir nicht mehr 480 Dorfpfarrer haben, haben wir da in der Struktur etwas umstellen müssen, dass die Seelsorge gewahrt bleibt, auch wenn der klassische Dorfpfarrer vielleicht immer weniger, den es immer weniger geben wird.
19: Die Seelsorgeräume werden größer. Pfarrer Franz Wöckinger etwa leitet eine der neu geschaffenen Großpfarren, die Pfarre Steyr. Er trägt damit Verantwortung für 15 Pfarrteilgemeinden.
21: Was für mich eine Herausforderung ist, ist das Herumfahren. Das ist auch für die Menschen eine Herausforderung. Einmal ist der Priester da, einmal der. Manche genießen vielleicht die Abwechslung, andere hätten vielleicht doch mehr Beständigkeit. Für mich ist dann so der Eindruck, ich habe nicht mehr die eine Kirche, wo ich der Pfarrer bin, sondern ich komme irgendwo hin und bin fast überall der Gast.
19: Die Pfarrteilgemeinden selbst werden durch die Pfarrstrukturreform von sogenannten Seelsorgeteams geleitet, also von ehrenamtlichen Laien und Laien gemeinsam mit hauptamtlichen Seelsorgerinnen und Seelsorgern. Der jeweilige Priester kann Teil des Seelsorgeteams sein, muss es aber nicht.
16: Staatsmedien in Nicaragua haben ein Interview mit dem bisher als verschollen gegoltenen emeritierten Bischof Juan Abelardo Mata ausgestrahlt. Die Aufnahmen geben allerdings keinen Aufschluss darüber, unter welchen Bedingungen er sich derzeit in seiner Wohnung aufhält oder wann das Gespräch aufgenommen wurde. Mata gehört in der katholischen Kirche zu den prominenten Kritikern des Ortega-Regimes. Er war am 29. Juni zusammen mit anderen Priestern festgenommen worden. Die linksgerichtete Regierung in Managua geht seit Jahren gegen kirchliche Vertreter und Institutionen vor. Zudem wurde tausenden Nichtregierungsorganisationen die rechtliche Grundlage entzogen. Das war Religion Aktuell, Redaktion Martin Groß.
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0: Medizintechniker.
1: Architekt.
2: Mechanikerin klingt ganz interessant, würde ich sagen.
3: Das sind die Berufswünsche von Frauen. Diese Berufe würden sie auswählen, wenn sie einen technischen Beruf ergreifen würden.
4: Wir begrüßen Sie bei unserem Radiobeitrag Frauen und Technik.
1: Wir sind die Power Girls aus Wels und kommen aus den Schulen IBMS und der Mittelschule der Franziskanerinnen.
4: Rund um den Wissensturm haben wir ein paar Personen interviewt.
5: Gleich zu Beginn haben wir eine provokante Frage gestellt.
6: Warum glauben Sie, können Männer besser mit einem Schaumschlüssel umgehen als Frauen?
7: Keine Ahnung, ich glaube, die lernen das von klar auf schon.
8: Ich glaube an sowas überhaupt nicht.
9: Ich glaube nicht.
10: Naja, weil es trotzdem noch die Rollenbilder gibt und weil die Burschen sich eher an den Vettel orientieren und die mehr mit Werkzeug arbeiten, dadurch könnte man das vorstellen.
2: Weil sie es vielleicht von klein auf so in die Wiege gelegt bekommen haben, also von den Eltern so aufgezogen wurden und Frauen eher in die Schiene abgeschoben wurden, dass sie nicht mit Barbies spielen und so weiter. Das kann ein Grund sein.
1: Warum? Weil sie von klein auf dazu erzogen werden. Und die Frauen, denen gibt man eher einen Kochlöffel in die Hand.
4: Warum glauben Sie, gibt es mehr Männer in technischen Berufen als Frauen?
10: Ja, weil sie die Männer eher identifizieren mit technischen Sachen.
8: Weil sie dazu erzogen worden sind. Typisches Dankeschön. Vorurteil.
2: Ich glaube, das ist ein bisschen auf die Gehirnstruktur ein bisschen zurückzuführen, dass Männer sich eher dafür interessieren, eher motorische Fähigkeiten besser bei ihnen ausgeprägt sind wie bei den Frauen und weil es vielleicht die Gesellschaft ihnen besser ermöglicht wie den Frauen heutzutage.
7: Ja, ich glaube, das ist eh schon am Ende, dass jetzt eh schon weit mehr Frauen in technische Berufe kommen.
1: Naja, es ist natürlich schon so, dass sich die Frauen mehr auf die Familie konzentrieren und jetzt sind die Männer mehr auf der technischen Seite zu finden.
4: In unserer Schule, in der IBMS, können wir einen technischen Schwerpunkt wählen.
11: Dadurch erhöhen sich unsere Chancen in der Berufswelt.
4: Technik macht auch Mädchen Spaß, das haben wir herausgefunden.
12: Power Girls sind mutig und haben nie Angst.
5: Die Power Girls verabschieden sich von Ihnen.
4: Danke für Ihre Aufmerksamkeit.

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0: Sie hören eine Nachrichtensendung über bestimmte Ereignisse von Anfang Oktober 2017. Die Fußballklasse 3F berichtet über Lokales auf Stör. Kultur, Sport, Wetter und Verkehr. Wir haben für Sie in Linz auch Fußgänger interviewt. Wir wollten wissen, was den Linzern zur Stadt Steyr einfällt.
2: In der Nacht von Dienstag auf Mittwoch wurde in ein Fahrradgeschäft in Sierning eingebrochen. Unter anderem wurden hochpreisige E-Bikes gestohlen. Der Schaden beläuft sich auf mehrere tausend Euro. In diesem Zusammenhang bittet die Polizei generell um Vorsicht bei E-Bikes. Sie sind ein sehr begehrtes Objekt von Einbrechern und Dieben.
3: Bezirk Steyrland. Aus bisher unbekannten Ursachen stürzte ein Pkw-Lenker am Abend mit seinem Fahrzeug in den Dammbach. Der Fahrer wurde durch den Unfall in seinem Wagen eingeklemmt. Er musste von der Feuerwehr befreit werden. Mit Verletzungen unbestimmten Grades wurde der Pensionist in das LKH Steyr gebracht. Große Probleme bereitete ausgelaufener Treibstoff. Die Freiwillige Feuerwehr aus Sand, Garsten und St. Ulrich waren damit mehrere Stunden beschäftigt.
4: Ein 20-jähriger Asylwerber drohte in der Pfarrgasse Steyr einem Polizisten mit dem Tod. Der Beamte versuchte zuvor einen Streit zu schlichten. In diesen war eine junge Frau verwickelt. Der Asylwerber hatte die Situation offenbar missverstanden. Es handelte sich bei der jungen Frau um seine Freundin.
5: Hören Sie jetzt, was die Linzer über die Stadt Steyr denken.
6: Denken Sie an einen Besuch in Steyr. Wie war Ihr Eindruck?
7: Schön. Das ist eine interessante Stadt.
8: Ist eine schöne Stadt.
9: In Steyr war ich vor 4 Wochen einmal. Gut. Also da ist der fließen die Flüsse zusammen. Dann gibt es oben das Schloss. Hat mir gut gefallen.
10: Ich war zwar schon in Steyr, es war ein guter Eindruck, aber also von diesem alten Platz hier und einmal war ich dort, wo diese Flüsse sich treffen. Ich glaube, da treffen sich 2 Flüsse. Ja, es war ein sehr guter Eindruck. Also habe ich hier ein gutes Gefühl hin.
11: Ja, sehr positiv, weil die Stadt an und für sich sehr schön ist.
12: Steyr ist meine Heimatstadt und es war immer, immer sehr schön dort, geschichtlich großartig, aber jetzt momentan gefällt es mir nicht sehr.
6: Was gefällt Ihnen besonders an Steyr?
9: Wie heißt denn das Schloss dort? Also das hat mir sicher gefallen, so viel kenne ich nicht. Ja, und dann der Flussverlauf, da weiter rauf, ich weiß nicht genau, wie die Auenhande geheißen, das hat mir gefallen.
8: Die Fußgängerzone, das so nett an einem Fluss alles aufgebaut, ja.
12: Diese wunderbaren Sehenswürdigkeiten, die Kirchen, die Stapferkirche, dann die Michaelerkirche, dann das Bummelhaus. Es hat wunderbare Sehenswürdigkeiten, Steyr. Der Wehrgraben, nicht, das ist sehr alt, das älteste Bad, die Schwimmschule in Steyr auch. Und ansonsten, na, Sehenswürdigkeiten sind wunderbar. Der Blick ist wunderbar, es ist ganz, ganz schön. Ein Besuch lohnt sich.
7: Ja, der Burggraben? Nein, nicht der Wehrgraben. Den gibt es schon. Der ist Wehrgraben, ja. Der gefällt mir gut.
10: Naja, diese alten Gebäude und eigentlich auch die Natur. Ich bin damals mit dem Zug hingefahren und es war schon das Hinfahren schön, ja.
11: Die Altstadt und der Flair der Stadt.
13: Der Hauptplatz ist ganz nett, der Stadtplatz.
6: Warum möchten Sie in Steyr leben oder warum nicht?
9: Also ich möchte nicht in Steyr leben, ja, weil ich da lebe. Ja. Aber es wär einfach zu weit weg. Ne?
12: Ich möchte nicht mehr in Steyr leben wegen der Leute. Also einer verleumdet den anderen und so weiter. Das gibt es in Linz gar nicht. Und die Arbeitssituation ist in Linz eine wesentlich bessere als in Steyr.
10: Ja, in Steyr würde ich vielleicht ganz gern leben, wenn ich dort Freunde hätte oder Familie. Dann wäre es vielleicht ganz überschaubare Stadt und wäre schön zu leben. Aber andererseits lebe ich hier schon lange in Linz und da kenne ich alles und habe alle Freunde. Und darum möchte ich nicht in Steyr leben.
8: Gute Frage. Ich kenne von meinem sozialen Netzwerk her, ich kenne einfach niemanden in Steyr.
10: Okay. Ich bin leider in Linz, ja, aber leben möchte ich eigentlich in Steyr. Ist eine sehr schöne Stadt.
14: In Steyr möchte ich nicht leben, die ist die Stadt zu klein. Ich habe Linz lieber, aber meine Schwester wohnt in Steyr und ist sehr gerne dort.
12: In Steyr leben, ja, das gefällt mir, es ist einfach eine nette kleine Stadt. Und mit den zwei Flüsse, gell?
15: Ja.
12: Die da zusammenkommen und das gefällt mir gut.
15: Danke. Schönen Tag noch.
0: Kultur, zwei Buchpräsentationen. Die 68 Kilometer lange und gänzlich oberösterreichische Steyr zählt zu den schönsten und saubersten Flüssen der Ostalpen. Neu dazu ist erschienen Willibald Gegner. Die Steyr, Landschaft und Menschen am Fluss, Verlag Castor.at, 256 Seiten. Bereits 1990 kam ein Buch unter demselben Titel heraus. Gut ein Vierteljahr später gibt es nun eine völlig neu gestaltete Auflage. Im Buch geht es um den Lauf der Steyr und ihre Zuflüsse. Es geht auch um einen thematisch abwechslungsreichen Rundblick von Totengebirge bis in die alte Eisenstadt Steyr. Das Buch wurde im Museum Arbeitswelt präsentiert.
16: Anfang September wurde das Wehrgrabenfest gefeiert. Zur Erinnerung an die Rettung des Wehrgrabens in den frühen 80ern. Auch das Kulturhaus Röder feiert sein 20-jähriges Jubiläum. In diesem Zusammenhang ist das Röder Buch erschienen. Es gibt einen reich bebilderten Überblick über 20 Jahre Kulturhaus Röder.
5: Sport. Am Sonntag zur Mittagszeit spielte die U16 von Vorwärts Steyr gegen Heid. Dabei bekam ein Spieler aus Steyr Aggressionen und schlug seinen Gegenspieler ins Gesicht. Eine Ursache dafür war eine Fehlentscheidung des Schiedsrichters. Aus diesem Grund stürmten die Zuschauer den Platz und es kam zu einer Massenschlägerei. Das Spiel endete 5:3 für Heid.
17: Vorwärts Steyr gewinnt mit 4:0 gegen Deutschlandsberg aus der Steiermark. Traditionsverein aus Steyr ist somit seit 5 Runden ungeschlagen. Die Tore in der ersten Halbzeit schossen Thomas Himmelfreund-Pointner, Nikolas Wimmer und Yusuf Efendioglu. Das letzte Tor in der zweiten Halbzeit erzielte Christian Lichtenberger. Der Sportdirektor der Steirer, Reinhard Schlager, meint, dass das Team auf dem Weg nach oben sei.
5: Wetter. Sie haben heute etwas vor? Sie haben an diesem Mittwoch Glück. Heute Nachmittag wird es sehr warm.
18: Aber Vorsicht! In der Früh ist es noch nebelig und sehr bewölkt. Sie müssen auch mit nur 8 Grad rechnen. Am Nachmittag reißen die Wolken auf. Die Höchsttemperatur des Tages beträgt 20 Grad.
16: Die Verkehrssituation in Steyr ist entspannt. Im Bahnhofsbereich gibt es längere Wartezeiten. Der Bau der neuen Brücke über die Enns wird aber Ende November fertig sein.
3: In der Sierninger Straße vor dem Krankenhaus staut es regelmäßig am frühen Morgen. Am Taborknoten ist Baubeginn für das neue Einkaufszentrum. Beachten Sie auch hier mögliche Verzögerungen.
5: Sie haben gerade das Wetter, Lokales, Sport, Kultur und Verkehr gehört. Wir wünschen Ihnen noch einen schönen Tag und hoffen, Sie besuchen die Stadt Steyr.
19: Lehre sei dabei, Karriere mit Lehre, lebe dein Talent, Lehre mit Matura. Das sind die Schlagworte rund um die Lehre.
5: Wir, die Schüler und Schülerinnen der Polytechnischen Schule Bad Leonfelden, haben uns umgehört, was die Bevölkerung zum Thema Lehre denkt.
20: Wir möchten Sie ganz herzlich zu unserer Radiosendung Lehre, lebe dein Talent aus der Medienwerkstatt Linz begrüßen.
21: Uns ist es sehr wichtig, dass der gewählte Beruf Spaß macht.
22: Spaß macht ein Beruf vor allem dann, wenn man seine Talente und Begabungen leben kann.
23: Zum Beispiel brauchen Floristinnen und Floristen, Friseurinnen und Friseure Kreativität und Fingerfertigkeit. Tischler und Maurer benötigen räumliches Vorstellungsvermögen und technisches Grundwissen.
24: Welche Talente haben die Linzerinnen und Linzer und üben sie diese in ihrem Beruf aus?
25: Ich kann gut zeichnen und ich arbeite auch als Grafikerin.
1: und zeichne gern. Ja.
2: Mathematische Talente, ja, und die kann ich im Beruf gut gebrauchen.
4: Ich kann gut rechnen, ich kann gut sprechen. Talente habe ich viele, aber ich bin Pensionist.
7: Jeder Mensch hat Talente, ne? Manchmal finden wir es zwar nicht, die Talente, aber zumindest haben wir, ob die genau zum Definieren sind, das ist, glaube ich, äußerst schwierig.
11: Ja, ich bin selbstständig und mache genau das, was mir am meisten Spaß macht.
25: Mein Talent übe ich eigentlich nicht im Beruf aus, also das ist was anderes.
26: Ich bin sehr kreativ und kann das je nach Jahreszeit mit Naturmaterialien sehr gut umsetzen.
27: Wir haben uns Gedanken darüber gemacht, was die Erwartungen an einen Lehrling sind. Voraussetzungen sind Pünktlichkeit und Höflichkeit.
28: Aber man sollte auch verantwortungsbewusst, motiviert und offen für Neues sein. In der Lehrzeit verlangt der Lehrherr gute Leistungen in der Berufsschule.
29: In der Umgebung des Wissensturms haben wir Menschen über ihre Erwartungen an Lehrlinge oder Facharbeiter und Facharbeiterinnen befragt.
30: Ich sage immer die 3H, Hirn, Herz und Hausverstand.
31: Dass er zuverlässig ist, dass er pünktlich ist, dass er seine Arbeit genau macht.
32: Dass er motiviert ist, dass er an Weiterbildung interessiert ist.
33: Ja, Freundlichkeit ist immer das Allerwichtigste, wie man auf die Leute zugeht und ja, einfach die Bemühung und dass ein Interesse dahinter steckt.
11: Dass er motiviert ist, nicht unbedingt die besten Noten, aber dass er sich auf etwas, wie soll man sagen, dass er bereit ist, etwas Neues einzuarbeiten und das mit voller Motivation auch macht.
4: Eine gute Ausbildung, dann Willenskraft, also der Wille, eine gute Ausbildung zu machen, Respekt vor Ausbildnern, ja, und das halt einfach auch konsequent und das fleißig sind, ja, genau.
7: Naja, Lehrlinge, da haben wir schon Erwartungen, also ich gehe mir davon aus, das Wichtigste ist, dass ein Lehrling, dass er motiviert ist, dass er sagt, okay, da will ich was erreichen in der Geschichte, dass er sich dementsprechend weiterbildet, dass er dementsprechend was tut für seine Ausbildung. Und wie gesagt, das Wichtigste, glaube ich, ist, dass er motiviert ist und nicht sagt, ja, habe ich einen Job und das war's.
34: Das eigene Geld verdienen, unabhängig sein.
35: Nicht nur in der Schule sein, sondern auch viel Praktisches zu erlernen. Das können die Gründe sein, um sich für eine Lehre zu entscheiden.
36: Was sagen die Passanten und Passantinnen dazu?
11: Ich glaube, man kann sehr früh schon anfangen, das zu arbeiten, was einem wirklich Spaß macht. Es ist nicht jeder geeignet, dass er studiert. Und es braucht gute Handwerker, es braucht gute Fachkräfte bei uns. Daher finde ich ja wichtig, dass man Lehrlinge hat.
37: Jeder Mensch braucht eine Berufsausbildung und ja, das ist uns Geld verdienen, für den Lebensunterhalt aufkommen. Das ist wahrscheinlich der Hauptgrund.
30: Man kann schon bald das erste Geld für sich verdienen und nebenbei kann man eben ja dann die Matura ja noch holen oder mitmachen.
31: Ich bin grundsätzlich eher für eine Lehre als für eine Schule. Erstens einmal werden die Facharbeiter immer weniger. Die brauchen wir und das ist ganz wichtig und aus dem Grund soll man eine Lehre machen. Und ich finde, man kann sich genauso beruflich mit einer Lehre weiterentwickeln und erfolgreich sein.
7: Das Geschick, das jeder hat seine Talente oder was, also diese Talente, die er glaubt zu haben, dass die einfach dementsprechend umsetzt. Ich glaube, das ist ganz, ganz wichtig, dass er das dort einbringt und sagt, ja, das taugt mir und da habe ich auch Geschick dazu und da will ich mich einfach nur verbessern. Ich glaube, das ist ja immer ein Zugang, dass man einfach immer wieder schaut, dass man sich einfach verbessert im Leben, nicht nur.
4: Dass man halt heutzutage viele Menschen braucht, die eine gute Ausbildung haben in Fachbereichen und man kann überall, in jedem Beruf kann man eine Karriere machen. Ne?
23: Wir haben noch die Frage gestellt, was die Menschen von der Lehre mit Matura halten.
11: Finde ein gutes Programm, ja.
37: Positiv, finde ich gut.
33: Aha. Ja, das finde ich eine gute Kombination, weil da hat man einfach dann das Fachwissen und ja, hat aber genauso von der Materie eine Ahnung.
30: Ich finde das nicht schlecht. Ich würde das an jeden, der was eben das kann, würde es empfehlen, ja, dass er das macht.
31: Bin ich auch dafür, den macht jetzt gerade mein Sohn. Wobei es trotzdem relativ schwierig ist, das neben der Arbeit gut durchzuführen, muss ich ehrlich sagen.
7: Ja, das ist eine ganz tolle Geschichte. Also das hat es früher ja nicht gegeben und ich glaube, das ist ganz, ganz wichtig für junge Leute. Es ist ja oft so, dass Menschen, wenn sie jetzt in der Schule sind oder gerade in die letzten Klassen, dann auf einmal das Lernen nicht mehr so lustig ist und jeder sagt, nein, das gefällt mir jetzt nicht mehr, ich will nicht weiter studieren oder sonst was. Und da hat er die Möglichkeit, wenn er draufkommt, dass er da sein Talent, das er da einbringt in die Lehre, dass er dort weiterkommen will, dann hat er die Möglichkeit, dass er das ja dementsprechend mit Bildung untermauert.
4: Da halte ich sehr viel davon, weil erstens einmal habe ich die Möglichkeit, einen Beruf erlernen zu können und zweitens einmal habe ich dann die Möglichkeit, dass ich mich da unter Umständen weiterbilde an der Universität oder Fachhochschule und so weiter.
0: Uns ist aufgefallen, dass die Lehre in der Gesellschaft sehr positiv ankommt.
1: Die Bevölkerung verlangt nach gut ausgebildeten Facharbeitern und Facharbeiterinnen.
3: Bei den Interviews wurde uns bewusst, dass man für jeden Beruf das gewisse Talent benötigt.
5: Wir sind der Meinung, dass man mit einer Lehre genauso gut eine Karriere machen kann wie nach Abschluss einer höheren Schule, zumal es Lehre mit Matura gibt.
6: Man lernt Verantwortung zu übernehmen und für seine Fehler gerade zu stehen.
8: Schon sehr bald verdient man mit einer Lehre sein eigenes Geld und ist somit finanziell unabhängig. Die Polytechnische Schule bereitet sehr gut auf eine Lehre vor.
9: Wir haben einige Tipps für euch Schüler und Schülerinnen.
10: Schaut euch viele Berufe an, damit ihr wisst, was genau ihr werden wollt. Informiert euch gut über euren Wunschberuf.
12: Und lebt euer Talent. Mit diesen Tipps verabschieden wir uns sehr herzlich von Ihnen.
13: Guten Tag, sehr geehrte Damen und Herren.
14: Wir sind die 3E aus dem BAG Traun.
15: Im Rahmen unserer Berufsorientierungswoche beschäftigten wir uns mit unserer Zukunft.
16: Um mehr über das Thema zu erfahren, interviewten wir Passanten auf der Straße zu ihrem Beruf.
14: Die erste Frage war, welchen Beruf üben Sie aus?
17: Ich war Puppenspielerin.
18: Steuerberater, Berufsanwärter.
19: Ich bin Pensionist.
18: Okay.
19: Zweimal Elektriker.
20: Ich bin Kellner und Staplerfahrer.
4: Ja, ich war Bankangestellter und bin jetzt Pensionist.
21: Ich bin derzeit Pensionist, aber noch selbstständig, habe eine kleine Firma, bin in Pension gegangen, habe sofort eine kleine Firma angemeldet und bin seit etwa 10 Jahren selbstständig in der Pension.
38: Schuhverkäuferin. Und wie meine Kinder dann so aus dem Gröbsten heraus waren, habe ich wieder gearbeitet. Da gab es auf der Blumau diese Milch und Eis. Dann wieder Büro, weil ich einen Kurs zusätzlich gemacht habe, war ich im Büro. Dann war ich 9,5 Jahre Taxilenkerin, 2 Jahre mit Schulkindern Busfahren. Und meine letzte Arbeitstätigkeit war ich bei kleinen Modellbahnen und habe diese Minizüge, dieses System H0, das sind so kleine Züge, habe das verkauft. Und dann musste ich in Frühpension gehen und heute habe ich eine Pension von 863 Euro. Ja, und jetzt bin ich Großmutter von 6 Enkeln und 5 Urenkeln.
39: Das persönliche Interesse sowie die Begabung, die eigene Fähigkeit und der Ausbildungsweg sind ausschlaggebend für die Berufswahl.
40: Deswegen fragten wir, welche Ausbildung war für einen Beruf notwendig?
41: Ich habe mehrere Workshops und Seminare in Deutschland besucht, Meisterkurse gemacht und die Ausbildung in Sprechtechnik und Dramaturgie bei einer Schauspielerin vom Landestheater gemacht.
42: Zumindest ein Bachelorstudium, also eine Universität.
20: Gar keine in Wirklichkeit.
19: Welche Ausbildung? Die Berufsschule war dafür nötig. Und dann, wenn man will, kann man sich weiterbilden. Ich habe dann aufgehört und bin dann LKW-Fahrer geworden. Und im späteren Verlauf meines Lebens bin ich zur damaligen ESG gegangen. Da bin ich zur Straßenbahn gekommen, bin Straßenbahnfahrer geworden, Zivilkontrolleur manchmal.
4: Ich habe die Handelsakademie Matura und diverse Fortbildungskurse in der Bank.
21: Ich habe Chemiker gelernt und bin aber dann in den Verkauf gekommen und war so ein chemischer Verkäufer, wenn man so will, gell? Und Geschäftsführer und Prokurist und so weiter.
1: Wir wollten wissen, ob man das Hobby zum Beruf machen kann. Deswegen haben wir Passanten auf der Straße in Linz gefragt.
3: Was macht Ihnen Spaß an Ihrem Beruf?
41: So dieser direkte Kontakt zum Publikum, der hat mir sehr viel Spaß gemacht und sehr viel Freude bereitet. Also so die Reaktionen auch von den Kindern zu sehen und den Spaß und die Freude selber auch beim Spielen zu haben.
42: Immer wieder neue Fälle, neue Klienten. Es wird nie langweilig, es ist nie eintönig. Also immer wieder abwechslungsreich einfach.
4: Umgang mit Kollegen, mit Kunden und einfach die Genauigkeit.
20: Der Kontakt mit Menschen und der Alkohol in der Bar.
21: Dass man immer nur nachdenken muss und dass es nie ein Ende gibt. Man muss immer lernen, lernen, lernen, lernen. Das hört auch mit 70 nicht auf.
38: Der meiste Spaß war eigentlich im Verkauf, weil ich war auch nebenbei bei der Konditorei Nimetz, damals am Hessenplatz. Und da bin ich in der Saison nach Salzburg gefahren mit einem großen, neuen, schönen Firmenauto. Habe dort oben in Salzburg an die Herrschaften die Torten serviert. Das hat mir eigentlich am meisten Spaß gemacht.
0: Wir haben 70 Personen gefragt, ob sie mit ihrem Verdienst zufrieden sind. Für 83% passte dieser. Unsere eigenen Wünsche für die zukünftige Arbeit sind, dass wir mit unseren Kollegen gut zurechtkommen und gut verdienen.
14: Unsere Ziele für das Berufsleben sind, die Familie zu ernähren, Spaß, genügend Freizeit und Erfolg zu haben. Danke fürs Zuhören. Wir wünschen Ihnen noch einen schönen Tag.
2: Liebe Hörerinnen und Hörer, hier sind 8 Teilnehmerinnen des Girls Days 2018.
5: Wir haben uns in Linz nach den Traumberufen und Berufen der Passantinnen und Passanten umgehört. Uns hat interessiert, welche Berufe sie ausüben und wie sie dazu gekommen sind.
6: Ich bin Assistentin von einem EU-Abgeordneten und im weitesten Sinne über eine Freundin bin ich dazu gekommen.
7: Wie bin ich dazu gekommen? Ja, ich bin selbstständig, mache Immobilienverkauf halt. Ne? Und wie bin ich dazu gekommen? Ja, einfach die Idee oder wenn meine Tochter das will machen oder so. Ja.
8: Das eine ist, dass ich als Lebensberaterin tätig bin und das andere im Musiktheater als Guide.
11: Ich arbeite bei der Landesregierung, bin Sachverständiger im Bereich ja, alles, was sich um Krankenhäuser und Bewilligungen so dreht. Das handelt ja ab. Wie bin ich dazu gekommen? Ich habe meine technischen Ausbildungen gemacht, war vorher 15 Jahre lang in der Privatwirtschaft und wollte schon immer irgendwo in dem Bereich tätig sein und habe mich dann beworben und es hat geklappt.
22: Da es nicht selbstverständlich ist, dass man sich in seinem Beruf wohlfühlt, haben wir gefragt, wie sich die Menschen in ihrem Beruf fühlen.
23: Lebendig.
6: Ich genieße die Freiheit, dass ich von zu Hause arbeiten kann, was mit 2 Kindern enorm wichtig ist.
11: Sehr gut. Es ist viel zu tun, es sind viele Projekte. Wenn man einen Weg gefunden hat, wie man damit richtig umgeht, wie man es strukturiert, dann glaube ich, ist es ganz gut soweit handelbar.
24: Mir geht es sehr gut, danke. Es nimmt schon langsam Form an. Schon langsam weiß ich ja immer mehr, was ich will und wo ich hin soll.
25: Ob Astronautin, Tierarzt oder Feuerwehrfrau, die Berufswünsche als Kind waren alle unterschiedlich. Welchen Traumberuf hatten unsere Befragten?
26: Musiker. Mein Papa Musiker war.
27: Optikerin. Aber das wäre dann gewesen, wenn ich die Matura nicht geschafft hätte zum Beispiel.
6: Detektivin.
24: Ein Musiker, Sänger, ja.
11: Ja, da wollte ich immer Pilot werden oder Architekt. Zu beiden habe ich es nicht geschafft, aber ich bin trotzdem zufrieden.
28: Säuglingskrankenschwester. Ich wollte immer auf einer Säuglingsstation tätig sein. Das ist das Erste, was mir einfällt. Als Kind, ja.
24: Mhm. Als Kind wollte ich immer Meeresforscher werden. Also tief tauchen und alles finden, was das Meer bereithält.
27: Das war Lehrerin. Ich wollte immer Lehrerin werden. Habe das in meiner Freizeit ein bisschen abgedeckt mit Arbeiten mit Kindern, in Bewegungssachen, über einen Turnverein.
24: Ich bin momentan arbeitslos und wie ich dazu gekommen bin, ich habe begonnen, eine Selbstfindung zu starten. Ja, es war nicht einfach, den Schritt zu gehen, aber es ist auch jetzt noch nicht ganz einfach, aber wenn es sich richtig anfühlt da drinnen, dann glaube ich, lassen wir das.
29: Auch wir haben eine Vorstellung für unser Berufsleben, wie zum Beispiel die Übernahme des Familienbetriebs oder einen Traumberuf wie Polizistin, Ballerina oder Kindergärtnerin.
0: Wir wünschen Ihnen, liebe Hörerinnen und Hörer, noch viel Erfolg für Ihren Beruf und dass Sie das machen, was Ihnen gefällt. Wir wünschen Ihnen noch einen schönen Tag.
1: Ihre Sarah, Tamara, Daniela, Lisa, Vanessa, Valentina, Annalena und Jana.

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1: Jetzt, Afrika Tage 2026, findet 14. bis 18. August 2006 statt. Es ist auch uns dann sehr wichtig, nochmal einen Rückblick zu machen. Wie war es letztes Jahr 2025?
2: Herzlich willkommen bei News and Information in Between, der Sendung, die dazwischen funkt und dich mit Neuigkeiten und Informationen zu aktuellen und zeitlosen Themen rund um Diversität, Integration und Verständigung versorgt. Hier spricht Isabel und im heutigen Beitrag geht es um ein Festival der besonderen Art. Ein Beitrag unterlegt mit dem Song Waka Waka von Shakira.

0: heiß, heißer Afrikatage. Donauinsel 2025. Heuer fanden vom 8. bis zum 18. August die Afrikatage auf der Wiener Donauinsel gleich bei der Floridsdorfer Brücke statt. Und das bereits zum 20. Mal.
1: Einen großen Applaus für den Appellanten. Dem Gründer der Afrikatage, Herrn Mehrdad Abdelat.
2: Hallo und guten Abend, danke, dass ihr da seid. Ich habe 20 Jahre die Afrikatage mit viel, viel Freude gemacht und war immer auf der Suche nach einem Nachfolger und Nachfolgerin. Und jetzt ist es soweit, die Netakwana ist meine Nachfolgerin. Sie macht das hervorragend. Man sieht, dass viele neue Sachen bei den Afrikatagen sind. Ich übergebe das ihr sehr gerne und ich wünsche euch allen viele schöne, friedliche Stunden auf den Afrikatagen. Und danke euch für die 20 Jahre.

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1: Thank you very much, sir. Zum ersten Mal finden wir unter den Sponsoren dieses Festivals das österreichische Außenministerium. Und ich darf daher herzlich Frau Botschafterin Regina Ruß auf die Bühne bitten, um ein paar einführende Worte zu sagen.
2: Ja, ich möchte Sie auch alle sehr herzlich begrüßen. Ich freue mich besonders, dass ich hier bin. Als Wienerin kenne ich ja dieses Festival schon sehr gut. Und ich möchte auch Frau Nagatane gratulieren zu diesem tollen Programm, das sie jedes Jahr auf die Beine stellt. Sie werden sich auch fragen, ja, Außenministerium. Im Außenministerium gibt es eine Kultursektion. Und wir bemühen uns besonders um den kulturellen Austausch. Und Afrika... Viele afrikanische Länder sind eine Priorität für uns. Das heißt, wir organisieren viele Programme und Veranstaltungen. Wir fördern österreichische Künstler und Künstlerinnen in Afrika und holen sie aber auch hierher. Und wie gesagt, das erste Mal dürfen wir das Festival unterstützen, aber nicht nur finanziell, sondern auch mit einem musikalischen Beitrag. Denn mein Kollege Walter Gehr, er ist der Moderator, aber er ist auch Musiker. Und er wird am 10. August, am Sonntag um 16 Uhr auf dieser Bühne spielen mit einer großen Band. Also kommen Sie bitte auch alle zu diesem Konzert. Ja, und was ich vielleicht an dieser Stelle noch betonen möchte, wir sind sehr offen, wenn Sie Ideen haben für gemeinsame Kooperationsprojekte, auch mit Afrika. Wir haben ein großes Netzwerk an Botschaften, Kulturforen, auch in Afrika, die diese Projekte umsetzen. Kommen Sie zu uns. Wir sind jederzeit sehr an einer Zusammenarbeit interessiert. Und nochmals Gratulation auch Frau Nagatane, auch dass erstmal eine Business Lounge stattfindet. Das ist nämlich auch sehr wichtig, dass Wirtschaft und auch die Kultur zusammenarbeiten. Und ich bin fest davon überzeugt, dass gerade so eine Veranstaltung dazu beiträgt, die Verbindungen zwischen uns allen zu fördern, Dialog, Brückenbau, das sind keine Phrasen, das ist hier auf diesem Festival wirklich gelebte Realität. Vielen Dank.
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Für mich waren es die ersten Afrika-Tage und trotz glühender Hitze war es ein wahrer Genuss und ein tolles Erlebnis, dabei zu sein. Viel wurde geboten. Kamel- und Ponyreiten für die Kleinen, ein Kinderzelt, in dem die Zwerge basteln, spielen und musizieren konnten, verschiedene Gratis-Workshops für Groß und Klein, Fashion-Shows mit bunter afrikanischer Mode, ein reichhaltiges kulinarisches Angebot mit Kamel-Ragout, Krokodil-Burger und anderen Gerichten, eine große Bühne für Konzerte, viel Musik aus allen Richtungen und ein Meer aus betörenden Düften, die von exotischen Gewürzmischungen, orientalischen Parfums und Weihrauch stammten. Die vielen Stände luden zum Verweilen, Probieren und natürlich auch zum Kaufen ein. Eine gute Auswahl zu treffen war gar nicht so einfach. Es gab Weihrauchprodukte, Seifen, Haarpflegeprodukte und Parfums, Gewürz- und Kräutermischungen, Schmuck, Taschen, Schuhe und Kunst aus verschiedenen Teilen des afrikanischen Kontinents. Ein Großteil der Rohstoffe stammte aus nachhaltigem biologischem Anbau und war von Hand gefertigt. Mit viel Liebe und Ausdauer. So beeindruckend die Riesenauswahl an Produkten auch war, noch beeindruckender waren die Menschen, die sich mit diesen Erzeugnissen eine Existenz geschaffen haben, mitunter erst vor kurzer Zeit.

0: Gleich am Montag konnte ich drei großartige junge Frauen aus Lesotho kennenlernen, die den langen Weg aus dem Süden Afrikas auf sich genommen hatten, um ihre Waren hier zu bewerben und auf lange Sicht auch in Europa verkaufen zu können. Am Ende des Beitrags erfährst du, wo du die Produkte meiner InterviewpartnerInnen beziehen kannst. Hape Marite, die Gründerin und Geschäftsführerin von Black Hair, erzählte mir in einem Interview, dass ihre Haarpflegeprodukte speziell für das Haar schwarzer AfrikanerInnen entwickelt wurde. Sie selbst hatte viele konventionelle Haarpflegeprodukte ausprobiert, die ihrem Haar nur schadeten und sogar zu Haarausfall führten. Letztendlich wurde ihr klar, dass sie selbst eine Pflege entwickeln musste, die den speziellen Bedürfnissen ihres Haars und dem anderer schwarzer Menschen, im Besonderen schwarzer Frauen, gerecht wird. Ihre Haarpflegeprodukte, die in Fläschchen und Tiegeln mit dezentem Logo abgefüllt sind, verkauft Hape übers Internet und möchte, so wie die beiden anderen Damen auch, den europäischen Markt damit erreichen. Ein weiteres Ziel, das zu erreichen ihr sehr am Herzen liegt, Arbeit schaffen und mehr Menschen beschäftigen können. Zum Abschluss des Interviews hatte sie noch einen guten Reisetipp für mich.
1: Ja, yeah, I'm just saying once a year, just pick one.
2: Okay, then I'll be busy for many, many years.
1: Yeah. Pick one. Yeah, it's cool. Start exploring.
2: All right, see you around.
1: Also, when you're in South Africa, it becomes easy. You get to, you become in close proximity to a lot of Southern African countries.
2: Okay.
1: When you're in South Africa, you can come to Lesotho, it's easy. You can go to Namibia, it's easy.
2: Mm-hmm.
1: You can go to Zimbabwe, it's easy. To Swaziland, it's easy.
2: Mm-hmm.
1: When you are in South Africa.
2: Mm-hmm.
1: Mm-hmm.
2: Okay, good to know.
1: Yeah.

0: Eine weitere Frau, die mich auf diesem Festival sehr beeindruckt hat, war Angelique, die sich in der noch jungen Organisation Femme Mondiale engagiert und sie auf den Afrika-Tagen bewarb. Über Femme Mondiale berichtete sie Folgendes.
1: Ja, hallo, ich bin die Angelique und bin die Gründerin und Obfrau von unserem gemeinnützigen Verein Femme Mondiale. Wir unterstützen Frauen weltweit mit unseren Projekten, indem dass wir halt direkt von den Damen abkaufen und ihnen quasi die Marktfläche bieten, die sie selbst nicht haben in ihren Ländern und oft daher eben ihre Ware unterm Wert verkaufen müssen. Und um das eben ein bisschen anzukurbeln, bieten wir eben diese Marktfläche und verkaufen für die Damen, machen regelmäßige Bestellungen, so in Großbestellungen sozusagen, wo dann eben die Frauen dadurch schon ihren Anteil haben und wir dann damit dann auch mit dem Weiterverkauf und dem Gewinn und dem Erlös sozusagen wieder neue Projekte starten können beziehungsweise eben alte Projekte weiterlaufen lassen können. Somit haben die Frauen ihre quasi Selbstständigkeit ein bisschen und eben diese Abnahmegarantie, dass sie dann halt auch wirklich mit dem Geld rechnen können und dementsprechend auch planen.
0: Der Verein ist noch sehr jung, aber sehr aktiv und die Projekte werden von freiwilligen MitarbeiterInnen durchgeführt, die auch mit gemeinnützigen Vereinen vor Ort kooperieren. Relativ schnell können die Frauen, die in diesen Projekten betreut werden, von ihrem Geschäft leben und durch die garantierte Abnahme ihrer Waren mit einem fixen Einkommen rechnen. Femme Mondiale hält ständigen, teilweise persönlichen Kontakt vor Ort zu den Frauen im Ausland, um zu wissen, ob die Hilfe auch wirklich ankommt und Wirkung zeigt. Femme Mondiale freut sich über Spenden, die langfristig Projekte zur Unterstützung von Frauen in Entwicklungsländern sichern und auch beispielsweise einen Online-Shop ermöglichen sollen.

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1: Mein letzter Interviewpartner an diesem Tag war Daniel Romuald-Bitou, Leiter von AfriEurotext. Lassen wir ihn selbst erklären, was AfriEurotext ist.
2: Ja, ich bin Daniel Romuald-Bitou. Ich bin der Begründer und geschäftsführende Leiter von AfriEurotext, Kulturverein und Buchhandlung.
1: Wann haben Sie diesen Verein gegründet?
2: Ja, der Verein wurde im Jahr 2014 gegründet. Die Buchhandlung ist 2017 nachgekommen und es fungiert als Zweck, sozusagen Mittel zum Zweck. Das heißt, es geht beim AfriEurotext darum, Projekte zu konzipieren und professionell umzusetzen. Die leisten eigentlich eine Bildungsarbeit, also hier in Österreich, AfriEurotext Österreich. Wir sind aber auch im afrikanischen Kontinent. Dort ist der Schwerpunkt ein bisschen anders. Es geht um Berufsausbildung bzw. Frauenberufsausbildung. Wir verfügen in Kamerun über eine Berufsausbildungsschule mit zwei Standbeinen. Also einerseits Ausbildungsbäckerei und andererseits gehobener Tourismus.
1: Mit seinem Kulturverein ermöglicht Daniel Bitou ÖsterreicherInnen, Kamerun zu bereisen und zu erkunden. Literatur sieht er als ein wichtiges Medium zur besseren Verständigung und zum besseren Verständnis zwischen den Kulturen. Über zeitgenössische afrikanische AutorInnen sagt er:
2: Es gibt eine neue Generation von wirklich so mutige, aufstrebende Schriftsteller, Schriftstellerinnen, vor allem Schriftstellerinnen, die wirklich keine Angst mehr haben vor, werde ich wirklich publiziert, wer wird meine Texte oder meinen Roman lesen und so weiter, sondern schreiben. Und das brauchen wir heutzutage. Also überall gibt es sozusagen neue Playerinnen und es geht bei AfriEurotext eben drum, also diese sozusagen neue Playerinnen wirklich Sichtbarkeit zu verschaffen. Die Themen, die da vorkommen, sind vielfältig. Genderproblematik, also nicht nur Rassismusproblematik, sondern unterschiedliche. Die Frage der Problematik afrikanischer Raubkunst zum Beispiel steht auch da im Mittelpunkt und afrikanische Narrative.
1: Über das gängige Afrika-Bild in Österreich äußert sich Daniel Bitou folgendermaßen.
2: Ja, ich glaube, es herrschen wirre Vorstellungen über diesen Ort der Welt, über deren Menschen, über quasi die Realitäten, die dort herrschen. Also die meisten Bilder über Afrika beschränken sich auf die Natur, übrige Natur, auf die Fauna und Flora, auf die Bodenschätze und so weiter. Es finden bei uns auch so Ausstellungen unterschiedlicher Künstler, Künstlerinnen, die versuchen wirklich die vielen Facetten dieses reichen Kontinents zu zeigen.
1: Daniel Bitou betont, dass AfriEurotext offen für Zusammenarbeit ist und dass wir alle gewinnen, wenn wir wirklich zusammenarbeiten.

Nach einigen Stunden in der glühenden Hitze und vielen Eindrücken war einmal mehr klar: Afrika bedeutet weit mehr als Krieg, Krise und Hungersnot. Afrika bedeutet mindestens genauso sehr Innovation, Tatkraft, Kreativität und Mut. Vor allem unter den Frauen des Kontinents. Wie heißt es so schön in dem Duett von Annie Lennox und Aretha Franklin? 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
1: Er galt bereits mit 5 Jahren als Wunderkind. Der ehemalige Bundeskanzler Julius Raab war sein Firmenpate. Jetzt wird ihm ein eigener Konzertsaal gewidmet. Und heute ist er mein Gast bei Hinter den Schlagzeilen. Schönen Nachmittag, herzlich willkommen bei Hinter den Schlagzeilen. Wir starten heute in die Eurovision Song Contest Woche und das tun wir auch hier in unserer Sendung höchst musikalisch. Unser heutiger Gast ist ein absoluter Superstar der Klassik. Rudolf Buchbinder zählt zu den bedeutendsten Interpreten, Pianisten unserer Zeit. Seit fast 7 Jahrzehnten steht er auf den größten Bühnen der Welt. Er begeistert unter anderem mit Beethoven-Interpretationen und er prägt seit 2007 das Musikfestival Grafenegg. Dort wird ihm jetzt auch ein eigener Konzertsaal gewidmet, der Rudolf-Buchbinder-Saal. Mit ihm wollen wir heute über sein Leben auf der Bühne und natürlich auch abseits der Bühne sprechen. Und wir reden auch darüber, wie es ist, als Wunderkind aufzuwachsen. Ganz herzlich willkommen, Rudolf Buchbinder. Schön, dass Sie bei uns sind.
2: Ich freue mich. Vielen Dank.
1: Herr Buchbinder, Sie sind ein international gefeierter Superstar. Sie sind unter anderem sehr bekannt für Ihre Beethoven-Interpretationen. Sie haben auch einmal gesagt, dass Beethoven Sie in Ihrer Schaffensphase teilweise sogar Tag und Nacht verfolgt hat. Das klingt ja fast ein bisschen gruselig.
2: In unserer winzigen Wohnung stand ein gemietetes Pianino. Auf dem Pianino ein Radio und oberhalb des Radios war an der Wand die Lebendmaske von Beethoven, die berühmte. Mhm. Und die hat mich immer verfolgt. Und alles, was ich im Radio hörte, versuchte ich als kleiner Bub, als 3-4-Jähriger nachzuspielen. Ob es mir gelungen ist, weiß ich nicht. Jedenfalls ein nicht blutsverwandter Onkel hat in der Zeitung gelesen, dass die Wiener Musikakademie nach dem Krieg junge Talente sucht. Und hat mich zur Aufnahmeprüfung gebracht. Mhm. Als 5-Jähriger, ich konnte weder lesen noch schreiben, auch keine Noten lesen. Ich spielte damals Ich möchte gern dein Herz klopfen hören. Das war mein Lied zur Aufnahmeprüfung. Bin sicher in C-Dur. Das war das Leichteste mit den kleinen Fingern. Und das Rührende ist, dass ich nach 30, 40 oder 50 Jahren, ich weiß nicht, irgendwann schickt mir eine Dame die Noten von diesem Lied. Ich habe die nie gehabt. Jetzt habe ich sie auch. Jetzt kann ich sogar von Noten spielen.
1: Und der Rest ist Geschichte, könnte man sagen. Ja. Warum denn gerade Beethoven? Was fasziniert Sie so an Beethoven?
2: Nicht nur seine Kompositionen, sondern vor allen Dingen er auch als Mensch. Er war revolutionär, gleichzeitig war er Humanist. Und seine Musik widerspiegelt auch sein gesamtes Leben. Wenn man sich seine 32 Klaviersonaten anhört, das geht von Opus 2 bis Opus 111, also durch sein gesamtes Leben. Und man hört bei jeder Sonate seinen momentanen Gemütszustand. Und es ist auch wichtig zu wissen, wem er die Sonate widmete. Den besten Freunden, Erzherzog Rudolf, dem hat er die schönsten Werke überhaupt gewidmet, aber auch welchen Damen er die Sonaten gewidmet hat. Da weiß man sofort, in welcher er verliebt war und in welcher nicht.
1: Und Ihre Faszination für ihn, die hört man auch. Wir haben eine kleine Sequenz vorbereitet. Hören wir mal kurz rein.

0: Das war
1: die Kreuzersonate. Die berühmte. Mit Nikolai Schneider.
0: Wie geht es Ihnen, wenn Sie sich selber beim Klavierspielen sehen? Können Sie das gut aushalten?
1: Schrecklich, es geht mir schrecklich. Ich kann mich nicht selber hören. Meine CDs sind alle original verpackt, noch in Zellophan. Meine Frau darf sie im Auto hören, wenn ich nicht dabei bin.
0: Sie können sich nicht selber hören. Hören Sie dann immer etwas, was Sie vielleicht anders machen würden? Nein. Oder was stört Sie daran?
1: Es ist ein Unterschied zu einem Maler. Der macht ein Bild, es hängt an der Wand für ewig, für ewige Zeiten, für immer. Der Betrachter muss sich sein, muss seine Fantasie in freien Lauf lassen. Aber ich spiele ja morgen die Sonate, die ich gestern aufgenommen habe, wieder und wahrscheinlich anders. Ich weiß es nicht.
0: Sie sind seit 2007 Intendant eben in Grafenegg, ja. Haben es mehr oder weniger aus dem Nichts aufgebaut und wirklich zu einem international bekannten Festival gemacht. Jetzt wird ein Saal nach Ihnen benannt. Was bedeutet Ihnen das?
1: Da gibt es viele Gesichtspunkte. Zuallererst, wir haben in den kühnsten Träumen nicht daran gedacht, welche Bedeutung das Grafenegg-Festival eines Tages erreichen wird. Und was wir jetzt erreicht haben nach fast 20 Jahren, ist unglaublich. Es ist eine der

0: hat uns doch sehr geholfen, diese Bedeutung zu erringen, die wir gemacht haben.
1: Und der Saal jetzt, was bedeutet das für Sie? Ist Ihnen das wichtig?
0: Das ist Demut und Dankbarkeit. Und ich muss sagen, dass man das erleben darf als lebender Künstler, rührt mich auch wahnsinnig. Mhm. Es ist ein Saal für Kammermusik.
1: Da haben wir ein Bild von der Baustelle.
0: Das ist noch die Baustelle. Mhm. Es schaut ja jetzt schon ganz anders aus. Mhm. Es sind schon die Sesseln drinnen.
1: Was kann denn dieser Saal, was jetzt noch nicht da ist?
0: Was nicht, pardon?
1: Was kann dieser Saal, was bedeutet dieser Saal auch für das Festival in Zukunft?
0: Die Größe ist ideal für Kammermusik. Mhm. Der Saal fasst etwas über 500 Personen. Dann haben wir das Auditorium mit 4.300 und den Wolkenturm mit fast 2.000. Und also wir können alle Kategorien der Klassik unterbringen.
1: Mhm. Jetzt waren Sie ja damals, als Sie eben Graf Fenech mehr oder weniger die künstlerische Leitung übernommen haben, Sie waren international unfassbar erfolgreich. Man könnte sagen, warum haben Sie sich das denn angetan?
0: Man bekommt natürlich im Laufe der Karriere immer wieder Anfragen, Angebote, das eine oder andere Festival zu übernehmen, zu leiten. Was mich an Graf Fenech faszinierte, war die Freiheit der Entscheidung. Das ist, glaube ich, eine der wenigen Festivals, wo die Politik nicht mitmischt. Und dass diese Großzügigkeit zuerst von Landeshauptmann Dr. Erwin Bröll, jetzt von Frau Mikl Leitner, die das fantastisch fortführt, sie mischen sich in keinster Weise ein und ich kann eigentlich engagieren, wen ich will. Und ich will alle haben. Die Creme de la Creme der Musik aus der ganzen Welt. Damit das Publikum, das nach Graf Fenech kommt, die besten Künstlerinnen und Künstler erleben darf.
1: 2026 ist jetzt Ihr letztes Jahr als Intendant. Ja. Fällt Ihnen das schwer, loszulassen?
0: Nein, ich habe das 20 Jahre geleitet und werde ab nächstes Jahr Präsident des Festivals sein. Also ich gehe dem Festival nicht verloren.
1: Sie haben auch gesagt vor kurzem, dass Sie, je älter Sie werden, umso nervöser werden Sie
0: auf der Bühne,
1: auch.
0: Ja.
1: Woran liegt denn das? Eigentlich könnte man ja meinen, im Alter wird man gelassener, ruhiger, weil man eh schon alles gemacht hat.
0: Als Jugendlicher geht man vollkommen unbekümmert auf die Bühne. Da kann man noch, da denkt man sich, man kann die Welt umhauen und zerreißen oder alles revolutionieren. Nein, je älter man wird, desto höher werden die eigenen Ansprüche. Um die zu erfüllen, ist das Allerschwerste, wenn man sich die Latte zu hoch legt.
1: Sie, soweit ich weiß, üben Sie ja sehr ökonomisch. Also ich würde mir vorstellen, bei einem Spitzenpianisten Ihrer Klasse, dass da wirklich stundenlanges Üben dazugehört. Das ist bei Ihnen nicht so.
0: Wenn ich mein Leben lang stundenlang geübt hätte, wäre ich jetzt in meinem Alter nicht imstande, so zu spielen, wie ich heute spielen kann.
1: Weil?
0: Weil die Technik, schauen Sie, die Finger sind Hochleistungssportler. Wie lange ist ein Hochleistungssportler? Kann er laufen oder springen oder was immer? Die Finger arbeiten noch immer besser wie je zuvor.
1: Und Sie spielen noch nach wie vor ohne Noten?
0: Natürlich.
1: Wie merken Sie sich das alles?
0: Das Hirn ist unbegrenzt belastbar. Und man ist verwachsen mit der Musik, die man spielt. Das ist ja nicht nur im Hirn, das ist im gesamten Körper. Und die Finger müssen das machen, was ich will. Und nicht, dass die Finger das machen, was die Finger wollen.
1: Sie reisen ja in Ihrer Konzerttätigkeit wirklich um die ganze Welt. Gibt es eigentlich ein Lieblingspublikum für Sie?
0: Das Publikum weltweit kommt ins Konzert, weil es Musik liebt. Die Reaktionen sind verschieden. Sie sind natürlich in Korea anders wie in Japan. Man sagt ja, die Koreaner sind die Italiener von Asien, die Japaner sind die Deutschen Asiens. Und so ist das auch zum Beispiel in der Reaktion nach einem Konzert. Auch innerhalb Europas merken Sie den Unterschied zwischen Italien, Spanien, Frankreich, Deutschland. Es ist überall etwas anders, aber die Menschen lieben Musik und wollen begeistert werden.
1: Das heißt, ein Lieblingspublikum haben Sie nicht?
0: Nein.
1: Wie gehen Sie denn eigentlich mit Kritik um? Ich nehme mal an, Sie werden auch nicht nur Fans haben.
0: Man hat nicht nur Freunde und das ist ganz wichtig. Wenn

0: die nur Freunde haben, ist die Gefahr des Mittelmaßes sofort da. Also man muss sowohl Pro als auch Contra haben und das akzeptieren. Und wenn ich Kritiken zugeschickt bekomme, klebe ich die Schlechten neben den Guten.
1: Die andere Seite der Medaille, ich nehme mal an, Sie haben wahrscheinlich auch sehr viele weibliche Fans. Wie geht denn jetzt zum Beispiel Ihre Frau Agnes mit dieser Situation um? Stört Sie das?
0: Nein, meine Frau ist immer dabei und sie muss nicht auf mich aufpassen.
1: Da ist das Vertrauen groß genug, ja, von absolut beiden Seiten. Herr Buchbinder, bevor wir darüber sprechen, warum Sie im Alter immer besser werden, wie Sie sagen, wollen wir noch auf Ihr Leben, auf Ihr Leben als Wunderkind zurückschauen. Sie sind 1946 unmittelbar nach dem Krieg in Böhmen geboren, in sehr ärmlichen Verhältnissen aufgewachsen. Wie war denn Ihre Kindheit?
0: Der Gerhard Bronner hat einen wunderbaren Ausspruch zu unserer Silberhochzeit gehabt. Und zwar, dass nach dem Krieg gab es keinen Unterschied zwischen Flüchtlingen, Einheimischen, weil alle gingen neben den Socken. Und unsere Generation hat vielleicht den Vorzug gehabt, hat den Vorzug und das Glück, etwas aufbauen zu können. Aus dem Nichts ist ja alles entstanden. Es war ein stetes Crescendo. Mhm. Und das mitzuerleben dürfen, das war eine ganz tolle Zeit. Mhm. Wir müssen aufpassen heute, dass wir diesen Standard halten können.
1: Mhm. Da sehen wir Sie am Klavier. Ja. Können Sie sich erinnern, wann und wo war das?
0: Nein, aber darüber ist, sieht man, da ist der Unterteil der Maske von Beethoven. Ja. Mhm. Da war ich ungefähr 4 oder 5. Man sieht ja, meine Füße reichen noch nicht zu den Pedalen. Also Pedal konnte ich keines benutzen.
1: Wann sind Sie denn zum allerersten Mal am Klavier gesessen? Können Sie sich noch
0: erinnern? Das kann ich mich nicht erinnern. Aber ich glaube, sobald ich laufen konnte, waren die schwarz-weißen Tasten immer wie ein Magnet für mich. Mhm.
1: Ihr Vater ist ja noch vor Ihrer Geburt bei einem Verkehrsunfall gestorben. Ihre Mutter musste Sie dann mit Ihrem Bruder gemeinsam alleine großziehen. Welche Rolle hat dann Ihre Mutter für Sie gespielt in Ihrem Leben?
0: Meine Mutter war von früh bis Abend arbeiten. Zum Glück war ihre Schwester noch vorhanden. Und der Mann dieser Schwester, der diese Annons in der Zeitung las, wo die Akademie die jungen Talente sucht. Und er hat mich ja in die Akademie gebracht. Und ich war immer der Jüngste. Ich bin dann mit 11 Jahren in die Meisterklasse von Seidelhofer gekommen und war dort sehr, sehr lange. Und das war eines der wichtigsten Zeiten natürlich.
1: Haben Sie eigentlich damals mit diesen 5 Jahren verstanden, wie außergewöhnlich das war, dort aufgenommen zu werden?
0: Nein. Nein.
1: Das war für Sie ganz normal?
0: Ja, das war für mich ganz normal, ja. Aber ich war daneben auch Fußballspieler. Ich war leidenschaftlicher Fußballer. Zum Leidwesen alle am liebsten im Tor, was ja für die Hände nicht das Ideale ist.
1: Mussten Sie damals schon irgendwie aufpassen, eben auf die Hände? War da schon irgendwie der Fokus da? Man will Konzertpianist werden?
0: Das Aufpassen ist sehr gefährlich. Je mehr man aufpasst, desto mehr passiert.
1: Ja.
0: Ich weiß das auch von Sängern, die immer mit Schal gehen und so weiter. Sie schützen, die sind meistens verkühlt. Mhm. Ich war mit James King, waren wir sehr befreundet. Der hat auch Zigarren geraucht und war trotzdem eine tolle Stimme gehabt.
1: Also das Leben genießen muss man auch. Während jetzt andere Jugendliche in der Schule waren und vielleicht irgendwie die Kindheit sozusagen in vollen Zügen genossen haben, waren Sie auch schon mit dem Wiener Kindertrio unterwegs, ja, weltweit, von Australien bis Neuseeland. Haben Sie da jemals auch vielleicht Druck verspürt? Konnten Sie Ihre Kindheit so ganz normal genießen?
0: Da sehen wir Sie. Ganz, ja. Ach Gott, da landen wir gerade in Schwächert.
1: Ja.
0: Noch im Alter, ja. Mein Gott.
1: Konnten Sie Ihre Kindheit dann sozusagen genießen wie
0: absolut,
1: alle anderen?
0: Absolut. Wie gesagt, ich war sehr viel Fußball spielen. Ich hab mit meinen Freunden gespielt. Also ich musste auf nichts verzichten.
1: Das heißt, Druck haben Sie auch nicht verspürt?
0: Bitte?
1: Druck haben Sie nicht verspürt?
0: Nee. Man musste natürlich eine gewisse Zeit schon üben pro Tag, aber so schlimm war es nicht.
1: Mit 10 Jahren haben Sie dann ja schon bereits im Musikverein gespielt, haben Sie vorhin auch schon erzählt. Der damalige Bundeskanzler Julius Raab, der ist dann auf Sie aufmerksam geworden und hat Ihnen dann sogar den Privatunterricht finanziert.
0: Ja.
1: Da sehen wir ihn, genau.
0: Ja, genau.
1: Wie ist es denn dann dazu gekommen? Er ist ja dann auch Ihr Firmenpate geworden.
0: Ja, gut, das hat ihm wahrscheinlich fasziniert, dass so ein kleiner Geschrapperl im großen Musikverein spielt, das erste Beethoven. Ich weiß bis heute nicht, wie ich das damals geschafft habe. Auf jeden Fall, er lud mich ein zu sich ins Bundeskanzleramt. Ich ging mit meinem Onkel und schmiss mir einen silbernen 25er über den Tisch als Begrüßung und fragte mich, ob ich einen großen Wunsch habe. Und ich begann damals schon zu reisen und war natürlich daneben neben dem Reisen die Schule und das Klavierspielen war sehr schwer zu vereinbaren. Also war der Wunsch, ein Privatlehrer, damit ich zu den Prüfungen ins Gymnasium gehe. Daraufhin sagte er, ja, er wird mit dem Unterrichtsminister Drimmel reden. Die Antwort von Drimmel war, die Lausbub soll in Schule gehen. Daraufhin die Antwort von Julius Raab, gut, dann zahle ich das. Er hat das aus seiner privaten Tasche bezahlt. Mhm. Mein Onkel hat ihm jeden Monat die Rechnungen geschickt. Und er war zum Beispiel zu Staatsbesuch in New York und schickt mir eine Ansichtskarte, dein Firmenpate Julius Raab. Rührend. Also diesen Schatz hege und pflege ich.
1: Ich weiß, dass Sie den Begriff Wunderkind nicht ganz so gerne mögen, weil zu einem Wunderkind, zu einem guten Musiker gehört ja nicht nur Talent, sagen Sie.
0: Ja, und mit Talent allein genügt nicht und Disziplin auch nicht, aber die beiden gehören zusammen. Ohne Disziplin hat man keine Chance und ohne Talent auch nicht. Mhm. Und diese Kombination ist einfach die Basis für eine Karriere.
1: Sie waren ja wirklich in Ihrer Jugend die meiste Zeit mit viel älteren Studenten auch zusammen, haben ja da teilweise auch in Wiener Bars am Klavier gespielt. Ja. Wie wild war denn diese Zeit?
0: Ja, dadurch, dass ich mit 5 Jahren schon an der Hochschule war, also damals noch Akademie, mit 11 Jahren in der Meisterklasse, ich war immer der Jüngste. Mhm. Und die haben mich natürlich überall mitgenommen. Und da waren wir manchmal bis in die frühen, nicht Morgenstunden, aber doch sehr spät, in den Bars. Und damals gab es ja noch überall Live-Musik. Und wenn mich der Barpianist sah, hat er gesagt, Servus Rudi, komm, spiel. Dann habe ich mit der Band gespielt, habe das sehr genossen. Und der Pianist ist an die Bar gegangen. Wahrscheinlich heißt er deswegen Barpianist, ich weiß nicht.
1: Das heißt, Sie waren in der Wiener Szene sehr gut bekannt als Barpianist.
0: Ja.
1: Ihre Frau Agnes, die haben Sie ja dann im Studium kennengelernt. Ja. Sie war auch Pianistin.
0: Ja.
1: Und ich habe gelesen, dass Sie auch immer Liebesbriefe geschrieben haben.
0: Von den Reisen, schon als 11-, 12-Jähriger.
1: Da sehen wir Sie ja zusammen.
0: Das, bitte?
1: Was stand denn in diesen Liebesbriefen so drin?
0: Ich glaube, solche Liebesbriefe kann man gar nicht schreiben, so romantisch, so überladen. So. Ich habe auch geschrieben vorne an Agnes Rado Buchbinder, schon als 12-Jähriger oder 13-Jähriger, und hinten das Herz mit dem Pfeil.
1: Also Sie wussten sofort, als Sie sie gesehen haben, das ist die Frau.
0: Wir haben uns dann einige Jahre nicht getroffen. Sie war in den Konzerten. Und dann bei einer Kammermusikprobe hat der Amor eingeschlagen, hat uns getroffen. Und wir feierten letzten Dezember, 30. Dezember, unseren 60. Hochzeitstag.
1: Wahnsinn, ganz herzlichen Glückwunsch.
0: Danke.
1: Was würden Sie denn sagen, was ist denn das Geheimnis einer guten und vor allem so langen Beziehung?
0: Es ist natürlich die Liebe, aber die genügt nicht allein. Es ist Ironie, wichtig, und der Respekt. Die gegenseitige Achtung. Und wenn man das schafft, wir haben es geschafft.
1: Können Sie sich noch erinnern an den Heiratsantrag? Ich nehme mal an, Sie können sich daran erinnern.
0: Ich kann mich erinnern, weil ich habe auch Ihren Vater gefragt, ob ich seine Tochter heiraten kann. Und er blickte mir in die Augen, nahm meine Hände und sagte nur, warum soll es dir besser gehen wie mir? Das ist eine der schönsten Antworten. Er war genauso glücklich verheiratet, wie ich noch immer bin.
1: Und er hat Sie immer sehr geschätzt?
0: Ja, ich war wirklich wie sein zweites Kind, wie sein Sohn.
1: Ihre Frau ist ja auch Pianistin, hat aber dann zurückgesteckt sozusagen
0: leider.
1: Für Sie. Sie sagen leider, ja, hat Ihre Frau das eigentlich nie bereut? Nein,
0: ich hätte sehr gerne mit ihr vierhändig gespielt, zum Beispiel. Es gibt fantastisches Repertoire.
1: Aber sie wollte das nie?
0: Sie wollte nicht, nein. Sie hat gemeint, ein Musiker, ein Pianist in der Familie ist mehr als genug.
1: Sie sind Vater, Sie sind Großvater. Haben Sie das weitergegeben in Ihrer Familie, dieses musikalische Talent? Gibt es bei Ihnen andere Pianisten?
0: Nein, hat sich noch nicht herauskristallisiert. Es ist, man kann auch ein, zwei Generationen überspringen. Es kann noch kommen.
1: Es kann noch kommen. Würden Sie sich das wünschen?
0: Aber ich habe immer versucht, dass mein Beruf nicht ein Hindernis ist für das Familienleben. Mhm. Und das ist uns, glaube ich, ganz gut gelungen.
1: Ja. Sie haben vorhin schon erzählt, in Ihrem Beruf sind Sie ja wahnsinnig viel unterwegs, sind ganz viel in Flugzeugen, Sie sind viel in Hotels. Ist das nicht auch ein bisschen ein Beruf, der vielleicht auch manchmal einsam macht, weil man sehr viel alleine ist?
0: Wenn man allein reist, ist man sehr einsam, das stimmt. Mittlerweile kann meine Frau, weil die Kinder und Enkelkinder sind schon erwachsen, meine Frau kann immer bei mir sein. Mhm. Und das ist doch auch ein Geschenk.
1: Ja. Sie waren ja auch sehr eng unter anderem mit berühmten Künstlern, mit Otto Schenk zum Beispiel, ja. Befreundet mit Peter Alexander, da sehen wir Sie genau.
0: Hey.
1: Wie schwer war es denn, solche Freundschaften oder ist es auch, solche Freundschaften einfach zu pflegen mit dem Job, den Sie machen?
0: Naja, ich komme ja immer wieder nach Hause, da gibt es genug Zeit. Und die Freundschaften waren deswegen so problemlos, weil niemand etwas vom anderen wollte. Das war ganz wichtig. Vom Otto Schenk oder Peter Alexander oder wer immer. Arik Brauer war einer meiner liebsten Freunde auch. Es war einfach ein schönes Zusammensein. Und man konnte über alles plaudern und diskutieren.
1: Jetzt haben Sie gerade Ihren 80. Geburtstag gefeiert. Ist schon wieder
0: noch nicht.
1: Der kommt erst, genau, im Dezember, oder?
0: Ja, am 1. Dezember.
1: Am 1. Dezember, genau. Wie würden Sie sagen, wie gehen Sie denn mit dem Älterwerden um? Ist das für Sie ein großes Thema?
0: Also mich stört es nicht, nein, es ist kein Thema für mich. Nein.
1: Und auch wenn man über die Jahre dann alte Freunde vielleicht auch verliert?
0: Das, was das Traurige ist, dadurch, dass ich immer ältere Freunde hatte, man verliert zu viele Freunde. Und das ist das Schicksal. Das ist schrecklich. Das ist absolut schrecklich.
1: Sie haben ja in vielen unterschiedlichen Ländern gespielt, in viele Kulturen auch kennengelernt, waren auch viel in Asien unterwegs. Merkt man da vielleicht, dass die Sprache der Musik wirklich Menschen verbinden kann?
0: Ich sehe mich als Botschafter der Musik. Und die Musik trägt dazu bei, dass sich die Menschen verstehen. Man braucht keinen Dolmetscher. Die einzige Sprache, die jeder versteht. Und ich glaube, die Bedeutung der Musik wird von vielen unterschätzt.
1: Würden Sie vielleicht auch sagen, dass jeder Mensch, auch wenn er jetzt nicht so ein großes Talent hat wie Sie, unbedingt ein Musikinstrument lernen sollte?
0: Es ist, so viel ich von vielen Freunden erfahren habe, eines der schönsten Hobbys, wenn man imstande ist, etwas Musik zu machen.
1: Gibt es vielleicht auch Momente von diesen großen Konzertreisen, wo Sie sagen, daran erinnere ich mich heute noch, das war ganz großartig?
0: Na, das sind so viele Reisen, ich glaube, es gibt, ich wüsste nicht, was ich da hervorheben soll.
1: Begegnungen mit Menschen vielleicht?
0: Ja, weltweit. Man trifft auf der ganzen Welt Freunde und man freut sich, sie wiederzusehen. Und sie warten dann auf einen. Und das ist immer ein wunderschönes Wiedersehen.
1: Sie sammeln ja auch historische Notenausgaben, wenn ich richtig informiert bin, beschäftigen sich da sehr viel und intensiv mit Originalquellen. Gibt es da vielleicht ein Werk, auf das Sie besonders stolz sind in Ihrer Sammlung?
0: Ja, es gibt besondere Erstausgaben von Beethoven-Sonaten, von Mozart-Klavierkonzerten. Und darin zu blättern, ist wie ein Kriminalroman.
1: Wieso?
0: Man entdeckt immer etwas Neues und auf der nächsten Seite kommt wieder etwas Unerwartetes.
1: Und haben Sie noch irgendein Werk, das Sie sagen, das wollen Sie unbedingt in Ihrem Leben noch haben?
0: Da gibt es leider zu viele noch.
1: Welche denn?
0: Na gut, es gibt von Beethoven einige Sonaten, die ich noch nicht habe. Mhm. Es gibt von Brahms, Schubert, immer, man ist immer auf der Suche. Und es nimmt kein Ende.
1: Sie haben ja auch einen Faible, würde ich sagen, für Oldtimer.
0: Ja.
1: Auf welches Auto sind Sie besonders stolz? Was fahren Sie besonders gerne?
0: Mein jüngstes Auto ist, glaube ich, 30 Jahre alt. Und nein, das sind, ich will da jetzt nicht aufzählen, die Autos, aber ich genieße die alte Kultur des Autofahrens. Mhm. Überhaupt die alte Kultur des Autos.
1: Bevor wir zu unserer Abschlussfrage kommen, wollen wir gemeinsam noch ein bisschen in die Zukunft schauen. Sie feiern eben am 1. Dezember Ihren 80. Geburtstag. Was wünschen Sie sich denn für Ihren Geburtstag und auch für Ihre nächsten Jahre?
0: Dass die Welt nicht zusammenbricht. Ich will jetzt nicht zu sehr in die Politik hineintasten, aber die Zeiten sind momentan nicht sehr rosig für uns alle. Und ich hoffe, dass sich das beruhigen wird. Und ich habe ja nächstes Jahr im Konzerthaus wieder meinen 62. Zyklus aller Beethoven-Sonaten an 7 Abenden. Und das ist eine Aufgabe, auf die ich mich jetzt schon vorbereite. Mhm.
1: Sie sind ja ein Optimist, haben Sie gesagt, ja, durch und durch. Sie haben es gerade schon angesprochen, die Welt ist derzeit nicht unbedingt ein fröhlicher Ort. Wie bleiben Sie denn trotzdem optimistisch? Wie bleiben Sie trotzdem optimistisch?
0: Weil man den Optimismus ja nicht zerstören soll. Ich blicke immer optimistisch in die Zukunft. Ich glaube, das ist auch, dass die Menschheit überlebt. Man vergisst Gott sei Dank das Schlimme. Man ist imstande zu vergessen. Und man kann immer optimistisch in die Zukunft sehen. Sonst würde es heute keine Menschheit geben.
1: Derzeit, jetzt ein ganz anderes Thema, ist ja in Wien gerade der Eurovision Song Contest. Ja. Verfolgen Sie den Eurovision Song Contest?
0: Ja, immer wieder. Ja, ich habe die letzten Jahre, ich kann mich noch erinnern, an viele Gewinner. Also nicht nur an Udo Jürgens oder an ABBA, an viele andere.
1: Und mit Conchita Wurst und JJ, was halten Sie von denen?
0: Sie haben alle zu Recht gewonnen. Absolut.
1: Wenn man Rudolf Buchbinder fragen würde, wollen Sie bei der Eröffnung des Eurovision Song Contest in Wien spielen, würden Sie durchaus Ja sagen?
0: Ja, ja. Ich höre auch im Auto Frank Sinatra und Oscar Peterson.
1: Jetzt schließen wir den Bogen und kommen sozusagen von dem einen Musikfestival wieder zu Ihrem Musikfestival nach Grafenegg. Was können sich denn die Leute, die dieses Jahr hinkommen, erwarten?
0: Ich glaube, einen Höhepunkt nach dem anderen. Ich will gar nichts hervorheben, aber der Anspruch von mir und meinem Team ist so, das Beste für das Publikum zu bieten. Und ich glaube, es ist uns heuer am allerbesten gelungen. Es kommen vor allen Dingen auch sehr viele Pianistinnen und Pianisten. Mhm. Jutscha Wank, Martha Argerich, Trifanov und so weiter.
1: Und in Zukunft, wenn Sie jetzt die Intendanz abgeben, werden Sie sich dann vielleicht auch anderen neuen Projekten widmen? Vielleicht auch als Intendant?
0: Nein. Ich bleibe schon in Grafenegg. Ich bleibe Grafenegg treu.
1: Sie bleiben Grafenegg treu. Aber stehen schon andere Projekte vielleicht auch noch in der Pipeline, abgesehen von Ihrem Konzertreigen? Nein. Sie schauen, was auf Sie zukommt. Herr Buchbinder, dann sage ich vielen herzlichen Dank, dass Sie heute bei uns waren. Alles Gute im Vorhinein schon für Ihren Geburtstag, obwohl man das ja eigentlich nicht darf. Alles Gute für Grafenegg und für Ihre Zukunft. Vielen herzlichen Dank. Und zur Abschlussfrage kommen wir natürlich auch noch. Aha. Welche Schlagzeile würden Sie denn ganz gerne über sich selber noch lesen in Ihrem Leben?
0: Puh, das ist eine sehr schwierige, eine Schlagzeile über mich.
1: Ja.
0: Rudi der Zauberer, so ungefähr.
1: So ungefähr, Rudi der Zauberer. Ja. Vielen herzlichen Dank, Herr Buchbinder, dass Sie heute bei uns waren.
0: Danke.
1: Dankeschön.
0: Sehr gern.
1: Und ich sage auch Ihnen herzlichen Dank, dass Sie heute wieder mit dabei waren, uns zugeschaut haben. Alle Infos zur Sendung finden Sie wie immer im Teletext auf der Seite 336. Wenn Sie Feedback für uns haben, dann schreiben Sie uns gerne auf schlagzeilen@orf.at. 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Hier übernimmt jetzt die ZIP um 17 Uhr und die Bundesland heute Kompakt-Infos. Ich wünsche Ihnen im Namen des gesamten Teams noch einen schönen Nachmittag. Ich freue mich auf morgen.

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0: gelingt, diese volatile Energie, von der wir in den Mittagsstunden zu viel haben, die auch in die Abendstunden zu bringen, dass wir auch am Abend uns durch eigenen Strom versorgen können.
1: Sagt ÖVP-Staatssekretärin Zehetner in der Zeit im Bild 2. In Kuba wird der 100. Geburtstag des vor 10 Jahren verstorbenen Revolutionsführers Fidel Castro gefeiert. Überschattet wird das Jubiläum von der schwersten Energie- und Versorgungskrise seit Jahrzehnten. Auch eine Folge der US-Sanktionen, die Donald Trump noch verschärft hat. David Kriegleder berichtet.
2: Aktivisten und Delegierte aus aller Welt würdigen auf einer mehrtägigen Konferenz in Havanna das Erbe von Fidel Castro. Präsident Miguel Díaz-Canel gibt sich kämpferisch gegenüber den USA. Die kubanische Revolution wird sich nie ergeben. Im ganzen Land finden Konzerte und Ausstellungen zu Ehren des Revolutionsführers statt. Doch hinter den Kulissen klagen viele Kubaner über schwere Versorgungsengpässe und Stromausfälle. In der jetzigen Krise hätte Fidel wahrscheinlich bessere Lösungen parat gehabt als seine Nachfolger, sagt Benito voll Nostalgie. Die kubanische Führung hat marktwirtschaftliche Reformen in Aussicht gestellt, so wie schon bei früheren Krisen.
1: Tigermücken breiten sich zunehmend auch in Österreich aus. In Wien sind die aus Südostasien stammenden Blutsauger seit 2021 heimisch und werden immer zahlreicher. Großflächige Bekämpfungsmaßnahmen sind bisher nicht geplant. Mehr von Nicola Corazza.
3: Mittlerweile ist mehr oder weniger ganz Wien von den asiatischen Tigermücken besiedelt.
4: Bis auf den ganz Westen und ganz Osten.
3: Die Biologin und Zoologin Karin Backran-Lebel von der AGES wertet mit ihrem Team Gelsenfallen aus.
4: Inzwischen haben wir für einzelne Standorte in Wien, wo die Tigermücken die häufigste Art in den Fängen drinnen ist.
3: Die schwarz-weißen Tigermücken stechen auch tagsüber und können Tropenkrankheiten übertragen.
4: Derzeit ist aber die Wahrscheinlichkeit, dass man in Österreich diese Krankheit erwirbt, sehr, sehr gering.
3: So die AGES-Expertin. Um die Ausbreitung der Tigermücken einzudämmen, rät sie, auch kleine Wasserstellen wie Blumentopfuntersetzer zu entleeren. Die Stadt Wien setzt nicht auf die Methode, sterilisierte Tigermückenmännchen auszusetzen, zu aufwendig und der Erfolg sei unklar, heißt es.
1: Bei der Schwimmeuropameisterschaft in Paris gibt es die erste Medaille für Österreich. Luka Mladenovic gewinnt über 200 Meter Brust Bronze. Christoph Ott.
5: Der Salzburger holt mit einer Zeit von 2 Minuten, 8 Sekunden und 91 Hundertstel damit die erhoffte erste Medaille für das OSV-Team in Paris und seine insgesamt 10. Medaille bei internationalen Großevents.
6: Hätte mir das jemand vorher gesagt, hätte ich gesagt, du spinnst. Ich bin sehr glücklich, da erstmal vom Kopf so stabil zu sein und dann Dritter zu werden bei dem Feld, glaube ich, ist was, auf was ich stolz sein kann.
5: Der 22-Jährige muss sich nur dem Briten Philipp Nowatzki und dem Niederländer Kasper Corbeau geschlagen geben. Erfreulich auch die Leistung von Christian Giefing. Der erst 18-jährige Burgenländer zieht als Schnellster seines Semifinallaufs über die 200 Meter Graul souverän ins Finale ein.
1: Bei der Leichtathletik-EM verpasst Lukas Weiß-Heidinger klar die Medaillenränge. Der Oberösterreicher wird im Diskuswerfen nur Zehnter. Und die Austria hat mit Mühe das Playoff der Fußball-Conference League erreicht. Die Wiener setzten sich gegen Jerusalem erst im Elferschießen mit 4:2 durch. Das waren die Nachrichten, das Wetter.
7: Ein kräftiges Hoch bringt heute in ganz Österreich weiterhin ungetrübten Sonnenschein und hochsommerliche 27 bis 35 in 2000 Meter von Ost nach West 14 bis 20 Grad. Morgen am Feiertag ähnlich heiß und weiterhin meist strahlend sonnig, nur von Vorarlberg bis Oberkärnten gegen Abend einzelne Wärmegewitter. Die werden am Sonntag im Berg- und Hügelland schon deutlich häufiger und können kräftig sein. Meist überwiegt aber noch einmal der Sonnenschein und die Temperaturen erreichen extrem heiße 27 bis 37 Grad. So viel zum Wetter.

0: Der Koffer ist gepackt, die Sonnenbrille aufgesetzt. Es kann losgehen. Jetzt ist allerdings nur die Frage, wohin? Naja, wenn Ihr Urlaub ein royales Flair haben soll, dann können wir gerne weiterhelfen. Die gute Nachricht, für unsere Tipps benötigen Sie weder eine königliche Kutsche noch eine Schatzkammer. So mancher Geheimtipp ist für jedes Geldbörserl leistbar. Zumindest einmal im Leben.
1: Ja, egal ob Dänemark, Monaco oder die britischen Inseln. Wir haben von Spanien bis nach Schweden die besten Tipps, um den Royals der europäischen Monarchien ganz nahe zu kommen. 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

0: mit Impfpass, Auslandskrankenversicherung, Taschenlampe und Moskitonetz?
1: Ansgar, du bist schon wieder sehr deutsch. Und lass mich raten, du druckst bestimmt auch die Bordkarten aus.
0: Ja, natürlich. Sogar doppelt, falls sie einmal verloren gehen oder jemand über ein Exemplar Kaffee drüber schüttet.
1: Aber wir brauchen doch noch Platz für Souvenirs. Davon werden wir sicher heute ein paar einsammeln. Denn unser heutiger Podcast-Gast kennt die Hotspots und die versteckten Ecken der europäischen Monarchien. Für unsere royale Rundreise haben wir uns eine kompetente Reiseleitung geholt. Sie hat das Buch Der royale Reiseführer Europas Monarchien entdecken geschrieben. Herzlich willkommen. Willkommen, Frau Badenbach.
2: Ja, ganz herzlichen Dank. Ich freue mich über die Einladung, bin sehr gerne hier.
1: Und man muss ja dazu sagen, für unsere Zuhörer, Katrin Badenbach ist extra aus Hamburg nach Wien angereist, gerade eben gelandet und dann direkt zu uns in den ORF, in den Newsroom.
2: Das ist richtig, aber mir sind keine Kosten und Mühen zu viel, um hier bei euch zu sitzen heute.
1: Es gibt ja vermutlich wenige Städte, die von solch einem republikanischen Geist geprägt sind wie Hamburg, wie diese berühmte Hansestadt.
0: Ja, das hat dort Tradition seit dem 12. Jahrhundert. Aber Marion, ich bin begeistert von deinen plötzlichen Geschichtskenntnissen.
1: Es freut mich, dass ich dich immer mal wieder überraschen kann. Aber nun zur Frage, Frau Badenbach. Wie kamen Sie denn tatsächlich mit einem Wohnort wie Hamburg dazu, einen Reiseführer für Monarchiefans zu schreiben?
2: Also wenn man mal ganz, ganz weit zurückgeht, bin ich geborene Berlinerin, keine Hamburgerin. Und das ist natürlich die Wiege der preußischen und Hohenzollern-Monarchien. Aber so früh habe ich doch nicht angefangen, mich dafür zu interessieren. Aber seit Kindesbeinen bin ich viel gereist mit meinen Eltern und natürlich auch sehr viel nach Großbritannien. Und das war quasi der Anlass, mich dann sehr zu interessieren, seit ich 4, 5 Jahre alt war, weil ich da mal kurzzeitig gelebt habe in Großbritannien. Und ja, das habe ich immer gepflegt, habe dann immer wieder auch später Reisen unternommen und Tipps gesammelt und viel entdeckt. Und irgendwann fingen meine Freunde an zu sagen, lass uns doch mal zusammen verreisen. Du warst doch letztens da und da, das tolle Herrenhaus, wo man übernachten kann. Oder in London Geheimtipps, die nicht in jedem Reiseführer stehen. Und dann habe ich so privat so kleine Reisen arrangiert, auch nach Kopenhagen, auch nach Oslo, wo auch immer ich selbst mir schon Tipps erarbeitet hatte. Und letztes Jahr ist dann die Idee entstanden, da ein Buch draus zu machen.
1: Wir machen ja heute sozusagen mit Ihnen Urlaub für die Ohren und wollen natürlich gleich beginnen. Was ist denn eines so Ihre Lieblingsziele oder gibt es da mehrere?
2: Es gibt schon mehrere. Natürlich ist es jetzt ein bisschen erwartbar zu sagen, ich liebe London, wer nicht. Genau. Ich habe ein bisschen mehr noch für mich entdeckt, inzwischen auch Schottland, Balmoral, vor allem seit man die Privaträume dort auch besichtigen kann. Da war ich einer der Ersten, die da irgendwie auch diese Führung gebucht haben, weil einfach die Landschaft auch so herrlich ist. Und ich habe so richtig den Geist der alten Queen noch gespürt, wie sie da in ihrem Arbeitszimmer sitzt und über die Highlands guckt und dabei die roten Boxen irgendwie durchgeht. Und das fand ich was sehr Besonderes. Und ich mag die Schotten auch sehr gerne. Die haben so einen besonderen Humor und die sind auch zugänglich und noch einen Ticken offener vielleicht als die Briten weiter südlich. Aber ich habe in den letzten Jahren auch eine große Liebe für Norwegen entwickelt tatsächlich. Also in Oslo kenne ich mich inzwischen auch dank Freunden, die ich dort habe, sehr gut aus. Und naja, gut, es ist klar, dass ich aus beruflichen Gründen dieses Jahr schon viel in Oslo war durch Kronprinzessin Mette Marit und ihren ältesten Sohn. Da kommen wir vielleicht später noch drauf.
1: Auf jeden Fall.
2: Also das sind so meine lieblingsroyalen Ziele.
1: Ein paar Destinationen aus Ihrem royalen Reiseführer habe ich auch schon abgeklappert. Zum Beispiel Madrid oder Kopenhagen oder Edinburgh oder Monaco. Und erst kürzlich war ich in London. Da habe ich mir natürlich auch ein paar Tipps aus dem Buch heraus gesucht. Ach, toll, zum Beispiel The Goring Hotel. Das ist deshalb so berühmt, weil ja Prinzessin Kate dort die letzte Nacht als Kate Middleton verbracht hat, also die Nacht vor ihrer Hochzeit. Mit dem nötigen Kleingeld könnte man auch die Royal Suite buchen. Es ist leider in meinem Budget nicht drinnen gewesen, aber haben Sie denn schon mal in diesem Goring gewohnt?
2: Das habe ich tatsächlich. Ich habe mir einmal 2 Nächte zum Platinum-Jubiläum der Queen gegönnt im Sommer 2022, weil es von da ja nur ein paar Meter zu Fuß zum Buckingham-Palast ist und ich wusste, dass vorher alles gesperrt sein würde, auch die U-Bahn-Eingänge zum Teil. Das war für mich die einzige Chance, sozusagen wirklich immer ganz schnell da zu sein, wo ich sein muss. Plus noch ein Geheimtipp, die haben einen süßen kleinen Stadtgarten. Und wenn es irgendwelche Konzerte rund um den Buckingham-Palast gibt, das machen die ja manchmal bei besonderen Geburtstagen, Anlässen, wenn man dort mit einem Drink im Garten sitzt, hört man das Konzert, als hätte man eine Eintrittskarte. Also da hat man es dann schon wieder drin, den hohen Preis auch eines normalen Zimmers im Goring. Außerdem muss man auch sagen, der einzige Bezug ist ja nicht nur, dass Kate da gewohnt hat mit ihrer Familie. Die Familie Middleton hatte das ganze Hotel damals für die Nacht gebucht, für alle Freunde und Familie. Aber auch sonst, weil es ja so nah ist am Buckingham-Palast, hat schon die verstorbene Queen dort immer auch die Weihnachtsfeier für ihre Mitarbeiter zum Beispiel gemacht. Und auch sonst war sie privat immer mal da. Also es gibt wirklich einen ganz starken Bezug zum Königshaus. Die haben auch den einzigen Hoflieferantentitel als Übernachtung, also als Herberge quasi.

0: Und ist ja von einem Deutschen, einem Herrn Göring, gegründet worden. Und auch noch hinzu, fühlt man sich gleich ein kleines bisschen noch mehr zu Hause. Und es läuft alles wie geschmiert, gut geplant und so.
1: Eine Folge darüber, was die Royals in Hotels so alles machen, finden Sie ja auch noch auf ORF Sound. Ich habe ein bisschen günstiger gewohnt als Kate oder die royalen Gäste. Und ein bisschen sparen muss ich auch noch für einen ihrer Boutiquen-Tipps, nämlich Beulah London. Das ist ein ganz tolles britisches Label, das auch sehr beliebt ist bei Prinzessin Kate oder auch bei Herzogin Sophie. Die Mode wird nachhaltig produziert und man achtet auch auf die Arbeitsbedingungen der Frauen in den Produktionsstätten im Ausland. Frau Battenbach, glauben Sie, wird das immer wichtiger, auch bei der Mode? Und natürlich ist es wichtig bei Royals, die Mode, dass man auch auf Nachhaltigkeit und Botschaften achtet?
0: Ich denke schon, das beste Beispiel ist ja König Charles persönlich. Der ist so nachhaltig, dass er sogar einen Tweedmantel seines Vaters Prinz Philipp bis heute aufträgt sozusagen und seine Schuhe immer wieder besohlen lässt und in die Anzüge von vor 30 Jahren noch reinpasst. Also bei der Hochzeit von Harry und Meghan hat er, glaube ich, einen 30 Jahre alten Anzug angehabt. Und was ich sehr spannend fand, er hat mal mit jungen Designern zusammengearbeitet, die abgemähtes Unkraut aus den Gärten von Sandringham dann zu einer Faser verarbeitet und daraus Mode entworfen haben. Also Charles, der Sustainable King sozusagen, der ist ja an allen Fronten interessiert und aktiv. Und ein bisschen übernimmt es William jetzt auch. Und Kate achtet, soweit ich weiß, auch darauf, gerne eben Mode zu kaufen.
1: Mit die ein bisschen auch, Botschaft, ja.
0: Sich da modern zu zeigen und einfach nachhaltig produzierte, gut, mit guten Arbeitsbedingungen produzierte Mode zu kaufen.
2: Nachher klären wir noch, wo man auch die besten Chancen hat, die Royals selbst zu treffen. Aber vorher interessiert mich noch das Prinzipielle. Was ist überhaupt ein royaler Ort? Ab wann wird's königlich?
0: Das wird vielleicht jeder wieder ein bisschen anders definieren. Die offensichtliche Antwort ist natürlich ein Palast, ein Wohnsitz, wo die Royals gewohnt haben oder immer noch wohnen. Also Versailles wohnt jetzt natürlich kein König mehr, wissen wir, aber ist natürlich das auch ein royaler Ort. Aber für mich sind das auch Orte, wo ich weiß, dass ein gekröntes Haupt oder ein Mitglied eines Königshauses einfach gerne isst, gerne spazieren geht, gerne isst, trinkt, shoppt. Wie in meinem Buch ja natürlich auch vermerkt. Dadurch entsteht ja auch ein gewisser royaler Zauber. Oder eben durch dieses Wappen der Hoflieferanten. Gibt es ja nicht nur in Großbritannien, gibt es auch in anderen Monarchien. Ja, irgendein Bezug, und sei es auch ein emotionaler Bezug, finde ich, kreiert für mich schon einen royalen Ort.
1: Da darf ich gleich ein bisschen weiter blättern, apropos Essen und Trinken. Also London ist natürlich eine sehr tolle Destination, aber auch sehr überfüllt und im Sommer auch ein bisschen heiß. Deshalb werden ja auch gerade diese Coolcations, also diese kühleren Regionen, immer beliebter. Und da blätter ich jetzt mal nach Kopenhagen in Dänemark. Nach einem ausgiebigen Stadtbummel könnte man sich ins La Glace setzen. Kein Hoflieferant, aber das historische Café bietet köstliche Patisserien an. Auch zu Ehren des Königshauses, wie zum Beispiel das Frederik X. Törtchen anlässlich seiner Intronisierung 2024. Und unbedingt muss man in Dänemark natürlich die berühmten Buttercookies probieren. Auch ein sehr beliebtes Mitbringsel. Frau Battenbach, glauben Sie, dass Kopenhagen auch wegen Frederik, dem neuen König, ein bisschen einen touristischen Aufschwung bekommen hat?
0: Also auf jeden Fall wird das Interesse nicht nachlassen. Auch Königin Margarete, jetzt Ex-Königin Margarete, war und ist ja sehr beliebt. Es gab übrigens auch Daisy-Törtchen. Sie wird ja Daisy genannt von ihrer Familie. Und da hat man immer so kleine Margeriten bzw. Gänseblümchen auf den Törtchen drauf gehabt, auch in dieser schönen Konditorei. Also ja, ich habe eine geheime Vorliebe für Margarete, weil die irgendwas so speziell ist, so eine Type, so eine Künstlernatur. Und deswegen war die schon immer auch ein Anknüpfungspunkt für Menschen, nach Kopenhagen zu kommen, also für Royal Fans natürlich vor allem. Und ich denke mal, dass das neue Königspaar das auch darstellt. Aber vielleicht dann doch Gattin Mary noch ein bisschen mehr als Frederik. Frederik ist ein Netter, aber den Glamour in der Familie verstrahlt, glaube ich, vor allem seine Frau, die das ja super macht. Die ist eine tolle Figur, sehr sportlich, kleidet sich genauso schick. Sogar ein bisschen ähnlich im Stil wie Kate, finde ich.
1: Fast ein bisschen schicker.
0: Ja, je nachdem. Vielleicht noch ein Ticken schicker. Aber auf jeden Fall finde ich auch, dass die ihre Rolle sehr, sehr gut ausfüllt, auf eine sehr gute Art auch ihren Mann unterstützt. Und das ist sicher auch etwas, warum Menschen sich für dieses Königshaus interessieren und vielleicht dann auch deswegen nach Kopenhagen kommen.
2: Ja, übernachten kann man dann im Hotel d'Angleterre. Gegründet wurde das von einem ehemaligen Diener aus dem Hofe von König Christian VII. Der hatte sich in die Tochter des königlichen Kochs verliebt. Die beiden heirateten, eröffneten ein Restaurant. Später kamen Zimmer hinzu und das Ganze entwickelte sich zu einer der ersten Herbergen der Stadt. Und schon beim Einchecken sieht man ein Bild im Andy Warhol Pop Art Siebdruck von Königin Margrethe. Es liegt wenige Gehminuten von Schloss Amalienburg entfernt, wo ja jetzt das Königspaar wohnt. Und wer zumindest auf einen Cocktail an der Bar vorbeischauen will, mit Alkohol kosten die ungefähr 28 Euro. Ohne Alkohol geht es schon ab 18 Euro los. Ein Tee kostet stolze 9 Euro.
1: Frau Badenbach, was braucht man denn neben glühenden Kreditkarten noch unbedingt auf einer royalen Tour? Gibt es da drei bestimmte Utensilien, die Sie immer dabei haben?
0: Ja, gut, für mich persönlich, für mich ist das einerseits Urlaub, andererseits ja auch immer irgendwie so ein wenig beruflich bedingt. Ich bin ja nun mal jetzt hauptberuflich Königshausexpertin. Einerseits in Schlössern finde ich immer, sollte man jetzt vielleicht nicht in kurzen Shorts und Flipflops und Spaghettiträgern kommen. In manchen Schlössern, Residenzen wird man auch darauf hingewiesen, dass man nicht passend gekleidet ist. Das ist unterschiedlich. Manche Leute machen es, ich finde es nicht so schön. Natürlich sollten die Schuhe bequem sein, aber vielleicht jetzt nicht ausgelatschte Flipflops oder irgendwelche ganz, ganz hässlichen Sneaker. Natürlich einen guten Fotoapparat oder gutes Fotohandy, das ist das Allerwichtigste überhaupt. Und naja, also wenn ich jetzt bei einem royalen Anlass bin, wie jetzt am Montag beim Garter Day zum Beispiel, da tatsächlich bin ich auch dann, denke ich, mitberuflich und habe immer so eine Plastikklappleiter dabei, denn die anderen Journalisten sind ja dann oft größer und stärker als ich, damit ich mich draufstellen und trotzdem gute Fotos schießen kann. Das ist aber mehr so ein Insider für Journalisten. Die haben ganz, ganz oft diese Dinger, sieht man die im Flugzeug, im Handgepäck, dass man die dann mitnimmt.
2: Gibt es denn neben der richtigen Kleidung vielleicht noch Regeln, die man an einem royalen Ort beachten muss?
0: Das hängt dann sehr stark von der Veranstaltung oder den Residenzen ab. Meistens, wenn es bestimmte Dresscode- oder Verhaltensregeln gibt, werden die einem vorher zu wissen gegeben. Was man natürlich nicht machen sollte, was viele aber trotzdem machen, dass die, dass dann irgendwie dem König, hey Charles, dreh dich mal um, hinterher gerufen wird oder hallo Kate und oder als Kate eine Zeit lang im Krankenhaus lag, niemand wusste, wo sie ist, dann wurde William hinterhergerufen, ja, wo ist denn deine Frau? Und auf unschöne Art und Weise. Sowas gebietet aber die normale Höflichkeit eigentlich, dass man das nicht macht, würde ich immer sagen. Sonst gibt es erstaunlich wenig feste Regeln, habe ich eigentlich immer wieder festgestellt. Wenn man sich an seine gute Kinderstube hält, kann man eigentlich nicht viel falsch machen.
1: Also auch in den schönen Hotels oder Cafés, ja, die Sie auch beschreiben, einfach immer höflich.
0: Höflich sein und dann wird das schon.
1: Ich darf wieder ein bisschen weiter blättern. Kommen wir zu den Niederlanden. Auch da habe ich ein paar sehr interessante Tipps rausgesucht, zum Beispiel das Restaurant A Beautiful Mess, Essen mit Sinn. Es war Königin Maxima eine große Ehre, als sie 2024 die neue Filiale des Sozialrestaurants A Beautiful Mess am Osterdockhafen in Amsterdam zu eröffnen. Ein Lokal mit zugehöriger Event- und Workshopfläche und sehr leistbaren Preisen. Dort beginnen die Snacks so ab 10 Euro. Dort arbeiten Menschen mit Fluchthintergrund, um Arbeitserfahrung zu sammeln und dann auch wieder in die Arbeitswelt eingegliedert werden zu können. Gibt es gewisse Dinge, die ein Restaurant braucht oder ein Lokal braucht, damit königlicher Besuch kommen kann? Oder gibt es auch gewisse Kriterien, dass Sie es in den Führer aufnehmen?
0: Naja, fangen wir mal hinten an. Für mich war in dem ganzen Buch bei allen Tipps einfach das Auswahlkriterium, gibt es einen nachgewiesenen royalen Bezug, den ich wirklich hart gekriegt habe in meiner Recherche. Das ging so, es war gerade bei den Niederländern nicht so einfach, weil die inzwischen sehr starke Sicherheitsbestimmungen haben, auch unter anderem durch die Todesdrohungen gegenüber der Kronprinzessin Amalia, das war ja schon schlimm. Und ich habe dann gelernt, so ein bisschen von meinen Quellen inoffiziell, dass wirklich das Internet gesäubert wurde im Nachhinein von Berichten, wo drin stand, wo die königliche Familie gerne mal privat essen oder was trinken geht. Und es war gerade da erstaunlicherweise extrem schwierig rauszufinden, wo Königs mal essen oder was trinken gehen. Bei dem Lokal, was Sie jetzt erwähnt haben, war es einfacher, weil das ja quasi eine Charity ist, eine wohltätige Angelegenheit, ein neues Konzept, was ich auch wirklich toll finde. Und das Essen ist auch gut. Ich habe ja Probe gegessen. Da hatte ich dann einmal immer für das Buch den Vorwand, ich muss da auch noch mal essen gehen, notfalls zweimal am Tag. Ich muss das ja alles einmal Probe gegessen haben. Also dort habe ich mich sehr wohl gefühlt. Es gab auch schöne libanesische und syrische Weine und so ein bisschen östliches Essen. Und der Service war großartig. Also ich kann es jedem nur empfehlen. Location ist auch nett am Wasser da in Amsterdam, in einem neueren Stadtviertel. Und ja, also fand ich wunderbar. Und ansonsten, ja, also wo gehen die gerne essen? lustig fand ich, ein Lokal wurde gegründet von einem Koch, der mit einem berühmten Fußballer mal zu Ajax Amsterdam ausgewandert ist, quasi in die Niederlande. Und da ist dann Maxima aufmerksam geworden, weil sie aus Argentinien kommt. Und dann hat sie seitdem, lässt sie dann immer mal vom Restaurant Sebastian catern. Und da war die Verbindung eben durch das argentinische Element.
1: Und wer schafft es denn wirklich in Ihren Reiseführer? Denn Sie waren ja schon so viel unterwegs und kennen wahrscheinlich viel mehr Tipps, als da überhaupt in dem Buch Platz haben. Gibt es eine zweite Folge? Wer hat es da jetzt warum reingeschafft?
0: Im Grunde Punkt 1, definitiv royaler Bezug. Punkt 2, wenn ich dann dort war, um Probe zu essen, war das Essen wirklich gut? Stimmte das Preis-Leistungs-Verhältnis? War der Service gut? Und was ich leider ein paar Mal erlebt habe, vor allem in den südlichen Monarchien, das hat mich ein wenig geärgert, wenn die abends nur für Einzelpersonen keine Reservierungen annehmen, sondern man muss mindestens zu zweit sein. Das fand ich ärgerlich, weil da fühle ich mich dann als Alleinreisende diskriminiert, muss ich sagen. Also da war ich dann ärgerlich. Und da habe ich dann eigentlich gesagt, okay, dann kommt ihr von der Liste, auch wenn euer Essen gut ist und ihr eine schöne Location habt. Das finde ich nicht in Ordnung. Der Trend geht schon dahin, dass jeder irgendwo willkommen sein sollte. Nicht nur zum Lunch, auch zum Abendessen. Also das finde ich, ist nicht mehr zeitgemäß so.
2: Egal, ob Sie alleine oder zu zweit unterwegs sind, wenn Ihnen nach dem Essen der Sinn nach Kunst steht, können Sie in Den Haag beispielsweise ins Mauritshuis, die Königliche Gemäldegalerie, das Königliche Gemäldekabinett gehen. Es ist aus dem 17. Jahrhundert und in einem kleinen Raum sind dort 800 Werke von den bedeutendsten niederländischen Künstlern versammelt, zum Beispiel Van Meer. Und auch Prinzessin Catherine ließ sich diese Kunstwerke schon zeigen. Wenn wir diese Royals im bei den Gemäldegalerien oder in Restaurants sehen, wie viel reden die Royals wirklich bei der Erstellung eines offiziellen Programmes mit? Es heißt immer, das ist auf Wunsch des Königs, auf Wunsch der Prinzessin. Wie viel Wunsch gibt es da wirklich?
0: Ich glaube, das ist unterschiedlich. Also bei Catherine weiß ich nun, dass sie sich sehr für Fotografie interessiert, ist ja auch Patronin der National Portrait Gallery in London. Wenn sie dort einen Termin hat, würde ich mal davon ausgehen, dass sie da sehr stark mitredet. Das manchmal äußert sie sogar den Wunsch, dann eine bestimmte Ausstellung zu sehen. Aber natürlich gibt es auch Schirmherrschaften, die sie quasi übernommen hat, weil die verstorbene Queen sie drum gebeten hat. Und dann kommt halt der Privatsekretär und sagt, Hoheit, Sie müssen da mal wieder hin. Und dann zeigt sie natürlich ein freundliches Interesse, wird aber vielleicht sich das Programm dann vorlegen lassen und höchstens sagen, das jetzt nicht so gern und lieber das, wird aber nicht aktivisch selber sagen, ich möchte aber gern das Gemälde noch sehen oder den Raum oder den Künstler. Da spielen private Interessen natürlich schon eine Rolle. Das ist, glaube ich, auch in Ordnung. Eine Mischung aus Lustprinzip und Pflicht. Und also wir wissen aber auch, dass gerade jetzt ja William und Catherine mehr so dieses Prinzip verfolgen, nicht mit der Gießkanne ganz viele Bänder durchschneiden, ganz viele Hospitäler eröffnen, sondern mehr weniger gute Good Courses quasi und die aber mehr in die Tiefe vorbereiten, wie diese Early Years-Geschichten, die Catherine macht, also die frühkindliche Bildung, die den Kindern ein gutes späteres Leben vermitteln soll und psychische Gesundheit und so. Ist ein anderes Konzept als das, was die Queen und auch der König Charles jetzt noch vertreten, die möglichst viele Termine machen, dieses Motto, I have to be seen to be believed, also möglichst oft persönlich im ganzen Land aufschlagen sozusagen. Was besser ist, ist schwer zu sagen. Ob das moderner ist, was jetzt die nachfolgende Generation anstrebt, das muss sich vielleicht einfach noch erweisen. Ob die Steuerzahler dann auch das Gefühl haben, dass sie ihre Royals oft genug sehen. Da bin ich selber noch nicht ganz sicher, ob das langfristig eine gute Idee ist, sich nicht so oft zu zeigen. Denn man sieht ja immer, wenn sie sich dann mal zeigen, dass die Begeisterung riesengroß ist.
2: Man kann die Royals aber auch sozusagen zu Hause besuchen, wenn es Kate und William und Charles sind. Da kann man im Sommer Buckingham Palace sehen, aber in Den Haag zum Beispiel kann man jetzt auch Schloss Nordeinde besuchen, das Schloss, in dem das niederländische Königspaar arbeitet. Ich habe den Palast selbst mal besucht, habe den König besucht und wir durften uns tatsächlich vorher umziehen. Es gibt also Gästezimmer, wo Gäste übernachten können mit einem kleinen Bad wie ein Hotel und dort durften wir uns umziehen, aber vor allem sind natürlich die Prunkräume beeindruckend in diesem Palast und der ist jetzt im Sommer geöffnet, wenn die Royals ja in ihrem griechischen Ferienhaus sind.
1: Apropos Öffnungszeiten, Frau Bartenbach, ist Ihnen schon mal ein Malheur passiert, dass Sie tatsächlich vor verschlossenen Türen gestanden sind, aber Sie haben wahrscheinlich alles vorher ausrecherchiert und daher auch im Führer niedergeschrieben, damit das nicht passiert, oder?
0: Also ich habe natürlich alle Tipps im Führer sehr gründlich nachrecherchiert und dann eine Lektorin hat es auch nochmal nachprobiert. Ich habe tatsächlich nur einmal ausgerechnet vor dem Grab der verstorbenen Queen gestanden und durfte nicht rein, denn da war ich etwas zu naiv, als ich letzten Dezember in Windsor war, war beim Staatsbesuch von Präsident Steinmeier, hatte man ja einen Presseausweis und durfte sich innerhalb des Schlossgeländes relativ frei bewegen. Und als ich mal eine Stunde Luft hatte, dachte ich, okay, dann kann ich mir jetzt endlich mal ohne lange Schlangen und so weiter das Grab angucken. Es war aber leider gesperrt an dem Tag auch für Presseausweisinhaber. Die hatten einfach zugemacht, weil der Bundespräsident auch gerade vorher da gewesen war. Und dann haben sie gesagt, Rest des Tages, Touristen sowieso nicht, aber auch Presse darf nicht. Und da war ich schon ein wenig enttäuscht. Aber das muss ich dann auch sagen, das war vorher schlicht nicht zu recherchieren.
2: Ja, wenn die Königs mal eine Stunde Zeit haben, zum Beispiel Leonor und Sophia in Spanien, dann nehmen sie gern Churros und eine heiße Schokolade, ein berühmtes spanisches Spritzgebäck aus frittiertem Brandteig. Und da gehen sie gerne in die Churrería Formula Nitos in Madrid, ein bodenständiger Familienbetrieb, den es seit 1975 gibt. Und dass die Royals vorbeischauen, das hat man auch stolz dort auf einem Messingschild verewigt.
1: Was die Churros für die süße spanische Küche, das sind Espadrilles für Schuhe, nämlich sehr berühmt. Gerade im Sommer, bei offiziellen Fototerminen, kennt man das ja zum Beispiel aus Mallorca, wo sich ja immer die spanische Königsfamilie im Sommer aufhält, sieht man alle royalen Damen mit diesen Espadrilles und sie sind sogar Wedges, also so mit so einem Keilabsatz. Und die sind von der Marke Castagnier. Ich hoffe, ich habe das richtig.
0: Castagnier.
1: Das Paar gibt es übrigens ab 115 Euro. Und Frau Bartmann, Sie haben auch geschrieben, wo es diesen Shop in Madrid gibt, wenn man zum Beispiel mal dort wäre im Salamanca-Viertel.
0: Ja, das ist tatsächlich ein Shop-in-Shop in diesem berühmten Kaufhaus Corte Inglés. In der größten Filiale gibt es die. Auch das habe ich recherchiert, weil ich musste mir natürlich auch so ein paar kaufen.
1: Ich habe noch keine.
0: Ja, also auf geht's zu dem Kleid, was Sie heute... Wobei, das sind ja schon so ähnliche.
1: Ja, sind aber natürlich Marke. Nicht die von den Königs.
0: Nein, also ich habe natürlich die Lieblings-Wedges mit Schwarz von Letizia auch gekauft. Ich habe nur in Hamburg so selten Gelegenheit, sie zu tragen. Aber ich bin jetzt von Freunden nach Spanien eingeladen. Da werde ich sie dann sicherlich mitnehmen.
2: Haben Sie, wenn Sie jetzt in der ganzen Welt unterwegs sind, immer den Royals auf den Fersen, haben Sie schon rausgefunden, was uns an den Royals fasziniert? Haben Sie sich das Geheimnis schon erklären können?
0: Ich werde das natürlich häufiger gefragt und habe da auch viel drüber nachgedacht. Natürlich auch immer, wann hat bei mir diese Faszination begonnen. Aber im Grunde kann ich da nur Sie und Ihr Buch zitieren, Märchen und Wirklichkeit. Also ich glaube, der Ursprung liegt in dieser Sozialisation, die wir eigentlich alle haben mit Grimms Märchen oder anderen Märchenfiguren oder auch Disney-Prinzessinnen. Das sind ja einfach die Märchen, die man als kleines Kind am liebsten mag. Die Prinzessin, die vom Prinzen erlöst wird oder gerettet wird oder eben Cinderella und ihr Schuh. Daher die Faszination mit Schuhen bei Frauen. Was anderes ist mir bisher da auch noch nicht so eingefallen und dass es einfach schön ist, so ein bisschen Prunk, Pomp und Circumstance anzugucken oder auch die Faszination, dass es Menschen gibt, die so ein doch etwas anderes, spannenderes, magisches Leben leben, hinter den Kulissen vielleicht dann doch nicht so sehr, da weiß man heutzutage ja fast so viel drüber, was passiert, wenn die Palasttüren sich schließen. Aber das Schöne an Magie und Zauber ist ja, dass man es am Ende nicht 100% erklären kann. Entweder es ist da oder es ist nicht da. Und bei mir ist es noch da, bei vielen anderen Menschen auch. Und insofern muss man es, ich finde, am Ende muss man es vielleicht gar nicht erklären können.
1: Ein Zauberer verrät ja seine Zaubertricks auch nicht. Ja, ich habe wieder ein bisschen weiter geblättert und wir schlagen ein neues Kapitel auf, nämlich es geht nach Schweden, ins wunderschöne Stockholm. Vielleicht wollen Sie sich, wenn Sie einmal wieder dort sind, einen Friseurbesuch gönnen. Wenn man im Urlaub Zeit hat, wäre das doch eigentlich ganz lustig. Oder vielleicht auch eine neue Frisur machen. Und da gibt es einen ganz besonderen, nämlich 1963 eröffnete dort Björn Axén einen Salon und machte sich in den 1980er Jahren einen sehr großen Namen. Er kreierte nämlich für die junge Königin Silvia die sogenannte Gripsholm-Frisur. Das war eine Hochsteckfrisur, die damals alle haben wollten. Björn ist 1993 leider verstorben, aber sein Salon wird unter seinem Namen heute noch weitergeführt und es gibt auch ganz tolle Beauty- und Hair-Products, die man dort kaufen kann. Das ist eine Adresse, da bin ich fix bei meinem nächsten Besuch dort, weil das ABBA-Museum habe ich auch noch nicht gesehen. Und für dich, Ansgar, hätte ich ein Retro-Restaurant entdeckt im Royalen Reiseführer.
2: Ja, ich glaube, ich weiß, was du meinst. Das ist mir nämlich auch aufgefallen. Tetagrillen, wenn ich das richtig ausspreche, da gibt es schwedische Spezialitäten. Und die Einrichtung ist im 60er-Jahre-Flair gehalten. Und die haben auch einen Tisch, der ist vorne rechts im Lokal am Fenster immer für Victoria und Daniel. Die sollen da nämlich Stammgäste sein. Und da habe ich mich natürlich gefragt, inwieweit sind die Betreiber solcher Institutionen denn immer selbst Fans von den royalen Königshäusern? Muss man Fan sein, um sowas einrichten zu können?
0: Also ursprünglich ist dieser Theatergrill, um es mal auf Deutsch zu sagen, ist einfach natürlich quasi das Theaterrestaurant in der Nähe des Königlichen Theaters. Und die Einrichtung wurde einfach nach dem Geschmack der damaligen Eigentümer gemacht. Und danach hat sich entwickelt, dass manche Mitglieder der königlichen Familie, Madeleine auch, und tatsächlich Daniel kommt am liebsten nicht mit Victoria, sondern mit seinen Buddies. Und dann sitzen sie da so mal ein bisschen und entspannen sich. Und die Kellner, mit denen ich da gesprochen habe, sagten, die benehmen sich hier ganz normal, sind ganz reizend. Und die wirkten auf mich jetzt einfach wie ganz normales, freundliches Servicepersonal. Die machten jetzt kein A und O. Ich glaube, auch wenn die häufiger reinkommen, die Mitglieder des Königshauses, gewöhnt man sich dran. Und wenn man die auch in menschlichen Situationen erlebt, dann fällt der Zauber vielleicht auch ein wenig weg. Vor allem, wenn man sie vielleicht auch mal ein bisschen angetrunken sieht oder so, wer weiß. Ich will niemand was unterstellen. Aber auf mich machte das einen sehr schönen und soliden Eindruck. Natürlich, Sänger, Schauspieler kommen da auch hin, normale Menschen. Aber Gott sei Dank ist es nicht touristisch, sage ich jetzt mal. Man selber ist ja nie gefühlt der Tourist, wenn man da sitzt. Also ich muss sagen, da habe ich mich besonders wohl gefühlt.
2: Ist das nicht gefährlich für die Royals, sich in der Öffentlichkeit so zu zeigen? Denn man weiß ja bei so einer Institution nicht, wer sitzt am Nebentisch, das Handy ist vielleicht gezückt, es entsteht das nächste Foto, was übermorgen in der Zeitung ist. Gehen Royals denn wirklich so raus?
0: Ja, also gerade in Schweden habe ich erlebt, dass die Öffentlichkeit eigentlich sehr, sehr freundlich und rücksichtsvoll mit den Royals umgeht. Es gibt ja auch ein Café, wo Madeleine gerne hingeht. Und also ich persönlich habe auch eine Hemmung, wenn ich jetzt hier Madeleine neben mir sitzen würde. Ich weiß nicht, ob ich sozusagen so frech wäre, jetzt einfach wirklich Fotos zu machen. Das ist die Privatsphäre. Es gibt ja immerhin auch das sogenannte Caroline-Urteil, wenn Personen des öffentlichen Lebens eindeutig in einer privaten Situation ist, kann man sich auch Ärger einhandeln, wenn man sie ungefragt fotografiert.
1: Man kann auch geklagt werden, glaube ich.
0: Man kann verklagt werden, innerhalb Europas zumindest. Deswegen hier Prinzessin Caroline hat das ja teuer und langatmig eingeklagt. Insofern müsste man eh vorsichtig sein, recht am eigenen Bild. Das gilt in privaten Situationen auch für die Royals. Man kann natürlich fragen, um ein Selfie bitten, wenn man das möchte. Manche machen das, andere nicht so gern. Es ist ja meist auch zumindest ein Personenschützer dabei, der im Zweifel dagegen vorgeht, wenn er sieht, dass da irgendwie ungehemmt jemand, wie auch immer, Bilder macht oder sonst was. Aber auch da wieder gute Kinderstube, gutes Benehmen. Wenn jetzt irgendwie eine junge Familie ist und die Teenager-Töchter wollen unbedingt ein Foto mit Prinzessin Madeleine, dann muss man halt überlegen, ob man hingeht und freundlich fragt. Und dann sagt sie entweder ja oder nein.
1: Lokale sind natürlich jetzt eine eventuell gute Gelegenheit, dass man zufällig beim Kaffee trinken Prinzessin Madeleine trifft. Aber haben Sie vielleicht sonst noch ein paar Ideen oder Tipps, wo man denn wirklich hautnah einen Royal erleben kann?
0: Ja, tatsächlich auch in den beliebtesten Shopping-Gelegenheiten. Also es bietet sich immer an, Fortnum und Mason, eher gegen Abend, so in der Vorweihnachtszeit. Da hat man schon hier und da Königin Camilla mal reinrauschen sehen. Also anders als die alte Queen lässt sie dann vorher nicht alles absperren nach dem Motto, ich will hier ganz alleine shoppen. Sie hat, wahrscheinlich weil sie ja früher kein royales Leben geführt hat, keine großen Berührungsängste und es weiß ja vorher niemand, dass sie kommt, also ist das Sicherheitsproblem auch nicht so groß. Die shoppt da gerne, tatsächlich das norwegische Königshaus, Harald und Sonja shoppen auch gerne in London, die sieht man da oder auch bei Harrods oder bei John Lewis oder so auch mal in der Weihnachtszeit. Natürlich planen kann man das so nicht, aber man hat theoretisch zumindest die Gelegenheit, in solchen schönen historischen Kaufhäusern und Läden dann auch mal Royals zu sehen.
2: Erkennt man die in Jeans und T-Shirt, wenn sie im Alltagslook auf einmal im Kaufhaus neben einem stehen?
0: Das ist eine gute Frage. Also wenn sie ungeschminkt sind, vielleicht nicht. Ich glaube, es ist auch eine Altersfrage. Die älteren Royals, also gerade Camilla würde, glaube ich, nicht ungeschminkt aus dem Haus gehen. Kate macht es wohl manchmal oder wenig geschminkt. Die hat man letztes Jahr zu Weihnachten in Notting Hill gesehen, als sie bei ihrem Optiker rauskam. Das war ein Paparazzi-Foto sozusagen. Und da hat man sie gut erkannt. Da war sie ganz lässig gekleidet, fast nicht geschminkt. Aber die ist einfach auch eine sehr schöne Frau, auch ohne Schminke, muss man sagen. Und auch noch in einem Alter, wo man sich das erlauben kann, fast nicht geschminkt aus dem Haus zu gehen.
1: Ja, ich glaube, einmal wurden die niederländischen Royals in New York beim City-Bummel und ich habe wirklich ein sehr fotografisches Gedächtnis, was Royals betrifft, auch durch meine Magazintätigkeit. Die hätte ich nicht erkannt, ja. Mit dem hochroten Kopf, ich glaube, es war Sommer, sind sie durch New York gegangen.
0: Dann noch so ein Cappy auf vielleicht. Also genau. Vielleicht machen die das ja dann noch extra, um eben nicht erkannt zu werden.
1: Ja, es sei ihnen vergönnt.
0: Ja, natürlich.
1: Finde ich auch. Aber Sie haben schon einige Royals aus nächster Nähe gesehen. Fangen wir mal chronologisch an mit der Queen. Da sind Sie beinahe auf die Füße getreten.
0: Ja, als ich das erste Mal in Ascot war, tatsächlich, denn dort bewegt man sich innerhalb der Royal Enclosure, wo ja nicht jeder Zutritt hat, da braucht man eine spezielle Einladung als Deutscher. Meistens muss man das über die deutsche Botschaft irgendwie arrangieren. Hat mein Vater damals gemacht, weil der viel mit britischen Firmen zusammengearbeitet hat. Also habe ich mal zu Weihnachten von meinen Eltern, da habe ich noch studiert, einen Familienausflug nach Ascot bekommen. Und das war schon ein Traum. Also das war eine der schönsten Wochen meines Lebens. Wir haben gerade die ganze Woche wirklich jeden Tag dort verbracht und jeden Tag ein anderes Outfit, jeden Tag einen anderen Hut. Vorher sind wir noch zu Harrods und meine Mutter und ich durften uns Hüte aussuchen. Also das hat mein Vater wirklich Großes geleistet, auch finanziell. Nee, und dann läuft man rum und im Paddock, wo dann die Pferde auch vorher rumgeführt werden in Ascot, da fand man die Queen natürlich häufig, weil sie ja wirklich anders als die meisten nicht wegen der Hüte, sondern wegen der Pferde hingegangen ist. Und da dann auch nicht so viel Sicherheitspersonal da immer rumsteht und sie ja relativ klein ist, stand sie wirklich relativ kurz hinter mir und ich habe es gar nicht gemerkt und bin dann auch so. Und dann hat mich natürlich jemand aufgefangen, aber das, ja, das war relativ nah. Aber mit Philipp habe ich sogar auch mal geredet bei einer World Wildlife Fund Veranstaltung in Berlin, als er da noch der Präsident war, Ende der 90er Jahre. Und Charles und Camilla habe ich beim Staatsbesuch in Deutschland vor 2 Jahren ein wenig ganz kurz aus der Nähe gesehen und kurz kennengelernt. Und William und Katie waren ja 2015 oder 17 mal in Hamburg auch. Und Interviews geführt habe ich schon zum Beispiel mit Märtha Louise von Norwegen und mit Horkon auch mal 2, 3 Worte gewechselt, als er zu einem Arbeitsbesuch in Hamburg war, vorletztes Jahr.
1: Apropos Märtha Louise. Schottische Schlösser oder die Paläste an der Loire in Frankreich. Jedes alte Gemäuer, das etwas auf sich hält, hat natürlich ein Schlossgespenst. Und eben die norwegische Prinzessin Märtha Louise, die ja auch mit allerlei Engeln und übersinnlichen Wesen spricht, hat Ihnen, glaube ich, auch eine Geschichte erzählt, dass es angeblich bei Ihnen spukt.
0: Ja, also das Gut Skaugum, etwas außerhalb von Oslo, wo die Kronprinzenfamilie wohnt. Das ist zwar noch nicht so alt, das Gebäude, das ist um 1905 erbaut worden und damals dann vom norwegischen Volk dem neuen König Håkon VII. Und seiner Frau geschenkt worden. Seitdem haben die diese Residenz. Und Märtha Louise lebte da als junge Prinzessin in einem der Schlafzimmer und sie bezeichnet sich selber ja als hochsensibel, sehr spirituell und so weiter und sagte immer, oh, ich kann hier so schlecht schlafen, ich habe immer Albträume und irgendwie was mit Mord und Totschlag. Und da lag sie zumindest nicht völlig falsch. Sie hat das dann recherchiert und das stimmt auch. Ein Nazi-General, ein Reichskommissar hat in ihrem Schlafzimmer damals gelebt und sich dann später umgebracht, 1945 am 8. Mai, als alles verloren war. Also da hat sie vielleicht doch irgendwelche Schwingungen des Todes aufgefangen. Schauder. Genau, Grusel.
2: Ja, gruselig war Norwegen in diesem Jahr überhaupt. Die royalen Orte, die sie in diesem Jahr besucht hatten, die hatten ja wenig Glanz. Das Gerichtsgebäude in Oslo war unter anderem dabei.
0: Das kann man so sagen. Also das ist fast meine zweite Heimat inzwischen. Kenne ich mich richtig gut aus und das Wachpersonal musste mich da abends immer rauskehren, weil ich noch in der Ecke saß und schnell noch was schrieb für den Stern. Nein, es war, also komisch war es natürlich überhaupt nicht. Es war, haben Sie sicherlich auch mitbekommen, es ging im Februar los, am 2. Februar und viele, viele ausländische Journalisten, fast 200 Journalisten und die meisten davon aus dem Ausland. Ich auch, habe auch für meine Akkreditierung gekämpft. Und dann im Gerichtssaal zu sitzen jeden Tag von, meistens ging es so um 9, 9.30 Uhr los bis nachmittags. Und da war Marius tatsächlich die meisten Tage auch selber anwesend, obwohl er einmal auch fast einen Zusammenbruch erlitten hat. Er hat trotzdem seinen Anwalt angesagt, du bleibst hier. Also er wurde da nicht rausgetragen. Aber hinter den Kulissen ist er dann komplett zusammengebrochen, kam dann ins Krankenhaus.
1: Psychisch zusammengebrochen.
0: Damals psychisch, dass er jetzt war er ja nochmal im Krankenhaus letzte Woche. Deswegen war er bei seiner Urteilsverkündung nicht persönlich. Und das hatte andere Gründe. Wie man hinterher lernte, hat er sich so aufgeregt, dass sein Antrag auf Haftentlassung nicht genehmigt worden war, dass er wohl seine Zelle demoliert und auf seinen Schrank eingeschlagen hat und grün und blau war am ganzen Körper und deswegen dann wohl nicht vor Gericht erscheinen konnte.
2: Marius Borg, der war ja wegen Vergewaltigung angeklagt, wurde auch verurteilt. Und an dieser Stelle sei gesagt, dass wir die Folge natürlich aus Urlaubsgründen aufzeichnen und jetzt vielleicht die neuesten Entwicklungen nicht hier erwähnen können.
1: Aber eine Frage habe ich noch, denn wir haben das natürlich auch beobachtet und auch eine Folge gemacht, aber wir haben kein aktuelles Bildmaterial bekommen von Marius. Also das war echt nur möglich, wenn man im Gerichtssaal war. Wie sieht der junge Mann, er ist jetzt 29, eigentlich jetzt aus? Würden wir den noch erkennen von den Bildern, die immer jetzt so überall gezeigt werden?
0: Ach, ich denke schon. Also er hat sich während des Prozesses irgendwann so einen kleinen Bart stehen lassen und die Haare hatten so eine mittlere Länge und dann hat er sie mal zurückgegelt, dann hat er sie plötzlich mal kurz geschnitten gehabt. Er ist ein bisschen schlaksig, groß und schlank. Von der ganzen Körpersprache und von den Vibes, die er ausstrahlt, war ich aber überrascht, dass er so jung wirkte. Er wirkte eigentlich eher wie ein etwas unreifer 17-, 18-Jähriger und gar nicht wie jemand, der, also mit 30 ist man ja eigentlich erwachsen, würde man mal normalerweise sagen. Also so wirkt er überhaupt nicht. Sehr unreif, auch in seinen ganzen Reaktionen, sehr ich-bezogen, völlig empathielos, auch was die Opfer betrifft. Er sieht immer nur seinen eigenen Kummer oder wie schrecklich das ist, jetzt im Gefängnis zu sitzen. Und da kann ich immer nur sagen, sowas kommt von sowas. Hätte er irgendwie nicht mutmaßlich 4 Frauen vergewaltigt, er ist ja nur bisher jedenfalls zu 2 von den 4 Vergewaltigungen auch verurteilt worden. Die anderen wurde er jetzt aus Mangel an Beweisen quasi erstmal freigesprochen. Aber er hat ja sofort am selben Tag Berufung eingelegt. Finde ich auch ganz schlimm, das Signal. Aber gut, wir werden sehen. Anfang nächsten Jahres geht's weiter mit dem Prozess. Alles auf Anfang und nochmal von vorne. Und dann bin ich wieder in meiner zweiten Heimat in Oslo im Gerichtssaal wahrscheinlich. Mal gucken. Nee, also man würde ihn wohl schon erkennen. Also er hat ja doch jetzt ein sehr, sehr bekanntes Gesicht. Und selbst wenn er ein Käppi auf hat oder ein Hoodie oder so. Aber ich denke mal, die Gefahr oder die Chance, dass man ihm auf der Straße begegnet, ist ja nicht sehr groß. Er sitzt ja im Knast und da wird er auch bleiben.
1: Da wird er auch bleiben. Also Oslo ist bestimmt auch eine sehr schöne Stadt. Ja. Wahrscheinlich ist jetzt kein Grund, dorthin zu kommen wegen Marius oder den ganzen Skandalen. Nein. Oder den Schicksalen. Viele andere schöne Gründe. Aber generell haben Monarchien schon profitiert, glaube ich, oder inwieweit profitieren Monarchien von diesem Nimbus, dass es Massentouristen anzieht? Also in London, wo ich ja gerade war, weiß ich es. Also wenn da Wachablöse ist, das sind so viele Menschen wie bei Trooping the Colour, bei der Balkonszene gefühlt, ja. Also das muss auch ein bisschen sich in der Staatskasse auszahlen. Mhm.
0: Also es gibt nur für Großbritannien verlässliche Zahlen da. Das ist mal untersucht worden, dass es irgendwie bis zu 500 Millionen Pfund im Jahr sind, die Monarchie, das Königshaus einspielt durch die ganzen Sachen, die sie zu bieten haben. Einfach die Anziehung als solche, dann natürlich Eintrittsgelder in die Residenzen und Merchandising, Giftshops, Souvenirshops, was es da nicht alles gibt. Das zieht jede Menge Leute an, da ist es nachgewiesen. In anderen Monarchien denke ich aber, wenn man nach Kopenhagen kommt und da ist zum Beispiel im April, war es bei Margrethe immer so, da war ich zuletzt da, als sie noch Königin war. Wenn sie Geburtstag hat, weiß man, dann kommt sie einmal auf den Balkon. Und da war der Platz in der Mitte der vier Schlossteile von Amalienburg auch schwarz von Menschen und darüber hinaus. Also das hat eine Anziehungskraft. Das kann man bestimmt so sagen. Und wenn besondere Anlässe sind, wie Hochzeiten, wie Jubiläen in allen diesen Monarchien, da sammeln sich die Menschen, da kommen die Menschen aus dem Ausland. Gut, Großbritannien ist die Monarchie, die berühmteste, glaube ich, weltweit und diejenige, die noch am meisten Glamour und Lametta verbreitet und deswegen auch besonders viele Touristen anzieht. Außerdem diese Commonwealth-Aspektgeschichte, das dann eben auch und das Englischsprachige auch. Viele Menschen haben vielleicht auch wegen der Sprachbarriere Angst, nach Spanien zu fahren oder in die skandinavischen Länder, obwohl da alle auch sehr gut Englisch sprechen. Das mag auch eine Rolle spielen. Es ist nicht wirklich untersucht. Aber mein bestes Gegenbeispiel ist immer, wie viele Touristen kommen jährlich nach Deutschland, weil sie den Bundespräsidenten und Schloss Bellevue sehen wollen. Ich glaube, das sind nicht so viele. Also insofern, sexy ist Monarchie auf alle Fälle und ein Anziehungspunkt für Touristen im Urlaub oder wie auch immer. Also da bin ich fest von überzeugt.
1: Ich auch, denn wir haben ja auch noch, glaube ich, wir leben auch noch ganz kurz von dem Sissi- und Franzl-Image und Schönbrunn und Hofburg und Sissi-Museum wird alles gestürmt. Aber bleiben wir vielleicht noch ganz kurz in Großbritannien. Im Juni gibt es da auch ein kleines Minispektakel, also nicht nur Trooping the Colour, sondern es gibt auch immer den Garter Day, das Treffen und den Umzug des Hosenbandordens. Mhm. Und Sie, Frau Battenbach, waren da im Juni dabei. Wie war denn das?
0: Ja, das war toll. Also es fing an damit, dass ich ganz zu meiner Überraschung eine Woche vorher überhaupt nicht mehr erwartet, auf einmal einen Brief mit königlichem Wappen in meinem Briefkasten fand. Kommt ja auch nicht so oft vor. Denn ich mache schon seit Jahren regelmäßig bei der Verlosung mit. Man kann sich eintragen, an einer Verlosung teilzunehmen, um Tickets zu gewinnen. Dann kosten sie auch nichts, man kann sie aber nicht kaufen. Man muss Glück haben. Also der Glücksspielgott muss einem Holz sein. Und eine Woche vorher hatte ich auf einmal diese nette, goldgeprägte Eintrittskarte in meinem Briefkasten. Dachte ich, um Gottes Willen, was mache ich nur? Es kam hinzu, es war der 15. Juni, der Tag der Urteilsverkündung, Marius. Also musste ich quasi würfeln, fliege ich nach Oslo oder fliege ich nach London? Und dann habe ich gedacht, okay, es ist nicht sicher, es dauert eh nur wahrscheinlich 1-2 Stunden. Es ist um 8.30 Uhr, ich hätte also noch am Tag vorher anreisen müssen. Wir wissen nicht mal, ob Marius selber aufschlägt. Ich war so viel in diesem Gerichtssaal in diesem Jahr. Ich glaube, once in a lifetime gehe ich jetzt zum Garter Day, denn ob ich da nochmal gewinne, wer weiß. Also habe ich mir einen Flug nach London gebucht, ganz früh morgens. Das habe ich als Daytrip tatsächlich gemacht. Also ich war morgens ganz früh hin, abends zurück. Und das war schon auch wieder toll. Das ganze Städtchen Windsor wieder ganz, ganz lebendig. Man spürte schon die Aufregung. Man sah schon den Vormittag über dann wichtige Menschen in schwarzen Limousinen ins Schloss reinfahren. Das waren dann eben die Ordensritter, sind ja auch ehemalige Premierminister dabei, so Tony Blair oder sowas. Aber auch Leute wie Andrew Lloyd Webber, der Musical-Baron. Der hat die Mitgliedschaft ja bekommen, nachdem er zur Krönung von Charles eine Hymne für den Krönungsgottesdienst komponiert hat, die dann wohl gefallen fand. Und natürlich die führenden Mitglieder des Königshauses. Also Charles Camilla sind Mitglied, William, das Herzogspaar Gloucester, Prinz Edward, Sophie die Frau nicht, Kate auch nicht, noch nicht. Spätestens wenn Charles König wird, wird sie dann auch den Federhut und den schweren dunklen Samtumhang bekommen.
1: Schade eigentlich, dann ist wieder ein Outfit weniger.
0: Ja, da, so kann man es auch sehen. Also so konnte man diesmal voll genießen. So ein Zartbutterblumen, gelbes Outfit hatte Kate an. Und ich wusste ja, wo ich mich aufstellen musste, wo die Angehörigen immer reingehen in die St. George's Kapelle. Also habe ich meinen Klapp-Picknickstuhl, den ich aus nach London mitgeschleppt hatte, ist erlaubt, darf man reinnehmen, habe ich aufgeschlagen gegenüber dem Seiteneingang neben der Presseposition, weil Presseakkreditierung kriegt man dafür nicht als Deutscher. Das ist ganz diskriminierend, da kommen nur britische Presse, dürfen nur rein. Naja, jedenfalls kam dann Kate und stand da und wartete mit Sophie, bis ihre Männer dann da vorbei defilierten. Und Kate hat ja dann ihrem William ganz süß einmal so zugewunken mit so einem kleinen Lächeln und Winken und William hat zurückgewunken. Und das war schon sehr, sehr eindrucksvoll, so ein bisschen mittelalterlich auch, diese Mäntel und diese Hüte. Und natürlich davor gab es dann auch eine Militärkapelle, die davor marschierte. Und so Herren in bestickten Gewändern, die so quasi diese Coat of Arms immer hüten. Garter King of Arms heißt der Chef, der immer bestimmt, welches Wappen zu wem gehört. Die marschierten da lang. Also es war schon sehr, sehr wieder sehr britisch, sehr, sehr viel Pomp und sehr traditionsreich. Also ich finde, wenn man sich dafür interessiert, einmal im Leben das mitzumachen, das war schon gut.
1: Ansgar, ich weiß schon, was wir machen werden. Ja. Wir werden auf jeden Fall bei dieser Verlosung mitmachen.
2: Ja. Kann man denn dann Augenkontakt aufbauen oder sieht man etwas, was man im Fernsehen nicht sieht, was einem in diesem Moment bewusst wird über diese Persönlichkeit, die man dort sieht, die man ja eigentlich so gut kennt? Merkt man da einen Aspekt, den man vielleicht vorher noch nicht so auf dem Schirm hatte?
0: Ich finde schon. Erstmal die Körpersprache ist ja immer ganz wichtig und auch die Interaktion, wenn dann jemand wie Catherine, die Prinzessin von Wales oder die Herzogin von Edinburgh da stehen an diesem Eingang und draußen stehen bleiben, um ihre Männer dann vorbei defilieren zu sehen, dann muss die Zeit ja überbrückt werden. Das heißt, wie reden die miteinander, reden die mit anderen Menschen und wenn ja, wie und wie lange und ist es eine irgendwie angestrengte Konversation oder lachen die auch mal? Ich kann in beiden Fällen sagen, es wirkte alles fröhlich und entspannt. Und was ich nett fand, da wo ich saß, waren da direkt daneben auch ein paar Stuhlreihen für Mitarbeiter des königlichen Haushalts. Mit denen war ich auch ins Gespräch gekommen. Die saßen also quasi direkt so schräg vor mir. Und was ich nett fand, sowohl Kate als auch William, als sie da in der Kutsche vorbeigefahren sind, haben die ihren Mitarbeitern zugewunken. Das fand ich sehr nett. Also sehr menschlich. Das hätte die alte Queen wahrscheinlich nicht gemacht. Neue Generation. Aber solche Kleinigkeiten sind es, die ich dann immer spannend finde. Das hätte man ja so im Fernsehen nicht wahrnehmen können, weil man gar nicht gewusst hätte, dass da jetzt die Mitarbeiter sitzen zum Beispiel. Also warum winken die genau dahin? Die winken natürlich wahllos auch in die Gegend. Alle Leute, die da rumstehen, immerhin 4.500 Menschen, die da immer reingeschlossen werden ins Schloss. Es ist auch nochmal eine richtige Veranstaltung. Da gibt es dann auch extra nochmal Eiscremewagen, die aufgestellt werden. Also ganz nett und so und extra sehr, sehr nette mobile Toiletten, muss ich auch einfach mal ganz klar sagen, war ich beeindruckt. Sehr, sehr anständig. Konnte man echt benutzen. Und war wie so ein kleines Volksfest. Ein ganz elegantes, königliches Volksfest.
2: Das heißt, da ist natürlich, wenn die Royals auftreten, eine riesige Organisation immer dahinter.
0: Der Wahnsinn. Aber die machen das ja jedes Jahr. Die haben da das Visitor Center, wo man reinkommt. Auch sonst betritt man dadurch Windsor Castle als normaler Tourist. Und da gibt's ja auch diese Durchleuchtungsmaschinen wie am Flughafen, so 2, 3, 4. Und dann haben die aber noch ein Hinterzimmer, was ich noch nicht kannte. Und dann sah man, dass da auch noch ganz viele Durchleuchtungsmaschinen sind. Das ist mehr als im Flughafen Hamburg. Also das war so gut organisiert. Es war eine ewige Schlange, als ich da hinkam. Aber das hat keine halbe Stunde gedauert, dann waren wir alle drin. Das war so perfekt durchorganisiert. Die wissen wirklich, was sie tun.
1: Ich sage immer, nach der Reise ist vor der nächsten Reise. Wir kommen auch schön langsam zum Abschluss. Frau Bartenbach, was ist denn Ihre nächste Reise? Was haben Sie im Sommer vor?
0: Tja, es ist gar nicht so überraschend mal wieder London. Erstens habe ich ein paar Termine, was neue Projekte betrifft. Und ich habe jetzt ganz neu quasi im Programm, mache ich auch royale Reisen. Passend zum Reiseführer sozusagen, mit Studiosus zusammen. Das ist ja ein Themenreisenspezialist, Studienreisenspezialist. Und da habe ich noch ein paar Sachen, die ich nochmal vorher extra angucken und ausprobieren möchte, jetzt wo das Reiseprogramm für den September, Ende September feststeht. Und die werde ich jetzt Anfang Juli nochmal ein bisschen genauer unter die Lupe nehmen, auch unter dem Aspekt mit einer Gruppe von vielleicht 15 Leuten oder so da lang zu gehen und wo ich da noch bestimmte Dinge führen könnte und erzählen könnte. Da bin ich auch etwas perfektionistisch deutsch, dass ich dann nochmal ganz genau gucke, wie es jetzt diesen Sommer da so ist und wie ich das am besten mache. Und möchte Mitreisenden ja auch wirklich was bieten, den royalen Fans, die dann dabei
1: sind. Aber Sie müssen auch mal entspannen. So ein Strandurlaub ist nichts für Sie.
0: Doch, wie gesagt, ich habe liebe Freunde, die ein Ferienhaus in Spanien haben. Ich erwäge ernsthaft, dann vielleicht im August oder September diese nette Einladung anzunehmen, wenn sie wiederholt werden sollte. Und dann die Königin Letizia Spandries einzupacken, die Wedges. Und dann geht's nach Spanien und dann mache ich mal ein paar Tage gar nichts. Und höre auch keine Podcasts, ich gebe es zu, gar nichts. Ich lese dann irgendeinen Kitschroman oder einen Krimi und erhole mich mal.
2: Ja, dann wünschen wir Ihnen erstmal eine gute Reise nach London mit der Reisegruppe. Und dann bedanken wir uns recht herzlich, dass Sie zu uns ins Studio gekommen sind.
0: Es war mir ein Vergnügen, herzlichen Dank.
1: Und noch einen schönen Aufenthalt in Wien.
0: Den werde ich haben, danke schön, ganz bestimmt.
2: Der royale Reiseführer von Katrin Bartenbach ist bei Edition Rose erschienen und mit Thronfolgen hat sie ebenfalls einen royalen Podcast. Wir freuen uns aber, wenn Sie erstmal Alles Adel liken, uns weiterempfehlen oder uns schreiben an allesadel@orf.at. Sie finden uns aber auch natürlich in den sozialen Netzwerken.
1: Die nächste Alles Adel-Folge gibt es wie immer in 2 Wochen, ganz neu, ganz frisch. Ansgar und ich, wir freuen uns auf Sie.
2: Auf Wiederhören.
1: Wiederhören.
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